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1: Tut einfach gut.
2: Jedes Jahr beenden in Deutschland viel zu viele Menschen ihr Leben vorzeitig. Sie begehen Suizid. Die Zahl ist auf über 10.000 jährlich gestiegen. Dazu kommen geschätzte 100.000 Suizidversuche. Bei den 10- bis unter 25-Jährigen ist Suizid sogar die häufigste Todesursache vor Verkehrsunfällen und Krebs. Die meisten Betroffenen sind Kranke, die in ihrer Verzweiflung keinen anderen Ausweg sehen, ihrem Leid zu entkommen. Experten fordern mehr Maßnahmen gegen Suizide. Es brauche mehr Wissen darüber und Initiativen, um präventiv dagegen vorzugehen. Das ist sehr wichtig. Doch folgendes Thema ist mindestens genauso wichtig. Nämlich, was ist mit den Angehörigen, die zurückbleiben? Viele trifft es völlig unerwartet. Was hilft ihnen in dieser schweren Krisensituation? Wie kann ich Betroffene liebevoll begleiten? Was kann ich als Christ sagen und was lieber nicht? Dazu will ich mit einer Psychologin ins Gespräch kommen. Sie arbeitet als Professorin an der Zayed-Universität in Abu Dhabi und beschäftigt sich mit Lebenskrisen. Das Thema Suizid ist ihr dabei immer wieder begegnet. Vielen Dank, Christine, dass ich mit dir über dieses schwere Thema sprechen darf.
3: Hallo, vielen Dank, Sonja.
2: Bevor wir gleich ins Thema gehen, möchte ich etwas weitergeben an Hörerinnen oder Hörer, die mit depressiven Gedanken kämpfen. Es gibt Hilfe. Wir möchten Sie ermutigen, nicht allein zu bleiben. Sie können sich jederzeit anonym und kostenlos an die Telefonseelsorge wenden. Rund um die Uhr unter 0800 111 0111. Dort finden Sie Menschen, die Ihnen zuhören und helfen. Zum Thema Suizid könnte man sehr viele unterschiedliche Aspekte beleuchten. Der Fokus dieser Sendung, so haben wir uns das überlegt, und das liegt uns auch am meisten auf dem Herzen, der Fokus, der soll also bei den Angehörigen liegen, die nach diesem traumatischen Ereignis ihren Alltag wieder irgendwie bewältigen müssen. Es geht uns in erster Linie darum, wie wir jemanden ganz praktisch unterstützen können, der nach einem Suizid als Angehöriger zurückbleibt. Da bleiben Eltern zurück, die ihr Kind verloren haben, oder Geschwister oder ein Ehepartner, und viele fühlen sich alleingelassen. Es ist ja immer schwer, einen geliebten Menschen zu verlieren. Aber was macht es denn so besonders schwer, wenn der geliebte Mensch freiwillig geht? Ich sage jetzt mal freiwillig, obwohl das eine Auslegungssache ist, denn irgendeinen Grund gibt es auf jeden Fall. Inwiefern dieser Grund, also die jeweilige Ursache, einen Suizid rechtfertigt, das kann niemand pauschal beurteilen. Aber in gewisser Weise bleibt es immer eine freiwillige Tat, und so kommt ja auch das Wort zustande, Freitod. Wie siehst du das, Christine, mit dieser Freiwilligkeit?
3: Also ich denke, dass einem Suizid jeweils immer eine Leidens- und Krankheitsgeschichte vorausgeht, auch wenn das sich für viele Angehörige so anfühlt oder gerade auch für Umstehende aus dem Umfeld, die vielleicht nicht ganz so nah dran sind, dass es aus dem Nichts kommt, ist es ja doch so, dass es eigentlich nicht aus dem Nichts kommt, sondern dass, wie gesagt, ihm eine Leidens- und Krankheitsgeschichte vorausgeht, die dann zu dieser Suizidalität führt, die dann halt, wie du häufig eingangs auch gesagt hast, leider viel zu häufig in die Tat umgesetzt wird.
2: Was ist denn bei Suizid anders als bei einem Tod durch Unfall oder Krankheit? Um die Angehörigen zu verstehen, muss man ja auch verstehen, wie das in der Regel aussieht. Da gibt es sicher viele falsche Vorstellungen.
3: Also ich denke, was anders ist, das ist eben dieser Aspekt der Freiwilligkeit mitschwingt, auch wenn Suizidalität ein Zustand ist, ein mentaler Zustand, in dem die Leute eventuell nur noch bedingt schuldfähig sind, sagen wir mal, so, wenn wir diesen Rechtsbegriff bemühen wollen, ist es doch so, dass sie trotzdem wissen, was sie tun. Und ich glaube, das macht die Trauer nach Suizid sehr viel schwerer als nach anderen Todesarten.
2: Kommt ein Suizid in der Regel überraschend oder kann man das ahnen? Was würdest du da sagen?
3: Also die Datenlage zeigt, dass die Angehörigen oft von der Tat selbst nicht überrascht sind, aber von dem Zeitpunkt. Generell lässt sich jedoch sagen, dass sich ein Suizid nicht vorhersagen lässt. Also mir ist, ich habe jetzt gerade in Vorbereitung auf dieses Interview auch nochmal die Studienlage angeguckt und 2017 wurde eine große Meta-Analyse durchgeführt von über 365 Studien über 50 Jahre hinweg und das Ergebnis war, dass die Vorhersage von Suizid eigentlich nicht über den Zufall hinausgeht. Das bezieht sich sowohl auf die Angehörigen als auch auf die behandelnden Ärzte als auch auf die behandelnden Therapeuten. Also ein Suizid lässt sich in dem Sinne nicht vorhersagen, aber Suizidangehörige berichten oft, dass das vorher schon Thema gewesen ist.
2: Kündigt denn ein Gefährdeter sein Vorhaben an, vielleicht so zwischen den Zeilen?
3: Also Suizidalität ist ja graduell. Solange es Thema ist, kann man generell sagen, ist es weniger gefährlich, als wenn es kein Thema mehr ist. Sobald jemand aufhört, darüber zu sprechen und dann nicht mehr darüber spricht, wird es oft ernster, bestimmter und dann setzen die Leute leider in der Regel die Tat auch um. Das heißt, es kündigt sich schon an, dem muss man unbedingt nachgehen. Wenn aber Menschen dazu fest entschlossen sind, dann lässt es sich kaum noch aufhalten.
2: Weshalb hört das dann plötzlich auf, dass sie nichts mehr darüber sagen?
3: Also ein Grund könnte sein, weshalb es aufhört, ist, weil Menschen sich konkrete Wege überlegt haben, weil sie sich die Methoden organisieren und das natürlich geheim halten wollen.
2: Sie wollen nicht, dass etwas dazwischen kommt?
3: Ja.
2: Und warum sprechen Sie vorher davon? Was erhoffen Sie sich da?
3: Ich glaube, manche sind über die Gedanken an sich, über sich selbst erschrocken, entwickeln sich vielleicht auch Ängste vor sich selbst. Das ist ein gutes Zeichen. In dem Zustand wollen sich Menschen noch helfen lassen. In dem Zustand wollen Menschen nicht sterben. Wenn der Plan jedoch konkret und bestimmt ist, dann ist ist der Drang, sich das Leben zu nehmen, zu groß, um es eigentlich noch halten zu können. Wobei ich gerne noch einwenden würde, dass in dem Sinne eine Todessehnsucht so gar nicht besteht, sondern was Suizid eigentlich ist, ist der überwältigende und nicht aufhaltbare Drang, aus einer aktuellen Krisensituation herauszukommen. Also es geht eigentlich darum, aktuelles, schier unerträgliches Leid zu beenden. Und das führt halt die Leute zu dieser Handlung, die halt dann leider fatal ist.
2: Und egal wie, in dem Moment, da wird dann gar nicht mehr überlegt, was das noch alles bedeutet, sondern nur dieses eine Ziel, ein Fokus.
3: Ja. Also das, was es noch alles bedeutet, sprich, wer ist davon betroffen, was tue ich da mit meinem Umfeld an, das wird im Zustand der Suizidalität leider total aus dem Blick verloren. Da zeigen Studien auch, dass Suizidalität an sich mit mehreren dunklen Denkmustern assoziiert wird. Also das ist zunächst einmal ein sehr, sehr übersteigernder Selbstfokus. Die Leute verlieren den Blick für ihre Beziehungen. Die Beziehungen, die sie nicht aus dem Blick verlieren, kommen ihnen distanziert vor. Weil der Selbstfokus so übersteigert ist, haben sie das Gefühl, sie sind von ihren Beziehungen abgeschnitten oder isoliert. Es gibt nur noch mich und niemanden sonst auf der Welt. Sprich, wenn ich gehe, ist das entweder für die Hinterbliebenen besser oder es würde doch sowieso keiner merken. Das sind so diese Lügen, würde ich mal sagen, diese dunklen Lügen, die sich im Zustand der Suizidalität ausbreiten. Was außerdem hinzukommt und was den Selbstfokus noch übersteigert, was aber auch das Leid übersteigert, ist, dass das Zeitempfinden gestört ist. Das ist ganz interessant. Das haben wir bei keiner anderen tödlichen Krankheit. Sie haben ein verlangsamtes Zeitempfinden für die Gegenwart, kaum ein Zeitempfinden für die Vergangenheit und absolut kein Zeitempfinden für die Zukunft. Das heißt, wenn Gegenwart langsamer läuft, wird Leid ja immer noch unerträglicher. Und das ist so ein Bewusstseinszustand, der wirklich der Suizidalität geschuldet ist, der deshalb auch die Freiwilligkeit der Tat einschränkt, der aber nichtsdestotrotz die Verantwortung eigentlich nicht minimiert.
2: Das Gefährlichste sind fast diese Phasen, kommt mir jetzt so vor.
3: Ja.
2: Es ist nicht immer gleich und es fängt leicht an.
3: Ja, das stimmt.
2: Und für die Angehörigen scheint es ja gerade umgekehrt zu sein. Sie denken dann, es wird besser. Vorher äußert derjenige seine Gedanken und später sagt er nichts mehr und man meint, das wäre jetzt vorbei.
3: Ja, und das ist das Abstruse eigentlich daran. Also wenn jemand fest entschlossen ist, sich das Leben zu nehmen, kann anschließend sogar eine Folge der Erleichterung und der Freude folgen. Gehen wir jetzt mal von einer schweren Depression aus. Das ist eine der typischsten langen Krankheitsgeschichten, die Suizidalität vorausgehen. Das haben die Ehepartner, die Eltern oft über Jahre mitgetragen. In diesen Jahren war Suizid sicher mehr als einmal Thema. Wenn dann das plötzlich kein Thema mehr ist und der Betroffene plötzlich fröhlicher erscheint, erleichternder, weniger reizbar, denken die Leute natürlich, ach, jetzt ist es mal wieder eine gute Phase. Und das ist das Gefährliche. Was tatsächlich abgelaufen ist, aber was man leider nur im Rückblick erkennen kann, ist, der Tathergang war schon so festgelegt, so bestimmt, dass die Leute quasi innerlich gekündigt hatten, sich befreit fühlten und deshalb so fröhlich und erleichtert waren. Aber das ist zum Beispiel auch für einen Therapeuten fast unmöglich festzustellen. Wenn Leute keine wahrheitsgemäße Auskunft darüber geben, lässt sich das, wie eingangs gesagt, mit nichts erahnen.
4: Und es könnte also doch auch eine Besserung dahinter stecken. Theoretisch, oder?
3: Ja, eine solche Erleichterungsphase, weil derjenige weiß, ich muss das ja hier nicht mehr lange aushalten, ich kann mir ja das Leben nehmen, ist nicht zu unterscheiden von einer Besserungsphase in einer Depression. Genau.
4: Okay, verstehe.
3: Ja.
4: Ist ein Suizid in der Regel dann spontan oder sehr lange geplant?
3: Also ein Suizid ist immer lange geplant, weil es braucht konkrete Todesarten dazu. Die meisten dieser Todesarten brauchen eine gewisse Organisation. Ich möchte jetzt da hier auch nicht ins Detail gehen, aber das ist nie spontan. Der Zeitpunkt an sich ist nicht unbedingt geplant. Also ich habe von Leuten, die ihren eigenen Suizidversuch überlebt haben, gelesen, dass sie oft nicht wussten, dass dasjenige, welche der Tag sein würde. Das ist dann nicht geplant. Es gibt dann da einen Auslöser, wo sie dann hingehen, okay, das ist genug oder jetzt fühle ich mich dazu in der Lage. Das kann sogar ein guter Moment sein. Jetzt fühle ich mich stark genug, jetzt gehe ich los und vollführe die Tat aus. Und das wiederum gibt dem Umfeld den Eindruck, dass es so impulsiv war. Und in dem Moment war es das ja auch. Aber es ist nur der Impuls dessen, was schon lange, lange geplant und organisiert war.
4: Quasi ein Tropfen, der das fast zum Überlaufen gebracht hat. Da war so ein Tropfen, aber das war nicht alles.
3: Ja, und es ist nicht die Ursache. Wenn überhaupt Auslöser, aber es ist nicht die Ursache.
4: Gibt es häufig Abschiedsbriefe? Das ist vielleicht das Erste, das einem einfällt, das man sich so vorstellt.
3: Ja, vielen Dank für die Frage, weil das ist gerne eine der Irrglauben, die ich gerne hier in diesem Interview auch aufräumen würde. Ich glaube, das haben wir den Krimis zu verdanken, dass Leute allgemein hin annehmen, es gäbe viele Abschiedsbriefe. Also es gibt kaum Abschiedsbriefe. Je nachdem, in welche Studie man guckt, ich habe Zahlen bis zu 30% gefunden, aber selbst das ist zu hoch gegriffen. Es gibt einerseits kaum Abschiedsbriefe, weil was wollte man da reinschreiben? Wie kann man jemals das jemandem antun und welche Wörter würde man dazu finden? Das kann man doch niemals rechtfertigen. Von der Hinsicht her halte ich es sogar für besser, dass für die Angehörigen kein Abschiedsbrief da ist.
4: Das wäre noch eine zusätzliche Verletzung.
3: Ja, genau. Die Abschiedsbriefe, die untersucht wurden in bisherigen Studien, zeigen außerdem, dass die eher in neutralen Ton gehalten sind. Das ist nicht das seitenlange Vermächtnis, was Leute schreiben, was man eventuell erwarten würde. Sowas haben wir von Krebspatienten. Sowas haben wir von anderen kranken Patienten mit Krankheiten, die sehr, sehr langwierig sind. Da haben wir sowas. Die haben aber auch keinen neutralen Ton, weil, wie gesagt, die haben nicht dieses falsche oder verzerrte Zeitempfinden und die haben nicht diesen übersteigerten Selbstfokus. Der übersteigerte Selbstfokus zeigt sich nämlich auch in Abschiedsbriefen von Suizidalen. Das heißt, es ist maßgeblich auf das Selbst fixiert. Da werden übermäßig Personalpronomen wie ich, meiner, mich gebraucht. Die Beziehungen werden oft als ambivalent, schädlich oder sogar schuldindizierend beschrieben. Oder aber ihr habt mich im Stich gelassen, ich bin so alleine, ich fühle mich nicht mehr mit euch verbunden. Sowas würde kein Angehöriger lesen wollen, weil es ja auch oft nicht der Tatsache entspricht. Weil eben, wie gesagt, Angehörige oft die langen Krankheitsphasen vorher begleitet haben. Was wir außerdem in den Abschiedsbriefen finden, dass Gefühle wie Wut und Schuld auch ausgedrückt werden. Und natürlich auch die konkreten Sorgen, also finanzielle Not oft für Männer und Selbstvorwürfe bei Abschiedsbriefen von Frauen. Diese falschen Foki auf oder diese übersteigerten Foki auf das Selbst und auf die Probleme sind natürlich der Suizidalität geschuldet. Also summa summarum, wenn überhaupt, wir haben kaum Abschiedsbriefe und das, was in den Abschiedsbriefen zu lesen ist, ist entweder sehr, sehr schwer auszuhalten oder aber sogar banal. Wir haben auch eine ganze Batterie an Abschiedsbriefen, die nur noch mit Aufträgen verbunden sind, mit pragmatischen Abhandlungen. Vergiss nicht, die Katze zu füttern. In meinem Bankkonto ist noch so und so viel drin. Ich möchte, dass das so und so aufgeteilt wird. Das findet sich in Abschiedsbriefen. Ja, die sind leider nicht so bedeutungsschwanger, wie man sich das gerne wünscht oder sich das vorstellt.
4: Und wie würde sich das oder wie äußert sich dieses gestörte Zeitempfinden?
3: Das ist halt eben, wie gesagt, dieses verlangsamte Zeitempfinden, das die Gegenwart sehr, sehr viel wirksamer macht. Und das kommt auch durch diesen oder das befeuert diesen übersteigerten Selbstfokus. Wenn uns jeder Moment langsamer vorkommt und der Moment aber voll Leiden gefüllt ist, fühlt sich das Leiden ja noch endloser an.
4: Das heißt, man kann gar nicht so weit in die Zukunft blicken.
3: Nein, die können kaum in die Zukunft planen.
4: Und daher dann auch nicht erahnen, was ihre Tat auslösen wird in Zukunft, was da noch alles dann da.
3: Und hinzu kommt halt auch diese fehlende Verbundenheit zu dem Beziehungsnetzwerk, zu den Angehörigen. Das heißt, das kann kaum noch abgeschätzt werden, was das den Angehörigen tatsächlich antut.
4: Mit welchen Emotionen kämpfen dann die Angehörigen?
3: Also ich glaube, nachdem der erste Schock verwunden ist und ein Sterben ist ja immer so in dieser Schockmoment, selbst für Leute, die Angehörige durch eine lange Krankheit verlieren, ist es ja immer, wenn dann der Moment da ist, war man dann doch nicht vorbereitet. Das ist natürlich auch bei Suizidangehörigen so. Was erschwerend, denke ich, bei Suizidangehörigen hinzukommt, ist, dass sie attackiert wurden. Suizid ist psychologisch gesehen der maximal mögliche Angriff, aus einer Beziehung auszubrechen. Und das haben wir bei keiner anderen Todesursache. Wenn jemand vorzeitig durch einen Autounfall stirbt, wenn jemand an Krebs stirbt, hat man immer dieses Gefühl als Angehöriger, ja, der wollte ja noch da bleiben. Gott hat ihn genommen. Ich muss diejenige jetzt gehen lassen. Das sind normale Reaktionen. Die machen Trauer im Vergleich zu dem, was Suizidangehörige durchzumachen haben, sehr viel leichter. Weil Suizidangehörige müssen damit leben, dass sie attackiert wurden, was vielleicht auch sehr viel Wut auslöst, dass sie sich schuldig fühlen. Dann kommen immer diese Fragen, hätte ich das ahnen können? War das absehbar? Hätte ich das halten können?
4: Und sie wurden verlassen.
3: Ja, sie wurden verlassen, aber in einer Art und Weise, die das Umfeld ja auch nicht versteht. Man steht immer als Suizidangehöriger entweder schuldig oder zumindest ein bisschen belämmert da. Und ich glaube, das ist extrem schwer. Das macht auch die Trauer so, so viel schwerer, weil diese ganze Ambivalenz damit schwingt. Weil man ja einen geliebten Menschen vermisst, der aber gleichzeitig zum Attackierer oder zum Angreifer wurde. Und das ist ja extrem schwer auszuhalten. Das erinnert vielleicht jetzt auch an Opfern von häuslicher Gewalt. Die sind auch in der emotionalen Zwickmühle, den Angreifer zu lieben. Bei Suizid kommt aber noch erschwerend hinzu, dass derjenige ja tot ist. Da gibt's nichts mehr zu diskutieren. Ich kann da nicht mehr streiten. Ich kann da nichts mehr gut machen. Ich muss mit diesem maximalen und gleichzeitig endgültigen Angriff leben. Und das macht die Trauer so viel schwerer.
4: Und gibt es trotzdem einen Zwiespalt? Also nicht nur der Ärger darüber, die Wut, diese Hilflosigkeit, sondern doch auch noch Mitgefühl?
3: Doch, ich denke, das gibt es auch natürlich. Also wenn einer die Krankheitsgeschichte kennt und wusste, wie schlimm das Leiden war, dann sind es ja die nahen Angehörigen. Das sind halt eben oft die Eltern oder der Ehepartner oder die nahe Familie natürlich. Und das finden wir auch bei Suizidangehörigen in der Trauer. Die schwingen immer zwischen Mitgefühl und Wut hin und her. Und gleichzeitig ist immer dieser furchtbare Erklärungsbedarf dem Umfeld gegenüber. Jeder Tod ist ja öffentlich, aber Suizid ist so, so viel mehr öffentlich, weil es so unerwartet kommt. Und dann schwingen die ständig hin und her zwischen, was soll ich sagen und wie kann ich das erklären? Unerwartet kommt. Und dann schwingen die ständig hin und her zwischen, was soll ich sagen und wie kann ich das erklären?

0: der sowas gemacht hat. Das sind so Sätze, die halt leider immer noch fallen. Ich glaube, das ist das gängigste Vorurteil. Andere Vorurteile, glaube ich, sind, dass konkrete Lebensereignisse die Tat verursachen. Das ist nicht so, denn während konkrete Lebensereignisse durchaus Auslöser sein können, eine schwere Scheidung, eine Arbeitslosigkeit, Verschuldung, sind sie nicht die Ursache. Auslöser sind nicht Ursache. Menschen, die psychisch gesund sind, können solche Lebenskrisen gut verwinden, mehr oder weniger gut.
1: Da gibt es ja auch viele Beispiele.
0: Da gibt es Gott sei Dank auch mehrheitlich Beispiele.
1: Was Menschen alles erlebt haben, durchgemacht haben, wo man sich manchmal wundert, genau. Wie haben die das geschafft?
0: Schön, dass du das herausstreichst. Wenn aber jemand psychisch krank ist, an einer schweren depressiven Episode leidet, eine Persönlichkeitsstörung hat oder Schizophrenie und dann eine Lebenskrise hinzukommt, dann können diese Lebenskrise der Auslöser sein. Also ich glaube, das sind die gängigsten Vorteile.
1: Und woran liegt das, dass viele im Umfeld Vorurteile haben, einfach neugierig sind oder gar nicht wissen, wie sie damit umgehen sollen? Mhm. Dass da hinter dem Rücken der Betroffenen gesprochen wird und nicht mit den Betroffenen.
0: Ja, ja.
1: Woran liegt das oder woran kann das liegen? Was denkst du da als Psychologin?
0: Also generell, was sich beobachten lässt, wenn es zu Tod und zu Todesfällen kommt, findet in der Gesellschaft immer eine Abwehrreaktion statt. Wann immer jemand stirbt, wird oft gesagt, ja, der hatte ja Krebs oder die hat zu viel geraucht. So nach dem Motto, das kommt mir nicht nah.
1: Man sucht Erklärungen, ja.
0: Um das von sich fernzuhalten. Tod ist was existenziell Bedrohliches. Also das ist die existenzielle Bedrohung, die halt leider am Ende eines Lebens steht.
1: Das stimmt, ich merke das auch bei Kindern.
0: Ja.
1: Die fragen dann oft, warum ist der gestorben? Und dann sagt man ja gerne, der war schon alt. Und
0: ja, genau.
1: Das ist dann so eine Antwort, okay, was heißt jetzt alt und wie alt? Und dann hat man das so ein bisschen weggeschoben.
0: Genau. Ja, genau, man macht immer diesen Unterschied auf, warum dessen Todesursache Gott sei Dank nichts mit mir zu tun hat.
1: Genau.
0: Das ist die erste normale Reaktion, wenn es zu Tod kommt. Wenn es zu Suizid kommt, haben wir das weniger zur Verfügung. Wir können das schlechter abwehren. Ich kann mir bei einem Suizid, den ich im Umfeld mitbekomme, nicht sagen, ja, aber ich rauche ja weniger als der. Weil das ist ja quasi eine Entscheidung, die theoretisch jedem zur Verfügung steht. Das heißt, Leute müssen sich davon wahnsinnig abgrenzen und das isoliert die Angehörigen.
1: Ich denke, eine zweite Ursache, gegen die wir mit diesem Gespräch angehen wollen, ist auch die mangelnde Information.
0: Das stimmt. Das stimmt. Also ich denke, da hat sich in den letzten Jahren viel gebessert. Es ist vielleicht nicht mehr ganz so stigmatisiert. Wie du sagtest, ich lebe nicht in Deutschland, ich kann das nur begrenzt einschätzen. Aber es fehlt tatsächlich die Aufklärung. Und deshalb gebe ich auch heute dieses Interview. Mein maßgeblicher Punkt ist klarzustellen, dass Angehörige nicht schuld sind.
1: Was ist denn bei einer christlichen Beerdigung vielleicht nochmal anders? Wie gehen dann Christen im Umfeld damit um, wenn sie jemanden trösten wollen, der das miterlebt hat, hautnah miterlebt hat?
0: Also ich denke, eine gute Art zu trösten ist, da zu sein. In den Gemeinden, Leute, die da sind, funktioniert das oft sehr gut. Trauer ist generell schwierig. Trauernde klagen generell über sehr viel Einsamkeit. Wie gesagt, das kommt halt durch die Abwehr von Tod und Todesfällen. Was wir als Christen als Potenzial haben, ist, dass Gott den Angriff sieht. Gott, glaube ich, lässt Gnade walten, sowohl bei dem, der brachial gegangen ist, als auch bei dem, der brachial verlassen wurde. Und da würde ich mir wünschen, dass Christen das in den Gemeinden einkalkulieren. Was ich mir außerdem wünschen würde, ist, dass Christen es schaffen, die Sprachlosigkeit zu überwinden. Tod und Trauer ist immer mit Sprachlosigkeit verknüpft. Aber ich glaube, bei einem Suizid ist es noch mal existenzieller, den Angehörigen zu signalisieren, wir sehen dich, wir sehen auch deine Verletzung. Denn im Unterschied, das kann ich nur gar nicht oft genug betonen, im Unterschied zu anderen Totenarten sind Suizidangehörige aufs Tiefste verletzt und angegriffen worden. Die haben eine klaffende, offene, großflächige Wunde. Und wenn das gut angegangen wird in den Gemeinden und nicht jeder verlegen auf seine Schuhe starrt, sobald die Person durch die Tür kommt, ich glaube, dann wäre schon viel gewonnen.
1: Da höre ich raus. Wichtig ist schon mal überhaupt was zu sagen und nicht so stumm zu bleiben.
0: Ja.
1: Aber viele wissen eben nicht.
0: Ja. Ja. Ich denke,

0: Ein Irrglaube, der immer noch verbreitet ist, generell bei Trauernden, ist, ich möchte denjenigen ja nicht dran erinnern. Deshalb sage ich nichts. Ich möchte es ja nicht wieder aufbringen. Ich glaube, das ist Unsinn. Die Leute denken sowieso an nichts anderes. Die sind, je nachdem in welcher Trauerphase sie sich befinden, sowieso in diesem dumpfen Schmerz. Das läuft im Hintergrund sowieso mit. Ich finde, es ist immer am leichtesten für die Angehörigen als auch für die Außenstehenden, zaghaft und vorsichtig nachzufragen. Und wenn man nur sagt, wie geht es dir denn in deiner Situation? Dann ist es dem Angehörigen überlassen, was er sagen möchte. Dann ist es dem Angehörigen überlassen, ob er das Thema aufbringen möchte oder nicht. Zu tun, als sei nichts passiert, glaube ich, ist das Fatale. Das verstärkt nur die Einsamkeit der Trauernden.
1: Oder vielleicht auch konkret zu fragen, möchtest du darüber reden?
0: Das finde ich auch eine schöne Frage. Ein anderer Punkt ist, dass bei Suizidangehörigen nicht so sehr an der Privatsphäre gebohrt werden sollte. Das ist, glaube ich, etwas, was Suizidangehörige auch herausstellt. Bei anderen Todesursachen kann ich schnell das Stichwort sagen. Ja, Autounfall. Ja, Krebs. Ja, Alzheimer. Da kann ich Stichworte sagen und Leute belassen es dabei. Bei Suizidangehörigen sind oft die Kommentare, das hat man dem ja gar nicht angemerkt. Hast du das nicht kommen sehen? Die war auch sehr traurig vor 2 Wochen. Das nützt nichts.
1: Man möchte auch gern wissen, warum. Ja. Bei einem Autounfall fragt man ja nicht, warum. Ja. Das ist eben versehentlich, sage ich jetzt mal in Anführungszeichen, genau. Passiert. Ja. Fragt man nicht, warum ist da ein Autounfall passiert? Ja. Oder warum hat er Krebs bekommen? Die Frage kann ja auch keiner beantworten. Aber bei Suizid fragt man, warum?
0: Ja. Und ich kann das verstehen, aber da kommen wir wieder zur Aufklärung und zu mangelnder Information für Depressionen, schwere Depressionen, Schizophrenie, Persönlichkeitsstörungen. Wir haben Erklärungsansätze, aber da gibt es in dem Sinne ja auch kein klares Warum. Da würde ich mir wünschen, dass vielleicht Depression ähnlich zu einem Stichwort wird, das gleich mit Krebs auf einer Schiene rangieren kann. Das andere ist, dass die Information eines Suizides beinhaltet per se schon die Information, da war eine jahrelange Krankheitsgeschichte. Auch wenn das nicht nach außen drang. Der Ehepartner, die Eltern haben das jahrelang mitgetragen und das dem einfach zu zollen, das so zu akzeptieren und da nicht weiter zu bohren, sondern stattdessen, wie gesagt, es sogar einzukalkulieren, dass dieses lange Mittragen der Krankheitsgeschichte noch hinzukommt auf die schwere klaffende Wunde, die ihnen durch den Suizid zugefügt wurde.
1: Wie kann ich denn dann am besten trösten, zum Beispiel auch auf einer Trauerkarte?
0: Also ich glaube, auf einer Trauerkarte wäre es schön zu schreiben, Gott sieht dich, Gott hält dich. Den Fokus, wie gesagt, immer wieder auf den Angehörigen leiten. Denn für den Gegangenen können wir sowieso nichts tun. Und das ist halt oft der erste Fokus, der passiert, hätten wir das halten können. Wie konnte er sowas tun? Wie konnte es so weit kommen? Das sind alles gute und valide Fragen, aber das nützt nichts. Das nützte zu dem Zeitpunkt nichts mehr. Stattdessen den Fokus auf den Angehörigen richten. Was wurde dir angetan? Wie kann ich dir helfen? Was brauchst du jetzt? Gott hält dich. Gott gibt dir Gnade. Ich denke, das ist sehr, sehr hilfreich.
1: In der Vorbereitung für die Sendung habe ich mich gefragt, ob auch in der Bibel Suizide vorkommen. Und ich habe einige gefunden, erstaunlich viele sogar, wie zum Beispiel Saul, der sich in sein Schwert stürzen wollte, beziehungsweise seinen Schwertträger, war das, glaube ich, gefragt hat, ob er das tut. Es gibt sogar den Märtyrertod von Samson. Judas ist mir als erstes eingefallen. Und in der Bibel werden diese Berichte, behaupte das jetzt mal, ich habe es nicht in einzelnen Fällen geprüft, ohne ausdrückliche Verurteilung geschildert. Ja, es sind komplexe Umstände, die zu solchen Handlungen führen. Ich glaube, das war den Menschen auch damals schon bewusst. Und wenn man diese Lebensberichte liest von den Menschen in der Bibel, dann merkt man das auch. Und wir wollen da niemanden verurteilen. Nein. Das ist alles so unterschiedlich und komplex. Ja, jedes Leben ist eben einzigartig, jede Situation. Aber es gibt gute Gründe, einen Suizid abzulehnen. Das ist mir nochmal ganz wichtig.
0: Das ist schön, dass du das sagst.
1: Da drauf zu schauen.
0: Der maßgebliche Grund ist, dass fast niemand beziehungslos lebt und dass es den Hinterbliebenen, dem Umfeld immer etwas antut. Wie gesagt, das können Leute in ihrer Suizidalität vergessen, tatsächlich vergessen. Aber wie gesagt, Suizidalität ist graduell und auf dem Weg dahin, sich immer wieder zu erinnern und auch erinnern zu lassen, ich lebe nicht alleine, das würde demjenigen etwas antun, ist, glaube ich, ganz wichtig. Wir alle sind in Beziehungen gestellt. Das heißt, wir alle sind in Verantwortung gestellt und das ist eine davon. Da zu sein und so nicht zu gehen, ist eine Verantwortung, die wir eingehen, sobald wir Beziehungen eingehen.
1: Und dann gibt es ja noch eine Beziehung, so eine ganz besondere, nämlich zu unserem Schöpfer.
0: Ja.
1: Er hat uns wunderbar gemacht. Psalm 139 fällt mir da ein, aber natürlich, wer sich in der Bibel auskennt, findet das überall.
0: Ja.
1: Und ja, auch diese Beziehung schädigen wir.
0: Ja, auch diese Beziehung schädigen wir. Ich denke, dass Menschen, die sich das Leben nehmen, das am meisten schuldig bleiben, Gott als auch ihren Angehörigen, ungelebtes Leben. Das denke ich schon, ja. Das wird Gott gnädig annehmen, so nach dem Motto, was machst denn du schon hier, du bist zu früh dran. Das denke ich schon, aber das bleibt ja nichts oder das bleibt ja trotzdem, das bleiben sie den Menschen schuldig. Nun bleibt man in allen Beziehungen Menschen etwas schuldig, aber ungelebtes Leben, das können sich wirklich nur Suizidierte vorwerfen.
1: Die Hinterbliebenen, um die es uns ja geht in dieser Sendung, berichten oft von Schuldgefühlen.
0: Ja.
1: Würdest du ihnen raten, du bist Psychologin, sich da Hilfe zu holen, Fachkundige, also auch psychologische Hilfe?
0: Also wenn die Schuldgefühle gar nicht überkommen werden können und das über das normale Maß hinausgeht, wenn Suizidangehörige starke Depressionen aus der Trauer heraus entwickeln, wobei das nicht dasselbe ist, ganz ausdrücklich, Trauer ist keine Depression, aber wenn es zu viele Jahre geht, wenn sie vielleicht darüber selbst suizidal werden oder aber es etwas gut machen wollen, das gibt es manchmal auch, Suizid ist leider ansteckend, dass Suizidangehörige überlegen, ich muss das ausgleichen, ich habe kein Recht weiterzuleben, der hat sich vielleicht wegen mir das Leben genommen, jetzt muss ich mich selbst opfern. Oder was mache ich noch hier, ich muss doch dahin gehen, wo mein Kind ist. Das ist fatal, dann sollten diese Leute sich auf jeden Fall Hilfe suchen. Und jedem, der mit Suizidalität von Suizidalität betroffen ist oder der auch mit dem Gedanken spielt, möchte ich auch gerne sagen, ein guter Schutzmechanismus ist, sich niemals eine Methode zu überlegen. Dass selbst wenn dieser Impuls kommt, man keine Methode hat. Das verhindert, die Tat auszuführen. Und ich finde, da sind wir bei Paulus. Im Korintherbrief schreibt er so schön, wir können unsere Gedanken gefangen nehmen unter Christus. Und ich finde, das ist einer davon.
1: Auf seine Gedanken achten. Oder sich Hilfe holen, nicht allein bleiben. Ja. Auch ganz wichtig. Und vielleicht auch zu Gott den Kontakt herstellen.
0: Unbedingt.
1: Und da mit ihm drüber reden. Vielleicht Unbedingt. Auch ihn anklagen.
0: Ja.
1: Das darf man. Er hält das aus.
0: Ja, also die Psalmen sind doch voller Jammerei. Da sind wir bei Gott an der richtigen Adresse.
1: Bleibt es für Betroffene, würdest du sagen, ein Leben lang schwer, damit umzugehen? Natürlich im Laufe der Jahre lernt man da ein bisschen damit umzugehen, aber ich könnte mir vorstellen, dass da doch immer etwas bleibt.
0: Ja, natürlich. Aber das ist ja auch bei anderen Schicksalsschlägen so. Was Schicksalsschläge mit sich bringen, ist erstens mein Problembewusstsein. Suizidangehörige werden immer ein Wissen haben, dass die, die das nicht erleben, nicht haben. Aber das haben Leute, die durch eine Scheidung gehen, die Krebs überleben. Das haben diese Leute genauso. Was ich durch diese Krisen ereignet ist, dass das Leben so wie zweigeteilt wird. Das sind Wendepunkte, die das Leben in Vorher und Nachher einteilen. Auch schöne Ereignisse sind so. Also das klassische Beispiel ist immer das erste Kind. Das war in der Zeit, bevor ich das Kind hatte. Das war in der Zeit, dann, nachdem ich das Kind hatte. Das haben Menschen sowieso immer. Das finden wir über die Lebensspanne in der Lebensgeschichtsforschung auch. Wir haben mehrere Wendepunkte. Manche dieser Wendepunkte sind schwere Einschläge. Das heißt, für den Suizidangehörigen wird es immer diese Zeit davor und danach geben. Das heißt aber nicht, dass Leute nicht anschließend gut weiterleben können. Wenn dem genug Zeit gegeben wurde, wenn die Begleitung gut war, können Leute sich ein komplett neues Leben aufbauen. Das ist dann natürlich nie so, als hätten sie das nie erlebt. Aber Gott baut neues Leben mit und gibt auch viele Wunder am Wegesrand.
1: Du erwähnst Gottes Hilfe und die Wunder. Welche Rolle kann der Glaube dabei spielen bei der Heilung, die nötig ist, wenn man einen Suizid so nah miterlebt hat?
0: Also ich glaube, Gott kann da hat dann generell für Trauernde habe ich das öfters von Betroffenen gehört, dass Gott wie so ein extra Sorgenpaket hat, wie so ein extra medizinisches Gebet. Oft berichten uns Trauernde von Wundern, von Zuwendungen, die sie von Gott hatten, die sie weder vorher noch nachher so erlebten. Das andere ist, dass wir Gott sei Dank, wirklich im wahrsten Sinne des Wortes, Gott sei Dank Gott den Richter sein lassen können. Ja, Suizid greift an. Ja, Suizid ist die maximale Attacke. Aber ich kann Gott fragen, mir zu helfen, den Gegangenen gehen zu lassen. Diesen Anschlag anzunehmen. Und damit gehe ich nicht zu dem, der gegangen ist und streite mich da vielleicht im Kopf weiter auf Jahre, sondern ich gehe damit zum Kreuz und lasse mich dort heilen. Weil Menschen greifen einander an, Menschen fügen sich einander Verletzungen zu und das ist eine Art davon. Aber Gott kann ja alle Arten von Verletzungen heilen.
1: Und dadurch wird auch Vergebung möglich oder leichter?
0: Ja, das wäre doch zu hoffen, ja. Und wenn das nicht möglich ist, wenn vielleicht auch das Bedürfnis nach Vergebung nicht da ist, dann kann ich das doch vielleicht auch immer noch auf den Himmel zu verschieben. Ich lebe jetzt mein Leben weiter, ich baue das neu. Wir sprechen über deinen Abgang, wenn ich auch ankomme. Das wäre doch eine andere Möglichkeit.
1: Mhm. Wenn ich Betroffenen helfen möchte und fühle mich aber selbst total überfordert, was hast du da als Psychologin, Christine, noch für Tipps?
0: Ja, wenn ich jetzt vielleicht nicht so der große Redner bin, brauche ich trotzdem keine Berührungsängste haben. Also was allen Trauernden hilft, auch aus der Einsamkeit rauszukommen, ist nachfragen, dranbleiben, einladen, praktische Hilfe geben. Sind da Kinder da? Kommt derjenige mit seinem Haushalt klar? Sind da finanzielle Nöte? Kann derjenige sein Funktionsniveau halten, sprich wieder seiner Arbeit nachgehen? Das kann alles aufgefangen werden. Und ich finde, da sind Gemeinden ganz, ganz tolle soziale Netzwerke. Und wir haben ja in den Gemeinden auch viele unterschiedliche Gaben. Der eine hört stundenlang zu, die andere kocht ein Essen. Beides ist sehr, sehr gute und notwendige Hilfe. Das kann ich immer machen. Was noch wichtig ist, dranbleiben. Eine Kollegin von mir arbeitet zum Thema Trauer und unterhält sich mit vielen Angehörigen. Und in diesen Studien sehen wir immer wieder, dass Angehörige oder Trauernde, nicht nur Suizidangehörige, oft beklagen, dass Leute zu schnell Normalität annehmen. Nach 3 Monaten wollen es die Leute nicht mehr hören. Nach 6 Monaten fragt mich niemand mehr. Das berichten Teilnehmer aus diesen Trauerstudien durch die Bank. Das würde ich mir anders wünschen. Ich glaube, da können wir versuchen, länger dran zu bleiben. Nach jedem Trauerfall, je näher der Gegangene war, muss Leben neu gebaut werden. Die maximalen Trauerfälle sind Verlust des Ehepartners und Verlust des Kindes. Das heißt, ich kann als derjenige im Umfeld viel, viel länger einkalkulieren, dass Leben neu gebaut wird. Da kann ich auch nach 2 Jahren noch nachfragen. Ich würde mir wünschen, in Gemeinden und generell bei Leuten, dass dieses Aushalten von Schwerem länger andauert. Es ist nicht schnell wieder gut.
1: Was mir auch mal jemand gesagt hat als Wunsch war, nicht einfach nur fragen, kann ich dir helfen? Und dann weiß man ja nicht, was soll ich jetzt sagen? Ja, bring mir mal was zu essen vorbei oder kauf mal für mich ein oder könntest du jeden Montag für mich dies oder jenes irgendwo abholen oder? Sondern, dass man sich überlegt, vielleicht auch wenn man eben Kontakt zu demjenigen hat und mehr mit ihm spricht, dass man da selbst kreativ wird und schaut.
0: Unbedingt.
1: Was kann derjenige brauchen, das dann einfach machen? Zum Beispiel einfach kommen und klingeln, auch wenn der sagt, nein, nein, brauchst nicht vorbeikommen, ich komme klar. Trotzdem dann
0: gewisse
1: Dinge tun.
0: Das ist ein sehr guter Tipp, ja. Denn je schwerer die Trauer ist, umso unfähiger sind auch die Leute für sich zu artikulieren, was sie brauchen. Und dann finde ich, ist in Deutschland oft das Problem, ich will mich ja nicht zumuten. Ich kann den ja nicht behelligen. Ihr habt doch selber so viel zu tun. Da wirklich eigene Initiative zu ergreifen, ist schon eine große Hilfe.
1: Vielleicht fällt das auch derjenigen Person gar nicht in dem Moment ein. Man fragt und dann ist sie überrumpelt. Und
0: Und ruhig längerfristig, auch nach einem Jahr nochmal fragen, kann ich vorbeikommen oder einfach mal klingeln. Anrufen, zumindest anrufen. Ja.
1: Christine, was würdest du jemandem mitgeben, der selbst suizidale Gedanken hat?
0: Also ich denke, es ist immer gut zu erinnern, welch ein Verlust der Freitod wäre, wie wertvoll jede Person ist. Das kann helfen, aber je nachdem, wie stark die Suizidalität ausgeprägt ist, wie gesagt, nur bedingt, weil es gibt einen Zeitpunkt, wo nichts mehr durchdringt, wo die innere Einsamkeit und Isolation so groß ist, dass das nicht mehr ankommt. Aber nichtsdestotrotz, es muss gesagt werden, das ist immer eine gute Erinnerung. Man kann außerdem daran erinnern, dass jede Krise vorbeigeht. Also das berichten auch Leute, die ihren eigenen Suizidversuch überlebt haben. Wie konnte ich das noch machen? Jetzt geht's mir so gut. Das war doch nur temporär. Es gibt doch, dann habe ich wieder einen neuen Job gefunden. Ich habe mir dann doch Geld geliehen und ich konnte die Schulden bezahlen. Das berichten Leute, wenn sie erstmal aus diesem Tunnel wieder raus sind, durchaus. Also jede Krise geht vorbei. Dein Leben ist wertvoll, jede Krise geht vorbei. Wenn das nicht mehr ankommt, weil wie gesagt, dieses Hinweisen auf die Zukunft ist ja durch den eingeschränkten Zeitfokus auch nur bedingt wirksam. Wenn das nicht mehr hinkommt, dann Telefonseelsorge anrufen, du hast ja eingangs die Nummer gesagt, oder aber die Einweisung in die Notaufnahme oder in die Psychiatrie anweisen. Also da geht auch der deutsche Staat, finde ich, sehr, sehr gut mit um. Leute werden, wenn sie Suizidalität äußern, sofort eingewiesen und da wird auch keiner zur Rechenschaft gezogen. Lieber einmal zu oft als einmal zu wenig.
1: Vielen Dank, Christine, dass ich mit dir über dieses schwere Thema sprechen darf.
0: Sehr gerne. Vielen Dank, dass ich hier sein durfte.
1: Wenn Sie selbst mit depressiven Gedanken kämpfen sollten, dann dürfen Sie wissen, es gibt einen Ausweg. Suchen Sie sich aktiv Hilfe und sprechen Sie mit jemandem, zum Beispiel bei der Telefonseelsorge. Da ist rund um die Uhr jemand erreichbar unter 0800 111 0111. Auch Gott ist immer ansprechbar, das hat er versprochen. Die himmlische Notfallnummer ist 5015, nämlich Psalm 50, Vers 15. Wenn du keinen Ausweg mehr siehst, dann rufe mich zu Hilfe. Ich will dich retten und du sollst mich preisen. Mein Name ist Sonja Kilian und ich wünsche Ihnen von ganzem Herzen, dass Sie erleben, wie Gott sich bemerkbar macht und Ihnen zur Hilfe eilt. Egal, ob Sie selbst in Not sind oder anderen beistehen möchten.
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1: Herr Jesus Christus, die Nacht hat sich über uns gesenkt und ich denke an meine Lieben, an die nahe und erweiterte Familie. Danke für all diese Menschen, die du mir geschenkt hast und mit denen ich mein Leben teile. Für die Freude, die wir miteinander haben und dafür, dass das Leid leichter wird, wenn wir es gemeinsam tragen. Bitte segne meine Angehörigen mit dem, was sie als die Persönlichkeiten brauchen, die sie sind. Schenk den Kindern gute Freunde und Menschen, die ihnen im Glauben an dich weiterhelfen. Sei bei ihren Eltern, gib ihnen Kraft, die Herausforderungen zu meistern, in denen sie sich befinden. Du kennst sie und weißt, was ihnen gut tut. Schenke allen, die jetzt noch unterwegs sind, einen bewahrten Weg nach Hause. Schenke allen deinen Frieden. Danke, dass du auch meine Lieben kennst und jetzt weißt, an wen ich besonders denke. Schenk mir immer wieder Freude am und Frieden im Miteinander. Und wo es schwierig ist, gib du die Größe, aufeinander zuzugehen und zu vergeben. Danke für alle Familien, die treu zueinander stehen und in Liebe und Fürsorge aufeinander achten. Danke für diesen Segen. Amen.

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1: Wir haben einen Buchtipp für Sie, liebe Hörerinnen und Hörer. Die Kunst nicht loszulassen. So heißt ein Buch, das Christenmenschen dazu ermuntern will, auch in schwierigen Situationen an Gott festzuhalten. Wenn es schwerfällt, Jesus nachzufolgen, dann müssen wir eben notfalls eine Zeit lang hinter ihm her humpeln. Das hat der Buchautor Jörn Bohn schon oft getan. Wir hören mal rein.
2: Ich finde, dass mein Leben in den letzten Jahren nicht immer einfach gewesen ist. Ich sehne mich nach Ruhe. Danach, dass alles mal ein wenig normal läuft. Dass mich Sorgen und Schwierigkeiten verschonen. In vielen christlichen Texten finde ich eine Rückschau auf vergangene und mit Gottes Hilfe überwundene Probleme. Vieles wirkt dann auf mich wie die beliebte Geschichte von den Fußspuren im Sand. Dort heißt es: Mein liebes Kind, ich liebe dich und ich werde dich nie allein lassen. Erst recht nicht in Nöten und Schwierigkeiten. Dort, wo du nur eine Spur siehst, da habe ich dich getragen. Ich kann das so eigentlich nicht bestätigen. Ich hatte schon das Gefühl, gerade in solchen Zeiten von Gott allein gelassen zu werden.
1: Samuel Schiederglas, ein Ausschnitt aus dem Buch »Die Kunst nicht loszulassen« von Jörn Bohn. Ein sehr ehrliches Buch über christliches Leben im Alltag und manchmal auch ganz schön gegen den Strich gebürstet. 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
1: Vor knapp 2000 Jahren in Jerusalem. Jesus hat seine Jünger um sich versammelt. Er muss mit ihnen über ein ernstes Thema reden. Es geht um die Zukunft, und die hat es in sich. Alte Gewissheiten vergehen, sagt Jesus. Der Jerusalemer Tempel wird zerstört. Über die Gläubigen bricht eine große Bedrängnis herein, in der es buchstäblich drunter und drüber geht. Es treten dann sogar falsche Propheten auf, die für sich beanspruchen, der lang erwartete Messias zu sein. Jesus warnt die Jünger eindringlich vor diesen Verführern. Sie sollen diesen Menschen keine Beachtung schenken. Selbst dann nicht, wenn diese mit überzeugend wirkenden Wundern auftreten. Die Frage drängt sich auf, woran werden die Gläubigen erkennen, dass Jesus wiedergekommen ist? Auch darauf hat Jesus eine klare Antwort. Er sagt: Dann werden sie sehen, den Menschensohn kommen in den Wolken mit großer Kraft und Herrlichkeit. Und dann wird er die Engel senden und wird seine Auserwählten versammeln von den vier Winden, vom Ende der Erde bis zum Ende des Himmels. Markus 13, Vers 26 und 27. Ich verstehe das so. Wenn Jesus wiederkommt, gibt es nicht den Hauch eines Zweifels. Sein Erscheinen geht einher mit großer Kraft. Außerdem wird er seine Nachfolger aus allen Winkeln der Welt zu sich holen. Ich freue mich auf dieses Ereignis. Sie auch?
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2: Von Thomas Weiß. Ich will dich segnen mit meiner Nähe jederzeit, mit meinem Augenmerk, mit Hilfe in Trauer und Verlust und mit der leisen Macht meiner Liebe. Und du sollst ein Segen sein, indem du selbst deine Hände reichst, indem du deine Blicke hebst, der Missgunst wehrst und Güte übst, von deiner Freundlichkeit nicht lässt.

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1: 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Zu einer neuen Ausgabe von Wortgut begrüßt Sie Kai-Uwe Wolczak. Bestimmt haben Sie schon mal den Begriff Basislager gehört. So etwas gibt es zum Beispiel, wenn Wissenschaftler zu einer Expedition aufbrechen. Im Basislager werden wichtige Ausrüstungsgegenstände gelagert und Vorkehrungen für den Notfall getroffen. Ein Basislager im übertragenen Sinn gibt es auch fürs Christsein im Alltag. Die Lahö, die Langensteinbacher Höhe, ein Konferenzzentrum in der Nähe von Karlsruhe, bietet spezielle Basislagertage an. Die Teilnehmer können dort Gemeinschaft erleben und Kraft tanken für den Alltag. Im April vergangenen Jahres gehörten Bibelarbeiten von Peter Reed dazu, alle unter der Überschrift Brillant. Peter Reed ist gebürtiger Amerikaner und Mitarbeiter der Missionsgemeinschaft der Fackelträger. Unter anderem gehört der Bodenseehof dazu, ein Bibelschul- und Freizeitzentrum. Gleich hören Sie hier das vierte Referat von Peter Reed. In den vergangenen Bibelarbeiten hat er davon gesprochen, dass Christen wie ungeschliffene Edelsteine sind. Erst wenn sie von Gott geschliffen werden, können daraus richtige Schmuckstücke werden. Die Bibel dient dabei, bildlich gesprochen, als Schleifstein. Peter Reed beginnt mit einem Vers aus dem 1. Samuel-Buch, Kapitel 30. Dort wird über den zukünftigen König David berichtet: David geriet in große Bedrängnis, weil das Volk ihn steinigen wollte. Denn die Seele des ganzen Volks war erbittert, ein jeder wegen seiner Söhne und Töchter. Und jetzt kommt der entscheidende Satz: David aber stärkte sich in dem Herrn, seinem Gott.
2: Also es war so, David war abwesend mit seinen Männern. Und da kamen die Feinde, sie haben ihr Camp, ihr Lager überfallen und ihr Gut und Haben und auch Frauen und Kinder gekidnappt. Und sie hielten ihn für den, der schuldig war. Und deswegen heißt es, er war ein großes Bedrängnis. Ich würde sagen, ja, könnte man doch sagen, denn sie wollten ihn steinigen. Und dann am Ende heißt es, David aber stärkte sich in dem Herrn, seinem Gott. Und es wird Zeiten kommen, da wo die Gemeinde nicht vorhanden ist, die Geschwister nicht um uns herum sind, und wenn wir ganz allein sind, sind wir in der Lage, wenn es darum geht, ich, meine Bibel und Jesus, kann ich genau das machen, was David hier gemacht hatte. Mich ermutigen lassen, wenn niemand anders da ist, in dem Herrn. Ich weiß für mich selbst, wenn ich dazu beauftragt bin, das Wort Gottes weiterzugeben, wo bekomme ich meine geistliche Speise? Gabi und ich, wir können zum Gottesdienst, ohne daran beteiligt zu sein, bestimmt weniger als 10-mal im Jahr. Manchmal weniger. Manchmal ist das weniger als 5. Und ob das beruflich bedingt ist, ob das dienstlich bedingt ist, manchmal sind wir in Zeiten da, wo es darum geht, ich bin allein mit meiner Bibel und Jesus. Kann ich das genau tun, was David hier gemacht hat? William Booth, der Gründer von der Heilsarmee, sagte einmal, die größte Gefahr des 20. Jahrhunderts wird sein, Religion ohne den Heiligen Geist, Christentum ohne Christus, Vergebung ohne Buße, Erlösung ohne Erneuerung, Politik ohne Gott und Himmel ohne Hölle. Ich würde sagen, und eine Gemeinde ohne Bibel. Und wir leben in solche Zeiten, so wie es hier beschrieben ist. Und Paulus hat das angesprochen, als er einen jungen Pastor namens Timotheus gesagt hatte, denn es wird eine Zeit kommen, da sie die heilsame Lehre nicht ertragen werden, sondern nach ihrem eigenen Begehren werden sie sich selbst Lehre aufladen, nach denen ihnen die Ohren jucken und werden die Ohren von der Wahrheit abwenden und sich den Fabeln zukehren. Und diese kommende Generation hat zunehmend damit zu tun. Paulus sagte in Römer 12, Vers 2, und seid nicht gleichförmig dieser Welt, sondern werdet verwandelt durch die Erneuerung des Sinnes. Was meine Denkweise bestimmt, bestimmt maßgeblich, wen oder was ich vertraue. Was meine Denkweise bestimmt und belagert, bestimmt maßgeblich die Überzeugungen in meinem Herzen, wovon mein Glauben herkommt. Und deswegen ist das so wichtig. Ich habe einen Bericht, das ist etwas älter. 2022 verbrachten die 13- bis 18-Jährige in den USA 8,5 Stunden pro Tag durchschnittlich vor einem Bildschirm. Nun, es ist mir vollkommen klar, dass das manchmal erforderlich ist, wegen Schularbeit, wegen Beruf und so weiter und so weiter. Und dennoch, abgesehen von dem, was wir anschauen, überhaupt die Menge an Einfluss in unser Gehirn, das macht was mit uns. Und da müssen wir bewusst etwas tun, um dagegen zu steuern. Ich habe einen Student kennengelernt in Kanada, der war Profi-Golfer. Und ob ich das hinkriege, wenn man zum Beispiel diese Golfball auf einen sogenannten Tee tut und dann will man schlagen. Er sagte, wenn der Schläger nur ein Grad krumm ist hier, heißt das 10 Meter Fehler irgendwo auf dem Fairway. Wir hatten einen Profi-Golfer auf der Bibelschule dieses Jahr im Bodenseehof und ich fragte ihn, stimmt das? Und er sagte, ja, das stimmt. Und das lehrt mich, dieser Kontaktpunkt hier ist alles beim Golfspielen. Und dieses in der engen Gemeinschaft, im Geist Gottes Leben, das ist alles beim Christsein, was meinen Alltag angeht. Diese ungestörte Gemeinschaft mit dem lebendigen Gott, der in mir wohnt durch seinen Heiligen Geist. Ich sage unseren Studenten, speise dein Gottvertrauen und deine Zweifel werden verhungern. Speise dein Gottvertrauen und deine Zweifel werden verhungern. Und es heißt in Psalm 9, Vers 11, wer deinen Namen kennt, setzt sein Vertrauen auf dich. Wer deinen Namen kennt. Und dieses Christus kennenlernen, diese Gemeinschaft mit ihm pflegen, das ist unersetzbar im Leben eines Kindes Gottes. Die Fackelträgerbewegung ist eigentlich eine Laienbewegung. Gott hat einen englischen Major, der war eigentlich ein Kriegsheld, ein Makler aus London, ein Schulleiter, ein Steuerberater, ein Profi-Komiker und ein Hippie. Die wurden alle berufen in den Dienst durch die Fackelträgerarbeit. Deswegen fühle ich mich so zu Hause dort. Ich bin echt eine Niete und profitiere ungeheuer viel, sehr durch Menschen, die sich reingehängt haben und Theologie studiert haben und die Bibel gut auskennen. Und eins davon war ein Mann namens John Hunter. Das war ein alter Fackelträger, ein ehrenswerter Englischmann. Und ich ging auf ihn zu und sagte ihm, Dr. Hunter, wo haben Sie studiert, damit Sie die Bibel so auslegen können, so lebendig, so lebensnah? Und dann sagte er, ach Peter, ich habe keinen Tag in einer theologischen Hochschule verbracht. Ich sagte, was? Ja, woher diese Doktortitel? Er sagte, ach, achte nicht so drauf, das ist ein Ehrentitel. Dann habe ich ihn gefragt, also Sie haben meine Frage noch nicht beantwortet. Und dann sagte dieser alte Mann, alt, der war knapp über 70. Ich dachte damals, er ist uralt, er kippt bald in meine Gegenwart. Jetzt denke ich gar nicht so. Und dieser Gottesmann sagte mir, Peter, ich bekomme das auf meine Knien vor meinem Herrn in der Stille. Und dann war meine nächste Frage, wie machen Sie das? Und dann nahm er mich an der Hand und hat mir das weitergegeben, was ich euch heute weitergebe, im Wesentlichen. Dieses Gespräch fand im August 82 statt. Ich war 21 Jahre alt. Und seit dem Tag, das ist etwas, was ich umgesetzt habe für die letzte, ich bin schlecht in Mathe, also über 40 Jahre. So pflege ich persönlich diese Gemeinschaft mit Jesus in der Stille. Wenn meine Frau still bleibt, die neben mir sitzt. Aber das pflegen wir miteinander. Und das gebe ich euch weiter, weil das mir so auf dem Herzen liegt für uns heute in diesen Tagen, in der wir uns befinden. Nummer eins, es ist zu erwarten, dass wir die Stimme des Sohnes Gottes durch das Wort Gottes hören. Und da gibt's diese Stelle in Jesaja 50, Vers 4. Gott, der Herr, hat mir eine Zunge gegeben, wie sie Jünger haben, dass ich wisse, mit den Müden zur rechten Zeit zu reden. Ist das nicht ein tolles Wort? Jesus weiß, wie er mich aufrichten kann. Zur rechten Zeit. Jemand hat mich schon gefragt in diesen Tagen, hast du Deutsch gekonnt, als du nach Deutschland gekommen bist? Nein, konnte ich nicht. Und als es hieß, dass ich am Bodensee bleibe, hat mein Chef gesagt, gut, im Frühjahr gehst du auf der Sprachschule. Es gibt einen sogenannten Goethe-Institut in Deutschland. Sie haben Schulen überall. Und dann hat jemand mir gesagt, es gibt ein Goethe-Institut in Prien am Chiemsee. Da ist es schön, da sollst du hin. Und es war schön. Und ich habe nicht alle Hausaufgaben eingereicht. Und eines Tages stand ich auf dem Bahnsteig, ich pendelte zwischen Chiemsee und Bodensee damals und ich stand an Plattform mit vielen anderen Menschen und wir warteten auf unseren Zug. Und dann auf einmal kam eine Durchsage und alle sind weggerannt, außer ich. Was ich gehört habe, war wah, wah, wah, wah, wah, wah, wah, wah, wah, wah, wah, wah. Nichts verstanden. Aus einem bestimmten Grund, mein Wortschatz war sehr mangelhaft und sehr einbeschränkt. Das Wort Gottes ist die Wortschatz des Geistes Gottes und der Sohn Gottes. Und am allermeisten werden wir seine Stimme durch sein Wort hören und wahrnehmen. Aber wenn dieser Wortschatz uns unbekannt ist, das tut uns nicht gut. Aber wenn wir uns vertraut machen mit dem Wort Gottes, da werden wir die Stimme Gottes eher erkennen. Jesus sagte, Johannes 10, meine Schafe hören meine Stimme und sie folgen mir. Und ich kenne sie. Er hat nicht gesagt, meine Schafe hören mein Wort, sondern sie hören meine Stimme. Und am allermeisten werden wir seine Stimme durch sein Wort wahrnehmen. Und deswegen ist es so wichtig, dass wir uns damit vertraut machen und regelmäßig zu dem Wort Gottes kommen, mit dieser Erwartung und diesem Wunsch, Herr, ich möchte dass du mich ansprichst, so genauso wie es steht in Jesaja 50. Zweitens, das geistliche Leben erfordert geistliche Nahrung. Es heißt in 1. Petrus 2, so legt nun ab alle Bosheit, allen Betrug und Heuchelei und Neid und alle üble Nachrede. Und seid begierig nach der vernünftigen, lauteren Milch wie die neugeborenen Kindlein, auf dass ihr durch sie wachset zum Heil, da ihr schon geschmeckt habt, dass der Herr freundlich ist. Ich war überrascht, als meine Tochter ihr erstes Kind bekam. Also in den ersten Monaten, da war sie ganz schön beschäftigt. Und zwar füttern, Windel wechseln, schlafen gehen, füttern, Windel wechseln, schlafen gehen. Ich weiß nicht, wie oft sie das Kind an der Brust hatte, aber es war, kam mir vor, so alle 3 Stunden. Ich weiß nicht, das ist nicht mein Fachgebiet, aber es war sehr oft. Wenn wir anderen hören, wie gut die Mahlzeit geschmeckt hat, das ernährt uns nicht. Wir müssen selbst die Nahrung zu uns nehmen. Ich war in Kanada 6 Jahre lang. Ich habe ein Doku gesehen und es ging um die sogenannten Eskimos. Das ist nicht mehr politisch korrekt, aber immerhin, er versteht, was ich meine. Und der Papa, er kam nach Hause mit ein großes Fisch oder Tier und dann nahm er sein Messer, hat ein Stück rohes Fleisch genommen und dann ist er in diese Igloo, diese Eishütte reingegangen und der Kameramann folgte ihm und da war seine Frau mit Kindern um sich und es war eigentlich überraschend schön gerichtet. Und dann nahm er sein Messer und hat ein kleines Stück genommen, hat seine Frau gegeben und sie fing an, dieses Stück, also rohes Fleisch zu kauen. Sie hat ein Baby auf dem Arm und dann nahm sie für mich das Undenkbare, nahm ein kleines Stück aus ihrem Mund und hat es in das Kind, seinen Mund getan. Und so hat sie das Kind ernährt. Das Kind aber hat nur die Reste bekommen, das Vorgekaute. Wenn das Kind wachsen will, irgendwann mal muss es selbst die Mahlzeit, die ganze Mahlzeit zu sich nehmen. Und wenn wir eine Predigt, eine Bibelarbeit hören, und Gott sei Dank, Gott spricht uns an, preist den Herrn, aber es soll uns bewusst werden, das ist vorgekaut. Und so hat der Herr das gedacht. Und so ist es gut. Aber ich bin ein großer Fan davon, dass wir selbst zu dieser geistlichen Nahrung kommen und diese Nahrung zu uns nehmen. Persönlich. Wie dieser alte Mann damals in 82 auf seine Knien ging und wartete auf Gott, dass er ihn unterweist in der Wahrheit. Hier heißt es, wir sollen schreien wie Babys nach Muttermilch. Nun, ich bitte um Geduld, das ist nicht mein Fachgebiet. Aber vor 2 Jahren war ich auf einer Konferenz und da saß eine Frau und sie war eine Fachfrau, was Muttermilch angeht und Babynahrung. Ich gebe das weiter. Sie sagte zum Beispiel, in Muttermilch gibt es Enzyme, damit das Baby so Muttermilch überhaupt verdauen kann. Es gibt sogar ein Abführmittel in Muttermilch, damit das Baby es überhaupt verdauen kann. Denn wenn man darüber nachdenkt, das Kind hat seinen eigenen Magen- und Darmtrakt noch nicht angewendet. Und diese erste Laden, das muss irgendwie aufgenommen werden. Und Muttermilch hat das. Muttermilch hat oder vermittelt das ganze Immunsystem von Mutter zum Kind. Muttermilch hat einen höheren Wasserinhalt in der Früh, nachdem das Kind geschlafen hat und wenig Wasser zu sich genommen hatte. Und dann abends hat Muttermilch mehr Eiweiß drin, damit das Kind genug Nahrung durch die lange Nacht hat. Und ich hörte mir das an und sagte, es scheint mir, als ob jemand das ausgedacht hatte. Und das war tatsächlich so von unserem Schöpfer her, dass er es so ausgedacht hatte, dass ein Säugling ernährt wird, und zwar mit Nahrung, die direkt aus dem Leben kommt, von dem das Kind stammt. Und Gott hat das ausgedacht mit uns. Ich habe geistliche Nahrung euch gegeben. Ich habe meinen Geist in Bewegung gesetzt, dass Menschen dieses Wort niederschreiben. Es ist Nahrung euch gegeben. Ich habe meinen Geist in Bewegung gesetzt, dass Menschen dieses Wort niederschreiben. Es ist

Warum höre ich die Stimme Jesus nicht, wie er in Johannes 10 sagte? Die Frage ist, nehmen wir diese geistliche Nahrung auf? Hunger ist genauso wichtig als die Nahrung selbst. Gott sei Dank haben wir dieses Empfinden, wir haben Hunger, wir empfinden, ja, ich muss Nahrung zu mir nehmen. Und als ich wiedergeboren wurde, mit 13 habe ich mich bekehrt. Das sind zwei Wunder passiert auf der Heimfahrt. Nummer eins, ich habe meinen Eltern gesagt, dass ich Jesus in meinem Leben aufgenommen habe. Niemand hat mir gesagt, dass ich das sagen soll. Ich wollte das sagen. Und dann zweitens habe ich gefragt, würdet ihr bitte mir eine Bibel kaufen? Und zwar die Übersetzung, wie die Mitarbeiter hatten. Hoffnung für alle. Ich kann das gut verstehen. Das ist ein Wunder, wenn ein 13-jähriges Junge nach einer Bibel fragt. Und zwar nicht, weil ich irgendwie intellektuell neugierig war. Ich hatte einen Hunger auf einmal. Woher kam das? Ich lebte. Ich war Kind Gottes und der Geist Gottes hat diese Hunger in meinem Herzen geschafft, hat das in mir hineingelegt. Wenn man krank ist, manchmal verliert man seinen Hunger. Und lass uns ehrlich sein, das habe ich selbst erlebt. Woher kam das? Es kommt oft deswegen, weil ich den Geist Gottes in meinem Leben gedämpft habe und ich muss was in Ordnung bringen. Deswegen haben wir 1. Petrus 3, Vers 1. So nun, legt nun ab diese Dinge. Warum? Das dämpft den Geist Gottes. Und wenn der Geist Gottes gedämpft ist, da habe ich keinen Hunger nach dem Wort Gottes. Und wenn ich keinen Hunger nach dem Wort Gottes habe, dann nehme ich diese geistliche Nahrung auf. Und wenn ich diese geistliche Nahrung nicht aufnehme, dann werde ich alt in der Gemeinde, ohne reif zu werden. Und das ist eine Tragödie. Und durchaus möglich. Älter werden, ohne geistlich reif zu sein. Drittens, das geschriebene Wort offenbart das lebendige Wort. Jesus sprach die Theologen des Tages an und er sagte, ihr sucht in der Schriften, denn ihr meint, ihr habt das ewige Leben drin. Sie sind es, die von mir zeugen. Aber ihr wollt nicht zu mir kommen, dass ihr das Leben hättet. Vor 150 Jahren, als ich auf der Bibelschule war, haben wir sowas gemacht. Man nennt das Briefe schreiben. Per Hand. Auf Luftpostpapier. Mit einer Briefmarke drauf. Mit der Post nach Amerika schicken. Bitteschön. 5 bis 7 Tage hin. 5 bis 7 Tage zurück, Wartezeit 10 bis 15 Tage. Das ist ein Unding heutzutage. Aber so war es damals. Und unsere Post kam während der Bibelschule um ungefähr 10 Uhr vormittags. Aber der Schulleiter, der war ein weiser Mann, der hat uns unsere Post nicht um 10 Uhr gegeben, als sie ankam, sondern erst nach dem Mittagessen. Es gab ein Bimmel und dann 80 Studenten quetschen sich in die Treppen runter zu ihr Postfächer und dann auf einmal werden diese kleine zierliche kanadische mennonitische Mädchen zum NFL-Spieler und sie werfen Jungs aus dem Weg und sie haben große Freude daran, weil sie haben einen Prince Charming zu Hause und sie haben große Erwartungen und dann gehen sie normalerweise allein und dann entweder weinen sie oder lachen sie, je nachdem, was der Inhalt ist. Und dann kommen sie und sie haben eine Art Zeugnisrunde in ihrem Zimmer mit den anderen, die einen Prince Charming haben. Und sie tauschen Folgendes nicht aus. Oh, seine Grammatik ist wunderbar. Also, und schau mal, das Wort hier in der Ursprache kann es so heißen, aber ich lege das so aus.

0: Und dann sagt jemand, warte mal, wie lang war dieser Brief unterwegs? Ja, 10 Tage. Woher wissen Sie, woher weißt du, dass dieser Brief von deinem Prince Charming überhaupt geschrieben war? Das ist eine lange Zeit. Und übrigens, letztes Mal hat er von seinem Windsurfing gesprochen, dieses Mal wegen seiner Mathearbeit. Bist du sicher, dass das der gleiche Autor ist? So ein Schmarrn. Sie haben hohe Erwartungen, weil dieser Brief das Mittel ist, wobei Sie Gemeinschaft mit einer Person pflegen dürfen. Es geht um diese persönliche Gemeinschaft mit Jesus pflegen. Und das Alte Testament war die Bibel des Neuen Testaments. Und Jesus sagte hier in Johannes 5, Sie sind es, die von mir zeugen. Auch 3. Mose und besonderes 3. Mose. Next, die Bibel ist das einzige Buch der Welt, würde ich sagen, dessen Autor jedes Mal anwesend ist, wenn es gelesen wird. Es heißt in Lukas 24 von Jesus, da öffnete er ihnen das Verständnis, damit sie die Schriften verstanden. 1. Korinther 2, 16, denn wer hat des Herrn Sinn erkannt oder wer will ihn unterweisen? Wir haben aber Christi Sinn. Der Geist Gottes, der Menschen bewegt hatte, das Wort Gottes zu schreiben, ist der gleiche Geist, der in uns wohnt. Und er weiß wohl, was er gemeint hat. Und deswegen ist alles an Forschung auf diese Beziehung basiert. Weil er letztendlich der ist, der aufklärt, was damit gemeint ist. Wenn ich einen Brief von meiner Frau Gabi bekäme und ich war so begeistert, so angetan von diesem Brief. Und ich gebe diesen Brief Elias, sagte, du musst das auch lesen. Das hat mich so bewegt. Er könnte schwarz auf weiß verstehen. Er könnte in ein gewissem Maß das verstehen, was geschrieben wurde. Aber die tiefste Bedeutung würde er nicht verstehen aus einem bestimmten Grund. Er kennt in dem Fall die Autoren nicht, wie ich. Und diese Beziehung bestimmt maßgeblich, wie viel wir verstehen. Und jedes Mal, wenn wir zum Wort Gottes kommen, können wir sagen, Herr, mein Verstand ist nicht ausreichend, um die Tiefe des Herrn zu verstehen. Aber ich danke dir, du wohnst in mir, du bist jetzt gegenwärtig. Schließ das auf, was hier steht. Und dann forscht man und dann liest man und man bleibt bei der Sache. Und langsam manchmal, aber allmählich gibt er uns einen Einblick in der Tiefe des Herrn. Nun kommen wir zu dem praktischen Teil. Und ich habe hier geschrieben, der Plan kann ein guter Startpunkt sein, aber er sollte nicht zum Hauptpunkt werden. Haben Sie stattdessen einen Plan, den Sie als Startpunkt nehmen können? Für mich, also wir sprachen davon heute beim Kaffeekränzchen. Ich bin sehr aufgabeorientiert und in der Vergangenheit ging es darum, lies die Bibel durch in ein Jahr. Ist super. Es ist sehr gut. Da habe ich nichts dagegen. Aber für mich, da ist auf einmal eine Mentalität reingeschlichen. 5 Kapitel heute. Ja, hast du den Plan gemacht? Ja, preis den Herrn. Liebe Geschwister, es geht nicht unbedingt um einen Plan durchziehen. Es geht um eine Person kennenlernen. Ich lese die Bibel nicht unbedingt durch die Bibel zu kommen, sondern ich lese die Bibel, damit die Bibel mich durchdringt. Und dennoch ist dein Plan gut. Und das, was ich euch weitergebe heute, ist ein Plan, den ich eben vor über 40 Jahren bekommen habe. Und es soll uns bewusst werden, geistliche Reife geschieht niemals per Zufall. Zurück zu meinem Marathon in Berlin. Damals hatten wir diese Chips nicht, wie sie heute haben. Du hast einen Chip in der Schuh, du läufst über einen Teppich beim Start und Ziel und dann ist die Zeit exakt. Das hatten wir damals nicht. Und es war etwas kleiner damals, es gab nur 25.000 Läufer und ich war ganz weit hinten, weil das erste Rennen war. Start habe ich gehört, aber Startlinie habe ich erst 3 Minuten später erreicht, weil so viele vor mir waren. Ich habe das Ziel erreicht, da bin ich dankbar dafür. Ich weinte wie ein kleines Kind danach, weil ich so erschöpft war. Meine Mutter hat das einmal gehört und sie sagte, so habe ich mich gefühlt, als ich dich zur Welt brachte. Und das sollst du niemals vergessen. Ich sagte, danke. Den Sieger habe ich niemals mit den eigenen Augen gesehen. Kann man verstehen. Ich habe, glaube ich, seinen Namen gelesen nächsten Tag in der Zeitung. Aber ich weiß eins Bescheid. Und zwar, er ist nicht zufällig als erstes durchs Ziel, sondern Wochen, Monate lang hat er sich auf dieses Rennen vorbereitet. Oft allein die Einheiten hinter sich gebracht. Und dann an dem Tag in Berlin ist das, was im Privat geschehen ist, auf einmal offenbar. Und so ist das mit geistlicher Reife. Geistliche Reife ist niemals per Zufall erreicht. Und viele Menschen wollen das Ergebnis geistlicher Reife, aber sie wollen den Weg dahin nicht. Und das ist ein wichtiger Teil, dieser Weg dahin. Ich mache mich auf, ich mache Raum in meinem Leben, damit ich diese innige Gemeinschaft mit Jesus pflege und ich nehme das Wort Gottes zu mir auf. A.B. Simpson war Gründer einer Mission. Er sagte, es bedarf mehr Anstrengung, eine gute Gewohnheit zu formen, als sie aufrecht zu erhalten. Eine wahre geistliche Gewohnheit wird, sobald sie ausgebildet ist, zu einer instinktiven Neigung unseres Seins und wir wachsen in eine köstliche Freiheit dadurch, dass wir diese Gewohnheit folgen. Jede geistliche Gewohnheit beginnt mit Schwierigkeit, Anstrengung und Wachsamkeit. Wenn wir diese jedoch nur durch und durch gefestigt werden lassen, wird sie zu einem Kanal werden, durch den die Ströme des Lebens mit göttlicher Spontanität und Freiheit fließen werden. Es muss zur Gewohnheit. Es muss zu einem Lebensrhythmus werden. Natürlich, man kann das Wort Disziplin nehmen, das verstehe ich. Aber zu dieser Zeit ist es ein Lebensrhythmus, das ist ein Teil unserer Person, Gabi und mir. Wir würden das nicht unbedingt als Disziplin betrachten, sondern das ist eine Freude und es fehlt mir, wenn ich über längere Zeit diese Zeit nicht pflege und habe. Die Schrift sagt uns, kauf die Zeit aus. Und ich sag manchmal, weil ich das in jungen Jahren gehört habe, ja, Peter, du sollst in die stille Zeit gehen, möglichst vor Sonnenaufgang. Und was weiß ich, wie viele Kapitel. Und da habe ich das versucht, ich komme zurück dazu und es war einfach zu viel damals für mich. Und als ich das von John Hunter gehört habe, war vor Sonnenaufgang nicht die beste Zeit für mich, wenn denn an der Uni es hätte sein können, dass ich 2 Stunden vorher erst ins Bett ging. Jede Zeit ist eine gute Zeit, aber gib Jesus deine beste Zeit. Und das wird sich ändern manchmal, je nachdem, in was für eine Lebensphase wir sind. Aber gib Jesus deine beste Zeit. Und wenn 22 Uhr deine beste Zeit ist, preis den Herrn, es ist nicht meine beste Zeit. Ich hoffe, dass ich zu der Zeit unbewusst bin und schlafe. Und das, was ich mache, ist Folgendes. Ich habe die Schrift, die Gesamtschrift in 4 Teile eingeteilt. 1. Mose bis Esther, das ist die Geschichte. Hiob bis Hohelied, das ist die Weisheit. Jesaja, Malachi, das sind die Propheten und das Neue Testament ist die Erfüllung. Und was ich mache, ist Folgendes. Ich komme zu Jesus mit dem Wort und sag, Herr, du kennst mich heute, du weißt genau, was ich nötig habe. Du siehst in meinem Herzen hinein, du bist der beste Seelsorger, der es gibt. Ich will dir eine Chance geben, mich anzusprechen, wie es dir gefällt. Und wenn es nötig ist, dass ich irgendetwas ändern muss, bitte mich darauf aufmerksam machen. Sonst möchte ich dich kennenlernen, ich möchte diese Gemeinschaft mit dir haben. Und dann lese ich ein Kapitel von jedem Teil der Schrift. Ich fange in 1. Mose 1 an, ich fange in Hiob 1 an, ich fange in Jesaja 1 an und Matthäus 1. Wenn ich 1. Mose 50 erreiche, das ist das Ende dieses Buches, bin ich noch in Jesaja. Aber egal, Jesaja hat 66 Bücher. Ich fange einfach mit 2. Mose an, bis ich Esther erreiche. Und dann kehre ich zurück zu 1. Mose. Und ich lese ein Kapitel aus jedem Abschnitt. Peter, warum machst du das? Und machst du das jeden Tag? Nee, ich kann nicht sagen, dass ich das jeden Tag mache, weil manchmal bin ich auf der La Höhe und ich muss mich morgens vorbereiten, denn ich habe 2 Einheiten vormittags. Vielleicht lese ich die Losung, vielleicht habe ich gar keine Zeit, aber der Herr weiß das. Manchmal habe ich Zeit für zwei Kapitel, manchmal nur einen, egal, aber ich habe einen Startpunkt. Und warum das mir so kostbar ist, es bewahrt mich vor diese Bibel-Lotto-Spielen. Oh, okay, sprich zu mir. Und Judas ging und hängte sich. Nee, das kann nicht sein. Bibel-Lotto, oh my goodness. Ja, geh hin und tu das Gleiche, das kann es auch nicht sein und so weiter. Ich mag einen objektiven Plan und es ist erstaunlich, welcher Abschnitt drankommt, genau wenn Jesus mich so ansprechen will. Und das macht das Ganze so frisch und so lebendig. Sei nicht entmütigt, wenn du Stellen liest, du hast keine Ahnung, was das bedeuten soll. Wenn ich, was weiß ich, in 3. Mose bin und ich verstehe diese Gesetze nicht, dann weiß ich, boah, okay, da kommt ein Psalm heute auch dran. Aber es ist wichtig, dass wir die Gesamtschrift lesen und uns auskennen, denn eines Tages wird der Herr Einsicht geben. Denn die Bibel legt die Bibel aus. Und der beste Kommentar der Bibel ist die Bibel selbst. Aber wir müssen zu Hause sein. Es gibt einen Vers, Psalm 119, Vers 160. Die Summe deines Wortes ist die Wahrheit. Nicht ein Teil, sondern das Ganze. Und wenn wir uns auf den Weg machen und diese Marathon-Mentalität haben, dann wird der Herr uns Einsicht geben, und zwar zu seiner Zeit. Lies die Bibel, wie ein Kuh Gras frisst. Ein Kuh hat etwa 4 Magen. und dann bringt es wieder hoch, kaut es und dann und so weiter. Mehr muss ich nicht erzählen. Und das, was ich gerne mache, ist Folgendes. Ich habe mein Moleskin Journals. Ich bin ein bisschen altmodisch. Ich tue das per Hand. Und ich schreibe auf, welche Datum, wo ich bin, die vier Kapiteln. Und dann anhand von Psalm 100, ich komme in seine Gegenwart mit Dankbarkeit. Und ich liste drei Sachen auf an dem Tag, wofür ich dankbar sein kann. Das finde ich gesund, weil ich komme mit einer gesunden, ja, Ehrfurcht und Dankbarkeit in seine Gegenwart. Und dann sage ich, Herr, okay, wir sind dran heute. Heute Morgen war ich in 2. Samuel. Ich war in den Psalmen, ich war in Jesaja, ich war in Offenbarung. Und ich lese das durch. Manchmal schreibe ich ein bisschen mehr, vielleicht die eine ganze Seite, vielleicht nur die ein Viertel. Aber ich lese das, ich lasse das wirken in meinem Herzen und dann schreibe ich auf, was das zu mir sagt, als ob ich jemand anders erklären möchte. Und wenn ich das lese, darüber nachdenke und aufschreibe, dann sitzt es tiefer als nur einen Plan durchkriegen. Und heute Morgen war ich in 2. Samuel 21. Das war so gut. David müsste was ausbügeln, was Saul versäumt hatte. Und das ist manchmal die Aufgabe eines Leiters, das aus der Vergangenheit ausbügeln, was jemand vor dir versäumt hatte. Denn es geht um was viel größer als nur dein einziges Leben. Es geht um Gottes Reich. Und manchmal ist das deine unangenehme Aufgabe. Das war für mich eine Lektion heute. Es war sehr schön. Es war super. Es hat sogar 3 Sterne daneben. Das kann sein, dass es in einer Andacht vorkommt an die Fackelträgerfamilie. In der Vergangenheit habe ich schlechthin einfach zu viel aufgenommen. Ich habe mit zu viel begonnen. Lies durch die Bibel durch ein Jahr mit 14. Manche können das, aber das war für mich eine Herausforderung. Hauptsache, hab einen Plan, mach was kontinuierlich und lass das Wort wirken. Jetzt was ganz Schräges, ich weiß. Ich mag eine Bibel für meine stille Zeit ohne Diagramm, ohne Kommentar, ohne meine Bibel-Unterstreich-Programm mit 4 Farben. Warum? Wisst ihr, dass es schwer ist, eine Bibel zu bekommen heutzutage ohne zusätzliche Notizen und so? Sie sind da, aber ich mache das deswegen, weil ich manchmal die alten Stellen lese und sie sprechen mich ganz neu an. Und ich will nicht zu dieser altbekannten Stelle kommen und ich sehe unterstrichen mit rote Farbe paar Notizen und dann sage ich psychologisch, okay, been there, done that, da weiß ich Bescheid. Nee. Die Bibel lesen ist wie ein Zwiebel auseinandernehmen. Es gibt immer eine tiefere Etage der Wahrheit. Es dauert ungefähr 80 Stunden, die Bibel einmal durchzulesen, bei Pultgeschwindigkeit, wie im Gottesdienst. Ich habe das in Geroldsgrün gesagt. Und am nächsten Jahr kam ich wieder zu dieser Gemeinde und eine Frau kam auf mich zu und sie sagte, darf ich was bekennen? Da dachte ich, oh, will ich das hören? Aber sie sagte, letztes Jahr haben sie gesagt, es dauert 80 Stunden, die Bibel einmal durchzulesen. Und ich saß da, ich sagte, auf keinen Fall ist das die Wahrheit. In der Zwischenzeit habe ich die Bibel auf CD. Ist ein bisschen in der Vergangenheit. Und sie sagte, rate mal, wie viele Stunden es gibt. Ich sagte, ungefähr 80. Sie sagte, ja, es tut mir leid. 80 Stunden im Jahr ist weniger als 2% des Jahres. 30 Minuten im Wort Gottes, das ist ungefähr 2% des Tages. Ist Jesus es wert? Und für mich, ich halte gern fest, was ich gelesen habe denn manchmal brauche ich, ich nenne das geistliche Schwung. Und an den Tagen, da wo ich aufnahmebereit bin, in der Lage bin, das zu tun, manchmal spricht der Herr so deutlich, ich tue das auf ein Dokument notieren. Und es gibt manche Tage, sie sind so dunkel, ich bin so fertig, ich kann das nicht mehr machen. Und da gehe ich zurück zu dieses Dokument, da wo der Herr zu mir sprach. Und ich ermutige mich selbst. Wahrscheinlich, wenn meine Frau mich das Lesen sieht, sie weiß, ich muss für ihn beten. Es ist möglich, nichts zu tun, Jesus und deine Bibel stehen zu lassen. Und etwas wird passieren. Und was passiert ist Folgendes, wir nehmen das Temperatur unserer Umgebung an. Manchmal unbewusst. Wir nehmen das Temperatur der Kultur und die moralische, geistliche Umgebung an, wenn wir nichts tun. Dieses Nichtstun kann gefährlich sein. Watchman Nee, er hat Jura studiert und er hat das Neue Testament einmal im Monat gelesen. Georg Müller, unter manche hier bekannt, hat die ganze Bibel 4 bis 6 Mal im Jahr durchgelesen. Das soll uns nicht überraschen, warum Gott diese Männer so mächtig gebraucht hatte. Ich wünsche euch Gottes Segen dabei. Ich bete. Vater, wir danken dir so sehr, dass du uns dein Wort anvertraut hast. Wir danken dir, dass dein Geist vorhanden ist und uns das aufschließen kann, was wir brauchen. Jesus, wir wollen dich nicht stehen lassen. Und ich danke dir, dass du auf uns wartest, uns anzusprechen durch dein Wort. Segne du unsere Zeit um deines Namens willen. Amen.
1: Brillant, die Bibel als Schleifstein Gottes. 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Heute in genau einer Woche bringen wir die 5. Bibelarbeit von Peter Reed. Dann geht es um besondere Menschen, die bildlich gesprochen ebenso wie ein Schleifstein wirken können. Und zwar, indem sie Christen beeinflussen und ihre Persönlichkeit formen. Ein spannendes Thema. Herzliche Einladung an Sie, auch dann wieder einzuschalten.
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1: Zu Beginn des Tages laden wir Sie ein, das Gebet Martin Luthers aus seinem Morgensegen mitzubeten.
2: Das walte Gott Vater, Sohn und Heiliger Geist. Amen. Ich danke dir, mein himmlischer Vater, durch Jesus Christus, deinen lieben Sohn, dass du mich diese Nacht vor allem Schaden und Gefahr behütet hast. Und bitte dich, du wollest mich diesen Tag auch behüten, vor Sünden und allem Übel, dass dir all mein Tun und Leben gefalle. Denn ich befehle mich, meinen Leib und Seele und alles in deine Hände. Dein heiliger Engel sei mit mir, dass der böse Feind keine Macht an mir finde. Amen.

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1: Ich begrüße Sie zu einer weiteren Ausgabe der Sendereihe Durch die Bibel. Herzlich willkommen. Zwei Themenbereiche, die bereits in der letzten Sendung angesprochen wurden, rücken diesmal noch weiter in den Mittelpunkt, nämlich Weisheit und Philosophie. König Salomo, der selbst als der weise König in die Geschichte eingegangen ist, stellt im ersten Kapitel des Predigerbuches die Weisheit in Frage und auch die Philosophie, die Liebe zur Weisheit, so die wörtliche Übersetzung des griechischen Begriffs Philosophia. Sie merken schon, König Salomo zweifelt an der Sinnhaftigkeit all dessen, was den Menschen in besonderer Weise ausmacht. Es ist alles ganz eitel, es ist alles ganz eitel, heißt es gleich am Anfang des Predigerbuches. Und vieles, was auf Erden geschieht, bezeichnet Salomo ganz einfach als Haschen nach dem Wind. In einer Sache, und darum geht es gleich in dieser Sendung, hat Salomo auf jeden Fall recht. Er gibt zu bedenken, dass Gott nicht auf dem Weg der Weisheit und Philosophie gefunden werden kann, sondern unsere Erkenntnis von Gott kommt allein dadurch, dass er sich uns offenbart.

Es wird nicht funktionieren, dass man den natürlichen Menschen nimmt, der ja ein verlorener Sünder ist und sich von Gott entfremdet hat, dass man ihm eine gute Ausbildung gibt und schon ist er in der Lage, sein Leben zu meistern und alle Probleme zu lösen, die das Leben so mit sich bringt. Nein, das wird nicht funktionieren. Denn Bildung allein bringt keine Weisheit hervor und auch psychologische Beeinflussung oder eine bestimmte Philosophie als Grundlage können die menschliche Natur nicht von Grund auf verändern. Der Mensch bleibt ein verlorener Sünder, der sich von Gott entfremdet hat. Der alte Adam in ihm lässt sich nicht korrigieren. Im ersten Kapitel des Predigerbuches, Vers 15, heißt es: Krumm kann nicht gerade werden, noch, was fehlt, gezählt werden. Krumm kann nicht gerade werden, oder was Hänschen nicht lernt, lernt Hans nimmermehr. Der Baum wächst gekrümmt, denn der Sprössling wurde verbogen. Sie und ich beginnen unser Leben mit einer alten Wesensart. Wir können mit Bildung und vielen anderen Dingen unsere Wesensart zu verbessern suchen. Aber, wie der Herr Jesus Christus gesagt hat, was vom Fleisch geboren ist, das ist Fleisch. Und ich sage Ihnen, es wird immer Fleisch bleiben. Das ist der Grund dafür, dass wir eine neue Wesensart brauchen. Denn was vom Geist geboren ist, das ist Geist. Es gab eine Zeit, da dachten wir, dass Bildung die Probleme des Lebens lösen könnte. Doch längst wird die weiterführende Schulbildung und mit ihr die Bildung allgemein einer genauen Beobachtung unterzogen. Und man hat erkannt, dass sie kein Allheilmittel ist. Eine Kommission zur Analyse der weiterführenden Schulbildung ist sogar zu dem Schluss gekommen, dass die Erweiterung des Wissenshorizontes auch gewisse Gefahren mit sich bringt. Je mehr die jungen Leute davon erfahren, was in anderen Teilen der Welt vor sich geht, welche Konflikte und Kriege es gibt, desto mehr neigen sie selbst zur Rebellion. Und eine gewisse Sittenlosigkeit gehe damit auch einher. Richtig ist, dass die jungen Leute von heute besser Bescheid wissen über das, was in der Welt los ist. Sie sind aufgeklärter und lassen sich nicht so schnell etwas vormachen. Aber wir dürfen nicht glauben, dass sie allein dadurch in die Lage versetzt werden, ihr Leben sinnvoll zu gestalten und auftauchende Probleme zu bewältigen. In mancherlei Hinsicht haben sie es sogar schwerer als die ältere Generation. Allein schon die Informationsflut, die durch die Massenmedien über sie hereinbricht, kann zu einer gewissen Verunsicherung führen, wenn es darum geht, wenigstens eine grobe Richtung fürs eigene Leben zu finden. Warum ist das so? Weil der Mensch von Natur aus ein verlorener Sünder ist, der sich von Gott entfremdet hat. Und daran ändern auch die modernsten Lehrpläne an den Schulen und Universitäten nichts. Bildung kann nur sehr bedingt Lebensprobleme lösen. Auch psychologische Erklärungsversuche, warum der Mensch so ist, wie er ist, bringen uns meines Erachtens nicht weiter. Auch der Versuch von christlicher Seite, alte biblische Prinzipien mit einer Prise Psychologie aufzuwerten und zu modernisieren, funktioniert nicht. Das kommt mir so vor, als wolle man eine bittere Pille mit einer dünnen Zuckerschicht umhüllen, damit der Patient sie trotz des unangenehmen Geschmacks herunterschluckt. Ich sage Ihnen, das Wort Gottes enthält für Christen wichtige Antworten auf die entscheidenden Lebensprobleme. Aber es gibt keine einfachen Lösungen. Das Wort Gottes zu studieren erfordert eine Menge Zeit und Anstrengung und gedanklichen Schweiß. Und es ist bitter nötig für uns Christen. Salomo stellte fest, Weisheit und Philosophie können ihm keine Antworten auf die Probleme des Lebens geben. In Vers 16 blickt er nun zurück auf die Zeit, als er noch stolz war auf seine Weisheit und sein Wissen. Ich sprach in meinem Herzen, siehe, ich bin herrlich geworden und habe mehr Weisheit als alle, die vor mir gewesen sind zu Jerusalem. Und mein Herz hat viel gelernt und erfahren. Ich glaube, dass sich Salomo ein Stück weit von Arroganz und Anmaßung leiten ließ, denn er war tatsächlich weiser als alle anderen. Paulus schreibt, Erkenntnis bläht auf. Sie kann einen Menschen wie einen Ballon aufblasen, wenn er meint, schlauer oder gebildeter zu sein als die Leute um ihn herum.
Man denke daran, dass Bildung auf Erfahrung beruht und den Erfahrungen kann man nicht unbesehen trauen. Erfahrungen müssen durch das Wort Gottes geprüft werden. Leider machen es viele Leute genau umgekehrt. Sie messen die Bibel an ihren Erfahrungen. Liebe Hörer, dazu kann ich Ihnen nur sagen, wenn Ihre Erfahrung nicht mit der Bibel übereinstimmt, dann ist es Ihre Erfahrung, die verkehrt ist und nicht die Bibel. Weiter mit Vers 17. Salomo bekennt: Und ich richtete mein Herz darauf, dass ich lernte Weisheit und erkennte Tollheit und Torheit. Ich ward aber gewahr, dass auch dies ein Haschen nach Wind ist. Tollheit und Torheit zu erkennen. Interessant, dass Weisheit und Torheit anscheinend so nah beieinander liegen können. Viele kluge Männer der Weltgeschichte haben sich wie Narren benommen. König Salomo selbst steht als Modell dafür, wie er sich selbst eingestehen muss. Auch König Jakob I. von England passt in diese Kategorie. Er hat zwar eine englische Übersetzung der Bibel in Auftrag gegeben, die nach ihm King James Bible genannt wird und die bis heute viel verwendet wird, trotzdem wurde King James, also König Jakob I., auch als Jakob der Narr bezeichnet. Und das war er auch, obwohl er dachte, ein ganz schlauer Mensch zu sein. Unter anderem war er die treibende Kraft der Hexenverfolgung in England und davor schon in Schottland. Meinen wir nicht auch manchmal, der schlauesten Generation anzugehören, die jemals auf Gottes Erdboden gelebt hat? Doch schon Salomo hat sein Herz ganz der Erkenntnis der Wahrheit hingegeben und er wollte wissen, worin genau der Unterschied liegt zur Tollheit und Torheit, wie er in Vers 17 schreibt. Er lernte beides kennen, doch wenn er dann zu dem Resümee kommt, ich ward aber gewahr, dass auch dies ein Haschen nach Wind ist, dann bedeutet das, es war der Mühe nicht wert. Und nun Vers 18. Denn wo viel Weisheit ist, da ist viel Grämen, und wer viel lernt, der muss viel leiden. Freude und Zufriedenheit wachsen nicht im selben Maß mit dem Erwerb von Wissen. Jemand sagte einmal, wenn Unwissenheit eine gewisse Glückseligkeit mit sich bringt, müsste man verrückt sein, nach Weisheit zu streben. Da ist schon was Wahres dran. Denn wo viel Weisheit ist, viel Erkenntnis, da ist auch viel Kummer. Je mehr wir wissen, desto größer werden meist unsere Probleme. Das sieht man zum Beispiel an manchen wissenschaftlichen und technischen Errungenschaften. Nicht wenige schaden der Umwelt oder bedrohen sogar die Menschheit. Andere scheinen unser Leben zu erleichtern, überfordern uns aber auch. Ein befreundeter Christ hat einmal zu mir gesagt, ich glaube, ich werde noch wahnsinnig, wenn ich nicht von diesen Computern wegkomme, die unser Leben kontrollieren. Diese Maschinen, ohne die wir nicht mehr auskommen, treiben uns zum Wahnsinn und lösen allenfalls die Probleme, die wir ohne sie gar nicht hätten. Wie recht Salomo doch hatte, als er sagte, wo viel Weisheit ist, da ist auch viel Grämen. Und Salomo hat nicht einmal in unserem technisierten Zeitalter gelebt. Ja, er hat nicht einmal die industrielle Revolution gekannt. Und doch wusste er, wovon er redete. Wir kommen nun zum zweiten Kapitel des Predigerbuches und das trägt in manchen Ausgaben der Lutherbibel die Überschrift »Torheit und Weisheit sind beide eitel«. Zunächst geht es jedoch ums Vergnügen. In Vers 1 schreibt Salomo, »Ich sprach in meinem Herzen, wohlan, ich will wohl leben und gute Tage haben. Aber siehe, das war auch eitel.« Salomo hatte anscheinend alles Mögliche ausprobiert, was damals als Vergnügen galt. Dazu gehörte sicher auch die lustvolle Beschäftigung mit seinen 700 Frauen und den 300 Nebenfrauen, die sich am königlichen Hofe herumtummelten. Auf diesem Gebiet muss Salomo ein echter Experte gewesen sein. Zweifellos hat er sich davon versprochen, ein Stück Erfüllung und Lebensglück zu finden. Gewiss hat er auch verschiedene Rezepte für leckere Cocktails ausprobiert und sich anderen Arten von Unterhaltung hingegeben. Ich vermute, er hätte eine Veranstaltung organisieren können, die selbst in Las Vegas für Aufsehen gesorgt hätte. Salomo ging ganz und gar dem Vergnügen nach.
Ich sprach in meinem Herzen, wohlan, ich will wohl leben und gute Tage haben, heißt es in Vers 1. Doch beachten Sie seine Erkenntnis. Aber siehe, das war auch eitel. Weiter mit Vers 2. Ich sprach zum Lachen, du bist toll, und zur Freude, was schaffst du? Vermutlich hatte Salomo einen Komödianten oder Hofnarren engagiert, der ihn mit allerlei Späßen und den neuesten Witzen unterhielt. Die meisten davon enthielten vermutlich gewisse Anzüglichkeiten. Im Nachhinein musste er sich eingestehen, das war alles reine Zeitverschwendung. Salomo fährt in Vers 3 fort: Da dachte ich in meinem Herzen, meinen Leib mit Wein zu laben, doch so, dass mein Herz mich mit Weisheit leitete und mich an Torheit zu halten, bis ich sähe, was den Menschen zu tun gut wäre, solange sie unter dem Himmel leben. Dieses unter dem Himmel leben erinnert daran, dass Salomo ein Mensch war, der zumindest teilweise ziemlich stark auf das Diesseits ausgerichtet war. Er probierte alles Mögliche aus, scheute kein Risiko und ließ sich nur ungern von anderen hereinreden. Weiter mit Vers 4. Ich tat große Dinge, ich baute mir Häuser, ich pflanzte mir Weinberge. Das waren alles Hobbys von Salomo. Noch heute kann man die Ruinen der Stallungen Salomos in Jerusalem und an einigen anderen Orten besichtigen. In Megiddo kann ein Touristenführer ihnen die Überreste der Pferdetröge zeigen. Salomo hatte im ganzen Land Stallungen. In den Versen 5 und 6 erfahren wir von weiteren Interessen Salomos. Ich machte mir Gärten und Lustgärten und pflanzte allerlei fruchtbare Bäume hinein. Ich machte mir Teiche, daraus zu bewässern den Wald der grünenden Bäume. König Salomo verfügte also über eine Bewässerungsanlage. Und in Vers 7 berichtet er: Ich erwarb mir Knechte und Mägde und hatte auch Gesinde im Hause geboren. Ich hatte eine größere Habe an Rindern und Schafen als alle, die vor mir zu Jerusalem waren. Salomo besaß also eine Ranch am Stadtrand, wo er Rinder züchtete. Sie fragen sich vielleicht, wie er sich das alles leisten konnte. Nun, Salomo hatte Gold gebunkert. Er hatte genug Geld zur Verfügung und er leistete sich allen denkbaren Komfort, weil er es sich leisten konnte. Es ist bekannt, dass er sich Schnee vom Berg Hermon bringen ließ, damit er auch im Sommer kühle Getränke genießen konnte. Ich glaube, Salomo hat an Vergnügungen wirklich nichts ausgelassen. In Vers 8 berichtet er: Ich sammelte mir auch Silber und Gold und was Könige und Länder besitzen. Ich beschaffte mir Sänger und Sängerinnen und die Wonne der Menschen, Frauen in Menge. Tja, wahrscheinlich hat sich Salomo die besten Künstler aus diversen Nachtclubs an den Königshof geholt. Ausgelassene Musik, bekannte Sängerinnen und Sänger sowie Tänzerinnen sorgten für ein abwechslungsreiches Programm. Aber das alles gab ihm keinen Frieden im Herzen, wie die Verse 9 und 10 erkennen lassen. Er schreibt: Und ich war größer als alle, die vor mir zu Jerusalem waren. Auch da blieb meine Weisheit bei mir. Und alles, was meine Augen wünschten, das gab ich ihnen und verwehrte meinem Herzen keine Freude, so dass es fröhlich war von aller meiner Mühe. Und das war mein Teil von aller meiner Mühe. Was Salomo hier schreibt, erinnert mich an Folgendes. Meine Frau und ich verbringen viel Zeit auf Konferenzen. Abends haben wir dann manchmal das Bedürfnis, uns eine Zeit lang all dem zu entziehen. Eine unserer Lieblingsbeschäftigungen ist dann, einfach in der Stadt die Straße entlang zu flanieren und uns die Schaufenster anzusehen. Einmal sagte ich zu meiner Frau: Wünschst du dir manchmal, alles kaufen zu können, was du in den Geschäften siehst? Sie antwortete, es würde sie lediglich interessieren, wie man sich wohl fühlen würde, all die Sachen zu besitzen. Nun, Salomo wusste es, weil er sich alles kaufen konnte, was sein Herz begehrte. Es gab praktisch nichts auf der Welt, was ihn davon hätte abhalten können. Sie mögen vielleicht denken, dass alle Menschen an seiner Stelle glücklich wären. Nun, ich weiß zwar nicht warum, aber schauen Sie sich um unter den Reichen und Schönen dieser Welt. Sie sind es definitiv nicht.

Er konnte sich alles leisten, hat mit allem Möglichen herumexperimentiert und ließ wirklich nichts anbrennen. König Salomo besaß Häuser und Lustgärten, feierte ausschweifende Feste und pflegte zahlreiche Beziehungen zum anderen Geschlecht. Aber von einem erfüllten und glücklichen Leben war er zeitweise weit entfernt. Mehr dazu in der nächsten Sendung aus der Reihe Durch die Bibel. Ich würde mich freuen, wenn Sie dann wieder mit dabei sind. Bis dahin, auf Wiederhören und Gottes Segen mit Ihnen.

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1: Wir hören aus dem Alten Testament, aus dem Buch des Propheten Hosea, Kapitel 12, die Verse 1 bis 15.
2: In Ephraim ist allenthalben Lüge wider mich und im Hause Israel falscher Gottesdienst. Aber auch Juda hält nicht fest an Gott und an dem Heiligen, der treu ist. Ephraim weidet Wind und läuft dem Ostwind nach, und täglich mehrt es die Lüge und Gewalttat. Sie schließen mit Assur einen Bund und bringen Öl nach Ägypten.
3: Darum wird der Herr mit Juda rechten. Er wird Jakob heimsuchen nach seinem Wandel und ihm vergelten nach seinem Tun. Er hat schon im Mutterleibe seinen Bruder betrogen und im Mannesalter mit Gott gekämpft. Er kämpfte mit dem Engel und siegte. Er weinte und bat ihn. Dann hat er ihn zu Bethel gefunden und dort mit ihm geredet. Der Herr ist der Gott Zebaoth. Herr ist sein Name. So bekehre dich nun zu deinem Gott. Halte fest an Barmherzigkeit und Recht und hoffe stets auf deinen Gott.
2: Wie Kanaans Händler hat Ephraim eine falsche Waage in seiner Hand und betrügt gern, denn er spricht: Ich bin reich, ich habe genug. Bei all meinen Mühen wird man keine Schuld an mir finden, die Sünde ist. Ich aber, der Herr, bin dein Gott von Ägyptenland her und will dich wieder in Zelten wohnen lassen, wie in der Wüstenzeit. Ich rede wieder zu dem Propheten, und ich bin's, der viel Offenbarung gibt und durch die Propheten sich kundtut.
3: In Gilead verüben sie Greuel, darum werden sie zunichte. Und zu Gilgal opfern sie Stiere, darum sollen ihre Altäre werden wie Steinhaufen an den Furchen im Felde. Jakob musste fliehen in das Land Aram, und Israel musste um eine Frau dienen. Um eine Frau musste er die Herde hüten. Aber hernach führte der Herr durch einen Propheten Israel aus Ägypten, und durch einen Propheten ließ er sie hüten. Nun aber hat ihn Ephraim bitter erzürnt. Darum wird ihr Blut über sie kommen, und ihr Herr wird ihnen vergelten die Schmach, die sie ihm antun.
1: Das war der Bibeltext für den heutigen Tag, entnommen aus der großen Hörbibel mit freundlicher Genehmigung der Deutschen Bibelgesellschaft. Hier noch einmal die Bibelstelle. Hosea Kapitel 12, die Verse 1 bis 15. Gedanken dazu kommen jetzt von Jörg Grundmann aus Falkenstein.
4: Es ist für mich manchmal sehr ernüchternd, wenn jemand etwas verspricht und dann nicht hält. Ein Kollege oder Nachbar behauptet irgendetwas und im Nachhinein stelle ich fest, das stimmt so gar nicht. Wenn ein Mensch nicht zuverlässig ist, obwohl es den Anschein hat, bin ich enttäuscht. Wenn Absprachen nicht eingehalten werden oder Wahlversprechen am Tag nach der Wahl gebrochen werden. So geht es Gott mit uns Menschen. Gott hat seine Liebe investiert in uns, aber er stellt fest, dass er belogen und betrogen wird. Davon spricht Hosea. Nun ist es interessant zu schauen, wie Gott darauf reagiert. Lässt er uns Menschen einfach fallen? Gibt er sein Volk auf? Hier ist es das Haus Israel, das Gott auf Schritt und Tritt hintergeht. Zur Zeit des Propheten Hosea ist das Land Israel geteilt. Im Norden, wo auch der See Genezareth liegt, dort leben die 10 Stämme des Volkes Israel. Im Süden, in und um Jerusalem herum, der Stamm Juda. Nun haben sich die Menschen im Norden ihre eigenen Heiligtümer gemacht. Sie gehen nicht in den Tempel nach Jerusalem, um Gott anzubeten, sondern haben ihre eigenen Anbetungsorte in Bethel und Dan. Und damit nicht genug. Sie dienen dort Götzen. Sie beten goldene Kälber an. Sie belügen und betrügen Gott, der gesagt hat, Du sollst keine anderen Götter haben neben mir. Natürlich hat Gott seine Geschichte geschrieben mit den Menschen, auch in Bethel und Dan. In Bethel gab Gott sein Versprechen dem Erzvater Jakob, dass er ihn behütet und beschützt. In Dan ist zu vermuten, dass Abraham das erste Mal seinen Fuß auf den Boden des verheißenen Landes setzt. Doch diese Geschichte Gottes mit seinem Volk wird vermischt mit Götzendienst. So entstehen Lüge und Betrug. Wahres und Falsches wird vermischt. Man spielt Gott vor, ihn zu verehren, und dient ganz anderen Göttern. Hosea beschreibt mit wenigen Worten, wie Jakob, der Stammvater Israels, schon von Mutterleib an handelt. Er ist geschickt und gewieft. Das sind Eigenschaften, die in jedem Menschen stecken. Es ist jedoch verführerisch, sich auf diese Weise zu seinem Vorteil durchzumogeln. Mal mit Gott, mal ohne ihn. Das kenne ich auch von mir. Deshalb verwundert es mich nicht, dass Hosea sogar am Jerusalemer Tempel, dem Hauptort der Gottesverehrung, Betrug und Götzendienst findet. Nicht nur die Stämme im Norden, auch Juda ist schwankend gegenüber Gott. Doch nun frage ich mich, wie geht Gott mit der Lüge seines Volkes um? Hosea muss dem Norden die Eroberung durch Assyrien ankündigen. Ausgerechnet durch die Macht, mit denen die Mächtigen in Nordisrael gerade versuchen zu paktieren. Wer die Sünde tut, der ist der Sündeknecht, sagt Jesus, der Sohn Gottes, Jahrhunderte später. Nordisrael wird durch Assyrien erobert und die Menschen werden in alle Herrenländer zerstreut. Das soll dem Süden zur Warnung dienen. Gott gebraucht deutliche Worte gegenüber seinem Volk. Er wird ihm vergelten nach seinem Tun. Doch gibt Gott sein Volk auf? Gründe genug hätte er, aber nein. Auch wenn wir Menschen untreu sind, ist Gott treu. Ja, das kündigt der Prophet Hosea an. Du wirst mit deinem Gott zurückkehren. Halte fest an Liebe und Recht und hoffe stets auf deinen Gott. Gott wird an dir festhalten, er ist treu. Gott gibt dich nicht auf, deshalb halte an ihm fest. Ja, Gott wird sein Volk durch schwierige Zeiten führen. Gott sagt, ich aber bin der Herr, dein Gott, von Ägyptenland her. Ich will dich wieder in Zelten wohnen lassen, wie in der Wüstenzeit. Das Volk wird zerstreut werden und in die einfachsten Lebensverhältnisse zurückgeworfen. Sie werden in Zelten wohnen. Doch Gott bleibt seinem Volk treu. Er lässt seine Leute nicht los. Ja, gerade dieses einfache Leben, zerstreut in aller Welt, wird sie zurückbringen zu Gott. In Äthiopien findet man Anfang des 20. Jahrhunderts einen Stamm des Volkes Israel, der unter einfachsten Bedingungen lebt und doch an seinem Glauben an Gott festhält, die äthiopischen Juden. Bei ihnen vermutet man die Nachkommenschaft des Stammes Dan, die 733 vor Christus durch Assyrien zerstreut werden. Sie werden Anfang des 20. Jahrhunderts entdeckt und 1975 als Angehörige des jüdischen Volkes anerkannt. So dürfen sie einwandern in das Land Israel. Gott hält an seinem Volk fest, auch durch die Jahrhunderte hindurch. So hält Gott an jedem seiner Menschen fest. Auch wenn ich mich auf Lüge und Betrug eingelassen habe, wenn ich mich an Geld und Besitz hänge, oder von anderen Dingen Heil erwarte. Gott sendet Jesus, seinen Sohn. Und Jesus bringt uns Gottes Liebe. Er gab sein Leben für uns. Ja, er ist die geöffnete Tür Gottes. Wende ich mich zu ihm und halte mich fest an seiner Liebe, so bringt er mich nach Hause. Zu dem lebendigen Gott, zu dem einen und wirklichen Gott, der mir helfen und mich heilen kann. So verspricht es Gott. Du wirst mit deinem Gott zurückkehren. Halte fest an Liebe und Recht und hoffe stets auf deinen Gott.
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1: Ich bin Jerome Nussbaum. Venezuela ist von zwei schweren Erdbeben kurz aufeinander erschüttert worden. Die US-Erdbebenwarte gibt die Stärke mit 7,2 und 7,5 an. Es werden Zehntausende Tote befürchtet. In der Hauptstadt Caracas liegen zahlreiche Gebäude in Trümmern.
2: Es handelte sich um die weltweit stärksten Beben des laufenden Jahres. Auch 100.000 Todesopfer schließen die Behörden nicht aus. Das zweite und stärkere Beben ereignete sich in einer Tiefe von nur 10 Kilometern. Es seien massive Zerstörungen zu erwarten, darunter am Flughafen der Hauptstadt, wie auf Videos zu sehen ist. Innenminister Cabello sagte, man habe es mit einer äußerst alarmierenden Situation zu tun. Venezuela liegt in einer seismisch aktiven Zone, in der karibische und südamerikanische Platte aufeinandertreffen. Ulrike Klein, Redaktion.
1: Bundeskanzler Merz will die NATO zusammen mit Frankreich, Großbritannien, Italien und Polen erneuern. Nach einem Treffen in Berlin zur Vorbereitung des anstehenden NATO-Gipfels in Ankara sagte er, die Partner wollen ihre europäischen Pfeiler in dem Bündnis stärken. Höhere Verteidigungsausgaben seien dabei das Fundament für eine ausgewogene transatlantische Partnerschaft. Außerdem wolle man die Unterstützung der Ukraine vorantreiben. Die Botschaft an Russland laute, die Ukraine bleibe stark, so Merz. Gleichzeitig äußerte US-Präsident Trump erneute Kritik an europäischen Bündnispartnern.
3: In Bezug auf eine nach Trumps Worten mangelnde Unterstützung im Krieg gegen den Iran nannte er Deutschland, Italien, Frankreich, Großbritannien und insbesondere Spanien. Er hatte sich im Weißen Haus mit NATO-Generalsekretär Rutte getroffen. Der wies Trump auf die schon gestiegenen Verteidigungsausgaben in europäischen Ländern hin und nannte dabei ausdrücklich auch Deutschland. Freundlichere Worte fand der Präsident für seinen ukrainischen Amtskollegen Zelensky. Der sei mutig, schlage sich ziemlich gut und verfüge über großartige Kämpfer. Noah Ulrich, Redaktion.
1: Die Hitzewelle aus Frankreich nimmt an Fahrt auf. Am oberen Rhein hat es schon Temperaturen von 37 Grad gegeben. Schon heute könnten es dort mehr als 40 Grad werden. Inzwischen hat die Regierung von Unterfranken eine Warnung für den Main herausgegeben. Durch die starke Sonne wachsen reichlich Algen, die bei noch höheren Temperaturen wieder absterben. Dies könnte Auswirkungen auf den Sauerstoffgehalt in dem Fluss haben und schlimmstenfalls zu einem massenhaften Fischsterben führen. Bei der Fußball-WM sind Brasilien, Kanada, die Schweiz und Marokko in die erste K.O.-Runde eingezogen. Bei Brasilien feierte Starstürmer Neymar nach einer Verletzungspause sein Comeback. Die Tore zum Gruppensieg im Spiel gegen Schottland machten aber anderem. 3:0 konnte sich Brasilien am Ende durchsetzen. 2 Tore schoss Vini Junior. Parallel besiegte Marokko Haiti mit 4:2. Die anderen Ergebnisse: Schweiz, Kanada 2:1 und Bosnien-Herzegowina, Katar 3:1. Auch Mexiko und Südafrika sind weiter. Mexiko gewann mit 3:0 gegen Tschechien und Südafrika mit 1:0 gegen Südkorea.
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1: Die Temperaturen liegen im Moment in Köln und in Bonn bei 23 Grad, Hamburg 19, Bremen 20, in Berlin ebenfalls 23, in Dresden 20 Grad, Frankfurt am Main 23, Stuttgart 21, München 19 und Erfurt und Münster jeweils 23 Grad. Heute erwarten wir wieder viel Sonnenschein und es wird unglaublich heiß mit lokalen Werten von 40 Grad im Westen und Südwesten. Sonst ist es im Norden angenehmer bei Höchstwerten zwischen 27 und 33. Grad. Auch morgen wird es sonnig und trocken sein. Erst zum Abend hin erwarten wir einzelne Schauer und Gewitter, vor allem im Westen und Südwesten. Dann bei maximal 41 Grad.
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4: Ich hoffe wirklich, Sie haben die Möglichkeit, irgendwo ein kühles Plätzchen zu finden für die nächsten 3 Tage. Willkommen zu Aufgeweckt am Donnerstag. Es ist 4 Minuten nach 6. Am Mikrofon Miri Langenbach. Schön, dass Sie mit dabei sind. Hier kommt Musik von André Massoli. In dir ist mein Leben.

So klingt der Start in den Donnerstag um 6:08. Schönen guten Morgen miteinander. Manchmal braucht man ihn, diesen kleinen himmlischen Schubs. Nicht schlapp machen, dranbleiben, es lohnt sich, oder kurz Kopf hoch. Mehr dazu erfahren Sie gleich im Wort zum Tag von Reinhard Holmer. Es geht dann um 2. Chronik 15, Vers 7 nach Christian Löhr mit Das Schöne am Schönen.

0: Das Bibelwort für den heutigen Tag steht in 2. Chronik 15, Vers 7 und lautet: Seid getrost und lasst eure Hände nicht sinken, denn euer Werk hat seinen Lohn. Es ist eine spannende Zeit für das Volk Israel. Die große Zeit von König David und seinem Sohn Salomo ist vorbei. Das Großreich Israel ist zerfallen. Angrenzende Völker, die unter David erobert werden, sind wieder abgefallen. Und das Stammland ist gespalten in ein Nord- und Südreich. Es ist eine lange Liste von Königen, die im Alten Testament in den Büchern der Könige und Chronik genannt werden. Die Regierungszeiten der einzelnen Könige sind sehr unterschiedlich lang. Der König Asa, an den das heutige Losungswort der Herrnhuter Brüdergemeine gerichtet ist, regiert 40 Jahre. Bei anderen dauert die Regierungszeit nur wenige Monate. Entscheidend für den Erfolg oder Misserfolg einer Regierung ist die Stellung des Königs zu dem Gott Israels. Immer wieder lese ich den Satz: Und er tat, was dem Herrn gefiel, oder umgekehrt, was dem Herrn missfiel. Die Stellung vor Gott wird an der eigenen Haltung deutlich. In unserem Bibelwort sind die erhobenen Hände genannt. Sie sind eine Gebetshaltung, die nach oben offen ist und deutlich macht: Ich brauche Gott. Ich will alles von ihm erwarten. Eine solche Haltung ist nicht selbstverständlich, denn von Natur aus wollen Menschen von niemandem abhängig sein. Selbstbestimmt leben ist angesagt. Auch die Herrscher in Israel stehen in der Gefahr, sich auf die eigenen Möglichkeiten zu verlassen. Auf ihren Reichtum, auf ihre Macht, auf die Stärke ihrer Armee. All diese Dinge sind an sich nicht schlecht. Jedes Land braucht materielle Reichtümer, braucht Möglichkeiten zur Verteidigung. Problematisch wird es, wenn ich mich allein darauf verlasse. Denn das ist doch klar: Je größer der Wohlstand, je mächtiger die eigenen Streitkräfte, desto weniger muss ich mich auf Gott verlassen. Gebet scheint dann nicht mehr nötig. Ich kann die Hände sinken lassen, weil ich nicht mehr alles von Gott erwarte, sondern alles selbst regeln kann. Ich werde bei diesem Vers an ein Ereignis aus der Wüstenwanderung des Volkes Israel erinnert. In 2. Mose 17 kann ich diese Geschichte nachlesen. Die Amalekiter, ein Nomadenvolk im Süden Palästinas, versuchten, den Einzug des Volkes Israel in das gelobte Land zu verhindern. Mose, der Anführer des Volkes Israel, stellt sich nicht selbst zum Kampf gegen die Feinde, sondern beauftragt Josua, diesen Kampf zu führen. Er selbst will in der ganzen Zeit des Kampfes beten. Dazu stellt er sich auf einen Hügel. So kann er selbst den Kampf beobachten und wird zugleich von den Kämpfern gesehen. Zum Gebet erhebt Mose seine Hände als Zeichen, dass er auch hier alles von Gott erwartet. Solange Mose seine Hände erhoben hat, behalten die Israeliten im Kampf die Oberhand. Wenn er aber seine Hand sinken lässt, siegt Amalek. Es wird deutlich, alles hängt am Gebet. Mose darf nicht nachlassen. Aber mit der Zeit werden ihm die Arme lahm. Er kann sie nicht immer hochhalten und dann kommt Israel in Bedrängnis. Das sehen auch seine Begleiter Aaron und Hur. Deshalb stellen sie sich links und rechts neben ihn und stützen seine Arme, bis die Sonne untergeht. Am Ende des Tages besiegt Israel die Feinde, aber nicht, weil sie so stark sind oder Josua ein so tüchtiger Heerführer ist, sondern weil Gott zu ihnen steht. Ausdrücklich beauftragt Gott Mose: Schreibe dies zum Gedächtnis in ein Buch und präge es dir und dem ganzen Volk ein. Ihr könnt getrost sein, wenn ihr eure Hände nicht sinken lasst. Das gilt bis heute. Wenn wir alles von Gott erwarten, dürfen wir in unserem Tun getrost sein und werden erleben, dass auch unsere Hände Arbeit ihren Lohn bekommt.
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20 nach 6. Einen schönen guten Morgen miteinander. Hier ist Aufgeweckt mit Miri Langenbach. Ich bin gerade mit sommerlichem Schuhwerk unterwegs. Ganz schick, wie ich finde. Nur so ein paar Lederriemchen über den Fuß. Aber natürlich kein bisschen praktisch, wenn man sich wirklich irgendwohin auf den Weg machen will. Also 5 Kilometer laufen würde ich damit jetzt nicht wollen. Wenn wir richtig vorankommen wollen, dann müssen unsere Schuhe passen. Das hat Deborah Rosenkranz schmerzlich erfahren. Und davon berichtet sie gleich in ihrer Radiokolumne Ein Wunder für jeden Tag. Gleich nach Gonna Be Good von Taya.

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1: Weshalb du feststeckst. An welchem Punkt deines Lebens kommst du gerade nicht mehr weiter? Ich steckte ganz zu Beginn meiner musikalischen Laufbahn direkt fest. Ich war zwar in allen Medien, hatte Fernsehauftritte und so weiter, doch das Thema Manager und Plattenfirma wollte nicht vorangehen. Schlussendlich zog es sich ganze 4 Jahre, bis mein erstes Album erschien. Heute weiß ich ganz klar, weshalb. Lass mich hierzu diesen starken Vers aus Epheser 4 einbringen. Lebt nicht länger wie Menschen, die Gott nicht kennen. Ihr Denken ist verkehrt und führt ins Leere. Ihr Verstand ist verdunkelt. Sie wissen nicht, was es bedeutet, mit Gott zu leben. Epheser 4, 17 bis 18. Ich lebte damals wie diese Menschen. Klar war ich gläubig, doch ich wollte sein wie sie. Weil sie ja so erfolgreich waren und ich nur diese kleine junge Künstlerin, die ganz am... Doch ich wollte sein wie sie. Weil sie ja so erfolgreich waren und ich nur diese kleine junge Künstlerin, die ganz...

0: wirklich in mir steckt? Huh, das muss ich wiederholen. Wenn du so sein willst wie sie, wird man nie erkennen, wer in dir steckt. Ja, damit meine ich dich und auch Jesus in dir. Jetzt folgen drei Aussagen, die du dir zu Herzen nehmen solltest. Solange du versuchst, in fremde Schuhe zu passen, wirst du nie in der Autorität laufen, die Gott dir gegeben hat. Solange du dich anpasst, bleibt dein Original verborgen. Solange du Menschen kopierst, wird deine göttliche Handschrift unsichtbar. Wow. Was, wenn Gott genau darauf wartet, bis du selbst anfängst zu glauben, was er in dich gelegt hat? Noch einmal, lebt nicht länger wie Menschen, die Gott nicht kennen. Ihr Denken ist verkehrt und führt ins Leere. Ihr Verstand ist verdunkelt. Sie wissen nicht, was es bedeutet, mit Gott zu leben. Weißt du, was es bedeutet, mit Gott zu leben? Übernatürliches Eingreifen zu erleben. Und das ist etwas, das kein Manager, der ohne Gott lebt, versteht. Aber etwas, das ein unbekannter Mensch, der mit Gott lebt, erlebt. Danke für dich.
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0: Letzter Akkord. Dankeschön. Hans-Werner Schanowski. Mit Neues Land war das. Gerade war es 6:30 und heute ist Donnerstag. Das heißt, Sie kriegen jetzt eine Rätselfrage gestellt. Man kann es ja drehen und wenden, wie man will, aber draußen ist es tierisch heiß. Ich glaube, da sind wir uns einig. Zu der Zeit, in der die Texte der Bibel entstanden sind, hat es aber keine Ventilatoren gegeben. Stellen Sie sich das mal vor. Und Rollläden waren auch noch nicht erfunden. Aber Schatten gab es schon, den man bei Hitze aufsuchen konnte. Und um den Schatten geht es heute im Rätsel mit Horst Kretschi.
1: Es ist heiß. Unsäglich heiß. Jetzt wäre Schatten gut. Große Hitze und starke Sonneneinstrahlung hat es schon immer gegeben. Davon kann ich in der Bibel lesen. Deshalb haben Menschen auch damals den Schatten gesucht. Der Prophet Jona zum Beispiel. Im gleichnamigen Prophetenbuch heißt es, Gott der Herr aber ließ einen Rizinus wachsen, der wuchs über Jona, dass er Schatten gab seinem Haupt und ihn errettete von seinem Übel. Jona stach nämlich die Sonne auf den Kopf. Und im Gleichnis vom Senfkorn sagt Jesus, wenn es gesät ist, so geht es auf und wird größer als alle Kräuter und treibt große Zweige, so dass die Vögel unter dem Himmel unter seinem Schatten wohnen können. Schatten bietet Schutz vor der Sonne. Und damit kommen wir zur zweiten Bedeutung von Schatten. Es ist ein Synonym oder eine Metapher für Schutz. Schutz, den Menschen bieten können, wie etwa das mächtige Ägypten. Im Prophetenbuch Jesaja kann ich dazu lesen, aber es soll euch die Zuflucht beim Pharao zur Schande geraten und der Schutz im Schatten Ägyptens zum Hohn. Und natürlich gewährt vor allem Gott Menschen Schutz. In Psalm 91 etwa steht, wer unter dem Schirm des Höchsten sitzt und unter dem Schatten des Allmächtigen bleibt. Aber es gibt noch weitere Verwendungen des Begriffs Schatten. Wenn es um Vergänglichkeit und das Totenreich geht, so heißt es im Psalm 144, ist doch der Mensch gleich wie nichts, seine Zeit fährt dahin wie ein Schatten. Oder im Buch Hiob, der Mensch vom Weibe geboren, lebt kurze Zeit und ist voll Unruhe, geht auf wie eine Blume und welkt, flieht wie ein Schatten und bleibt nicht. Im Buch des Propheten Jesaja steht, Tote werden nicht lebendig, Schatten stehen nicht auf. Die ganze Nutzlosigkeit des menschlichen Strebens und sich Sorgenmachens kommt in Psalm 39 mit den Worten zum Ausdruck, sie gehen daher wie ein Schatten und machen sich viel vergebliche Unruhe. Sie sammeln und wissen nicht, wer es kriegen wird. Und ich brauche jetzt immer noch ein schattiges Plätzchen gegen die Hitze.
0: Und hier kommt die Rätselfrage. Wo lässt sich Schatten finden? Bevor Sie sich jetzt viele kreative Gedanken machen, wir suchen konkret einen Begriff, der in der Bibel sehr häufig in Verbindung mit dem Schutz verwendet wird, den Gott Menschen anbietet. Und es ist ein Begriff, der in Horsts Aufzählung fehlt. Sie müssen also heute eine Lücke füllen. Wo lässt sich Schatten finden? Es ist genau das, was Horst nicht erzählt hat. Kleiner Tipp noch, es hat was mit der Tierwelt zu tun. Aber mehr sage ich nicht. Wenn Sie die Lösung wissen, dann schreiben Sie ihn in eine E-Mail mit dem Betreff Rätsel an studio@erfplus.de. Oder rufen Sie uns an und sprechen Sie auf den Anrufbeantworter. Die Nummer der Rätsel-Hotline ist die 06441 95 74 74. 06441 95 74 74. Gewinnen können Sie auch was, und zwar zweimal das Buch von Rainer Harter, Vater Unser, eine faszinierende Wiederentdeckung. Wünsche Ihnen viel Spaß beim Miträtseln und viel Glück für den Gewinn.

0: Oh, wie wunderbar. Oh, wie wunderbar ist des Lammes Liebesfreud. Das sind Matt Maher und Brian Fowler hier auf ERF Plus mit Taste and See the Love of Christ. Sehet und schmecket Christi Liebe. Und es geht Schlag auf Schlag. Wir haben 6.42 Uhr und ich verrate Ihnen schon, was heute Abend hier auf ERF Plus passiert. Gott möchte, dass die Menschen ihn suchen. Sie sollen ihn fühlen und finden können. So steht's im Neuen Testament in der Apostelgeschichte. Bloß, warum fühlt es sich das dann oft so an, als ob Gott kein Interesse an unseren Sorgen und Problemen hätte? In einem Vortrag vor seinen Studenten weist Professor Hans-Joachim Eckstein auf die andere Seite der Medaille hin, auf die Gleichgültigkeit vieler Menschen Gott gegenüber.
1: Alle gehören wir zu Gott. Wir Gläubigen und all die Ungläubigen. Wir gehen in die Mensa und sehen 1000 Studenten, die alle durch Gott geschaffen sind, ihm alle gehören, aus seiner Realität leben. Sie sehen es aber nicht. Sie nehmen nicht wahr, was die Grundlage ihres eigenen Lebens ist. Die Welt ist durch ihn geworden und sie hat ihn nicht erkannt. Wie viele ihn aber aufnahmen, denen gab er die Kraft, die Macht, Gottes Kinder zu werden, denen, die an seinen Namen glauben. Das heißt, es gibt eine Möglichkeit, ganz in dieser Welt zu sein, ganz Mensch zu sein, ganz in dieser Wirklichkeit zu stehen und gleichwohl aus Gottes Realität und mit Gottes Realität zu leben.
0: Ja, eine Frage, die sich manche bestimmt schon gestellt haben. 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

0: 6.48 Uhr. Guten Morgen zu Aufgeweckt am Donnerstag. Kennen Sie noch diese Autoaufkleber von früher? Jesus kommt wieder, bist du bereit? Kann man als Drohung verstehen oder als einzigen Ausweg oder irgendwas dazwischen? Das kann nur jeder für sich selbst entscheiden. Und darum geht es jetzt im Anstoß von Wolf-Dieter Kretschmer. Er spricht über Markus 13, Vers 26 und 27.
1: Vor knapp 2000 Jahren in Jerusalem. Jesus hat seine Jünger um sich versammelt. Er muss mit ihnen über ein ernstes Thema reden. Es geht um die Zukunft und die hat es in sich. Alte Gewissheiten vergehen, sagt Jesus. Der Jerusalemer Tempel wird zerstört. Über die Gläubigen bricht eine große Bedrängnis herein, in der es buchstäblich drunter und drüber geht. Es treten dann sogar falsche Propheten auf, die für sich beanspruchen, der lang erwartete Messias zu sein. Jesus warnt die Jünger eindringlich vor diesen Verführern. Sie sollen diesen Menschen keine Beachtung schenken. Selbst dann nicht, wenn diese mit überzeugend wirkenden Wundern auftreten. Die Frage drängt sich auf, woran werden die Gläubigen erkennen, dass Jesus wiedergekommen ist? Auch darauf hat Jesus eine klare Antwort. Er sagt, dann werden sie sehen, den Menschensohn kommen in den Wolken mit großer Kraft und Herrlichkeit. Und dann wird er die Engel senden und wird seine Auserwählten versammeln von den vier Winden, vom Ende der Erde bis zum Ende des Himmels. Markus 13, Vers 26 und 27. Ich verstehe das so. Wenn Jesus wiederkommt, gibt es nicht den Hauch eines Zweifels. Sein Erscheinen geht einher mit großer Kraft. Außerdem wird er seine Nachfolger aus allen Winkeln der Welt zu sich holen. Ich freue mich auf dieses Ereignis. Sie auch?
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Lothar Kosse verpackt Psalm 84, Vers 11 musikalisch im Lied Ein Tag bei dir. Liebe Glaubensschwestern und liebe Glaubensbrüder, schreibt uns Erwin aus Stuttgart. Seit vielen Jahren bin ich ERF-Hörer und höre Ihre hilfreichen Sendungen sehr gerne, fast täglich im Radio. Ihre Idee mit dem Fair-Play-Preis finde ich einfach großartig. Und Leon aus Fellbad findet, es ist toll, dass ihr Menschen im Blick habt und pro Mensch arbeitet. Ja, und auch Daniela aus Neumünster schreibt, Moin ans Team von ERF Plus. Den Aufruf zur Nominierung im Fair Play finde ich großartig. Mir fiel gleich ein älteres Ehepaar ein, das mich seit meiner Geburt kennt und begleitet. Ja, und dann macht sie einen Vorschlag und stellt zwei Menschen vor, die einfach mal einen Preis verdient haben, weil sie wirklich immer fair spielen. Wie schön! Das freut uns, dass die Idee Ihnen so gut gefällt. Heute und morgen in Aufgeweckt gibt's noch mal jeweils ein ERF Plus Fanpaket zu gewinnen mit Frühstücksbrettchen, gelber Kaffeetasse und anderen schönen Dingen. Und wenn Sie das bekommen möchten, dann müssen Sie jemanden nominieren, dem oder der Sie gerne mal einen Fairplay-Preis verleihen würden. Denn es gibt sie ja im wahren Leben, nicht wahr? Menschen, die immer fair spielen, die anderen den Vortritt lassen, die Nachteile in Kauf nehmen, damit es den anderen gut geht, die immer freundlich reagieren und so weiter und so fort. Die Frage ist, kennen Sie so jemanden? Dann erzählen Sie es uns gerne per E-Mail an studio@erfplus.de oder mit einer WhatsApp an die 0160 979 97900 oder wie Sie sich sonst immer bei uns melden, es ist alles möglich. Wenn Sie gewinnen, dann schicken wir Ihnen das ERF Plus Fanpaket und Sie können dann überlegen, ob Sie es behalten, den Fairplay-Preis wirklich auch an die Person verleihen oder die Sachen irgendwie aufteilen. Überlasse ich ganz Ihnen.

Zeit? Ja, das ist doch klasse. Das gibt's ja gar nicht. Das ist ja richtig gut.

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3: Ich bin Jerome Nussbaum. Venezuela ist von zwei schweren Erdbeben kurz aufeinander erschüttert worden. Die US-Erdbebenwarte gibt die Stärke mit 7,2 und 7,5 an. Es werden Zehntausende Tote befürchtet. In der Hauptstadt Caracas liegen zahlreiche Gebäude in Trümmern.
4: Es handelte sich um die weltweit stärksten Beben des laufenden Jahres. Auch 100.000 Todesopfer schließen die Behörden nicht aus. Das zweite und stärkere Beben ereignete sich in einer Tiefe von nur 10 Kilometern. Es seien massive Zerstörungen zu erwarten, darunter am Flughafen der Hauptstadt, wie auf Videos zu sehen ist. Innenminister Cabello sagte, man habe es mit einer äußerst alarmierenden Situation zu tun. Venezuela liegt in einer seismisch aktiven Zone, in der karibische und südamerikanische Platte aufeinandertreffen. Ulrike Klein, Redaktion.
3: Bundeskanzler Merz will die NATO zusammen mit Frankreich, Großbritannien, Italien und Polen erneuern. Nach einem Treffen in Berlin zur Vorbereitung des anstehenden NATO-Gipfels in Ankara sagte er, die Partner wollen ihre europäischen Pfeiler in dem Bündnis stärken. Höhere Verteidigungsausgaben seien dabei das Fundament für eine ausgewogene transatlantische Partnerschaft. Außerdem wolle man die Unterstützung der Ukraine vorantreiben. Die Botschaft an Russland laute, die Ukraine bleibe stark, so Merz. Gleichzeitig äußerte US-Präsident Trump erneute Kritik an europäischen Bündnispartnern.
5: In Bezug auf eine nach Trumps Worten mangelnde Unterstützung im Krieg gegen den Iran nannte er Deutschland, Italien, Frankreich, Großbritannien und insbesondere Spanien. Er hatte sich im Weißen Haus mit NATO-Generalsekretär Rutte getroffen. Der wies Trump auf die schon gestiegenen Verteidigungsausgaben in europäischen Ländern hin und nannte dabei ausdrücklich auch Deutschland. Freundlichere Worte fand der Präsident für seinen ukrainischen Amtskollegen Zelensky. Der sei mutig, schlage sich ziemlich gut und verfüge über großartige Kämpfer. Noah Ulrich, Redaktion.
3: Die Hitzewelle aus Frankreich nimmt an Fahrt auf. Am oberen Rhein hat es schon Temperaturen von 37 Grad gegeben. Schon heute könnten es dort mehr als 40 Grad werden. Inzwischen hat die Regierung von Unterfranken eine Warnung für den Main herausgegeben. Durch die starke Sonne wachsen reichlich Algen, die bei noch höheren Temperaturen wieder absterben. Dies könnte Auswirkungen auf den Sauerstoffgehalt in dem Fluss haben und schlimmstenfalls zu einem massenhaften Fischsterben führen. Bei der Fußball-WM sind Brasilien, Kanada, die Schweiz und Marokko in die erste K.O.-Runde eingezogen. Bei Brasilien feierte Starstürmer Neymar nach einer Verletzungspause sein Comeback. Die Tore zum Gruppensieg im Spiel gegen Schottland machten aber anderem. 3:0 konnte sich Brasilien am Ende durchsetzen. 2 Tore schoss Vini Junior. Parallel besiegte Marokko Haiti mit 4:2. Die anderen Ergebnisse: Schweiz, Kanada 2:1 und Bosnien-Herzegowina, Katar 3:1. Auch Mexiko und Südafrika sind weiter. Mexiko gewann mit 3:0 gegen Tschechien und Südafrika mit 1:0 gegen Südkorea.
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3: Die Temperaturen liegen im Moment in Köln und in Bonn bei 23 Grad, Hamburg 19, Bremen 20, in Berlin ebenfalls 23, in Dresden 20 Grad, Frankfurt am Main 23, Stuttgart 21, München 19 und Erfurt und Münster jeweils 23 Grad. Heute erwarten wir wieder viel Sonnenschein und es wird unglaublich heiß mit lokalen Werten von 40 Grad im Westen und Südwesten. Sonst ist es im Norden angenehmer bei Höchstwerten zwischen 27 und 33. Grad. Auch morgen wird es sonnig und trocken sein. Erst zum Abend hin erwarten wir einzelne Schauer und Gewitter, vor allem im Westen und Südwesten, dann bei maximal 41 Grad.
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7: Ein
6: einen schönen guten Morgen miteinander. Es ist 7:04. Ich freue mich, dass Sie sich für ERF Plus entschieden haben. So starten wir gemeinsam in diesen Donnerstag. Ich bin Miri Langenbach und das hier sind Heiko Kongeter, Kevin Hoog und Hans-Joachim Eitzler.

8:07. Wir haben die ERF Plus Playlist auf das aktuelle Wetter angepasst und präsentieren Ihnen heute einen Liedtitel, der sehr, sehr gut passt, nämlich Kleben von Jelena Herder.

0: Guten Morgen, Sie hören Aufgeweckt auf ERF Plus. Manchmal braucht man ihn, diesen kleinen himmlischen Schubser. Nicht schlapp machen, dranbleiben, es lohnt sich. Oder kurz Kopf hoch. Deswegen kriegen Sie jetzt das Wort zum Tag. Von Reinhard Holmer, es geht um 2. Chronik 15, Vers 7.
1: Das Bibelwort für den heutigen Tag steht in 2. Chronik 15, Vers 7 und lautet: Seid getrost und lasst eure Hände nicht sinken, denn euer Werk hat seinen Lohn. Es ist eine spannende Zeit für das Volk Israel. Die große Zeit von König David und seinem Sohn Salomo ist vorbei. Das Großreich Israel ist zerfallen. Angrenzende Völker, die unter David erobert werden, sind wieder abgefallen. Und das Stammland ist gespalten in ein Nord- und Südreich. Es ist eine lange Liste von Königen, die im Alten Testament in den Büchern der Könige und Chronik genannt werden. Die Regierungszeiten der einzelnen Könige sind sehr unterschiedlich lang. Der König Asa, an den das heutige Losungswort der Herrnhuter Brüdergemeine gerichtet ist, regiert 40 Jahre. Bei anderen dauert die Regierungszeit nur wenige Monate. Entscheidend für den Erfolg oder Misserfolg einer Regierung ist die Stellung des Königs zu dem Gott Israels. Immer wieder lese ich den Satz: Und er tat, was dem Herrn gefiel, oder umgekehrt, was dem Herrn missfiel. Die Stellung vor Gott wird an der eigenen Haltung deutlich. In unserem Bibelwort sind die erhobenen Hände genannt. Sie sind eine Gebetshaltung, die nach oben offen ist und deutlich macht: Ich brauche Gott. Ich will alles von ihm erwarten. Eine solche Haltung ist nicht selbstverständlich, denn von Natur aus wollen Menschen von niemandem abhängig sein. Selbstbestimmt leben ist angesagt. Auch die Herrscher in Israel stehen in der Gefahr, sich auf die eigenen Möglichkeiten zu verlassen. Auf ihren Reichtum, auf ihre Macht, auf die Stärke ihrer Armee. All diese Dinge sind an sich nicht schlecht. Jedes Land braucht materielle Reichtümer, braucht Möglichkeiten zur Verteidigung. Problematisch wird es, wenn ich mich allein darauf verlasse. Denn das ist doch klar: Je größer der Wohlstand, je mächtiger die eigenen Streitkräfte, desto weniger muss ich mich auf Gott verlassen. Gebet scheint dann nicht mehr nötig. Ich kann die Hände sinken lassen, weil ich nicht mehr alles von Gott erwarte, sondern alles selbst regeln kann. Ich werde bei diesem Vers an ein Ereignis aus der Wüstenwanderung des Volkes Israel erinnert. In 2. Mose 17 kann ich diese Geschichte nachlesen. Die Amalekiter, ein Nomadenvolk im Süden Palästinas, versuchten, den Einzug des Volkes Israel in das gelobte Land zu verhindern. Mose, der Anführer des Volkes Israel, stellt sich nicht selbst zum Kampf gegen die Feinde, sondern beauftragt Josua, diesen Kampf zu führen. Er selbst will in der ganzen Zeit des Kampfes beten. Dazu stellt er sich auf einen Hügel. So kann er selbst den Kampf beobachten und wird zugleich von den Kämpfern gesehen. Zum Gebet erhebt Mose seine Hände als Zeichen, dass er auch hier alles von Gott erwartet. Solange Mose seine Hände erhoben hat, behalten die Israeliten im Kampf die Oberhand. Wenn er aber seine Hand sinken lässt, siegt Amalek. Es wird deutlich, alles hängt am Gebet. Mose darf nicht nachlassen. Aber mit der Zeit werden ihm die Arme lahm. Er kann sie nicht immer hochhalten, und dann kommt Israel in Bedrängnis. Das sehen auch seine Begleiter Aaron und Hur. Deshalb stellen sie sich links und rechts neben ihn und stützen seine Arme, bis die Sonne untergeht. Am Ende des Tages besiegt Israel die Feinde, aber nicht, weil sie so stark sind oder Josua ein so tüchtiger Heerführer ist, sondern weil Gott zu ihnen steht. Ausdrücklich beauftragt Gott Mose: Schreibe dies zum Gedächtnis in ein Buch und präge es dir und dem ganzen Volk ein. Ihr könnt getrost sein, wenn ihr eure Hände nicht sinken lasst. Das gilt bis heute. Wenn wir alles von Gott erwarten, dürfen wir in unserem Tun getrost sein und werden erleben, dass auch unsere Hände Arbeit ihren Lohn bekommt.
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0: Wenn du danach Ausschau hältst, dann kannst du jeden Tag Wunder erleben. Das ist das Lied von J.J. Heller, Look for Miracles. Kurz vor 7:30 haben wir's. Einen schönen guten Morgen wünsche ich Ihnen und ich lade Sie ein, jetzt mit mir gemeinsam zum Start in diesen Donnerstag ein Gebet zu sprechen. Es ist ein sehr altes Gebet. Es kommt aus dem 4. Jahrhundert nach Christus von Gregor von Nazianz, aber es ist nach wie vor wunderschön.
1: Das Gebet.
0: Herr Jesus Christus, jeden Tag, wenn der Morgen dämmert, singen wir dein Lob. Mach uns fähig, an diesem Tag, der jetzt anbricht, Gutes zu vollbringen. Am Anfang dieses Tages strecke ich dir meine Hände entgegen. Herr, ich will nicht, dass ich etwas Böses mit ihnen tue, und ich will nicht zulassen, dass Böses geschieht. Dir bringe ich diesen Tag dar, und ich will bestrebt sein, dir treu zu bleiben und stark zu sein, auch wenn ich Angst habe, schwach zu werden. Ja, und ich will bestrebt sein, dir treu zu bleiben und stark zu sein, auch wenn ich Angst habe, schwach zu werden.

wie schön, dass Sie sich für ERF Plus entschieden haben. Wir haben 7.32 Uhr und ich wünsche Ihnen einen guten Start in diesen Donnerstag. Nächstes Thema, Gaza. In den Nachrichten hören wir viel über den Gazastreifen, aber kaum einmal kommt eine Stimme aus Gaza zu Wort. Das werden wir ändern. Die Lebensgeschichte von dem Palästinenser Hamza Abu Hawidi ist genau deswegen so einzigartig. Er hat nämlich ein Buch geschrieben, an das wir alle rankommen können. Das stellen wir Ihnen gleich hier vor nach Ich trau auf dich von Chris und Henny Stühn und Denn er hat seinen Engeln befohlen über dir von Hella Heitzmann.

0: Ich war allein mit der Folter, allein in der Zelle. Ich hoffte auf alle jene weltweit, die sich für Palästina einsetzen, dass sie von uns hören würden, erfahren, was hinter den Gefängnismauern mit uns geschah. Nach meiner Freilassung wurde klar, wieder hatte die Welt die Gefangenen kaum wahrgenommen. So beschreibt der Palästinenser Hamza Abu Hawidi seine Gefühle, als die Terrororganisation Hamas ihn vor 3 Jahren nach Protesten verhaftet und misshandelt hat. Kurz darauf ist er aus Gaza geflohen. Heute lebt er als Flüchtling in Deutschland und hat sein erstes Buch veröffentlicht. Es heißt Muscheln am Strand von Gaza – Erinnerungen an ein zerstörtes Land. Hanna Wilhelm stellt Ihnen das Buch vor. Grüß dich, Hanna.
1: Hallo, Miri.
0: Ich habe gerade einen Abschnitt vorgelesen, in dem Hawidi von seiner Verhaftung und Folter berichtet. Was hat denn den jungen Mann aus Gaza dazu gebracht, gegen die Hamas zu protestieren? Da gehört ja schon eine ordentliche Menge Mut dazu.
1: Ja, das ist richtig. Hamza hatte das Glück, dass er in einer Familie aufgewachsen ist, in der auch kritisch nachgefragt oder hinterfragt wurde. Und als junger Mann hat der Palästinenser dann zunehmend die Herrschaft der Hamas in Zweifel gezogen. Er hat als Student zum Beispiel keine Arbeitsstelle gefunden, weil er nicht mit der Hamas zusammenarbeiten wollte. Und das alles hat ihn einfach zunehmend frustriert und auch wütend gemacht. Außerdem hat er sich dann irgendwann im Internet heimlich auch noch mit einem Israeli ausgetauscht und hat da eine andere Sichtweise bekommen, sodass sein Bild guter Palästinenser, böser Israeli eben Risse bekommen hat. Mhm. Und aus all diesen Gründen hat er sich den Protesten »Wir wollen leben« dann angeschlossen. Er wusste, dass das gefährlich ist. Er wusste aber auch für sich, so wie mein Leben jetzt in Gaza ist, kann und will ich auch nicht weiterleben.
0: Mhm. Jetzt ist er, wie gesagt, in Deutschland und er ist Friedensaktivist. Wie kam das denn? Er hätte sich ja auch einfach seiner persönlichen Freiheit jetzt freuen können und dass das anders geworden ist.
1: Ja, Hawidi ist in einem Flüchtlingslager in Griechenland, als die Hamas am 7. Oktober 2023 Israel überfällt. Und da bekommt er mit, wie viele seiner Mitflüchtlinge und auch viele von den Menschen in Gaza diesen bestialischen Überfall einfach wirklich feiern. Und Hawidi selber fand das alles einfach nur sehr abscheulich. Und ihm ist auch klar, dass diese Aktion der Hamas letztlich den Menschen in Gaza nur noch mehr schaden wird. Und aus diesem Grund hat er dann einen Post geschrieben, in dem er die Terrororganisation kritisiert. Und dieser Post geht viral. Und auf einmal ist Hawidi eine gefragte Stimme im Nahostkonflikt. Das ist er bis heute. Der 29-Jährige hält in Deutschland Vorträge. Er geht auf Podiumsdiskussionen und hat jetzt zusammen mit Judith Poppe eben auch seine Lebensgeschichte als Buch veröffentlicht.
0: Und er will sich bei seiner Arbeit als Friedensaktivist auch nicht von einer Seite vereinnahmen lassen.
1: Ja, anfangs hat er sich tatsächlich ausschließlich gegen die Hamas positioniert. Das kam ja aus seiner Biografie, aus seinem eigenen Erleben heraus. Erst später, als im Krieg dann Freunde und Familienangehörige von ihm gefallen sind oder gehungert haben, hat er angefangen, auch Israel zu kritisieren. Er sitzt deswegen bis heute mit seiner Position buchstäblich zwischen allen Stühlen und sein Grundsatz lautet niemals Solidarität vor Kritik, egal gegenüber welcher Seite. Und das macht ihn, finde ich, zu einer hörenswerten, aber manchmal eben auch unbequemen palästinensischen Stimme im Nahostkonflikt.
0: Was hast du denn für dich aus diesem Buch mitgenommen?
1: Also ich fand es zum einen sehr, sehr spannend, wirklich mal eine palästinensische Stimme aus Gaza direkt zu hören und zwar auch schon über das Leben dort vor dem Krieg. Diese Perspektive bekommen wir ja nicht so oft zu hören. Wir reden viel über Gaza und über Israel, aber gerade im Blick auf den Gazastreifen haben wir kaum eine Ahnung davon, wie es dort aussieht und was die Menschen dort denken. Und das Zweite, was mich sehr bewegt hat, war oder vielmehr das ist Hawidis flehentliche Bitte, dass die Weltöffentlichkeit die Protestbewegungen in Gaza viel stärker unterstützen möge. Die Hamas ist immer noch dabei, dort jeden Protest zu ersticken, Aktivisten zu inhaftieren, sie zu schlagen, ihnen die Beine zu brechen. Und das wird im Westen kaum wahrgenommen und trotzdem formiert sich im Gazastreifen weiter Widerstand, weil die Menschen ähnlich wie im Iran einfach keine Perspektive mehr für sich unter diesem islamistischen System sehen. Und gerade für morgen, für den 26. Juni, sind zum Beispiel wieder Proteste in Gaza angekündigt. Und da wünsche ich mir sehr, dass wir das auch hier in Deutschland wahrnehmen. Und als Christin wünsche ich mir auch sehr, dass wir für diese mutigen Menschen beten, dass Gott sie schützt, dass er ihnen Mut und Weisheit gibt, dass er sie tröstet und ihnen Kraft schenkt.
0: Danke dir, Hanna, für diese Buchvorstellung und den Appell zur Fürbitte für die Friedensaktivisten in Gaza. Wenn Sie jetzt neugierig auf das Buch von Hamza Abu Hawidi geworden sind, hier nochmal der Titel: Muscheln am Strand von Gaza, Erinnerungen an ein zerstörtes Land. Das Buch ist im S. Fischer Verlag erschienen, hat rund 240 Seiten und kostet 24 Euro. Auf erfplus.de können Sie unser Gespräch natürlich wie immer nochmal nachhören und dann auch weiterempfehlen. Außerdem haben wir Ihnen weitere Informationen zum Autor und zur Protestbewegung in Gaza verlinkt. 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

0: Satisfied. So klingt der Psalm 63, wenn sich The Worship Initiative darum kümmert. Es ist 7.47 Uhr. Schönen guten Morgen miteinander. Kennen Sie noch diese Autoaufkleber? Jesus kommt wieder. Bist du bereit? Das kann man als Drohung verstehen oder als einzigen Ausweg oder irgendwas dazwischen. Das kann nur jeder für sich selbst entscheiden. Darum geht es jetzt im Anstoß von Wolf-Dieter Kretschmer. Er spricht über Markus 13, Vers 26 und 27.
1: Vor knapp 2000 Jahren in Jerusalem. Jesus hat seine Jünger um sich versammelt. Er muss mit ihnen über ein ernstes Thema reden. Es geht um die Zukunft und die hat es in sich. Alte Gewissheiten vergehen, sagt Jesus. Der Jerusalemer Tempel wird zerstört. Über die Gläubigen bricht eine große Bedrängnis herein, in der es buchstäblich drunter und drüber geht. Es treten dann sogar falsche Propheten auf, die für sich beanspruchen, der lang erwartete Messias zu sein. Jesus warnt die Jünger eindringlich vor diesen Verführern. Sie sollen diesen Menschen keine Beachtung schenken. Selbst dann nicht, wenn diese mit überzeugend wirkenden Wundern auftreten. Die Frage drängt sich auf, woran werden die Gläubigen erkennen, dass Jesus wiedergekommen ist? Auch darauf hat Jesus eine klare Antwort. Er sagt, dann werden sie sehen, den Menschensohn kommen in den Wolken mit großer Kraft und Herrlichkeit. Und dann wird er die Engel senden und wird seine Auserwählten versammeln von den vier Winden, vom Ende der Erde bis zum Ende des Himmels. Markus 13, Vers 26 und 27. Ich verstehe das so. Wenn Jesus wiederkommt, gibt es nicht den Hauch eines Zweifels. Sein Erscheinen geht einher mit großer Kraft. Außerdem wird er seine Nachfolger aus allen Winkeln der Welt zu sich holen. Ich freue mich auf dieses Ereignis. Sie auch?
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0: Jetzt haben wir 7.53 Uhr. Ich wünsche Ihnen einen schönen guten Morgen und ich habe eine gute Nachricht für Sie. Es sind richtig tolle Leute da draußen unterwegs. Ja, das kann ich mit Sicherheit sagen, weil ich schon die ganze Woche von diesen Menschen lese. Wir haben sie ja aufgerufen, Menschen für einen imaginären Fairplay-Preis zu nominieren. Wegen Fußball-WM, ne? Also Leute, die immer fair spielen im Leben, sich zurücknehmen, zu nett für diese Welt sind, mega engagiert, was immer sie meinen, dass man eigentlich mal mit einem Preis würdigen sollte. Da hat Joe Hess uns geschrieben, Walter Tropp, ehrenamtlicher Hausmeister und viel mehr in der EG-CVJM-Gemeinde Bad Marienberg-Langenbach verdient den Fairplay-Preis, weil er. Und dann kommt eine Riesenliste. Von der kaputten Glühbirne über die defekte Heizung bis zur frischen Luft für alles eine Lösung hat, seit Jahrzehnten im Posaunenchor mitwirkt, jeden Besucher ein herzliches Willkommen zuruft und so weiter und so fort. Ja, und auch, wie heißt sie? Tabea, genau, Tabea hat uns geschrieben. Liebes ERF Plus Team, ich möchte Frau Buder von der Ticketkasse am Deutsch-Sorbischen Volkstheater in Bautzen vorschlagen. Ein Praktikant des Theaters hatte im April einfach unsere Karten für den Tanzauftritt unserer Tochter storniert. Es gab nur noch schlechte Plätze. Ich war sehr wütend. Frau Buder reagierte trotz meines nicht gerade freundlichen Verhaltens so unglaublich wertschätzend. Mich hat ihr Umgang einfach nur beeindruckt. Sie konnte überhaupt nichts dafür. Und ich bin sehr dankbar für diese unglaublich freundliche Art in dieser Situation. Toll. Ja, und auch Jana aus dem Erzgebirge kennt da jemanden.
1: Guten Morgen.
0: Morgen.
1: Ich möchte heute mitmachen bei dem Gewinn von dem Fan-Paket. Und zwar geht es um eine Frau, die mir sehr ans Herz gewachsen ist. Sie war meine ehemalige Arbeitskollegin, die Ingrid Böhm. Das ist eine Frau, die einem immer freundlich entgegenkam, immer ein gutes Wort hatte. Und wenn es mal nicht so gelaufen ist auf Arbeit, hat sie dafür gesorgt, dass wir gebetet haben, hat sie Mut zugesprochen. Also es ist eine ganz tolle Frau. Dann euch noch einen schönen Tag, einen gesegneten. Bis bald, ciao.
0: Ja, ciao, danke schön, gleichfalls. Genau, wenn Sie auch so jemanden kennen, der immer fair spielt im Leben, schlagen Sie ihn oder sie uns gerne noch vor. 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Kaffeetasse, Frühstücksbrettchen, da ist alles drin und dann können Sie sich überlegen, ob Sie der Person wirklich diesen Preis verleihen möchten, ob Sie den selber behalten oder mit ihm oder ihr teilen. Das ist dann Ihnen überlassen. Ich freue mich auf Ihre Nachrichten.

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3: Ich bin Jerome Nussbaum. In Venezuela herrscht nach 2 Erdbeben direkt hintereinander Ausnahmezustand. Die Behörden schließen nicht aus, dass es bis zu 100.000 Tote geben könnte. Die ersten Opfer wurden schon bestätigt. Übergangspräsidentin Rodriguez rief den Notstand aus.
4: Das zweite Beben hatte eine Stärke von 7,5 und ereignete sich in nur 10 Kilometern Tiefe. Rettungstrupps sind im Zentrum und Norden des Landes im Einsatz. Es heißt, zahlreiche Menschen seien verschüttet. Der Hauptstadtflughafen in Caracas wurde geschlossen. Auf Videos ist zu sehen, wie Deckenteile eingestürzt sind. Der Schulunterricht wird ausgesetzt, der Zugverkehr wurde eingestellt. Die US-Regierung hat inzwischen ihre Hilfe für Venezuela zugesagt. Noah Ulrich, Redaktion.
3: Bei einer Großrazzia gegen Leistungsbetrüger haben 200 Polizisten am Morgen eine Asylunterkunft in Hamburg gestürmt. Ziel seien Banden, die unsere Sozialkassen ausplündern, teils unter Beteiligung von EU-Bürgern, berichtet die Bild. Im Fokus steht eine Flüchtlingsunterkunft in Winterhude, dabei unter anderem das sogenannte Ukrainerhaus. Mitarbeiter der Familienkasse sind ebenfalls vor Ort. Seit dem Start des neuen Wehrdienstes zum Jahresbeginn hat die Bundeswehr ein Bewerberplus festgestellt. Rund 38.500 Bewerbungen wurden schon gezählt, etwa ein Viertel mehr als im Vorjahreszeitraum, so das Verteidigungsministerium. Die Zahl der Neueinstellungen sei um 13% auf rund 11.000 gestiegen. Vorher wurden knapp 300.000 Briefe zum neuen Wehrdienst verschickt, um Bewerber zu bekommen. Für junge Männer ist der Fragebogen verpflichtend. 96% schickten ihn demnach fristgerecht zurück. Bei den übrigen wird ein Ordnungswidrigkeitsverfahren geprüft. Aus Frankreich werden neue Hitzerekorde gemeldet mit 40,3 Grad in Paris. Stark betroffen ist aber auch die Bretagne. Dort ist in zehntausenden Haushalten der Strom ausgefallen. Auch Deutschland steuert heute auf die 40-Grad-Marke zu.
5: Die Hitzeglocke hängt noch am oberen Rhein fest und über Teilen des südlichen Nordrhein-Westfalens. Der Deutsche Wetterdienst warnt nochmals vor einer extremen Wärmebelastung, vor allem in der Gegend um Mannheim und Heidelberg. Das hat auch Auswirkungen auf die Tierwelt. Für viele Flüsse, darunter den Main und die Donau, ist die Hitze problematisch, weil durch absterbende Algen der Sauerstoffgehalt deutlich sinken kann. Ein Fischsterben wird befürchtet. Zudem sind zahlreiche Open-Air-Veranstaltungen abgesagt, darunter der für Sonntag geplante Halbmarathon von Hamburg. Ulrike Klein, Redaktion.
3: In den ersten Vorrundengruppen bei der Fußball-WM ist entschieden, wer ins Sechzehntelfinale einzieht. Kanada und Mexiko als Mitgastgeber haben es geschafft, ebenso Brasilien, die Schweiz, Marokko und Südafrika. Die Ergebnisse: Schweiz-Kanada 2:1, Brasilien-Schottland 3:0, Südafrika-Südkorea 1:0, Mexiko-Tschechien 3:0 und Marokko-Haiti 4:2. Ausgeschieden sind unter anderem Bosnien-Herzegowina und Katar nach einem 3:1-Sieg von Bosnien. Deutschland spielt heute Abend ab 22 Uhr gegen Ecuador.
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3: Wir schauen auf die aktuellen Temperaturen. Köln und Bonn 25 Grad, Hamburg 21, Bremen 22, Berlin und Dresden 25 Grad, Frankfurt am Main 26, Stuttgart auch 25, München 23 Grad, Erfurt 25 und Münster 24 Grad. Heute erwarten wir wieder viel Sonnenschein und es wird unglaublich heiß mit lokalen Werten von 40 Grad im Westen und Südwesten. Sonst ist es im Norden angenehmer bei Höchstwerten zwischen 27 und 33 Grad. Auch morgen wird es sonnig und trocken sein. Erst zum Abend hin erwarten wir einzelne Schauer und Gewitter, vor allem im Westen und Südwesten. Dann bei maximal 41 Grad.
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7: Aufgeweckt um 7:45 und hoffentlich auch irgendwie abgekühlt an diesem Donnerstag. Das wünsche ich Ihnen. Schönen guten Morgen miteinander. Ich bin Miri Langenbach und wir starten in diese Stunde ERF Plus mit Stephen Curtis Chapmans Lied Do Everything.

0: Jetzt ist es 7:45. Schönen guten Morgen miteinander. Kennen Sie das, dass man manchmal so einen kleinen himmlischen Schubs brauchen kann? Nicht schlapp machen, dranbleiben, es lohnt sich. Oder kurz Kopf hoch. Reinhard Holmer kennt es und er hat dazu ein Wort zum Tag für Sie.
1: Das Bibelwort für den heutigen Tag steht in 2. Chronik 15, Vers 7 und lautet: Seid getrost und lasst eure Hände nicht sinken, denn euer Werk hat seinen Lohn. Es ist eine spannende Zeit für das Volk Israel. Die große Zeit von König David und seinem Sohn Salomo ist vorbei. Das Großreich Israel ist zerfallen. Angrenzende Völker, die unter David erobert werden, sind wieder abgefallen. Und das Stammland ist gespalten in ein Nord- und Südreich. Es ist eine lange Liste von Königen, die im Alten Testament in den Büchern der Könige und Chronik genannt werden. Die Regierungszeiten der einzelnen Könige sind sehr unterschiedlich lang. Der König Asa, an den das heutige Losungswort der Herrnhuter Brüdergemeine gerichtet ist, regiert 40 Jahre. Bei anderen dauert die Regierungszeit nur wenige Monate. Entscheidend für den Erfolg oder Misserfolg einer Regierung ist die Stellung des Königs zu dem Gott Israels. Immer wieder lese ich den Satz: Und er tat, was dem Herrn gefiel, oder umgekehrt, was dem Herrn missfiel. Die Stellung vor Gott wird an der eigenen Haltung deutlich. In unserem Bibelwort sind die erhobenen Hände genannt. Sie sind eine Gebetshaltung, die nach oben offen ist und deutlich macht: Ich brauche Gott. Ich will alles von ihm erwarten. Eine solche Haltung ist nicht selbstverständlich, denn von Natur aus wollen Menschen von niemandem abhängig sein. Selbstbestimmt leben ist angesagt. Auch die Herrscher in Israel stehen in der Gefahr, sich auf die eigenen Möglichkeiten zu verlassen. Auf ihren Reichtum, auf ihre Macht, auf die Stärke ihrer Armee. All diese Dinge sind an sich nicht schlecht. Jedes Land braucht materielle Reichtümer, braucht Möglichkeiten zur Verteidigung. Problematisch wird es, wenn ich mich allein darauf verlasse. Denn das ist doch klar, je größer der Wohlstand, je mächtiger die eigenen Streitkräfte, desto weniger muss ich mich auf Gott verlassen. Gebet scheint dann nicht mehr nötig. Ich kann die Hände sinken lassen, weil ich nicht mehr alles von Gott erwarte, sondern alles selbst regeln kann. Ich werde bei diesem Vers an ein Ereignis aus der Wüstenwanderung des Volkes Israel erinnert. In 2. Mose 17 kann ich diese Geschichte nachlesen. Die Amalekiter, ein Nomadenvolk im Süden Palästinas, versuchten, den Einzug des Volkes Israel in das gelobte Land zu verhindern. Mose, der Anführer des Volkes Israel, stellt sich nicht selbst zum Kampf gegen die Feinde, sondern beauftragt Josua, diesen Kampf zu führen. Er selbst will in der ganzen Zeit des Kampfes beten. Dazu stellt er sich auf einen Hügel. So kann er selbst den Kampf beobachten und wird zugleich von den Kämpfern gesehen. Zum Gebet erhebt Mose seine Hände als Zeichen, dass er auch hier alles von Gott erwartet. Solange Mose seine Hände erhoben hat, behalten die Israeliten im Kampf die Oberhand. Wenn er aber seine Hand sinken lässt, siegt Amalek. Es wird deutlich: Alles hängt am Gebet. Mose darf nicht nachlassen. Aber mit der Zeit werden ihm die Arme lahm. Er kann sie nicht immer hochhalten und dann kommt Israel in Bedrängnis. Das sehen auch seine Begleiter Aaron und Hur. Deshalb stellen sie sich links und rechts neben ihn und stützen seine Arme, bis die Sonne untergeht. Am Ende des Tages besiegt Israel die Feinde, aber nicht, weil sie so stark sind oder Josua ein so tüchtiger Heerführer ist, sondern weil Gott zu ihnen steht. Ausdrücklich beauftragt Gott Mose: Schreibe dies zum Gedächtnis in ein Buch und präge es dir und dem ganzen Volk ein. Ihr könnt getrost sein, wenn ihr eure Hände nicht sinken lasst. Das gilt bis heute. Wenn wir alles von Gott erwarten, dürfen wir in unserem Tun getrost sein und werden erleben, dass auch unsere Hände Arbeit ihren Lohn bekommt.
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0: 8.23 Uhr. Sie können es nennen, wie Sie wollen, aber draußen ist es tierisch heiß. Kannst nichts machen. Bei ERF Plus haben wir schon und werden wir Ihnen in dieser Stunde noch ein paar Tipps geben, was man bei Hitze sinnvoll tun könnte. Ja, und auch das Donnerstagsrätsel dreht sich um dieses Thema. Zu der Zeit, in der die Texte der Bibel entstanden sind, hat es zwar noch keine Ventilatoren gegeben, wer hätte es gedacht. Und auch Rollläden waren auch nicht erfunden, aber den Schatten, den gab es schon, den man bei Hitze aufsuchen konnte. Und um den Schatten, darum geht's jetzt mit Horst Kretschi.
1: Es ist heiß. Unsäglich heiß. Jetzt wäre Schatten gut. Große Hitze und starke Sonneneinstrahlung hat es schon immer gegeben. Davon kann ich in der Bibel lesen. Deshalb haben Menschen auch damals den Schatten gesucht. Der Prophet Jona zum Beispiel. Im gleichnamigen Prophetenbuch heißt es, Gott der Herr aber ließ einen Rizinus wachsen, der wuchs über Jona, dass er Schatten gab seinem Haupt und ihn errettete von seinem Übel. Jona stach nämlich die Sonne auf den Kopf. Und im Gleichnis vom Senfkorn sagt Jesus, wenn es gesät ist, so geht es auf und wird größer als alle Kräuter und treibt große Zweige, so dass die Vögel unter dem Himmel unter seinem Schatten wohnen können. Schatten bietet Schutz vor der Sonne. Und damit kommen wir zur zweiten Bedeutung von Schatten. Es ist ein Synonym oder eine Metapher für Schutz. Schutz, den Menschen bieten können, wie etwa das mächtige Ägypten. Im Prophetenbuch Jesaja kann ich dazu lesen, aber es soll euch die Zuflucht beim Pharao zur Schande geraten und der Schutz im Schatten Ägyptens zum Hohn. Und natürlich gewährt vor allem Gott Menschen Schutz. In Psalm 91 etwa steht, wer unter dem Schirm des Höchsten sitzt und unter dem Schatten des Allmächtigen bleibt. Aber es gibt noch weitere Verwendungen des Begriffs Schatten. Wenn es um Vergänglichkeit und das Totenreich geht, so heißt es im Psalm 144, ist doch der Mensch gleich wie nichts, seine Zeit fährt dahin wie ein Schatten. Oder im Buch Hiob, der Mensch vom Weibe geboren, lebt kurze Zeit und ist voll Unruhe, geht auf wie eine Blume und welkt, flieht wie ein Schatten und bleibt nicht. Im Buch des Propheten Jesaja steht, Tote werden nicht lebendig, Schatten stehen nicht auf. Die ganze Nutzlosigkeit des menschlichen Strebens und sich Sorgenmachens kommt in Psalm 39 mit den Worten zum Ausdruck, sie gehen daher wie ein Schatten und machen sich viel vergebliche Unruhe. Sie sammeln und wissen nicht, wer es kriegen wird. Und ich brauche jetzt immer noch ein schattiges Plätzchen gegen die Hitze.
0: Und damit kommen wir zur Rätselfrage. Horst Kretschi hat nämlich etwas bei seiner Aufzählung vergessen. Wo lässt sich Schatten finden? Wir wollen wissen, wo in der Tierwelt ist das so? Ein Schatten, den Gott Menschen anbietet. Es handelt sich um ein Finden. Wir wollen wissen, wo in der Tierwelt ist das so? Ein Schatten, den Gott Menschen anbietet. Es handelt sich um ein

Vater Unser, eine faszinierende Wiederentdeckung. Ich wünsche Ihnen viel Spaß beim Miträtseln und viel Glück für den Gewinn. Wo lässt sich Schatten finden? Ein Körperteil aus der Tierwelt ist gesucht.

0: Halb neun. ERF Plus ist für Sie da an diesem Donnerstagmorgen. Ja, und was soll ich sagen? Auch heute wird's heiß, heiß, heiß in Deutschland. Da kann man drüber meckern, man kann sich aber auch drüber freuen, möglicherweise. Denn jetzt können Sie allerlei tolle Sachen machen, um sich das Wetter so angenehm wie möglich zu machen. Es ist sogar kalter Kaffee erlaubt. Das findet zumindest Ruth Hintenender.
1: Meine Tipps gegen die Hitze sind vor allem für Kaffeeliebhaber. Ich habe nämlich am Morgen immer so eine Mokka-Maschine auf dem Herd stehen und da ist viel zu viel Espresso am Ende übrig. Und den schütte ich dann einfach in so Eiswürfelbehältnisse und friere diesen Espresso ein. Und am nächsten Tag habe ich dann lauter Espresso-Eiswürfel, tue die dann so raus in ein Glas und dann kann ich die Milch meiner Wahl drauf schütten und ein bisschen Süße. Und damit habe ich dann den perfekten Eiskaffee am Morgen und der macht den Morgen ein wenig kühler.

0: Ja, auch Mona Brande-Bussemeier von ERF Yes ist noch positiv gestimmt.
1: Mein Tipp gegen Hitze ist, zur nächsten Eisdiele zu gehen und dein neues Lieblingseis zu entdecken. Jetzt ist gerade die Zeit, wo man jeden Tag eine andere Sorte ausprobieren kann. Und das ist mein Tipp, um gekühlt durch die heißen Tage zu kommen.
0: Ja, Respekt, Kolleginnen, die sind noch gut drauf. Tipps, um die Hitzewelle gut zu überstehen, haben wir gleich noch mehr für Sie hier auf ERF Plus nach Andreas Volz, Danja König, Sarah Kaiser mit Herr, du gibst uns Hoffnung.

0: Der Hitzedom über Deutschland läuft zur Hochform auf. Das richtige Wetter für Freibad und Eisdiele, aber die Hitze bringt auch Probleme. Ja, sogar Lebensgefahr, muss man sagen. 2.500 Menschen sind im vergangenen Jahr in Deutschland aufgrund von Hitze gestorben, schätzt das Robert-Koch-Institut. Sich vor Hitze zu schützen ist also wichtig. Und vielleicht helfen ja noch ein paar kleine Tricks und Kniffe, haben wir uns gedacht. Christine Bangel, was können wir noch versuchen?
1: Also auch wenn es vielleicht viele schon ein bisschen nervt, aber informiert bleiben, Nachrichten gucken und amtliche Hitzewarnungen in meiner Region beobachten, das ist schon mal das Erste. Die Warnungen finde ich auf der Seite des Deutschen Wetterdienstes und sie werden aber auch oft schon in den Wettervorhersagen von Radio und Fernsehen eingebaut. So kann ich mich dann rechtzeitig vorbereiten.
0: Und was kann ich jetzt konkret machen, um mich gegen die Hitze zu schützen?
1: Ich kann meine Wohnung entsprechend vorbereiten. Thema Lüften. Das sollte ich auf jeden Fall nachts machen, wenn die Temperaturen entsprechend niedriger sind. Tagsüber bringt das nämlich gar nichts, wenn die Temperaturen draußen höher sind als drinnen in der Wohnung. Also an heißen Tagen die Fenster tagsüber geschlossen halten, Rollos runter und Jalousien zuziehen. Viele stellen auch gerne Ventilatoren auf, aber Vorsicht, Ventilatoren können tatsächlich schädlich sein und sollten bei hohen Temperaturen nicht eingesetzt werden. Dazu gibt es Forschungsergebnisse aus den USA. Durch den Luftstrom, den die Ventilatoren erzeugen, verdunstet der Schweiß auf meiner Haut schneller und deshalb kühlt er besser, aber dann schwitze ich auch mehr. Der Haken ist, ich muss genug trinken. Habe ich zu wenig getrunken, dann belastet der verstärkte Flüssigkeitsverlust das Herz-Kreislauf-System zusätzlich. Ab einer bestimmten Temperatur, nämlich ab rund 40 Grad, die soll es ja geben, und bei etwa 50% Luftfeuchtigkeit schaden Ventilatoren sogar mehr, als sie nutzen. Egal, wie viel ich getrunken habe. Aber 40 Grad in der Wohnung, das können wir hoffentlich vermeiden.
0: Ja, beliebt sind ja auch mobile Klimaanlagen, ne?
1: Ja, aber der Nachteil ist, die erzeugen Wärme und die muss ja irgendwo hin. Da wird dann der Abluftschlauch mit der Abwärme aus dem leicht geöffneten Fenster gelegt und das ist überhaupt keine gute Idee. Hier kommt nämlich die Physik ins Spiel. Durch den Unterdruck im gekühlten Zimmer wird die warme Luft von außen ins Zimmer gezogen. Effizient ist das überhaupt nicht. Was sich lohnen kann, das sind Luftentfeuchter. Die ziehen die Feuchtigkeit aus der Luft und so wird es dann erträglicher.
0: Mhm. Apropos Feuchte, das Wichtigste ist ja wohl trinken, oder?
1: Ja, an heißen Tagen sollte ich ganz viel trinken und so meinem Körper ausreichend Flüssigkeit zuführen. Ungefähr 2 bis 3 Liter sollten es schon sein. Bei großer Hitze sogar noch mehr. Das Bundesinstitut für öffentliche Gesundheit empfiehlt Wasser, gekühlte Tees ohne Zuckerzusatz und Saftschorlen, weil Getränke, in denen Zucker steckt, entziehen meinem Körper wieder Flüssigkeit oder Flüssigkeit kann tagsüber langsamer aufgenommen werden. Mhm. Kühle Getränke sind in Ordnung, aber auf sehr kalte Getränke sollte ich dann doch besser verzichten. Und Alkohol ist auch überhaupt keine gute Idee. Das trifft jetzt alle hart, die gerne mal abends so eine schöne, süße Apfelsaftschorle, nein, nicht Apfelsaft, Alsterwasser heißt ja, oder einen Radler trinken. Also, das mache ich auch ganz gerne, aber ich habe festgestellt, das bringt überhaupt gar nichts.
0: Verkneifst dir.
1: Ja, und wo wir gerade beim Thema Trinken sind, gehört das Essen auch irgendwie erwähnt. Lieber kleinere Mahlzeiten und öfter mal als 3-mal am Tag groß essen. Am besten sind leichte, frische und kühle Nahrungsmittel, wie zum Beispiel Obst, Gemüse, Salat oder auch mal eine fettarme Suppe. Die kannst auch kalt trinken.
0: Mhm. Spannende Frage ist auch immer, was soll ich denn bloß anziehen an Hitzetagen? Es muss ja auch noch irgendwie Würde haben, das Textil, findest du nicht?
1: Ja, ich bin auch ganz froh. Ich kann jetzt mal so ein paar Kleider aus dem Schrank ziehen, die da schon Jahre hängen. Ja, dazu gibt es aber auch Ratschläge vom Bundesinstitut für öffentliche Gesundheit. Das empfiehlt nämlich leichte, luftige und atmungsaktive Kleidung zu tragen. Also geeignet sind Stoffe wie Viskose, dünne Baumwolle, Leinen oder auch Seide. Und auch die Farbe des Stoffs spielt eine Rolle. Das habe ich tatsächlich ausprobiert. Dunkelblau oder weiß? Ja, natürlich, helle Töne sind besser, da sie das Sonnenlicht reflektieren und der Kopf sollte bei Hitze unbedingt bedeckt werden. Am besten mit so einem leichten Hut oder so einer Kappe mit sogar Nackenschutz. Mhm. Ja, und wenn ich dann ausgestattet bin unterwegs, zum Beispiel Beispiel in der Stadt, dann kann ich an heißen Tagen auch einen kühlen Ort aufsuchen. Einkaufszentren oder Museen bieten sich da an, die sind klimatisiert. Oder auch Kirchen. Mein Geheimtipp: alte Kirchen mit ihren dicken Mauern sind oft schön kühl, kosten keinen Eintritt, außer ich will jetzt in den Kölner Dom, und manchmal haben sie in einer Ecke auch Wasser stehen. Zum Beispiel Radwegekirchen. Oft machen Kirchen im Sommer extra auf, damit Menschen reinkommen können. Und neben meinem Körper kann da ja auch dann meine Seele zur Ruhe kommen. Also im Sommer einfach öfter mal in die Kirche.
0: Ja, und an heißen Tagen, wenn die Sonne scheint, dann auch den Sonnenschutz nicht vergessen, ne? Das wollte ich auch nochmal erwähnt haben. Warum sollte ich mich denn cremen? Fragte der einst schon Paul Gerhardt in seinem berühmten Choral, Evangelisch Gesangbuch Nummer 370. Antwort: weil die UV-Strahlen sie sonst zu hart angreifen. Danke dir, Christine, für diese Tipps und Infos. 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

0: Gleich ist es 9:10. Und ich weiß nicht, ob Sie diesen Aufkleber noch kennen. Gab es damals auf einigen Autos. Jesus kommt wieder, bist du bereit? Kann man als Drohung verstehen oder als einzigen Ausweg oder irgendwas dazwischen. Das kann nur jeder für sich selbst entscheiden. Und darum geht es jetzt im Anstoß von Wolf-Dieter Kretschmer. Er spricht über Markus 13, Vers 26 und 27.
1: Vor knapp 2000 Jahren in Jerusalem. Jesus hat seine Jünger um sich versammelt. Er muss mit ihnen über ein ernstes Thema reden. Es geht um die Zukunft und die hat es in sich. Alte Gewissheiten vergehen, sagt Jesus. Der Jerusalemer Tempel wird zerstört. Über die Gläubigen bricht eine große Bedrängnis herein, in der es buchstäblich drunter und drüber geht. Es treten dann sogar falsche Propheten auf, die für sich beanspruchen, der lang erwartete Messias zu sein. Jesus warnt die Jünger eindringlich vor diesen Verführern. Sie sollen diesen Menschen keine Beachtung schenken. Selbst dann nicht, wenn diese mit überzeugend wirkenden Wundern auftreten. Die Frage drängt sich auf, woran werden die Gläubigen erkennen, dass Jesus wiedergekommen ist? Auch darauf hat Jesus eine klare Antwort. Er sagt, dann werden sie sehen, den Menschensohn kommen in den Wolken mit großer Kraft und Herrlichkeit. Und dann wird er die Engel senden und wird seine Auserwählten versammeln von den vier Winden, vom Ende der Erde bis zum Ende des Himmels. Markus 13, Vers 26 und 27. Ich verstehe das so. Wenn Jesus wiederkommt, gibt es nicht den Hauch eines Zweifels. Sein Erscheinen geht einher mit großer Kraft. Außerdem wird er seine Nachfolger aus allen Winkeln der Welt zu sich holen. Ich freue mich auf dieses Ereignis. Sie auch?
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kurz vor neun. Ich bin Ihnen noch die Antwort schuldig. Wer heute gewinnt bei unserer Mitmachaktion ERF Plus Fair Play Preis? Wir haben uns ja überlegt, bei der Fußball-WM werden Fair Play Preise verliehen und wir machen das jetzt einfach auch mal für Leute, die sich im echten Leben immer fair verhalten. Da können Sie Menschen nominieren und wenn Sie Glück haben, dann ziehen wir Sie aus dem Lostopf und Sie gewinnen ein ERF Plus Fanpaket, das Sie dann selbst behalten, weiter verschenken können, wie auch immer. Und der Gewinner von heute ist Stefan aus Frankenthal. Er schreibt, guten Morgen, liebe Miri. Für den Fairplay-Preis möchte ich Hilda aus Bopfingen vorschlagen. Sie ist so eine gute Seele und kümmert sich rund um ganz viele Menschen. Sie ermutigt, tröstet und bestärkt. Hilda macht ganz viel Kindertrainings. Thema Selbstverteidigung, Selbstbehauptung, Anti-Aggressionstraining, Selbstverteidigung für Frauen und alle Erwachsenen. Es wäre schön, wenn ihr Mega-Engagement durch den Preis wertgeschätzt würde. So schreibt es uns Stefan. Ja, und in der Tat haben Sie, lieber Stefan, jetzt die Möglichkeit, Hilda einen Preis zu verleihen. Wir statten sie nämlich aus mit vielen schönen ERF-Plus-Kleinigkeiten, Frühstücksbrettchen, Kaffeetasse und vieles mehr. Und Sie können dann überlegen, ob Sie das an Sie weitergeben oder mit ihr teilen. Das überlasse ich voll und ganz Ihnen. Morgen gibt es nochmal die Möglichkeit, ein ERF-Plus-Fanpaket zu gewinnen, wenn Sie uns einen netten Menschen vorschlagen, der einen Preis verdient hätte. Melden Sie sich gerne bei uns. Und an dieser Stelle sage ich Tschüss aus Aufgeweckt. Haben Sie einen mit wundervollen Tag. Morgen hören wir uns wieder, freue ich mich schon drauf. Oder gleich nach den Nachrichten zu Gern gehört. Ich bin Miri Langenbach und ich bin raus.

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1: Ich bin Jerome Nussbaum. In Venezuela herrscht nach 2 Erdbeben direkt hintereinander Ausnahmezustand. Die Behörden schließen nicht aus, dass es bis zu 100.000 Tote geben könnte. Die ersten Opfer wurden schon bestätigt. Übergangspräsidentin Rodriguez rief den Notstand aus.
2: Das zweite Beben hatte eine Stärke von 7,5 und ereignete sich in nur 10 Kilometern Tiefe. Rettungstrupps sind im Zentrum und Norden des Landes im Einsatz. Es heißt, zahlreiche Menschen seien verschüttet. Der Hauptstadtflughafen in Caracas wurde geschlossen. Auf Videos ist zu sehen, wie Deckenteile eingestürzt sind. Der Schulunterricht wird ausgesetzt, der Zugverkehr wurde eingestellt. Die US-Regierung hat inzwischen ihre Hilfe für Venezuela zugesagt. Noah Ulrich, Redaktion.
1: Bei einer Großrazzia gegen Leistungsbetrüger haben 200 Polizisten am Morgen eine Asylunterkunft in Hamburg gestürmt. Ziel seien Banden, die unsere Sozialkassen ausplündern, teils unter Beteiligung von EU-Bürgern, berichtet die Bild. Im Fokus steht eine Flüchtlingsunterkunft in Winterhude, dabei unter anderem das sogenannte Ukrainerhaus. Mitarbeiter der Familienkasse sind ebenfalls vor Ort. Seit dem Start des neuen Wehrdienstes zum Jahresbeginn hat die Bundeswehr ein Bewerberplus festgestellt. Rund 38.500 Bewerbungen wurden schon gezählt, etwa ein Viertel mehr als im Vorjahreszeitraum, so das Verteidigungsministerium. Die Zahl der Neueinstellungen sei um 13% auf rund 11.000 gestiegen. Vorher wurden knapp 300.000 Briefe zum neuen Wehrdienst verschickt, um Bewerber zu bekommen. Für junge Männer ist der Fragebogen verpflichtend. 96% schickten ihn demnach fristgerecht zurück. Bei den übrigen wird ein Ordnungswidrigkeitsverfahren geprüft. Aus Frankreich werden neue Hitzerekorde gemeldet, mit 40,3 Grad in Paris. Stark betroffen ist aber auch die Bretagne. Dort ist in zehntausenden Haushalten der Strom ausgefallen. Auch Deutschland steuert heute auf die 40-Grad-Marke zu.
3: Die Hitzeglocke hängt noch am oberen Rhein fest und über Teilen des südlichen Nordrhein-Westfalens. Der Deutsche Wetterdienst warnt nochmals vor einer extremen Wärmebelastung, vor allem in der Gegend um Mannheim und Heidelberg. Das hat auch Auswirkungen auf die Tierwelt. Für viele Flüsse, darunter den Main und die Donau, ist die Hitze problematisch, weil durch absterbende Algen der Sauerstoffgehalt deutlich sinken kann. Ein Fischsterben wird befürchtet. Zudem sind zahlreiche Open-Air-Veranstaltungen abgesagt, darunter der für Sonntag geplante Halbmarathon von Hamburg. Ulrike Klein, Redaktion.
1: In den ersten Vorrundengruppen bei der Fußball-WM ist entschieden, wer ins Sechzehntelfinale einzieht. Kanada und Mexiko als Mitgastgeber haben es geschafft. Ebenso Brasilien, die Schweiz, Marokko und Südafrika. Die Ergebnisse: Schweiz-Kanada 2:1, Brasilien-Schottland 3:0, Südafrika-Südkorea 1:0, Mexiko-Tschechien 3:0 und Marokko-Haiti 4:2. Ausgeschieden sind unter anderem Bosnien-Herzegowina und Katar nach einem 3:1-Sieg von Bosnien. Deutschland spielt heute Abend ab 22 Uhr gegen Ecuador.
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1: Wir schauen auf die aktuellen Temperaturen. Köln und Bonn 25 Grad, Hamburg 21, Bremen 22, Berlin und Dresden 25 Grad, Frankfurt am Main 26, Stuttgart auch 25, München 23 Grad, Erfurt 25 und Münster 24 Grad. Heute erwarten wir wieder viel Sonnenschein und es wird unglaublich heiß mit lokalen Werten von 40 Grad im Westen und Südwesten. Sonst ist es im Norden angenehmer bei Höchstwerten zwischen 27 und 33 Grad. Auch morgen wird es sonnig und trocken sein. Erst zum Abend hin erwarten wir einzelne Schauer und Gewitter, vor allem im Westen und Südwesten. Dann bei maximal 41 Grad.
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4: 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Herzlich willkommen zu Gern gehört am Donnerstag. Ich bin Miri Langenbach und die nächsten 2 Stunden ERF Plus gehören ganz Ihnen. Sie wünschen sich die Lieder, Sie grüßen liebe Menschen und wir freuen uns schon drauf, möglichst viel davon zu spielen. Starten wollen wir mit Steffen. Aus Seon im Aargau ist das. Er hat sich das Lied An meiner Seite von Miroslav Krobak gewünscht. Und der Grund ist ein wunderschöner, nämlich der 10. Hochzeitstag mit Monika. Herzlichen Glückwunsch, Sie beiden.

Wenn Sie die Noten von dem Stück haben wollen, melden Sie sich gerne bei mir. Ich habe das schon diverse Male auf Hochzeiten gesungen. Miroslav Krobak an meiner Seite. Jetzt gehen wir nach Ipsheim. Da hat Alfred uns geschrieben: Ich danke euch für die Sendung und wünsche dieses Lied für die Kinder, die jetzt zuhören und zuhören werden. Einen Segen hat er dafür ausgesucht vom Gebetshaus Augsburg. Der Herr segne dich.

Liebe Franziska, ich möchte dir nachträglich ganz herzlich gratulieren zu deinem Geburtstag und dir alles Gute wünschen mit dem Lied »Gut, dass wir einander haben«. Es grüßen dich herzlich deine Eltern, Jan, Anna und Tom. Auf Wiedersehen, deine Oma Irmgard. Vielen Dank für die Sendung.

Sonja Schöni in Bad Bellingen in Casamia. Und ich möchte gerne Lydia Heuberger, Heidi Heubach und Dantine Diebold zum Geburtstag grüßen. Meine Schwester Tabea schließt sich den Grüßen an und wünsche Ihnen alles Gute und Gottes Segen. Viel

Meine Nichte Andrea Schreck aus Filderstadt Silmingen hat heute ihren Geburtstag. Wir wünschen ihr alles Gute, viel Gesundheit und Gottes Segen mit dem Lied Leuchtenstrahl des Vaters Gnade und senden ihr liebe Grüße von Renate, Ramona und Gotthilf aus Weinsberg und Hemmingen. Danke!

Sie hören Gern gehört am Donnerstag Ihre Lieblingslieder, Liedwünsche und Grüße an tolle Menschen. Das nächste Lied beinhaltet einige sehr wertvolle Fragen für Sie. Möglicherweise werden sie sogar wichtig für Ihr Glaubensleben. Ich weiß es nicht, aber es kann auf jeden Fall sein. ERF-Plus-Redakteurin Susanne Pommerin-Weidner ist es so ergangen. Und deswegen macht sie jetzt in ihrem Impuls zum Liedtext des Liedes der Woche noch einmal explizit darauf aufmerksam. Hier ist Glaube trägt von Amelie Beck. Ich wünsche Ihnen dazu heute viele weise Antworten.

Amelie Beck singt das Lied »Glaube trägt«. Der Liedtext wirkt fast wie ein Dialog. Erst ruft die Sängerin um Hilfe, dann antwortet Jesus. Er stellt ihr drei. Text wirkt fast wie ein Dialog. Erst ruft die Sängerin um Hilfe, dann antwortet Jesus.

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Dass Jesus schläft, macht die Sache nicht einfacher. Sie wecken ihn, er bringt Ruhe ins Chaos und stellt ihnen dann die Fragen: Warum seid ihr so furchtsam? Wo ist euer Glaube? Auf den ersten Blick hört sich das für mich vorwurfsvoll an. Doch dann überlege ich, ob diese Fragen auch anders gemeint sein könnten. Vielleicht hatte Jesus ein echtes Interesse an den Beweggründen seiner Freunde. Vielleicht wollte er sie ermutigen, darüber nachzudenken, warum sie trotz seiner Gegenwart so ängstlich sind, warum sie solche Mühe haben zu glauben. Ich finde solche Fragen hilfreich, oft hilfreicher als schnelle Antworten. Warum bin ich so furchtsam? Wo ist mein Glaube? Ich nehme mir vor, diese Fragen mit in die nächste herausfordernde Situation zu nehmen.

Glaube trägt, das ist das Lied der Woche auf ERF Plus. Die Impulse können Sie sich alle nochmal anhören in der Mediathek auf erfplus.de und in Ihrer ERF Plus App. Jetzt gehen wir in den Oberwesterwald nach Allendorf-Greifenstein und grüßen in den Odenwald nach Reichenbach-Lautertal. Genau gesagt macht das Achim. Er hat sich das Lied gewünscht, Ich bete an die Macht der Liebe, gesungen vom Wir singen für Jesus Chor, und er grüßt Irmgard in Reichenbach. Ja, hatte ich ja schon gesagt. Also los geht's.

Liebes ERF-Team, schreibt uns Matthias aus Antonstal im Erzgebirge. Ich möchte mit dem Lied Du bist ein Segen von Andreas Volz meiner lieben Frau Dorothea zum 75. Geburtstag gratulieren. Ihr Gottes guten Segen wünschen. Danke für die Liebe und Treue in unserer Ehe und Familie, schreibt er weiter. Matthias mit den drei Kindern und ihren Familien sendet liebe Grüße.

in Sachsen in Reinsdorf hört uns Sabine und sie hat uns geschrieben, ich möchte gerne wieder einmal das Lied hören, Wie lieb sind mir deine Wohnungen. Das machen wir gerne, liebe Sabine. Hier kommt der Jubilatechor.

0: Aus Stuttgart schreibt uns Rolf, ich möchte gerne mal ein ähnlich ehrliches Lied des Ehepaars Hauke hören, wie das inzwischen bekannte Kuhhaut. Vielen Dank für Ihre tolle Sendung und trotz Hitze einen gesegneten Tag. Und da hat er sich von Franziska und Reinhard Hauke ein weiteres Lied gewünscht. Dieses heißt Einfach Danke.
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1: Vor den Nachrichten kriegen wir noch einen Liedwunsch rein hier in die Gern gehört am Donnerstag. Und auf der anderen Seite der Nachrichten hören wir uns dann wieder. Hallo, hier ist ERF Plus. Was darf's denn sein?
2: Guten Morgen, Andrea aus St. George im Schwarzwald. Ich wünsche mir von Timo Langner das Lied Das Wort, das ins Leben führt. Ich will es einfach hören, weil ich es gern höre und wunderbare Aussage hat. Danke dem ERF-Team, seid gesegnet. Habt einen guten Tag und nicht zu heiß. Bis dann. Danke.

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1: Ich bin Jerome Nussbaum. Der Bundestag berät über mögliche Wege zu mehr Organspenden in Deutschland. Eine fraktionsübergreifende Abgeordnetengruppe setzt sich für eine Widerspruchsregelung ein.
2: Danach würden Erwachsene grundsätzlich als Organspender gelten, sofern sie nicht aktiv widersprechen. Derweil wächst das zentrale Online-Register für Organspenden. Inzwischen haben darüber knapp 579.000 Menschen ihre Haltung dokumentiert. Mehr als 82% stimmen demnach einer Organentnahme nach dem Tod uneingeschränkt zu. Rund 9% lehnen sie ab. Ende vergangenen Jahres standen noch etwa 8.200 Menschen auf den Wartelisten für ein Spenderorgan. Noah Ulrich, Redaktion.
1: Die Hitzewelle aus Frankreich nimmt an Fahrt auf. Am oberen Rhein hat es schon Temperaturen von 37 Grad gegeben. Schon heute könnten es dort mehr als 40 Grad werden. Inzwischen hat die Regierung von Unterfranken eine Warnung für den Main herausgegeben. Durch die starke Sonne wachsen reichlich Algen, die bei noch höheren Temperaturen wieder absterben. Und dies könnte Auswirkungen auf den Sauerstoffgehalt in dem Fluss haben und schlimmstenfalls zu einem massenhaften Fischsterben führen. In Venezuela ist nach einem doppelten Erdbeben mit einer Stärke von bis zu 7,5 der Notstand ausgerufen worden. Zahlreiche Gebäude sind eingestürzt. Viele Menschen werden unter den Trümmern vermutet. Kurz nach den Beben konnte Übergangspräsidentin Rodriguez schon mindestens 32 Tote bestätigen. Zehntausende Todesopfer werden von den Behörden befürchtet.
3: Das Epizentrum lag etwa 160 Kilometer westlich der Hauptstadt Caracas. Doch die Erdstöße waren auch dort deutlich zu spüren. Selbst in der 1000 Kilometer entfernten Hauptstadt Kolumbiens, Bogotá. Der Schulunterricht in Venezuela wurde ausgesetzt, der Zugverkehr eingestellt. Auch am Flughafen von Caracas geht nichts mehr. Die Decke ist teilweise eingestürzt. Präsidentin Rodriguez rief die Bevölkerung auf, Ruhe zu bewahren. Nachbarstaaten haben schnelle Hilfe angeboten. Außerdem hat das US-Außenministerium einen Krisenstab eingerichtet, auch um Rettungsmannschaften zu schicken. Ulrike Klein, Redaktion.
1: Der Mordprozess gegen einen Palliativarzt in Berlin nähert sich dem Ende. Vor dem Landgericht wird über das Gutachten zur Schuldfähigkeit berichtet. Danach könnte die Beweisaufnahme abgeschlossen werden. Die Staatsanwaltschaft wirft dem 41-Jährigen 15 Morde vor, zwischen 2021 und 2024. In 76 weiteren Verdachtsfällen wird gegen ihn ermittelt. Die diesjährige Wiederaufbaukonferenz für die Ukraine beginnt, dieses Mal im polnischen Danzig. Bundeskanzler Merz hatte am Abend versichert, dass Europas Unterstützung nicht nachlassen werde. Das Treffen wird allerdings von einem Konflikt zwischen Polen und der Ukraine überschattet. Präsident Zelensky hatte einer Militäreinheit einen Beinamen gegeben, von einer Armee, die während des Zweiten Weltkriegs für ein Massaker in Polen verantwortlich war. Der Streit ist so eskaliert, dass Zelensky nicht nach Danzig reist.
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1: Die Temperaturen liegen im Moment in Köln und in Bonn bei 29 Grad, Hamburg 23, Bremen 24, in Berlin und Dresden messen wir 28 Grad, in Frankfurt am Main 30, Stuttgart 29, München und Erfurt 28 und in Münster sind es 27 Grad. Es ist überwiegend sonnig heute, teils nur leicht bewölkt, aber überall trocken und es wird heiß, mit Höchstwerten heute im Norden zwischen 27 und 33 Grad, sonst zwischen 34 und 37. Im Westen und Südwesten erwarten wir lokal bis zu 40 Grad. Morgen könnten dann sogar bis zu 41 Grad möglich sein. Dazu wird es wieder sonnig.
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4: Wenn einem die Hitze derart das Hirn verbritzelt, ist es vielleicht gut, sich auf das Wesentliche zu konzentrieren. Dazu kommt ein Vorschlag aus Nattenhausen. Jörg wünscht sich Only Jesus von Casting Crowns. Worum geht's? Bei allem, was so ansteht, Jesus allein.

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1: Morgen am 25. Juni wird Uschi Liedtke in Bad Nauheim 84 Jahre und ich möchte ihr einen Gruß senden. Ingeborg, von Ingeborg Schwöbel, auch in Bad Nauheim. Liebe Uschi, ich gratuliere dir herzlich zu deinem 84. Geburtstag und ich wünsche dir mit dem Psalm 84, der so wunderbar ist, von Herzen alles Gute, Gottes Segen und einen guten Weiterweg. Ja, Gott, der Herr, ist Sonne und Schild und das wünsche ich dir von Herzen. Mit dem Lied Geh unter der Gnade, das wünsche ich dir. Einen schönen Tag morgen.

Hier ist Hilde Rupp, Wolfenweiler, aus dem schönen Markgräflerland. Und ich habe einen Liedwunsch, und der wäre: Blicke nur auf Jesus, Seele, eil ihm zu. Und damit möchte ich alle grüßen, die mich kennen und mit dem Glauben verbunden sind. Und noch ein lieber Grüß an Marina und der Joachim Schäffler. Mach es gut, alle miteinander, einen frohen Tag. Auch in der Hitze des Tages ist Jesus bei uns. Danke für die schöne Sendung.

Blicke nur auf Jesum. Der Text stammt von dem methodistischen Geistlichen Henry Burton. Der hat das Gedicht im Jahr 1873 verfasst und er bezieht sich auf eine Bibelstelle aus dem Neuen Testament, nämlich auf Verse aus Hebräer 12. Da steht: Und dabei wollen wir auf Jesus schauen. Er hat gezeigt, wie der Glaubenslauf beginnt und wie er zum Ziel führt. Weil er wusste, welche Freude auf ihn wartete, hat er das Kreuz und die Schande dieses Todes auf sich genommen. Nun sitzt er an Gottes rechter Seite auf dem Thron. Deshalb wollen auch wir den Wettkampf bis zum Ende durchhalten und jede Last ablegen, die uns behindert. Besonders die Sünde, die uns so leicht umschlingt. Jetzt gehen wir weiter nach Brandenburg, nach Hoppegarten. Da gibt's ein Geburtstagskind. Verena hat uns das verraten. Mein Papa, schreibt sie, mein Papa hat heute seinen 73. Geburtstag. Alles Liebe, Gesundheit und Gottes Segen wünscht dir deine Tochter Verena. Mit diesem schönen Sommerlied Conspirito, geh aus mein Herz.

fertig gezwitschert, Conspirito auf ERF Plus. Sie hören gern gehört mit Ihren Lieblingsliedern, Liedwünschen und Grüßen an liebe Menschen. Hier auch wieder ein nachträglicher Geburtstagsgruß für meine Freundin und Glaubensschwester Waltraud, schreibt Ingrid aus Mühltal im Odenwald. Ich wünsche ihr Gottes reichen Segen sowie Kraft und Freude im Alltag. Ein Lied dazu? Manfred Siebald mit »Mehr als wir suchen«.

Bei Ute Kien in Kitzingen in Unterfranken steigt die Vorfreude. Sie verrät uns, meine Freundin Monika Maulmeister wird morgen mit Eberhard getraut. Auf dem Weg dahin gab es eine sehr schwere Zeit. Hier nun ein Gruß für euch in die Hektik aller Vorbereitungen, den Blick auf unseren himmlischen Vater nicht zu verlieren. Ganz liebe Grüße aus dem Urlaub sendet also Ute mit dem Lied Gottes guter Segen sei mit euch von Siegfried Fietz.

durch den Donnerstagvormittag mit Gern gehört. Nachtrag zu gestern, die Kantate Freue dich erlöste Schar preist Johannes den Täufer als Herold, der den König Christus und damit den neuen Bund der Gnade ankündigt. Das hat Johann Sebastian Bach 1738 in Leipzig für das Fest der Geburt Johannes des Täufers komponiert. Das ist ja bekanntlich der Johannistag am 24. Juni. Hören Sie also jetzt Freue dich, erlöste Schar, den Chor von der Gerchinger Kantorei Stuttgart. Mit lieben Grüßen nach Mülheim an die Ruhe, so heißt der Fluss, zu Robin.

Wir haben eine E-Mail bekommen aus Bad Kreuznach von Lilian. Sie hat uns Folgendes geschrieben, das kann ich Ihnen nicht vorenthalten, das ist einfach ganz wunderbar. Ich lese mal einfach diese E-Mail vor. Liebes ERF Plus Team, ich habe noch eine Rückmeldung. Vorletzte Woche kam eine abrupte Änderung in mein Leben. Ich sollte auf einmal unvorbereitet von einem Tag auf den anderen in einem anderen Bereich arbeiten. Ich konnte gerade noch so meine angefangenen Sachen einsammeln und kurz die nachfolgende Person instruieren. Dann fand ich mich am Dienstag auf einmal in einem anderen Arbeitsbereich mit ganz anderen Aufgaben wieder. Das hat bei mir Erinnerungen ausgelöst an eine Situation, wo ich ziemlich ad hoc gekündigt wurde und wieder Fragen aufgeworfen, ob ich hier in der Einrichtung überhaupt einen festen Platz habe oder generell auch ganz rausfliegen könnte. Dann kam vorgestern nach längerer Zeit mal wieder das Lied »Weil du bleibst« auf ERF Plus, wo es heißt »Weil du bleibst, kann sich die Welt um mich bewegen. Weil du bleibst, wird manche Änderung zum Segen. Weil du bleibst, gehe ich gezielt dem Ziel entgegen. Weil du bleibst.« Das hat mich dann wieder etwas beruhigt und innerlich gefestigt. Am Ende findet Gott immer einen Weg. Liebe Lilian, vielen Dank für diese Rückmeldung und dass Sie uns auf das wunderbare Lied von Simon Georg nochmal aufmerksam gemacht haben. Ich spiele es einfach nochmal hier in Gern gehört. Das ist »Weil du bleibst«.

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Ja, hallo, hier ist Friedrich und Ellen aus Heppenheim. Wünschen zum Geburtstag für Erhard Berger das Lied Lobe den Herrn meine Seele und seinen heiligen Namen. Und Erhard, wir wünschen dir gottesreichen Segen und Kraft für dein neues Lebensjahr, den Blick auf unseren Herrn. Und danke für eure gesegnete Arbeit.

Aus Mietingen im Landkreis Biberach hat Erna uns geschrieben. Sie wünscht sich das Lied »Der Herr segne dich« von Martin Pepper. Und dazu schreibt sie: »Guten Morgen, liebe Mama. Wir wünschen dir von Herzen Gottes Segen. Du bist ein Segen für uns. Deine bedingungslose Liebe gegenüber uns und deinen Enkeln ist das schönste Geschenk.« Und hiermit grüße ich auch die Uroma meiner Kinder. Seid gesegnet. Herzliche Grüße.

Schönen guten Morgen, da ist die Ilse Görgel aus Selbitz. Die wünscht sich für sich selber das Lied »Wie groß ist des Allmächtigen Güte«. Und die mich kennen, die grüße ich alle zum heutigen Tag.

Ich bin der Kanan Saus. Ich habe ein Wunschlied, das heißt Jesus dir nach, weil du rufst. Er hat mich gerufen und mich gefunden, deshalb hätte ich gerne das Lied gehört. Vielen Dank im Voraus. Wiederhören.

0: Mit einer Rosenhochzeit sind wir in diese gern gehört Sendung gestartet. Steffen und Monika sind seit 10 Jahren ein Ehepaar. Und mit einer Perlenhochzeit verlassen wir diese Sendung. Das 30. Ehejubiläum haben zwei im Aargau schon miteinander erlebt. Silvia nämlich und Guy, die wohnen in Oeschgen in der Schweiz. Und Silvia hat sich das Lied gewünscht, einfach Danke von Franziska und Reinhard Hauke. Für meinen Guy, mit dem ich seit über 30 Jahren das Leben teile. Das wollen wir gerne noch erfüllen, liebe Silvia. Schöne Grüße hier aus Wetzlar in die Schweiz. Und damit verabschiede ich mich für heute von Ihnen. Das war die Donnerstagsausgabe Gern gehört. Freue mich schön auf morgen. 2 Stunden ERF Plus mit Ihren Wünschen, Ihren Grüßen an liebe Menschen. Segenregen für den Tag gewünscht. Ich bin Miri Langenbach. Tschüss.
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2: Ich bin Jerome Nussbaum. Der Bundestag berät über mögliche Wege zu mehr Organspenden in Deutschland. Eine fraktionsübergreifende Abgeordnetengruppe setzt sich für eine Widerspruchsregelung ein.
3: Danach würden Erwachsene grundsätzlich als Organspender gelten, sofern sie nicht aktiv widersprechen. Derweil wächst das zentrale Online-Register für Organspenden. Inzwischen haben darüber knapp 579.000 Menschen ihre Haltung dokumentiert. Mehr als 82% stimmen demnach einer Organentnahme nach dem Tod uneingeschränkt zu. Rund 9% lehnen sie ab. Ende vergangenen Jahres standen noch etwa 8.200 Menschen auf den Wartelisten für ein Spenderorgan. Noah Ulrich, Redaktion.
2: Die Hitzewelle aus Frankreich nimmt an Fahrt auf. Am oberen Rhein hat es schon Temperaturen von 37 Grad gegeben. Schon heute könnten es dort mehr als 40 Grad werden. Inzwischen hat die Regierung von Unterfranken eine Warnung für den Main herausgegeben. Durch die starke Sonne wachsen reichlich Algen, die bei noch höheren Temperaturen wieder absterben. Und dies könnte Auswirkungen auf den Sauerstoffgehalt in dem Fluss haben und schlimmstenfalls zu einem massenhaften Fischsterben führen. In Venezuela ist nach einem doppelten Erdbeben mit einer Stärke von bis zu 7,5 der Notstand ausgerufen worden. Zahlreiche Gebäude sind eingestürzt. Viele Menschen werden unter den Trümmern vermutet. Kurz nach den Beben konnte Übergangspräsidentin Rodriguez schon mindestens 32 Tote bestätigen. Zehntausende Todesopfer werden von den Behörden befürchtet.
4: Das Epizentrum lag etwa 160 Kilometer westlich der Hauptstadt Caracas. Doch die Erdstöße waren auch dort deutlich zu spüren. Selbst in der 1000 Kilometer entfernten Hauptstadt Kolumbiens, Bogotá. Der Schulunterricht in Venezuela wurde ausgesetzt, der Zugverkehr eingestellt. Auch am Flughafen von Caracas geht nichts mehr. Die Decke ist teilweise eingestürzt. Präsidentin Rodriguez rief die Bevölkerung auf, Ruhe zu bewahren. Nachbarstaaten haben schnelle Hilfe angeboten. Außerdem hat das US-Außenministerium einen Krisenstab eingerichtet, auch um Rettungsmannschaften zu schicken. Ulrike Klein, Redaktion.
2: Der Mordprozess gegen einen Palliativarzt in Berlin nähert sich dem Ende. Vor dem Landgericht wird über das Gutachten zur Schuldfähigkeit berichtet. Danach könnte die Beweisaufnahme abgeschlossen werden. Die Staatsanwaltschaft wirft dem 41-Jährigen 15 Morde vor, zwischen 2021 und 2024. In 76 weiteren Verdachtsfällen wird gegen ihn ermittelt. Die diesjährige Wiederaufbaukonferenz für die Ukraine beginnt, dieses Mal im polnischen Danzig. Bundeskanzler Merz hatte am Abend versichert, dass Europas Unterstützung nicht nachlassen werde. Das Treffen wird allerdings von einem Konflikt zwischen Polen und der Ukraine überschattet. Präsident Zelensky hatte einer Militäreinheit einen Beinamen gegeben, von einer Armee, die während des Zweiten Weltkriegs für ein Massaker in Polen verantwortlich war. Der Streit ist so eskaliert, dass Zelensky nicht nach Danzig reist.
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2: Die Temperaturen liegen im Moment in Köln und in Bonn bei 29 Grad, Hamburg 23, Bremen 24, in Berlin und Dresden messen wir 28 Grad, in Frankfurt am Main 30, Stuttgart 29, München und Erfurt 28 und in Münster sind es 27 Grad. Es ist überwiegend sonnig heute, teils nur leicht bewölkt, aber überall trocken und es wird heiß, mit Höchstwerten heute im Norden zwischen 27 und 33 Grad, sonst zwischen 34 und 37. Im Westen und Südwesten erwarten wir lokal bis zu 40 Grad. Morgen könnten dann sogar bis zu 41 Grad möglich sein. Dazu wird es wieder sonnig.
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5: Schön, dass Sie sich wieder Zeit nehmen für unsere Sendereihe Durch die Bibel. Ein herzliches Willkommen. Mittlerweile sind wir über die Anfangsverse des Predigerbuches aus dem Alten Testament hinausgekommen Und wir mussten feststellen, es sind nicht unbedingt ermutigende Worte, die der Schreiber, König Salomo, dort zum Ausdruck bringt. Aber sie sind realistisch. Ihm, dem König, dem alle Möglichkeiten offen standen, scheint es nicht gut gegangen zu sein. Von Trauer ist da die Rede, von Kummer und von einem Gefühl der Sinnlosigkeit. Und das trotz unermesslicher Reichtümer.

König Salomo war nicht nur bekannt für seine Weisheit, sondern auch für seinen unermesslichen Reichtum und für eine bestimmte Art von Lebensfreude. Diese Lebensfreude äußerte sich darin, dass er 700 Hauptfrauen und 300 Nebenfrauen hatte. Doch im ersten Buch der Könige heißt es über sie kurz und zutreffend, seine Frauen verleiteten sein Herz. Das heißt, sie übten einen schlechten Einfluss auf ihn aus. Nicht viel besser erging es ihm offenbar mit seiner Weisheit und seinem Reichtum. Beides machte ihn nicht wirklich glücklich. Das erinnert mich an unsere heutigen Verhältnisse. Ich habe gehört, dass es in manchen Großstädten bestimmte Gegenden gibt, in denen die Selbsttötungsrate deutlich höher ist als in anderen Stadtvierteln. Nun könnte man denken, es beträfe vor allem heruntergekommene Wohngegenden mit vielen ärmeren Leuten. Aber das ist nicht der Fall, sondern da, wo viele Reiche wohnen, zum Teil Prominente, die jeder kennt, dort passieren in manchen Großstädten prozentual mehr Selbsttötungen als in anderen Stadtteilen. Ist das nicht seltsam? Müssten nicht eher diejenigen, die aus dem sozialen Netz herausgerutscht sind, das Gefühl haben, ihr Leben sei nicht mehr viel wert? Aber nein, ausgerechnet die Wohlhabenden und Berühmten leiden überdurchschnittlich oft unter Einsamkeit und sehen keine Perspektiven mehr für ihr Leben. Und das, obwohl jeder andere meinen würde, sie hätten etwas erreicht. Warum ist das so? Weil sie vermutlich zu demselben Schluss kommen wie König Salomo. Er hatte alle Vergnügungen ausprobiert und stellte schließlich fest, als ich aber ansah all meine Werke, die meine Hand getan hatte, und die Mühe, die ich gehabt hatte, siehe, da war es alles eitel und Haschen nach Wind und kein Gewinn unter der Sonne. So steht es im zweiten Kapitel des Predigerbuches in Vers 11. Was ist das nur für ein Bekenntnis von einem Mann, der alles hatte? Viele Leute nehmen Salomos Worte aber nicht ernst. Sie müssen wohl ihre eigenen Erfahrungen machen und alles Mögliche und Unmögliche ausprobieren, wenn auch nicht im selben Ausmaß wie Salomo. Aber am Ende kommen viele zum gleichen Schluss. Sie sagen, das Leben ist leer und hohl. Oder, um es mit Salomos Worten auszudrücken, siehe, da war es alles eitel und Haschen nach Wind und kein Gewinn unter der Sonne. Für den Rest des zweiten Kapitels betritt Salomo nun ein anderes Terrain. Ich wünschte, ich hätte ein besseres Wort dafür, aber ich muss es einfach mit dem Schlagwort Materialismus umschreiben. Das bedeutet ein Leben im Hier und Jetzt. Was das heißt, sollten wir eigentlich verstehen, denn viele Menschen in unserer Gesellschaft leben nach diesem Konzept. Es geht darum, das eigene Ich zu entfalten, das Leben zu genießen und sich möglichst selbst zu verwirklichen. Ich halte nicht viel davon, diese unterschiedlichen Facetten rundheraus zu verteufeln und sie mit Selbstsucht gleichzusetzen. Aber wer eben nur darauf bedacht ist, die eigenen Bedürfnisse in den Mittelpunkt zu stellen und möglichst viele materielle Güter zu besitzen, der ist tatsächlich sehr materiell eingestellt. Im Rückblick kommt Salomo zu dem Schluss, dass ihm in dieser Hinsicht niemand so schnell etwas nachmachen kann. In Vers 12 schreibt er, »Da wandte ich mich, zu betrachten die Weisheit und die Tollheit und Torheit. Denn was wird der Mensch tun, der nach dem König kommen wird? Was man schon längst getan hat.« Mit anderen Worten, niemand könnte sich noch mehr ausleben, als Salomo es getan hat. Und jeder wird es letztlich, so wie er, als eintönig empfinden. Vers 13. Da sah ich, dass die Weisheit die Torheit übertrifft, wie das Licht die Finsternis. Es ist demnach besser, weise zu sein, als ein Narr zu sein. Es ist besser, ein gebildeter Mensch zu sein, als nichts zu wissen. Und Salomo sah noch etwas ein, wie Vers 14 besagt, nämlich, dass der Weise seine Augen im Kopf hat, aber die Toren in der Finsternis gehen. Und ich merkte doch, dass es dem einen geht wie dem anderen. Der Weise hat seine Augen im Kopf. Meine Eltern und meine Lehrer haben mir immer wieder gesagt, benutze deinen Verstand, benutze deinen Kopf, benutze deine Augen. Das will auch Salomo damit sagen.
Ein weiser Mensch weiß, seinen Kopf und seine Augen zu gebrauchen. Aber die Toren gehen in der Finsternis. Der zweite Teil von Vers 14 schränkt aber sofort wieder ein, und ich merkte doch, dass es dem einen geht wie dem anderen. Das bedeutet, egal wie klug du bist von einem Narren in Wahrheit gar nicht so weit entfernt, weil man euch beide eines Tages in einem Sarg zur Ruhe betten wird. Ihr werdet beide das gleiche Ende nehmen. Salomo schreibt dazu, Vers 15, da dachte ich in meinem Herzen, wenn es denn mir geht, wie dem Toren, warum hab ich dann nach Weisheit getrachtet? Da sprach ich in meinem Herzen, auch das ist eitel. Man möchte meinen, ein schlauer Kerl käme auf eine andere Lösung. Jedoch, da sprach ich in meinem Herzen, auch das ist eitel. Denn weise Menschen und Toren, beide werden das gleiche Ende nehmen. Es ist schon interessant, der moderne Mensch mit all seinen gigantischen technischen Errungenschaften und seinen wissenschaftlichen Fortschritten ist immer noch nicht in der Lage, das menschliche Leben deutlich zu verlängern. Ja, ich weiß, die durchschnittliche Lebenserwartung ist inzwischen 10 oder sogar mehr Jahre höher geworden. Aber diese 10 Jahre im Vergleich zu 1000 Jahren oder zur Ewigkeit, was ist das schon? Wir haben nicht einmal eine Sekunde auf der Uhr der Ewigkeit dazu gewonnen. Und die Möglichkeiten des Menschen, daran etwas zu ändern, sind nur sehr begrenzt. Weiter in unserem Bibeltext mit Vers 16. Denn man gedenkt des Weisen nicht für immer, ebenso wenig wie des Toren. Und in künftigen Tagen ist alles vergessen. Wie stirbt doch der Weise samt dem Toren? Sprich, sie sterben alle auf die gleiche Weise. Darf ich's mal ganz persönlich sagen? Was Sie betrifft, liebe Hörer, so sind Sie vielleicht von Natur aus intelligent. Sie haben vielleicht sogar einen besonders hohen Intelligenzquotienten. Sie sind möglicherweise sehr gebildet, haben mehrere Doktortitel. Aber nichts davon hilft Ihnen, wenn Ihre Zeit gekommen ist und Sie sterben müssen. Und nichts kann Sie vor dem Tod bewahren. Wenn Ihre Zeit gekommen ist, das Haus mit den Füßen voran zu verlassen, müssen Sie abtreten, und es gibt nichts auf dieser Welt, was Sie davor bewahren könnte. Und nun zu Vers 17. Salomo schreibt, darum verdroß es mich zu leben, denn es war mir zuwider, was unter der Sonne geschieht, dass alles eitel ist und haschen nach Wind. Lassen Sie es mich noch einmal wiederholen. Eitelkeit hat an dieser Stelle die Bedeutung von Leere, Sinnlosigkeit, Bedeutungslosigkeit. Und was ist mit den Worten gemeint, alles, was unter der Sonne geschieht? Nun nehmen wir den Erfinder Thomas Alva Edison als Beispiel. Er hat in einer Werkstatt gearbeitet und viele Sachen, wie zum Beispiel die Glühbirne und den Phonographen, einen Vorläufer des Schallplattenspielers, erfunden. Alle unsere Aufnahmegeräte haben wir letztlich der Arbeit von Herrn Edison zu verdanken. Er war ein Genie, aber er starb wie andere auch. Was hat das ihm am Ende alles genutzt? Seine Werkstatt in Fort Myers in Florida ist noch erhalten. Wenn es Sie einmal dorthin verschlägt, sollten Sie unbedingt Edisons Haus und Werkstatt besichtigen. Das lohnt sich. Er hat sich Tag und Nacht in seiner Werkstatt aufgehalten. Er litt an ausgeprägter Schlaflosigkeit, und deshalb stand in seiner Werkstatt ein kleines Bett, wo er auch einmal ein Nickerchen machen konnte. Er hat Tag und Nacht gearbeitet und dabei viele Dinge ausprobiert, die nie weiterentwickelt wurden. Insgesamt habe ich den Eindruck, dass sein Leben für ihn nicht besonders aufregend war. Ja, ich glaube, Thomas Alva Edison fand sein Leben sehr langweilig. Und ins gleiche Horn stößt nun Salomo in Vers 18. Und mich verdroß alles, um das ich mich gemüht hatte unter der Sonne, weil ich es einem Menschen lassen muss, der nach mir sein wird. Tja, ich muss eines Tages aufbrechen und alles zurücklassen. Sind Sie je einmal in sich gegangen und haben darüber nachgedacht? Was wird das für Sie einmal bedeuten? Wie viele Menschen haben ihr ganzes Leben lang gearbeitet und Güter auf dieser Erde angehäuft, die sie dann einem glaubenslosen Verwandten hinterlassen mussten?
Manche Leute planen, ihr Vermögen einer christlichen Organisation zu vermachen, damit ihr Geld über ihren Tod hinaus zur Verbreitung des Evangeliums, der guten Nachricht, verwendet wird. Aber haben Sie auch daran gedacht, dass selbst das keine hundertprozentige Sicherheit garantiert? Es gibt genügend christliche Organisationen, die man eigentlich kaum noch als christlich bezeichnen kann, weil der Glaube verloren gegangen ist und das Wort Gottes gar nicht mehr verkündigt wird. Nehmen wir einen anderen berühmten Amerikaner als Beispiel, John Howard, den Mitbegründer der renommierten Harvard-Universität. Er lebte Anfang des 17. Jahrhunderts und war ein gottgläubiger Mensch auf solider Grundlage. Einen Teil seines Geldes hat er gestiftet, um solchen fundamentalen christlichen Glauben zu fördern. Heute könnten Sie an der Harvard-Universität vielleicht auf weniger als 10 Quadratmetern einen solchen Glauben finden. Der Glaube spielt dort einfach keine große Rolle mehr. Das Geld, das Mr. Howard hinterlassen hat, ist inzwischen für das genaue Gegenteil von dem verwendet worden, was er beabsichtigt hatte. Und unsere Zeitgenossen vermachen ihr Vermögen teilweise sogenannten christlichen Organisationen, ohne eine Garantie dafür zu haben, dass diese dem Glauben an Jesus treu bleiben. So ist das eben, wenn man die Bühne des Lebens verlässt und keine Kontrolle mehr hat über das, was zurückbleibt. Ich muss es einem Menschen lassen, der nach mir sein wird, klagt Salomo in Vers 18 unseres Bibeltextes. Und er sollte damit Recht behalten. Aus dem ersten Buch der Könige, Kapitel 12, wissen wir, dass er seinem Sohn Rehabiam das Königreich vermachte. Doch die Überheblichkeit seines Sohnes führte dazu, dass das Königreich dann geteilt wurde. Was für ein Trauerspiel! Zurück zu unserem Bibeltext im Predigerbuch, Kapitel 2. Dort beklagt König Salomo, dass man nie so richtig sicher sein kann, was derjenige, der ein Erbe erhält, damit letztendlich tut. Vers 19: Denn wer weiß, ob er weise oder töricht sein wird, und soll doch herrschen über alles, was ich mit Mühe und Weisheit geschafft habe unter der Sonne. Das ist auch eitel. Salomo hat also eingesehen, dass es Zeitverschwendung ist, für etwas zu arbeiten, um dann alles einem Narren zu hinterlassen. Und er fügt in Vers 20 hinzu: Da wandte ich mich dahin, dass ich mein Herz verzweifeln ließ an allem, um das ich mich mühte unter der Sonne. Beachten Sie erneut diesen Ausdruck unter der Sonne. Das bezeichnet die Sichtweise eines Menschen, der weit weg von Gott ist, weil er hier auf Erden lebt. Gemeint ist die Perspektive unter der Sonne, ohne den Himmel im Blickfeld, völlig dem Diesseits verhaftet. Doch wenn jemand keinen Blick hat für die Welt Gottes, dann führt das zum Pessimismus, zu einer negativen Grundeinstellung. Und so wundert es nicht, dass wir in den Versen 21 bis 23 Folgendes lesen. Denn es muss ein Mensch, der seine Arbeit mit Weisheit, Verstand und Geschicklichkeit mühsam getan hat, es einem anderen zum Erbteil überlassen, der sich nicht darum gemüht hat. Das ist auch eitel und ein großes Unglück. Denn was kriegt der Mensch von aller seiner Mühe und dem Streben seines Herzens, womit er sich abmüht unter der Sonne? Alle seine Tage sind voller Schmerzen und voll Kummer ist sein Mühen, dass auch sein Herz des Nachts nicht Ruhe findet. Das ist auch eitel. Salomo hat also herausgefunden, dass es keinen Sinn macht, sich darüber zu beklagen, weil man daran überhaupt nichts ändern kann. In den letzten Versen in Kapitel 2 zieht Salomo daraus die Konsequenz. Ist's nun nicht besser für den Menschen, dass er esse und trinke und seine Seele guter Dinge sei bei seinen Mühen? Doch dies sah ich auch, dass es von Gottes Hand kommt. Denn wer kann fröhlich essen und genießen ohne ihn? Denn dem Menschen, der ihm gefällt, gibt er Weisheit, Verstand und Freude, aber dem Sünder gibt er Mühe, dass er sammle und häufe und es doch dem gegeben werde, der Gott gefällt. Auch das ist eitel und Haschen nach Wind. Soweit die Verse 24 bis 26. Was will Salomo damit zum Ausdruck bringen? Nun, ich sage es mal so: Wenn Sie nur für sich leben,
egal ob als Kind Gottes oder als unerlöster Sünder, dann wird es kein gutes Ende mit ihnen nehmen. In ihrem Herzen werden sie verbittern und sie werden am Ende nur verwelkte Blätter in ihren Händen halten. Im Buch des Predigers liegt nun das dritte Kapitel vor uns. Hier werden wir sehen, wie Salomo, meines Erachtens, eine bestimmte Lebensphilosophie übernimmt oder ausprobiert, die als Fatalismus bekannt ist. Nach dem Materialismus, der auf alles Materielle bedacht ist, folgt also der Fatalismus. Dieser war unter den Heiden damals weit verbreitet. Aber auch der Buddhismus und die Philosophie Platons sind fatalistische Systeme. Damit ist gemeint, dass sich Menschen ihrem vermeintlichen Schicksal einfach hingeben. Denn sie sind überzeugt davon, dass sie es ohnehin nicht beeinflussen können. Heutzutage erwecken manche Sekten den Eindruck, einen wunderbaren Glauben an Gott zu vertreten. Aber tatsächlich ist das, woran sie glauben, einfach nur Fatalismus. Und selbst unter ganz gewöhnlichen Menschen, die sich niemals einer Sekte zuwenden würden, kann es passieren, dass ihr Leben zum Teil fatalistische Züge annimmt. In den USA jedenfalls lässt sich das beobachten. Dazu ein Beispiel. Für gewöhnlich beende ich meine Bibelkonferenzen an einem Donnerstagabend und kann so am Freitag nach Hause fliegen. Am Freitagabend besteige ich dann in einer fremden Stadt ein Flugzeug mit fast 100% männlichen Passagieren an Bord. Was sind das für Leute? Es sind größtenteils verheiratete Männer, die als Geschäftsleute oder Repräsentanten gewisser Firmen arbeiten. Jeden Freitag fliegen sie nach Hause zu ihren Familien. Die meisten sind abgespannt. In ihren Gesichtern spiegelt sich die Arbeit einer ganzen Woche. Viele von ihnen öffnen ihren Aktenkoffer und arbeiten noch an einem letzten Bericht, um ihn später auf elektronischem Wege noch schnell ins Büro zu schicken. Oder sie werfen ihn, bevor sie zu Hause angekommen sind, noch schnell in den Briefkasten, damit der Firmenchef ihn am Montag gleich in den Händen hält. Sie trinken dann ein Gläschen und danach fangen sie an zu lachen. Doch ich spüre, dass es der Alkohol ist, der lacht. Wenn ich dann und wann neben einem von ihnen sitze und wir Meinungen austauschen, dann stelle ich fest, sie haben oftmals ein fatalistisches Weltbild. Einmal kam ich per Flugzeug nach Hause, das durch ziemlich schlechtes Wetter hindurchfliegen musste. Der Mann neben mir wirkte recht beherrscht. Ich sagte zu ihm, sie schienen gar keine Angst zu haben, als wir durch die Schlechtwetterfront flogen. Seine Antwort lautete, nein, es hat keinen Sinn, sich zu fürchten. Es kommt so, wie es kommen muss. Sie können ja nichts daran ändern. Wenn es sie trifft, dann können sie gar nichts dagegen tun. Da saß er nun mit zusammengebissenen Zähnen und mit einer Lebensphilosophie, die durchaus gängig ist. Man mag sie nennen, wie man will, aber im Grunde ist es Fatalismus. Sehr viele Menschen betrachten das Leben aus diesem Blickwinkel. Sie rechnen nicht damit, dass ein liebender Gott Interesse an ihnen hat, dass er in ihr Leben eingreifen kann und dass er am Ende ihres Lebens auf sie wartet.

Ich habe es bereits angekündigt. Im dritten Kapitel des Predigerbuches werden wir miterleben, wie König Salomo eine geradezu fatalistische Lebenseinstellung vertritt. Das heißt, er ergibt sich seinem Schicksal, weil er den Eindruck hat, ohnehin nichts daran ändern zu können. Wie lange er durchhält, wie lange es ihm gelingt, Gott gewissermaßen aus seinem Leben auszuklammern, darauf bin ich wirklich gespannt. Ich verabschiede mich an dieser Stelle von Ihnen mit einem herzlichen Gott befohlen. Auf Wiederhören, bis zum nächsten Mal.

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1: Wir hören aus dem Alten Testament, aus dem Buch des Propheten Hosea, Kapitel 12, die Verse 1 bis 15.
2: In Ephraim ist allenthalben Lüge wider mich und im Hause Israel falscher Gottesdienst. Aber auch Juda hält nicht fest an Gott und an dem Heiligen, der treu ist. Ephraim weidet Wind und läuft dem Ostwind nach, und täglich mehrt es die Lüge und Gewalttat. Sie schließen mit Assur einen Bund und bringen Öl nach Ägypten.
3: Darum wird der Herr mit Juda rechten. Er wird Jakob heimsuchen nach seinem Wandel und ihm vergelten nach seinem Tun. Er hat schon im Mutterleibe seinen Bruder betrogen und im Mannesalter mit Gott gekämpft. Er kämpfte mit dem Engel und siegte. Er weinte und bat ihn. Dann hat er ihn zu Bethel gefunden und dort mit ihm geredet. Der Herr ist der Gott Zebaoth. Herr ist sein Name. So bekehre dich nun zu deinem Gott. Halte fest an Barmherzigkeit und Recht und hoffe stets auf deinen Gott.
2: Wie Kanaans Händler hat Ephraim eine falsche Waage in seiner Hand und betrügt gern, denn er spricht: Ich bin reich, ich habe genug, bei all meinen Mühen wird man keine Schuld an mir finden, die Sünde ist. Ich aber, der Herr, bin dein Gott von Ägyptenland her und will dich wieder in Zelten wohnen lassen, wie in der Wüstenzeit. Ich rede wieder zu dem Propheten, und ich bin's, der viel Offenbarung gibt und durch die Propheten sich kundtut.
3: In Gilead verüben sie Greuel, darum werden sie zunichte. Und zu Gilgal opfern sie Stiere, darum sollen ihre Altäre werden wie Steinhaufen an den Furchen im Felde. Jakob musste fliehen in das Land Aram, und Israel musste um eine Frau dienen. Um eine Frau musste er die Herde hüten. Aber hernach führte der Herr durch einen Propheten Israel aus Ägypten, und durch einen Propheten ließ er sie hüten. Nun aber hat ihn Ephraim bitter erzürnt. Darum wird ihr Blut über sie kommen, und ihr Herr wird ihnen vergelten die Schmach, die sie ihm antun.
1: Das war der Bibeltext für den heutigen Tag, entnommen aus der großen Hörbibel mit freundlicher Genehmigung der Deutschen Bibelgesellschaft. Hier noch einmal die Bibelstelle. Hosea Kapitel 12, die Verse 1 bis 15. Gedanken dazu kommen jetzt von Jörg Grundmann aus Falkenstein.
4: Es ist für mich manchmal sehr ernüchternd, wenn jemand etwas verspricht und dann nicht hält. Ein Kollege oder Nachbar behauptet irgendetwas und im Nachhinein stelle ich fest, das stimmt so gar nicht. Wenn ein Mensch nicht zuverlässig ist, obwohl es den Anschein hat, bin ich enttäuscht. Wenn Absprachen nicht eingehalten werden oder Wahlversprechen am Tag nach der Wahl gebrochen werden. So geht es Gott mit uns Menschen. Gott hat seine Liebe investiert in uns, aber er stellt fest, dass er belogen und betrogen wird. Davon spricht Hosea. Nun ist es interessant zu schauen, wie Gott darauf reagiert. Lässt er uns Menschen einfach fallen? Gibt er sein Volk auf? Hier ist es das Haus Israel, das Gott auf Schritt und Tritt hintergeht. Zur Zeit des Propheten Hosea ist das Land Israel geteilt. Im Norden, wo auch der See Genezareth liegt, dort leben die 10 Stämme des Volkes Israel. Im Süden, in und um Jerusalem herum, der Stamm Juda. Nun haben sich die Menschen im Norden ihre eigenen Heiligtümer gemacht. Sie gehen nicht in den Tempel nach Jerusalem, um Gott anzubeten, sondern haben ihre eigenen Anbetungsorte in Bethel und Dan. Und damit nicht genug. Sie dienen dort Götzen. Sie beten goldene Kälber an. Sie belügen und betrügen Gott, der gesagt hat, Du sollst keine anderen Götter haben neben mir. Natürlich hat Gott seine Geschichte geschrieben mit den Menschen, auch in Bethel und Dan. In Bethel gab Gott sein Versprechen dem Erzvater Jakob, dass er ihn behütet und beschützt. In Dan ist zu vermuten, dass Abraham das erste Mal seinen Fuß auf den Boden des verheißenen Landes setzt. Doch diese Geschichte Gottes mit seinem Volk wird vermischt mit Götzendienst. So entstehen Lüge und Betrug. Wahres und Falsches wird vermischt. Man spielt Gott vor, ihn zu verehren, und dient ganz anderen Göttern. Hosea beschreibt mit wenigen Worten, wie Jakob, der Stammvater Israels, schon von Mutterleib an handelt. Er ist geschickt und gewieft. Das sind Eigenschaften, die in jedem Menschen stecken. Es ist jedoch verführerisch, sich auf diese Weise zu seinem Vorteil durchzumogeln. Mal mit Gott, mal ohne ihn. Das kenne ich auch von mir. Deshalb verwundert es mich nicht, dass Hosea sogar am Jerusalemer Tempel, dem Hauptort der Gottesverehrung, Betrug und Götzendienst findet. Nicht nur die Stämme im Norden, auch Juda ist schwankend gegenüber Gott. Doch nun frage ich mich, wie geht Gott mit der Lüge seines Volkes um? Hosea muss dem Norden die Eroberung durch Assyrien ankündigen. Ausgerechnet durch die Macht, mit denen die Mächtigen in Nordisrael gerade versuchen zu paktieren. Wer die Sünde tut, der ist der Sündeknecht, sagt Jesus, der Sohn Gottes, Jahrhunderte später. Nordisrael wird durch Assyrien erobert und die Menschen werden in alle Herren Länder zerstreut. Das soll dem Süden zur Warnung dienen. Gott gebraucht deutliche Worte gegenüber seinem Volk. Er wird ihm vergelten nach seinem Tun. Doch gibt Gott sein Volk auf? Gründe genug hätte er, aber nein. Auch wenn wir Menschen untreu sind, ist Gott treu. Ja, das kündigt der Prophet Hosea an. Du wirst mit deinem Gott zurückkehren. Halte fest an Liebe und Recht und hoffe stets auf deinen Gott. Gott wird an dir festhalten, er ist treu. Gott gibt dich nicht auf, deshalb halte an ihm fest. Ja, Gott wird sein Volk durch schwierige Zeiten führen. Gott sagt, ich aber bin der Herr, dein Gott, von Ägyptenland her. Ich will dich wieder in Zelten wohnen lassen, wie in der Wüstenzeit. Das Volk wird zerstreut werden und in die einfachsten Lebensverhältnisse zurückgeworfen. Sie werden in Zelten wohnen. Doch Gott bleibt seinem Volk treu. Er lässt seine Leute nicht los. Ja, gerade dieses einfache Leben, zerstreut in aller Welt, wird sie zurückbringen zu Gott. In Äthiopien findet man Anfang des 20. Jahrhunderts einen Stamm des Volkes Israel, der unter einfachsten Bedingungen lebt und doch an seinem Glauben an Gott festhält, die äthiopischen Juden. Bei ihnen vermutet man die Nachkommenschaft des Stammes Dan, die 733 vor Christus durch Assyrien zerstreut werden. Sie werden Anfang des 20. Jahrhunderts entdeckt und 1975 als Angehörige des jüdischen Volkes anerkannt. So dürfen sie einwandern in das Land Israel. Gott hält an seinem Volk fest, auch durch die Jahrhunderte hindurch. So hält Gott an jedem seiner Menschen fest. Auch wenn ich mich auf Lüge und Betrug eingelassen habe, wenn ich mich an Geld und Besitz hänge, oder von anderen Dingen Heil erwarte. Gott sendet Jesus, seinen Sohn. Und Jesus bringt uns Gottes Liebe. Er gab sein Leben für uns. Ja, er ist die geöffnete Tür Gottes. Wende ich mich zu ihm und halte mich fest an seiner Liebe, so bringt er mich nach Hause. Zu dem lebendigen Gott, zu dem einen und wirklichen Gott, der mir helfen und mich heilen kann. So verspricht es Gott. Du wirst mit deinem Gott zurückkehren. halte fest an Liebe und Recht und hoffe stets auf deinen Gott.
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2: Ich bin Jerome Nussbaum. In Venezuela herrscht nach 2 Erdbeben kurz aufeinander Ausnahmezustand. Die Behörden schließen nicht aus, dass es Zehntausende Todesopfer geben könnte. Am Morgen wurden zunächst 32 Tote bestätigt, aber aus besonders stark getroffenen Regionen lagen noch keine Opferzahlen vor. Übergangspräsidentin Rodriguez sprach von einer Tragödie und einem Erdbeben noch nie dagewesenen Ausmaßes. Inzwischen hat die Bundesregierung ihre Hilfe angekündigt. Demnach wird die Luftwaffe geschickt.
3: Das zweite Beben hatte eine Stärke von 7,5 und ereignete sich in nur 10 Kilometern Tiefe. Die Regierung spricht von einem Vorfall mit schwerwiegenden Folgen. Rettungstrupps sind im Zentrum und Norden des Landes im Einsatz. Es heißt, zahlreiche Menschen seien verschüttet. Der Hauptstadtflughafen in Caracas wurde geschlossen. Auf Videos ist zu sehen, wie Deckenteile eingestürzt sind. Der Schulunterricht wird ausgesetzt. Der Zugverkehr wurde eingestellt. Noah Ulrich, Redaktion.
2: Auf einer Ministerpräsidentenkonferenz mit Bundeskanzler Merz in Berlin geht es darum, wie der Bund die Länder und Kommunen finanziell entlasten kann. Dabei spielt auch eine Rolle, in welchem Maße eine Entlastung möglich wäre.
4: Die Finanzlage der Kommunen ist angespannt. Bei neuen Steuer- und Leistungsgesetzen pochen die Bundesländer auf den Grundsatz: Wer bestellt, bezahlt auch. Sie verlangen einen Mechanismus für Kompensation, wenn der Bund mit Gesetzen für neue finanzielle Lasten sorgt. Das fordert auch der Deutsche Städte- und Gemeindebund. Hauptgeschäftsführer Berghegger spricht von einer prekären finanziellen Situation. Ulrike Klein, Redaktion.
2: Bei einer Großrazzia gegen Leistungsbetrüger haben 200 Polizisten am Morgen eine Asylunterkunft in Hamburg gestürmt. Ziel seien Banden, die die Sozialkassen plündern, teils unter Beteiligung von EU-Bürgern, berichtet die Bild. Im Fokus steht eine Flüchtlingsunterkunft in Winterhude, dabei unter anderem das sogenannte Ukrainerhaus. Mitarbeiter der Familienkasse sind ebenfalls vor Ort. 1000 Menschen sind in der Unterkunft gemeldet. Nach unerlaubter Wahlwerbung mit Heino geht der Sänger jetzt rechtlich gegen die AfD in der Uckermark und ihren Landratswahlkandidaten Felix Teichner vor. Es wurde Klage beim Landgericht Innsbruck eingereicht. Heino fordert 30.000 Euro vom AfD-Kreisverband und nochmal so viel von Teichner. Manager Helmut Werner sagte der Bild, die Klage sei notwendig, da man allen möglichen künftigen Ideen für unerlaubte Wahlwerbung einen Riegel vorschieben wolle. Der AfD-Kandidat hatte vor der Wahl behauptet, am Sonntag würde Heino Felix wählen. Aus Frankreich werden neue Hitzerekorde gemeldet mit 40,3 Grad gestern in Paris. Stark betroffen ist aber auch die Bretagne. Dort ist in zehntausenden Haushalten der Strom ausgefallen. Auch Deutschland steuert heute auf die 40-Grad-Marke zu. Laut deutschem Wetterdienst zuerst im Südwesten und Westen. Bis Sonntag sollen die Spitzenwerte dann auch den Osten erreichen. Viele Open-Air-Veranstaltungen sind auch dort schon abgesagt worden.
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2: Und hier die aktuellen Temperaturen: Köln und Bonn 31 Grad, Hamburg 23, Bremen 25, in Berlin messen wir 31, in Dresden 30 Grad, 33 sind es in Frankfurt am Main, 32 in Stuttgart, München und Erfurt 29 Grad und auch in Münster messen wir 29 Grad. Es ist überwiegend sonnig heute, teils nur leicht bewölkt, aber überall trocken und es wird heiß, mit Höchstwerten heute im Norden zwischen 27 und 33 Grad, sonst zwischen 34 und 37. Im Westen und Südwesten erwarten wir lokal bis zu 40 Grad. Morgen könnten dann sogar bis zu 41 Grad möglich sein. Dazu wird es wieder sonnig.
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5: Zu einer neuen Ausgabe von Wortgut begrüßt Sie Kai-Uwe Wolczak. Bestimmt haben Sie schon mal den Begriff Basislager gehört. So etwas gibt es zum Beispiel, wenn Wissenschaftler zu einer Expedition aufbrechen. Im Basislager werden wichtige Ausrüstungsgegenstände gelagert und Vorkehrungen für den Notfall getroffen. Ein Basislager im übertragenen Sinn gibt es auch fürs Christsein im Alltag. Die La Höhe, die Langensteinbacher Höhe, ein Konferenzzentrum in der Nähe von Karlsruhe, bietet spezielle Basislagertage an. Die Teilnehmer können dort Gemeinschaft erleben und Kraft tanken für den Alltag. Im April vergangenen Jahres gehörten Bibelarbeiten von Peter Reed dazu, alle unter der Überschrift Brillant. Peter Reed ist gebürtiger Amerikaner und Mitarbeiter der Missionsgemeinschaft der Fackelträger. Unter anderem gehört der Bodenseehof dazu, ein Bibelschul- und Freizeitzentrum. Gleich hören Sie hier das vierte Referat von Peter Reed. In den vergangenen Bibelarbeiten hat er davon gesprochen, dass Christen wie ungeschliffene Edelsteine sind. Erst wenn sie von Gott geschliffen werden, können daraus richtige Schmuckstücke werden. Die Bibel dient dabei, bildlich gesprochen, als Schleifstein. Peter Reed beginnt mit einem Vers aus dem 1. Samuel-Buch, Kapitel 30. Dort wird über den zukünftigen König David berichtet: David geriet in große Bedrängnis, weil das Volk ihn steinigen wollte. Denn die Seele des ganzen Volks war erbittert, ein jeder wegen seiner Söhne und Töchter. Und jetzt kommt der entscheidende Satz: David aber stärkte sich in dem Herrn, seinem Gott.
6: Also es war so, David war abwesend mit seinen Männern. Und da kamen die Feinde, sie haben ihr Camp, ihr Lager überfallen und ihr Gut und Haben und auch Frauen und Kinder gekidnappt. Und sie hielten ihn für den, der schuldig war. Und deswegen heißt es, er war ein großes Bedrängnis. Ich würde sagen, ja, könnte man doch sagen, denn sie wollten ihn steinigen. Und dann am Ende heißt es, David aber stärkte sich in dem Herrn, seinem Gott. Und es wird Zeiten kommen, da wo die Gemeinde nicht vorhanden ist, die Geschwister nicht um uns herum sind, und wenn wir ganz allein sind, sind wir in der Lage, wenn es darum geht, ich, meine Bibel und Jesus, kann ich genau das machen, was David hier gemacht hatte. Mich ermutigen lassen, wenn niemand anders da ist, in dem Herrn. Ich weiß für mich selbst, wenn ich dazu beauftragt bin, das Wort Gottes weiterzugeben, wo bekomme ich meine geistliche Speise? Gabi und ich, wir können zum Gottesdienst, ohne daran beteiligt zu sein, bestimmt weniger als 10-mal im Jahr. Manchmal weniger. Manchmal ist das weniger als 5. Und ob das beruflich bedingt ist, ob das dienstlich bedingt ist, manchmal sind wir in Zeiten da, wo es darum geht, ich bin allein mit meiner Bibel und Jesus. Kann ich das genau tun, was David hier gemacht hat? William Booth, der Gründer von der Heilsarmee, sagte einmal, die größte Gefahr des 20. Jahrhunderts wird sein, Religion ohne den Heiligen Geist, Christentum ohne Christus, Vergebung ohne Buße, Erlösung ohne Erneuerung, Politik ohne Gott und Himmel ohne Hölle. Ich würde sagen, und eine Gemeinde ohne Bibel. Und wir leben in solche Zeiten, so wie es hier beschrieben ist. Und Paulus hat das angesprochen, als er ein junger Pastor namens Timotheus gesagt hatte, denn es wird eine Zeit kommen, da sie die heilsame Lehre nicht ertragen werden, sondern nach ihrem eigenen Begehren werden sie sich selbst Lehre aufladen, nach denen ihnen die Ohren jucken, und werden die Ohren von der Wahrheit abwenden und sich den Fabeln zukehren. Und diese kommende Generation hat zunehmend damit zu tun. Paulus sagte in Römer 12, Vers 2, und seid nicht gleichförmig dieser Welt, sondern werdet verwandelt durch die Erneuerung des Sinnes. was meine Denkweise bestimmt, bestimmt maßgeblich, wen oder was ich vertraue. Was meine Denkweise bestimmt und belagert, bestimmt maßgeblich die Überzeugungen in meinem Herzen, wovon mein Glauben herkommt. Und deswegen ist das so wichtig. Ich habe einen Bericht, das ist etwas älter. 2022 verbrachten die 13- bis 18-Jährige in den USA 8,5 Stunden pro Tag durchschnittlich vor einem Bildschirm. Nun, es ist mir vollkommen klar, dass das manchmal erforderlich ist, wegen Schularbeit, wegen Beruf und so weiter und so weiter. Und dennoch, abgesehen von dem, was wir anschauen, überhaupt die Menge an Einfluss in unser Gehirn, das macht was mit uns. Und da müssen wir bewusst etwas tun, um dagegen zu steuern. Ich habe einen Student kennengelernt in Kanada, der war Profi-Golfer. Und ob ich das hinkriege, wenn man zum Beispiel diese Golfball auf einen sogenannten Tee tut und dann will man schlagen. Er sagte, wenn der Schläger nur 1 Grad krumm ist hier, heißt das 10 Meter Fehler irgendwo auf dem Fairway. Wir hatten einen Profi-Golfer auf der Bibelschule dieses Jahr im Bodenseehof und ich fragte ihn, stimmt das? Und er sagte, ja, das stimmt. Und das lehrt mich, dieser Kontaktpunkt hier ist alles beim Golfspielen. Und dieses in der engen Gemeinschaft, im Geist Gottes Leben, das ist alles beim Christsein, was meinen Alltag angeht. Diese ungestörte Gemeinschaft mit dem lebendigen Gott, der in mir wohnt durch seinen Heiligen Geist. Ich sage unseren Studenten, speise dein Gottvertrauen und deine Zweifel werden verhungern. Speise dein Gottvertrauen und deine Zweifel werden verhungern. Und es heißt in Psalm 9, Vers 11, wer deinen Namen kennt, setzt sein Vertrauen auf dich. Wer deinen Namen kennt, und dieses Christus kennenlernen, diese Gemeinschaft mit ihm pflegen, das ist unersetzbar im Leben eines Kindes Gottes. Die Fackelträgerbewegung ist eigentlich eine Laienbewegung. Gott hat einen englischen Major, der war eigentlich ein Kriegsheld, ein Makler aus London, ein Schulleiter, ein Steuerberater, ein Profi-Komiker und ein Hippie. Die wurden alle berufen in den Dienst durch die Fackelträgerarbeit. Deswegen fühle ich mich so zu Hause dort. Ich bin echt eine Niete und profitiere ungeheuer viel, sehr durch Menschen, die sich reingehängt haben und Theologie studiert haben und die Bibel gut auskennen. Und eins davon war ein Mann namens John Hunter. Das war ein alter Fackelträger, ein ehrenswerter Englischmann. Und ich ging auf ihn zu und sagte ihm, Dr. Hunter, wo haben Sie studiert, damit Sie die Bibel so auslegen können, so lebendig, so lebensnah? Und dann sagte er, ach Peter, ich habe keinen Tag in einer theologischen Hochschule verbracht. Ich sagte, was? Ja, woher diese Doktortitel? Er sagte, ach, achte nicht so drauf, das ist ein Ehrentitel. Dann habe ich ihn gefragt, also Sie haben meine Frage noch nicht beantwortet. Und dann sagte dieser alte Mann, alt, der war knapp über 70. Ich dachte damals, er ist uralt, er kippt bald in meine Gegenwart. Jetzt denke ich gar nicht so. Und diese Gottesmann sagte mir, Peter, ich bekomme das auf meine Knien vor meinem Herrn in der Stille. Und dann war meine nächste Frage, wie machen Sie das? Und dann nahm er mich an der Hand und hat mir das weitergegeben, was ich euch heute weitergebe, im Wesentlichen. Dieses Gespräch fand im August 82 statt. Ich war 21 Jahre alt. Und seit dem Tag, das ist etwas, was ich umgesetzt habe für die letzte, ich bin schlecht in Mathe, also über 40 Jahre. So pflege ich persönlich diese Gemeinschaft mit Jesus in der Stille. Wenn meine Frau still bleibt, die neben mir sitzt. Aber das pflegen wir miteinander. Und das gebe ich euch weiter, weil das mir so auf dem Herzen liegt für uns heute in diesen Tagen, in der wir uns befinden. Nummer eins, es ist zu erwarten, dass wir die Stimme des Sohnes Gottes durch das Wort Gottes hören. Und da gibt's diese Stelle in Jesaja 50, Vers 4. Gott, der Herr, hat mir eine Zunge gegeben, wie sie Jünger haben, dass ich wisse, mit den Müden zur rechten Zeit zu reden. Ist das nicht ein tolles Wort? Jesus weiß, wie er mich aufrichten kann. Zur rechten Zeit. Jemand hat mich schon gefragt in diesen Tagen, hast du Deutsch gekonnt, als du nach Deutschland gekommen bist? Nein, konnte ich nicht. Und als es hieß, dass ich am Bodensee bleibe, hat mein Chef gesagt, gut, im Frühjahr gehst du auf der Sprachschule. Es gibt einen sogenannten Goethe-Institut in Deutschland. Sie haben Schulen überall. Und dann hat jemand mir gesagt, es gibt ein Goethe-Institut in Prien am Chiemsee. Da ist es schön, da sollst du hin. Und es war schön. Und ich habe nicht alle Hausaufgaben eingereicht. Und eines Tages stand ich auf dem Bahnsteig, ich pendelte zwischen Chiemsee und Bodensee damals und ich stand an Plattform mit vielen anderen Menschen und wir warteten auf unseren Zug. Und dann auf einmal kam eine Durchsage und alle sind weggerannt, außer ich. Was ich gehört habe war, wah, wah, wah, wah, wah, wah, wah, wah, wah, wah, wah, wah. Nichts verstanden. Aus einem bestimmten Grund, mein Wortschatz war sehr mangelhaft und sehr einbeschränkt. Das Wort Gottes ist die Wortschatz des Geistes Gottes und der Sohn Gottes. Und am allermeisten werden wir seine Stimme durch sein Wort hören und wahrnehmen. Aber wenn dieser Wortschatz uns unbekannt ist, das tut uns nicht gut. Aber wenn wir uns vertraut machen mit dem Wort Gottes, da werden wir die Stimme Gottes eher erkennen. Jesus sagte, Johannes 10, meine Schafe hören meine Stimme und sie folgen mir. Und ich kenne sie. Er hat nicht gesagt, meine Schafe hören mein Wort, sondern sie hören meine Stimme. Und am allermeisten werden wir seine Stimme durch sein Wort wahrnehmen. Und deswegen ist es so wichtig, dass wir uns damit vertraut machen und regelmäßig zu dem Wort Gottes kommen, mit dieser Erwartung und diesem Wunsch, Herr, ich möchte, dass du mich ansprichst, so genauso wie es steht in Jesaja 50. Zweitens, das geistliche Leben erfordert geistliche Nahrung. Es heißt in 1. Petrus 2, so legt nun ab alle Bosheit, allen Betrug und Heuchelei und Neid und alle üble Nachrede. Und seid begierig nach der vernünftigen, lauteren Milch wie die neugeborenen Kindlein, auf dass ihr durch sie wachset zum Heil, da ihr schon geschmeckt habt, dass der Herr freundlich ist. Ich war überrascht, als meine Tochter ihr erstes Kind bekam. Ach so, in den ersten Monaten, da war sie ganz schön beschäftigt. Und zwar füttern, Windel wechseln, schlafen gehen, füttern, Windel wechseln, schlafen gehen. Ich weiß nicht, wie oft sie das Kind an der Brust hatte, aber es war, kam mir vor, so alle 3 Stunden. Ich weiß nicht, das ist nicht mein Fachgebiet, aber es war sehr oft. Wenn wir anderen hören, wie gut die Mahlzeit geschmeckt hat, das ernährt uns nicht. Wir müssen selbst die Nahrung zu uns nehmen. Ich war in Kanada 6 Jahre lang. Ich habe ein Doku gesehen und es ging um die sogenannten Eskimos. Das ist nicht mehr politisch korrekt, aber immerhin, er versteht, was ich meine. Und der Papa, er kam nach Hause mit ein großes Fisch oder Tier und dann nahm er sein Messer, hat ein Stück rohes Fleisch genommen und dann ist er in diese Igloo, diese Eishütte reingegangen und der Kameramann folgte ihm und da war seine Frau mit Kindern um sich und es war eigentlich überraschend schön gerichtet. Und dann nahm er sein Messer und hat ein kleines Stück genommen, hat seine Frau gegeben und sie fing an, dieses Stück, also rohes Fleisch zu kauen. Sie hat ein Baby auf dem Arm und dann nahm sie für mich das Undenkbare, nahm ein kleines Stück aus ihrem Mund und hat es in das Kind, seinen Mund getan. Und so hat sie das Kind ernährt. Das Kind aber hat nur die Reste bekommen, das Vorgekaute. Wenn das Kind wachsen will, irgendwann mal muss es selbst die Mahlzeit, die ganze Mahlzeit zu sich nehmen. Und wenn wir eine Predigt, eine Bibelarbeit hören und Gott sei Dank, Gott spricht uns an, preist den Herrn, aber es soll uns bewusst werden, das ist vorgekaut. Und so hat der Herr das gedacht. Und so ist es gut. Aber ich bin ein großer Fan davon, dass wir selbst zu dieser geistlichen Nahrung kommen und diese Nahrung zu uns nehmen. Persönlich. Wie dieser alte Mann damals in 82 auf seine Knien ging und wartete auf Gott, dass er ihn unterweist in der Wahrheit. Hier heißt es, wir sollen schreien wie Babys nach Muttermilch. Nun, ich bitte um Geduld, das ist nicht mein Fachgebiet. Aber vor 2 Jahren war ich auf einer Konferenz und da saß eine Frau und sie war eine Fachfrau, was Muttermilch angeht und Babynahrung. Ich gebe das weiter. Sie sagte zum Beispiel, in Muttermilch gibt es Enzyme, damit das Baby so Muttermilch überhaupt verdauen kann. Es gibt sogar ein Abführmittel in Muttermilch, damit das Baby es überhaupt verdauen kann. Denn wenn man darüber nachdenkt, das Kind hat seinen eigenen Magen- und Darmtrakt noch nicht angewendet. Und diese erste Laden, das muss irgendwie aufgenommen werden. Und Muttermilch hat das. Muttermilch hat oder vermittelt das ganze Immunsystem von Mutter zum Kind. Muttermilch hat einen höheren Wasserinhalt in der Früh, nachdem das Kind geschlafen hat und wenig Wasser zu sich genommen hatte. Und dann abends hat Muttermilch mehr Eiweiß drin, damit das Kind genug Nahrung durch die lange Nacht hat. Und ich hörte mir das an und sagte, es scheint mir, als ob jemand das ausgedacht hatte. Und das war tatsächlich so von unserem Schöpfer her, dass er es so ausgedacht hatte, dass ein Säugling ernährt wird, und zwar mit Nahrung, die direkt aus dem Leben kommt, von dem das Kind stammt. Und Gott hat das ausgedacht mit uns. Ich habe geistliche Nahrung euch gegeben. Ich habe meinen Geist in Bewegung gesetzt, dass Menschen dieses Wort niederschreiben. Es ist erfüllt mit meiner Gegenwart. Und das ist deine geistliche Nahrung. Und ihr sollt es zu euch nehmen. Manchmal habe ich den Eindruck, wir leiden in der Gemeinde Jesu heutzutage unter eine geistliche Magersucht, weil wir das Wort zu uns nicht nehmen. Und dann wundern wir uns, warum ich so unstabil bin. Warum höre ich Gottes Geist nicht mehr? Warum höre ich die Stimme Jesus nicht, wie er in Johannes 10 sagte? Die Frage ist, nehmen wir diese geistliche Nahrung auf? Hunger ist genauso wichtig als die Nahrung selbst. Gott sei Dank haben wir dieses Empfinden, wir haben Hunger, wir empfinden, ja, ich muss Nahrung zu mir nehmen. Und als ich wiedergeboren wurde, mit 13 habe ich mich bekehrt. Das sind zwei Wunder passiert auf der Heimfahrt. Nummer eins, ich habe meinen Eltern gesagt, dass ich Jesus in meinem Leben aufgenommen habe. Niemand hat mir gesagt, dass ich das sagen soll. Ich wollte das sagen. Und dann zweitens habe ich gefragt, würdet ihr bitte mir eine Bibel kaufen? Und zwar die Übersetzung, wie die Mitarbeiter hatten. Hoffnung für alle. Ich kann das gut verstehen. Das ist ein Wunder, wenn ein 13-jähriges Junge nach einer Bibel fragt. Und zwar nicht, weil ich irgendwie intellektuell neugierig war. Ich hatte einen Hunger auf einmal. Woher kam das? Ich lebte. Ich war Kind Gottes und der Geist Gottes hat diesen Hunger in meinem Herzen geschafft. Hat das in mir hineingelegt. Wenn man krank ist, manchmal verliert man seinen Hunger. Und lass uns ehrlich sein, das habe ich selbst erlebt. Woher kam das? Es kommt oft deswegen, weil ich den Geist Gottes in meinem Leben gedämpft habe und ich muss was in Ordnung bringen. Deswegen haben wir 1. Petrus 3, Vers 1. So nun legt nun ab diese Dinge. Warum? Das dämpft den Geist Gottes. Und wenn der Geist Gottes gedämpft ist, da habe ich keinen Hunger nach dem Wort Gottes. Und wenn ich keinen Hunger nach dem Wort Gottes habe, dann nehme ich diese geistliche Nahrung auf. Und wenn ich diese geistliche Nahrung nicht aufnehme, dann werde ich alt in der Gemeinde, ohne reif zu werden. Und das ist eine Tragödie. Und durchaus möglich. Älter werden, ohne geistlich reif zu sein. Drittens, das geschriebene Wort offenbart das lebendige Wort. Jesus sprach die Theologen des Tages an und er sagte, ihr sucht in der Schriften, denn ihr meint, ihr habt das ewige Leben drin. Sie sind es, die von mir zeugen. Aber ihr wollt nicht zu mir kommen, dass ihr das Leben hättet. Vor 150 Jahren, als ich auf der Bibelschule war, haben wir sowas gemacht. Man nennt das Briefe schreiben. Per Hand. Auf Luftpostpapier. Mit einer Briefmarke drauf. Mit der Post nach Amerika schicken. Bitteschön. 5 bis 7 Tage hin. 5 bis 7 Tage zurück, Wartezeit 10 bis 15 Tage. Das ist ein Unding heutzutage. Aber so war es damals. Und unsere Post kam während der Bibelschule um ungefähr 10 Uhr vormittags. Aber der Schulleiter, der war ein weiser Mann, der hat uns unsere Post nicht um 10 Uhr gegeben. Der hat uns unsere Post nicht um 10 Uhr gegeben.

haben große Freude dran, weil sie haben einen Prince Charming zu Hause und sie haben große Erwartungen. Und dann gehen sie normalerweise allein und dann entweder weinen sie oder lachen sie, je nachdem, was der Inhalt ist. Und dann kommen sie und sie haben eine Art Zeugnisrunde in ihrem Zimmer mit den anderen, die einen Prince Charming haben. Und sie tauschen Folgendes nicht aus. Oh. Seine Grammatik ist wunderbar. Also, und schau mal, das Wort hier in der Ursprache kann es so heißen, aber ich lege das so aus. Und dann sagt jemand, warte mal, wie lang war dieser Brief unterwegs? Ja, 10 Tage. Woher wissen Sie, woher weißt du, dass dieser Brief von deinem Prince Charming überhaupt geschrieben war? Das ist eine lange Zeit. Und übrigens, letztes Mal hat er von seinem Windsurfing gesprochen, dieses Mal wegen seiner Mathearbeit. Bist du sicher, dass das der gleiche Autor ist? So ein Schmarrn. Sie haben hohe Erwartungen, weil dieser Brief das Mittel ist, wobei sie Gemeinschaft mit einer Person pflegen dürfen. Es geht um diese persönliche Gemeinschaft mit Jesus pflegen. Und das Alte Testament war die Bibel des Neuen Testaments. Und Jesus sagte hier in Johannes 5, sie sind es, die von mir zeugen. Auch 3. Mose und besonderes 3. Mose. Next, die Bibel ist das einzige Buch der Welt, würde ich sagen, dessen Autor jedes Mal anwesend ist, wenn es gelesen wird. Es heißt in Lukas 24 von Jesus, da öffnete er ihnen das Verständnis, damit sie die Schriften verstanden. 1. Korinther 2, 16, denn wer hat des Herrn Sinn erkannt oder wer will ihn unterweisen. Wir haben aber Christi Sinn. Der Geist Gottes, der Menschen bewegt hatte, das Wort Gottes zu schreiben, ist der gleiche Geist, der in uns wohnt. Und er weiß wohl, was er gemeint hat. Und deswegen ist alles an Forschung auf diese Beziehung basiert. Weil er letztendlich der ist, der aufklärt, was damit gemeint ist. Wenn ich einen Brief von meiner Frau Gabi bekäme und ich war so begeistert, so angetan von diesem Brief und ich gebe diesen Brief Elias, sagte, du musst das auch lesen, das hat mich so bewegt. Er könnte schwarz auf weiß verstehen. Er könnte in ein gewissem Maß das verstehen, was geschrieben wurde. Aber die tiefste Bedeutung würde er nicht verstehen, aus einem bestimmten Grund. Er kennt in dem Fall die Autoren nicht, wie ich. Und diese Beziehung bestimmt maßgeblich, wie viel wir verstehen. Und jedes Mal, wenn wir zum Wort Gottes kommen, können wir sagen, Herr, mein Verstand ist nicht ausreichend, um die Tiefe des Herrn zu verstehen. Aber ich danke dir, du wohnst in mir, du bist jetzt gegenwärtig. Schließ das auf, was hier steht. Und dann forscht man und dann liest man und man bleibt bei der Sache. Und langsam manchmal, aber allmählich gibt er uns einen Einblick in der Tiefe des Herrn. Nun kommen wir zu dem praktischen Teil. Und ich habe hier geschrieben, der Plan kann ein guter Startpunkt sein, aber er sollte nicht zum Hauptpunkt werden. Haben Sie stattdessen einen Plan, den Sie als Startpunkt nehmen können? Für mich, also wir sprachen davon heute beim Kaffeekränzchen. Ich bin sehr aufgabeorientiert und in der Vergangenheit ging es darum,
liest die Bibel durch in ein Jahr

0: ist super, es ist sehr gut. Da habe ich nichts dagegen. Aber für mich, da ist auf einmal eine Mentalität reingeschlichen. Fünf Kapitel heute. Ja, hast du den Plan gemacht? Ja, preis den Herrn. Liebe Geschwister, es geht nicht unbedingt um einen Plan durchziehen. Es geht um eine Person kennenlernen. Ich lese die Bibel nicht unbedingt durch die Bibel zu kommen, sondern ich lese die Bibel, damit die Bibel mich durchdringt. Und dennoch ist ein Plan gut. Und das, was ich euch weitergebe heute, ist ein Plan, den ich eben vor über 40 Jahren bekommen habe. Und es soll uns bewusst werden, geistliche Reife geschieht niemals per Zufall. Zurück zu meinem Marathon in Berlin. Damals hatten wir diese Chips nicht, wie sie heute haben. Du hast einen Chip in der Schuh, du läufst über einen Teppich beim Start und Ziel und dann ist die Zeit exakt. Das hatten wir damals nicht. Und es war etwas kleiner damals, es gab nur 25.000 Läufer und ich war ganz weit hinten, weil das erste Rennen war. Start habe ich gehört, aber Startlinie habe ich erst 3 Minuten später erreicht, weil so viele vor mir waren. Ich habe das Ziel erreicht, da bin ich dankbar dafür. Ich weinte wie ein kleines Kind danach, weil ich so erschöpft war. Meine Mutter hat das einmal gehört und sie sagte, so habe ich mich gefühlt, als ich dich zur Welt brachte. Und das sollst du niemals vergessen. Ich sagte, danke. Den Sieger habe ich niemals mit den eigenen Augen gesehen. Kann man verstehen. Ich habe, glaube ich, seinen Namen gelesen nächsten Tag in der Zeitung. Aber ich weiß eins Bescheid. Und zwar, er ist nicht zufällig als erstes durchs Ziel, sondern Wochen, Monate lang hat er sich auf dieses Rennen vorbereitet. Oft allein die Einheiten hinter sich gebracht. Und dann an dem Tag in Berlin ist das, was im Privat geschehen ist, auf einmal offenbar. Und so ist das mit geistlicher Reife. Geistliche Reife ist niemals per Zufall erreicht. Und viele Menschen wollen das Ergebnis geistlicher Reife, aber sie wollen den Weg dahin nicht. Und das ist ein wichtiger Teil, dieser Weg dahin. Ich mache mich auf, ich mache Raum in meinem Leben, damit ich diese innige Gemeinschaft mit Jesus pflege und ich nehme das Wort Gottes zu mir auf. A.B. Simpson war Gründer einer Mission. Er sagte, es bedarf mehr Anstrengung, eine gute Gewohnheit zu formen, als sie aufrecht zu erhalten. Eine wahre geistliche Gewohnheit wird, sobald sie ausgebildet ist, zu einer instinktiven Neigung unseres Seins und wir wachsen in eine köstliche Freiheit dadurch, dass wir diese Gewohnheit folgen. Jede geistliche Gewohnheit beginnt mit Schwierigkeit, Anstrengung und Wachsamkeit. Wenn wir diese jedoch nur durch und durch gefestigt werden lassen, wird sie zu einem Kanal werden, durch den die Ströme des Lebens mit göttlicher Spontanität und Freiheit fließen werden. Es muss zur Gewohnheit. Es muss zu einem Lebensrhythmus werden. Natürlich, man kann das Wort Disziplin nehmen, das verstehe ich. Aber zu dieser Zeit ist es ein Lebensrhythmus, das ist ein Teil unserer Person, Gabi und mir. Wir würden das nicht unbedingt als Disziplin betrachten, sondern das ist eine Freude und es fehlt mir, wenn ich über längere Zeit diese Zeit nicht pflege und habe. Die Schrift sagt uns, kauft die Zeit aus. Und ich sag manchmal, weil ich das in jungen Jahren gehört habe, ja, Peter, du sollst in die stille Zeit gehen, möglichst vor Sonnenaufgang. Und was weiß ich, wie viele Kapiteln. Und da habe ich das versucht, ich komme zurück dazu. Und es war einfach zu viel damals für mich. Und als ich das von John Hunter gehört habe, war vor Sonnenaufgang nicht die beste Zeit für mich, wenn denn an der Uni es hätte sein können, dass ich 2 Stunden vorher erst ins Bett ging. Jede Zeit ist eine gute Zeit, aber gib Jesus deine beste Zeit. Und das wird sich ändern manchmal, je nachdem, in was für eine Lebensphase wir sind. Aber gib Jesus deine beste Zeit. Und wenn 22 Uhr deine beste Zeit ist, preis den Herrn. Es ist nicht meine beste Zeit. Ich hoffe, dass ich zu der Zeit unbewusst bin und schlafe. Und das, was ich mache, ist Folgendes. Ich habe die Schrift, die Gesamtschrift in 4 Teile eingeteilt. 1. Mose bis Esther, das ist die Geschichte. Hiob bis Hohelied, das ist die Weisheit. Jesaja, Malachi, das sind die Propheten und das Neue Testament ist die Erfüllung. Und was ich mache, ist Folgendes. Ich komme zu Jesus mit dem Wort und sag, Herr, du kennst mich heute, du weißt genau, was ich nötig habe. Du siehst in meinem Herzen hinein, du bist der beste Seelsorger, der es gibt. Ich will dir eine Chance geben, mich anzusprechen, wie es dir gefällt. Und wenn es nötig ist, dass ich irgendetwas ändern muss, bitte mich darauf aufmerksam machen. Sonst möchte ich dich kennenlernen, ich möchte diese Gemeinschaft mit dir haben. Und dann lese ich ein Kapitel von jedem Teil der Schrift. Ich fange in 1. Mose 1 an, ich fange in Hiob 1 an, ich fange in Jesaja 1 an und Matthäus 1. Wenn ich 1. Mose 50 erreiche, das ist das Ende dieses Buches, bin ich noch in Jesaja. Aber egal, Jesaja hat 66 Bücher. Ich fange einfach mit 2. Mose an, bis ich Esther erreiche. Und dann kehre ich zurück zu 1. Mose. Und ich lese ein Kapitel aus jedem Abschnitt. Peter, warum machst du das? Und machst du das jeden Tag? Nee, ich kann nicht sagen, dass ich das jeden Tag mache, weil manchmal bin ich auf der La Höhe und ich muss mich morgens vorbereiten, denn ich habe 2 Einheiten vormittags. Vielleicht lese ich die Losung, vielleicht habe ich gar keine Zeit, aber der Herr weiß das. Manchmal habe ich Zeit für 2 Kapitel, manchmal nur einen, egal, aber ich habe einen Startpunkt. Und warum das mir so kostbar ist, es bewahrt mich vor diese Bibel-Lotto-Spielen. Oh, okay, sprich zu mir. Und Judas ging und hängte sich. Nee, das kann nicht sein. Bibel-Lotto, oh my goodness. Ja, geh hin und tu das Gleiche, das kann es auch nicht sein und so weiter. Ich mag einen objektiven Plan und es ist erstaunlich, welcher Abschnitt drankommt, genau wenn Jesus mich so ansprechen will. Und das macht das Ganze so frisch und so lebendig. Sei nicht entmütigt, wenn du Stellen liest, du hast keine Ahnung, was das bedeuten soll. Wenn ich, was weiß ich, in 3. Mose bin und ich verstehe diese Gesetze nicht, dann weiß ich, boah, okay, da kommt ein Psalm heute auch dran. Aber es ist wichtig, dass wir die Gesamtschrift lesen und uns auskennen, denn eines Tages wird der Herr Einsicht geben. Denn die Bibel legt die Bibel aus. Und der beste Kommentar der Bibel ist die Bibel selbst. Aber wir müssen zu Hause sein. Es gibt einen Vers, Psalm 119, Vers 160. Die Summe deines Wortes ist die Wahrheit. Nicht ein Teil, sondern das Ganze. Und wenn wir uns auf den Weg machen und diese Marathon-Mentalität haben, dann wird der Herr uns Einsicht geben, und zwar zu seiner Zeit. Lies die Bibel, wie ein Kuh Gras frisst. Ein Kuh hat etwa 4 Magen. Und dann bringt es wieder hoch, kaut es und dann und so weiter. Mehr muss ich nicht erzählen. Und das, was ich gerne mache, ist Folgendes. Ich habe mein Moleskine Journals. Ich bin ein bisschen altmodisch. Ich tue das per Hand. Und ich schreibe auf, welche Datum, wo ich bin, die 4 Kapiteln. Und dann anhand von Psalm 100, ich komme in seine Gegenwart mit Dankbarkeit. Und ich liste 3 Sachen auf an dem Tag, wofür ich dankbar sein kann. Das finde ich gesund, weil ich komme mit einer gesunden Ehrfurcht und Dankbarkeit in seine Gegenwart. Und dann sage ich, Herr, okay, wir sind dran heute. Heute Morgen war ich in 2. Samuel, ich war in den Psalmen, ich war in Jesaja, ich war in Offenbarung. Und ich lies das durch, manchmal schreibe ich ein bisschen mehr, vielleicht eine ganze Seite, vielleicht nur ein Viertel. Aber ich lese das, ich lasse das wirken in meinem Herzen und dann schreibe ich auf, was das zu mir sagt, als ob ich jemand anders erklären möchte. Und wenn ich das lese, darüber nachdenke und aufschreibe, dann sitzt es tiefer als nur einen Plan durchkriegen. Und heute Morgen war ich in 2. Samuel 21. Das war so gut. David müsste was ausbügeln, was Saul versäumt hatte. Und das ist manchmal die Aufgabe eines Leiters, das aus der Vergangenheit ausbügeln, was jemand vor dir versäumt hatte. Denn es geht um was viel größer als nur dein einziges Leben. Es geht um Gottes Reich. Und manchmal ist das deine unangenehme Aufgabe. Das war für mich eine Lektion heute. Es war sehr schön. Es war super. Es hat sogar 3 Sterne daneben. Das kann sein, dass es in einer Andacht vorkommt an die Fackelträgerfamilie. In der Vergangenheit habe ich schlechthin einfach zu viel aufgenommen. Ich habe mit zu viel begonnen, liest durch die Bibel durch ein Jahr mit 14. Manche können das, aber das war für mich eine Herausforderung. Hauptsache, hab einen Plan, mach was kontinuierlich und lass das Wort wirken. Jetzt was ganz Schräges, ich weiß. Ich mag eine Bibel für meine stille Zeit ohne Diagramm, ohne Kommentar, ohne meine Bibel-Unterstreich-Programm mit 4 Farben. Warum? Wisst ihr, dass es schwer ist, eine Bibel zu bekommen heutzutage ohne zusätzliche Notizen und so? Sie sind da, aber ich mache das deswegen, weil ich manchmal die alten Stellen lese und sie sprechen mich ganz neu an. Und ich will nicht zu dieser altbekannten Stelle kommen und ich sehe unterstrichen mit rote Farbe paar Notizen und dann sage ich psychologisch, okay, been there, done that, da weiß ich Bescheid. Nee. Die Bibel lesen ist wie ein Zwiebel auseinandernehmen. Es gibt immer eine tiefere Etage der Wahrheit. Es dauert ungefähr 80 Stunden, die Bibel einmal durchzulesen, bei Pultgeschwindigkeit, wie im Gottesdienst. Ich habe das in Geroldsgrün gesagt. Und am nächsten Jahr kam ich wieder zu dieser Gemeinde und eine Frau kam auf mich zu und sie sagte, darf ich was bekennen? Da dachte ich, oh, will ich das hören? Und, aber sie sagte, letztes Jahr haben sie gesagt, es dauert 80 Stunden, die Bibel einmal durchzulesen. Und ich saß da, ich sagte, auf keinen Fall ist das die Wahrheit. In der Zwischenzeit habe ich die Bibel auf CD. Ist ein bisschen weit, ist ein bisschen in der Vergangenheit. Und sie sagte, rate mal, wie viele Stunden es gibt. Ich sagte, ungefähr 80. Sie sagte, ja, es tut mir leid. 80 Stunden im Jahr ist weniger als 2% des Jahres. 30 Minuten im Wort Gottes, das ist ungefähr 2% des Tages. Ist Jesus es wert? Und für mich, ich halte gern fest, was ich gelesen habe, denn manchmal brauche ich, ich nenne das geistliche Schwung. Und an den Tagen, da wo ich aufnahmebereit bin, in der Lage bin, das zu tun, manchmal spricht der Herr so deutlich, ich tue das auf ein Dokument notieren. Und es gibt manche Tage, sie sind so dunkel, ich bin so fertig, ich kann das nicht mehr machen. Und da gehe ich zurück zu dieses Dokument, da wo der Herr zu mir sprach. Und ich ermutige mich selbst. Wahrscheinlich, wenn meine Frau mich das Lesen sieht, sie weiß, ich muss für ihn beten. Es ist möglich, nichts zu tun, Jesus und deine Bibel stehen zu lassen. Und etwas wird passieren. Und was passiert ist Folgendes, wir nehmen das Temperatur unserer Umgebung an, manchmal unbewusst. Wir nehmen das Temperatur der Kultur und die moralische, geistliche Umgebung an, wenn wir nichts tun. Dieses Nichtstun kann gefährlich sein. Watchman Nee, er hat Jura studiert und er hat das Neue Testament einmal im Monat gelesen. Georg Müller, unter manche hier bekannt, hat die ganze Bibel 4 bis 6 Mal im Jahr durchgelesen. Das soll uns nicht überraschen, warum Gott diese Männer so mächtig gebraucht hatte. Ich wünsche euch Gottes Segen dabei. Ich bete. Vater, wir danken dir so sehr, dass du uns dein Wort anvertraut hast. Wir danken dir, dass dein Geist vorhanden ist und uns das aufschließen kann, was wir brauchen. Jesus, wir wollen dich nicht stehen lassen. Und ich danke dir, dass du auf uns wartest, uns anzusprechen durch dein Wort. Segne du unsere Zeit um deines Namens willen. Amen.
1: 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Zu diesem Thema hörten Sie eine Bibelarbeit von Peter Reed. Er ist Reisesekretär des Bibelschul- und Freizeitzentrums Bodenseehof und Direktor der Missionsgemeinschaft Fackelträger International. Seine Bibelarbeit wurde im April vergangenen Jahres bei den Basislagertagen auf der Langensteinbacher Höhe aufgezeichnet. Heute in genau einer Woche bringen wir die 5. Bibelarbeit von Peter Reed. Dann geht es um besondere Menschen, die bildlich gesprochen ebenso wie ein Schleifstein wirken können. Und zwar, indem sie Christen beeinflussen und ihre Persönlichkeit formen. Ein spannendes Thema. Herzliche Einladung an Sie, auch dann wieder einzuschalten.
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1: Ich bin Jerome Nussbaum. In Venezuela herrscht nach 2 Erdbeben kurz aufeinander Ausnahmezustand. Die Behörden schließen nicht aus, dass es Zehntausende Todesopfer geben könnte. Am Morgen wurden zunächst 32 Tote bestätigt, aber aus besonders stark getroffenen Regionen lagen noch keine Opferzahlen vor. Übergangspräsidentin Rodriguez sprach von einer Tragödie und einem Erdbeben noch nie dagewesenen Ausmaßes. Inzwischen hat die Bundesregierung ihre Hilfe angekündigt. Demnach wird die Luftwaffe geschickt.
2: Das zweite Beben hatte eine Stärke von 7,5 und ereignete sich in nur 10 Kilometern Tiefe. Die Regierung spricht von einem Vorfall mit schwerwiegenden Folgen. Rettungstrupps sind im Zentrum und Norden des Landes im Einsatz. Es heißt, zahlreiche Menschen seien verschüttet. Der Hauptstadtflughafen in Caracas wurde geschlossen. Auf Videos ist zu sehen, wie Deckenteile eingestürzt sind. Der Schulunterricht wird ausgesetzt. Der Zugverkehr wurde eingestellt. Noah Ulrich, Redaktion.
1: Auf einer Ministerpräsidentenkonferenz mit Bundeskanzler Merz in Berlin geht es darum, wie der Bund die Länder und Kommunen finanziell entlasten kann. Dabei spielt auch eine Rolle, in welchem Maße eine Entlastung möglich wäre.
3: Die Finanzlage der Kommunen ist angespannt. Bei neuen Steuer- und Leistungsgesetzen pochen die Bundesländer auf den Grundsatz: Wer bestellt, bezahlt auch. Sie verlangen einen Mechanismus für Kompensation, wenn der Bund mit Gesetzen für neue finanzielle Lasten sorgt. Das fordert auch der Deutsche Städte- und Gemeindebund. Hauptgeschäftsführer Berghegger spricht von einer prekären finanziellen Situation. Ulrike Klein, Redaktion.
1: Bei einer Großrazzia gegen Leistungsbetrüger haben 200 Polizisten am Morgen eine Asylunterkunft in Hamburg gestürmt. Ziel seien Banden, die die Sozialkassen plündern, teils unter Beteiligung von EU-Bürgern, berichtet die Bild. Im Fokus steht eine Flüchtlingsunterkunft in Winterhude, dabei unter anderem das sogenannte Ukrainerhaus. Mitarbeiter der Familienkasse sind ebenfalls vor Ort. 1000 Menschen sind in der Unterkunft gemeldet. Nach unerlaubter Wahlwerbung mit Heino geht der Sänger jetzt rechtlich gegen die AfD in der Uckermark und ihren Landratswahlkandidaten Felix Teichner vor. Es wurde Klage beim Landgericht Innsbruck eingereicht. Heino fordert 30.000 Euro vom AfD-Kreisverband und nochmal so viel von Teichner. Manager Helmut Werner sagte der Bild, die Klage sei notwendig, da man allen möglichen künftigen Ideen für unerlaubte Wahlwerbung einen Riegel vorschieben wolle. Der AfD-Kandidat hatte vor der Wahl behauptet, am Sonntag würde Heino Felix wählen. Aus Frankreich werden neue Hitzerekorde gemeldet mit 40,3 Grad gestern in Paris. Stark betroffen ist aber auch die Bretagne. Dort ist in zehntausenden Haushalten der Strom ausgefallen. Auch Deutschland steuert heute auf die 40-Grad-Marke zu. Laut deutschem Wetterdienst zuerst im Südwesten und Westen. Bis Sonntag sollen die Spitzenwerte dann auch den Osten erreichen. Viele Open-Air-Veranstaltungen sind auch dort schon abgesagt worden.
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1: Und hier die aktuellen Temperaturen: Köln und Bonn 31 Grad, Hamburg 23, Bremen 25, in Berlin messen wir 31, in Dresden 30 Grad, 33 sind es in Frankfurt am Main, 32 in Stuttgart, München und Erfurt 29 Grad und auch in Münster messen wir 29 Grad. Es ist überwiegend sonnig heute, teils nur leicht bewölkt, aber überall trocken und es wird heiß, mit Höchstwerten heute im Norden zwischen 27 und 33 Grad, sonst zwischen 34 und 37. Im Westen und Südwesten erwarten wir lokal bis zu 40 Grad. Morgen könnten dann sogar bis zu 41 Grad möglich sein. Dazu wird es wieder sonnig.
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1: Ich war allein mit der Folter, allein in der Zelle. Ich hoffte auf alle jene weltweit, die sich für Palästina einsetzen, dass sie von uns hören würden, erfahren, was hinter den Gefängnismauern mit uns geschah. Nach meiner Freilassung wurde klar, wieder hatte die Welt die Gefangenen kaum wahrgenommen. So beschreibt der Palästinenser Hamza Abu Hawidi seine Gefühle, als die Terrororganisation Hamas ihn vor 3 Jahren nach Protesten verhaftet und misshandelt hat. Kurz darauf ist er aus Gaza geflohen. Heute lebt er als Flüchtling in Deutschland und hat sein erstes Buch veröffentlicht. Es heißt Muscheln am Strand von Gaza – Erinnerungen an ein zerstörtes Land. Hanna Wilhelm stellt Ihnen das Buch vor. Grüß dich, Hanna.
2: Hallo, Miri.
1: Ich habe gerade einen Abschnitt vorgelesen, in dem Hawidi von seiner Verhaftung und Folter berichtet. Was hat denn den jungen Mann aus Gaza dazu gebracht, gegen die Hamas zu protestieren? Da gehört ja schon eine ordentliche Menge Mut dazu.
2: Ja, das ist richtig. Hamza hatte das Glück, dass er in einer Familie aufgewachsen ist, in der auch kritisch nachgefragt oder hinterfragt wurde. Und als junger Mann hat der Palästinenser dann zunehmend die Herrschaft der Hamas in Zweifel gezogen. Er hat als Student zum Beispiel keine Arbeitsstelle gefunden, weil er nicht mit der Hamas zusammenarbeiten wollte. Und das alles hat ihn einfach zunehmend frustriert und auch wütend gemacht. Außerdem hat er sich dann irgendwann im Internet heimlich auch noch mit einem Israeli ausgetauscht und hat da eine andere Sichtweise bekommen, sodass sein Bild guter Palästinenser, böser Israeli eben Risse bekommen hat. Mhm. Und aus all diesen Gründen hat er sich den Protesten »Wir wollen leben« dann angeschlossen. Er wusste, dass das gefährlich ist. Er wusste aber auch für sich, so wie mein Leben jetzt in Gaza ist, kann und will ich auch nicht weiterleben.
1: Jetzt ist er, wie gesagt, in Deutschland und er ist Friedensaktivist. Wie kam das denn? Er hätte sich ja auch einfach seiner persönlichen Freiheit jetzt freuen können und dass das anders geworden ist.
2: Ja, Hawidi ist in einem Flüchtlingslager in Griechenland, als die Hamas am 7. Oktober 2023 Israel überfällt. Und da bekommt er mit, wie viele seiner Mitflüchtlinge und auch viele von den Menschen in Gaza diesen bestialischen Überfall einfach wirklich feiern. Und Hawidi selber fand das alles einfach nur sehr abscheulich. Und ihm ist auch klar, dass diese Aktion der Hamas letztlich den Menschen in Gaza nur noch mehr schaden wird. Und aus diesem Grund hat er dann einen Post geschrieben, in dem er die Terrororganisation kritisiert. Und dieser Post geht viral. Und auf einmal ist Hawidi eine gefragte Stimme im Nahostkonflikt. Das ist er bis heute. Der 29-Jährige hält in Deutschland Vorträge. Er geht auf Podiumsdiskussionen und hat jetzt zusammen mit Judith Poppe eben auch seine Lebensgeschichte als Buch veröffentlicht.
1: Und er will sich bei seiner Arbeit als Friedensaktivist auch nicht von einer Seite vereinnahmen lassen.
2: Ja, anfangs hat er sich tatsächlich ausschließlich gegen die Hamas positioniert. Das kam ja aus seiner Biografie, aus seinem eigenen Erleben heraus. Erst später, als im Krieg dann Freunde und Familienangehörige von ihm gefallen sind oder gehungert haben, hat er angefangen, auch Israel zu kritisieren. Er sitzt deswegen bis heute mit seiner Position buchstäblich zwischen allen Stühlen und sein Grundsatz lautet niemals Solidarität vor Kritik, egal gegenüber welcher Seite. Und das macht ihn, finde ich, zu einer hörenswerten, aber manchmal eben auch unbequemen palästinensischen Stimme im Nahostkonflikt.
1: Was hast du denn für dich aus diesem Buch mitgenommen?
2: Also ich fand es zum einen sehr, sehr spannend, wirklich mal eine palästinensische Stimme aus Gaza direkt zu hören und zwar auch schon über das Leben dort vor dem Krieg. Diese Perspektive bekommen wir ja nicht so oft zu hören. Wir reden viel über Gaza und über Israel, aber gerade im Blick auf den Gazastreifen haben wir kaum eine Ahnung davon, wie es dort aussieht und was die Menschen dort denken. Und das Zweite, was mich sehr bewegt hat, war oder vielmehr das ist Hawidis flehentliche Bitte, dass die Weltöffentlichkeit die Protestbewegungen in Gaza viel stärker unterstützen möge. Die Hamas ist immer noch dabei, dort jeden Protest zu ersticken, Aktivisten zu inhaftieren, sie zu schlagen, ihnen die Beine zu brechen. Und das wird im Westen kaum wahrgenommen und trotzdem formiert sich im Gazastreifen weiter Widerstand, weil die Menschen ähnlich wie im Iran einfach keine Perspektive mehr für sich unter diesem islamistischen System sehen. Und gerade für morgen, für den 26. Juni, sind zum Beispiel wieder Proteste in Gaza angekündigt. Und da wünsche ich mir sehr, dass wir das auch hier in Deutschland wahrnehmen Und als Christin wünsche ich mir auch sehr, dass wir für diese mutigen Menschen beten, dass Gott sie schützt, dass er ihnen Mut und Weisheit gibt, dass er sie tröstet und ihnen Kraft schenkt.
1: Danke dir, Hanna, für diese Buchvorstellung und den Appell zur Fürbitte für die Friedensaktivisten in Gaza. Wenn Sie jetzt neugierig auf das Buch von Hamza Abu Hawidi geworden sind, hier nochmal der Titel: Muscheln am Strand von Gaza – Erinnerungen an ein zerstörtes Land. Das Buch ist im S. Fischer Verlag erschienen, hat rund 240 Seiten und kostet 24 Euro. Auf erfplus.de können Sie unser Gespräch natürlich wie immer nochmal nachhören und dann auch weiterempfehlen. Außerdem haben wir Ihnen weitere Informationen zum Autor und zur Protestbewegung in Gaza verlinkt. Es lohnt sich ein Blick auf erfplus.de oder in Ihre erfplus App in die Mediathek unter Aktuelles vom Tag.

Hallo und ein herzliches Willkommen. 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

0: 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Vor knapp 2000 Jahren in Jerusalem. Jesus hat seine Jünger um sich versammelt. Er muss mit ihnen über ein ernstes Thema reden. Es geht um die Zukunft, und die hat es in sich. Alte Gewissheiten vergehen, sagt Jesus. Der Jerusalemer Tempel wird zerstört. Über die Gläubigen bricht eine große Bedrängnis herein, in der es buchstäblich drunter und drüber geht. Es treten dann sogar falsche Propheten auf, die für sich beanspruchen, der lang erwartete Messias zu sein. Jesus warnt die Jünger eindringlich vor diesen Verführern. Sie sollen diesen Menschen keine Beachtung schenken. Selbst dann nicht, wenn diese mit überzeugend wirkenden Wundern auftreten. Die Frage drängt sich auf, woran werden die Gläubigen erkennen, dass Jesus wiedergekommen ist? Auch darauf hat Jesus eine klare Antwort. Er sagt: Dann werden sie sehen, den Menschensohn kommen in den Wolken mit großer Kraft und Herrlichkeit. Und dann wird er die Engel senden und wird seine Auserwählten versammeln von den vier Winden, vom Ende der Erde bis zum Ende des Himmels. Markus 13, Vers 26 und 27. Ich verstehe das so. Wenn Jesus wiederkommt, gibt es nicht den Hauch eines Zweifels. Sein Erscheinen geht einher mit großer Kraft. Außerdem wird er seine Nachfolger aus allen Winkeln der Welt zu sich holen. Ich freue mich auf dieses Ereignis. Sie auch?
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1: Ich bin Marvin Standke. Der Bundestag debattiert heute Nachmittag über neue Organspenderregeln. Es geht um die Widerspruchsregelung. Wer nicht widerspricht, wäre automatisch Organspender. Bisher braucht es eine ausdrückliche Zustimmung. Das soll sich nun ändern können. Eine Gruppe von Abgeordneten ist dafür. Sie kommt aus mehreren Parteien. Eine andere Gruppe lehnt das ab. Schweigen dürfe nicht als Zustimmung gelten. Aktuell warten rund 8.200 Menschen in Deutschland auf ein Organ. Im vergangenen Jahr gab es 985 Spender. Das war der höchste Stand seit 2012. Trotzdem bleibt die Warteliste lang. Nach den schweren Erdbeben in Venezuela bietet die Weltgemeinschaft ihre Hilfe an.
2: Die USA kündigten die Entsendung von Rettungskräften an. Verteidigungsminister Boris Pistorius bot Bundeswehr-Transportflugzeuge an. Auch Hilfsorganisationen wie Caritas und Action Meteor leisten erste Nothilfe. Zwei Erdstöße der Stärke 7,2 und 7,5 hatten das Land erschüttert. Mindestens 32 Menschen starben, 700 wurden verletzt. Aus der besonders betroffenen Region La Guaira fehlen noch Informationen. Die US-Erdbebenwarte befürchtet tausende Tote. Ulrike Klein, Redaktion.
1: Die Deutsche Bahn rät wegen der Hitze von Reisen ab und warnt vor Zugausfällen. Der Konzern befürchtet Störungen durch das heiße Sommerwetter. Bei über 40 Grad werde die Infrastruktur stark belastet. Hinzu kommt die Gefahr vor Böschungsbränden. Auch Starkregen und Gewitter sind möglich. Die Bahn reagiert mit einem Angebot. Wer nicht reisen will, kann sein Ticket kostenlos stornieren. Das gilt für alle Fernverkehrstickets bis Ende des Monats. Es ist die erste Hitzekulanz dieser Art bei der Bahn. Die EU-Mitgliedstaaten haben für den Zolldeal mit den USA endgültig grünes Licht gegeben. Das erklärte der EU-Rat in Luxemburg. Damit kann das Abkommen nun rechtzeitig umgesetzt werden. US-Präsident Trump hatte eine Frist gesetzt. Sie läuft zum 4. Juli aus. Vorgesehen ist der Abbau von Industriezöllen. US-Agrarprodukte bekommen besseren Marktzugang. Bei Verstößen drohen wieder höhere Zölle. Für Deutschland als exportstarke Industrienation bedeutet der Deal vor allem Planungssicherheit und niedrigere Zölle für deutsche Industriegüter in den USA. Mehrere EU-Staaten wollen härter gegen Billigmode vorgehen. Beim EU-Umweltrat sprachen sich 5 Länder dafür aus, darunter auch Deutschland. Gefordert werden strengere Vorgaben für Textilien. Diese sollen haltbarer und reparierbarer werden. Auch die Recyclingfähigkeit soll verbessert werden. Kritiker sagen, das Geschäftsmodell von Billigmodeanbietern, sogenannter Ultra-Fast Fashion, fördere Überkonsum und belaste die Abfallsysteme stark.
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1: Und das sind die aktuellen Werte. 38 Grad in Köln, 22 Grad in Hamburg, 26 in Bremen, 33 in Berlin, 33 Grad auch in Dresden, 36 Grad in Frankfurt am Main, 36 in Stuttgart, 31 Grad in München, 30 Grad sind es in Erfurt und 31 in Münster. Überall warm bis heiß und trocken. Morgen dann teilweise bis zu 40 Grad möglich.
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1: Der Hitzedom über Deutschland läuft zur Hochform auf. Das richtige Wetter für Freibad und Eisdiele, aber die Hitze bringt auch Probleme. Ja, sogar Lebensgefahr, muss man sagen. 2.500 Menschen sind im vergangenen Jahr in Deutschland aufgrund von Hitze gestorben, schätzt das Robert-Koch-Institut. Sich vor Hitze zu schützen, ist also wichtig. Und vielleicht helfen ja noch ein paar kleine Tricks und Kniffe, haben wir uns gedacht. Christine Bangel, was können wir noch versuchen?
2: Also auch wenn es vielleicht viele schon ein bisschen nervt, aber informiert bleiben, Nachrichten gucken und amtliche Hitzewarnungen in meiner Region beobachten. Das ist schon mal das Erste. Die Warnungen finde ich auf der Seite des Deutschen Wetterdienstes und sie werden aber auch oft schon in den Wettervorhersagen von Radio und Fernsehen eingebaut. So kann ich mich dann rechtzeitig vorbereiten.
1: Und was kann ich jetzt konkret machen, um mich gegen die Hitze zu schützen?
2: Ich kann meine Wohnung entsprechend vorbereiten. Thema Lüften. Das sollte ich auf jeden Fall nachts machen, wenn die Temperaturen entsprechend niedriger sind. Tagsüber bringt das nämlich gar nichts, wenn die Temperaturen draußen höher sind als drinnen in der Wohnung. Also an heißen Tagen die Fenster tagsüber geschlossen halten, Rollos runter und Jalousien zuziehen. Viele stellen auch gerne Ventilatoren auf, aber Vorsicht, Ventilatoren können tatsächlich schädlich sein und sollten bei hohen Temperaturen nicht eingesetzt werden. Dazu gibt es Forschungsergebnisse aus den USA. Durch den Luftstrom, den die Ventilatoren erzeugen, verdunstet der Schweiß auf meiner Haut schneller und deshalb kühlt er besser, aber dann schwitze ich auch mehr. Der Haken ist, ich muss genug trinken. Habe ich zu wenig getrunken, dann belastet der verstärkte Flüssigkeitsverlust das Herz-Kreislauf-System zusätzlich. Ab einer bestimmten Temperatur, nämlich ab rund 40 Grad, die soll es ja geben, und bei etwa 50% Luftfeuchtigkeit schaden Ventilatoren sogar mehr, als sie nutzen. Egal, wie viel ich getrunken habe. Aber 40 Grad in der Wohnung, das können wir hoffentlich vermeiden.
1: Ja, beliebt sind ja auch mobile Klimaanlagen, ne?
2: Ja, aber der Nachteil ist, die erzeugen Wärme und die muss ja irgendwo hin. Da wird dann der Abluftschlauch mit der Abwärme aus dem leicht geöffneten Fenster gelegt und das ist überhaupt keine gute Idee. Hier kommt nämlich die Physik ins Spiel. Durch den Unterdruck im gekühlten Zimmer wird die warme Luft von außen ins Zimmer gezogen. Effizient ist das überhaupt nicht. Was sich lohnen kann, das sind Luftentfeuchter. Die ziehen die Feuchtigkeit aus der Luft und so wird es dann erträglicher.
1: Mhm. Apropos Feuchte, das Wichtigste ist ja wohl trinken, oder?
2: Ja, an heißen Tagen sollte ich ganz viel trinken und so meinem Körper ausreichend Flüssigkeit zuführen. Ungefähr 2 bis 3 Liter sollten es schon sein. Bei großer Hitze sogar noch mehr. Das Bundesinstitut für öffentliche Gesundheit empfiehlt Wasser, gekühlte Tees ohne Zuckerzusatz und Saftschorlen, weil Getränke, in denen Zucker steckt, entziehen meinem Körper wieder Flüssigkeit oder Flüssigkeit kann tagsüber langsamer aufgenommen werden. Mhm. Kühle Getränke sind in Ordnung, aber auf sehr kalte Getränke sollte ich dann doch besser verzichten. Und Alkohol ist auch überhaupt keine gute Idee. Das trifft jetzt alle hart, die gerne mal abends so eine schöne, süße Apfelsaftschorle, nein, nicht Apfelsaft, Alsterwasser heißt ja, oder einen Radler trinken. Also, das mache ich auch ganz gerne, aber ich habe festgestellt, das bringt überhaupt gar nichts.
1: Verkneifst dir.
2: Ja, und wo wir gerade beim Thema Trinken sind, gehört das Essen auch irgendwie erwähnt. Lieber kleinere Mahlzeiten und öfter mal als 3-mal am Tag groß essen. Am besten sind leichte, frische und kühle Nahrungsmittel, wie zum Beispiel Obst, Gemüse, Salat oder auch mal eine fettarme Suppe. Die kannst auch kalt trinken.
1: Mhm. Spannende Frage ist auch immer, was soll ich denn bloß anziehen an Hitzetagen? Es muss ja auch noch irgendwie Würde haben, das Textil, findest du nicht?
2: Ja, ich bin auch ganz froh. Ich kann jetzt mal so ein paar Kleider aus dem Schrank ziehen, die da schon Jahre hängen. Ja, dazu gibt es aber auch Ratschläge vom Bundesinstitut für öffentliche Gesundheit. Das empfiehlt nämlich leichte, luftige und atmungsaktive Kleidung zu tragen. Also geeignet sind Stoffe wie Viskose, dünne Baumwolle, Leinen oder auch Seide. Und auch die Farbe des Stoffs spielt eine Rolle. Das habe ich tatsächlich ausprobiert. Dunkelblau oder weiß. Ja, natürlich, helle Töne sind besser, da sie das Sonnenlicht reflektieren und der Kopf sollte bei Hitze unbedingt bedeckt werden. Am besten mit so einem leichten Hut oder so einer Kappe mit sogar Nackenschutz. Mhm. Ja, und wenn ich dann ausgestattet bin und unterwegs zum Beispiel Beispiel in der Stadt, dann kann ich an heißen Tagen auch einen kühlen Ort aufsuchen. Einkaufszentren oder Museen bieten sich da an, die sind klimatisiert. Oder auch Kirchen. Mein Geheimtipp: alte Kirchen mit ihren dicken Mauern sind oft schön kühl, kosten keinen Eintritt, außer ich will jetzt in den Kölner Dom, und manchmal haben sie in einer Ecke auch Wasser stehen. Zum Beispiel Radwegekirchen. Oft machen Kirchen im Sommer extra auf, damit Menschen reinkommen können. Und neben meinem Körper kann da ja auch dann meine Seele zur Ruhe kommen. Also im Sommer einfach öfter mal in die Kirche.
1: Ja, und an heißen Tagen, wenn die Sonne scheint, dann auch den Sonnenschutz nicht vergessen, ne? Das wollte ich auch nochmal erwähnt haben. Warum sollte ich mich denn cremen? Fragte der einst schon Paul Gerhardt in seinem berühmten Choral, Evangelisch Gesangbuch Nummer 370. Antwort: weil die UV-Strahlen sie sonst zu hart angreifen. Danke dir, Christine, für diese Tipps und Infos. 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
1: Das Bibelwort für den heutigen Tag steht in 2. Chronik 15, Vers 7 und lautet: Seid getrost und lasst eure Hände nicht sinken, denn euer Werk hat seinen Lohn. Es ist eine spannende Zeit für das Volk Israel. Die große Zeit von König David und seinem Sohn Salomo ist vorbei. Das Großreich Israel ist zerfallen. Angrenzende Völker, die unter David erobert werden, sind wieder abgefallen. Und das Stammland ist gespalten in ein Nord- und Südreich. Es ist eine lange Liste von Königen, die im Alten Testament in den Büchern der Könige und Chronik genannt werden. Die Regierungszeiten der einzelnen Könige sind sehr unterschiedlich lang. Der König Asa, an den das heutige Losungswort der Herrnhuter Brüdergemeinde gerichtet ist, regiert 40 Jahre. Bei anderen dauert die Regierungszeit nur wenige Monate. Entscheidend für den Erfolg oder Misserfolg einer Regierung ist die Stellung des Königs zu dem Gott Israels. Immer wieder lese ich den Satz: Und er tat, was dem Herrn gefiel, oder umgekehrt, was dem Herrn missfiel. Die Stellung vor Gott wird an der eigenen Haltung deutlich. In unserem Bibelwort sind die erhobenen Hände genannt. Sie sind eine Gebetshaltung, die nach oben offen ist und deutlich macht: Ich brauche Gott. Ich will alles von ihm erwarten. Eine solche Haltung ist nicht selbstverständlich, denn von Natur aus wollen Menschen von niemandem abhängig sein. Selbstbestimmt leben ist angesagt. Auch die Herrscher in Israel stehen in der Gefahr, sich auf die eigenen Möglichkeiten zu verlassen. Auf ihren Reichtum, auf ihre Macht, auf die Stärke ihrer Armee. All diese Dinge sind an sich nicht schlecht. Jedes Land braucht materielle Reichtümer, braucht Möglichkeiten zur Verteidigung. Problematisch wird es, wenn ich mich allein darauf verlasse. Denn das ist doch klar: Je größer der Wohlstand, je mächtiger die eigenen Streitkräfte, desto weniger muss ich mich auf Gott verlassen. Gebet scheint dann nicht mehr nötig. Ich kann die Hände sinken lassen, weil ich nicht mehr alles von Gott erwarte, sondern alles selbst regeln kann. Ich werde bei diesem Vers an ein Ereignis aus der Wüstenwanderung des Volkes Israel erinnert. In 2. Mose 17 kann ich diese Geschichte nachlesen. Die Amalekiter, ein Nomadenvolk im Süden Palästinas, versuchten, den Einzug des Volkes Israel in das gelobte Land zu verhindern. Mose, der Anführer des Volkes Israel, stellt sich nicht selbst zum Kampf gegen die Feinde, sondern beauftragt Josua, diesen Kampf zu führen. Er selbst will in der ganzen Zeit des Kampfes beten. Dazu stellt er sich auf einen Hügel. So kann er selbst den Kampf beobachten und wird zugleich von den Kämpfern gesehen. Zum Gebet erhebt Mose seine Hände als Zeichen, dass er auch hier alles von Gott erwartet. Solange Mose seine Hände erhoben hat, behalten die Israeliten im Kampf die Oberhand. Wenn er aber seine Hand sinken lässt, siegt Amalek. Es wird deutlich, alles hängt am Gebet. Mose darf nicht nachlassen. Aber mit der Zeit werden ihm die Arme lahm. Er kann sie nicht immer hochhalten und dann kommt Israel in Bedrängnis. Das sehen auch seine Begleiter Aaron und Hur. Deshalb stellen sie sich links und rechts neben ihn und stützen seine Arme, bis die Sonne untergeht. Am Ende des Tages besiegt Israel die Feinde, aber nicht, weil sie so stark sind oder Josua ein so tüchtiger Heerführer ist, sondern weil Gott zu ihnen steht. Ausdrücklich beauftragt Gott Mose: Schreibe dies zum Gedächtnis in ein Buch und präge es dir und dem ganzen Volk ein. Ihr könnt getrost sein, wenn ihr eure Hände nicht sinken lasst. Das gilt bis heute. Wenn wir alles von Gott erwarten, dürfen wir in unserem Tun getrost sein und werden erleben, dass auch unsere Hände Arbeit ihren Lohn bekommt.
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2: Ich bin Marvin Standke. Der Bundestag debattiert heute Nachmittag über neue Organspenderegeln. Es geht um die Widerspruchsregelung. Wer nicht widerspricht, wäre automatisch Organspender. Bisher braucht es eine ausdrückliche Zustimmung. Das soll sich nun ändern können. Eine Gruppe von Abgeordneten ist dafür. Sie kommt aus mehreren Parteien. Eine andere Gruppe lehnt das ab. Schweigen dürfe nicht als Zustimmung gelten. Aktuell warten rund 8200 Menschen in Deutschland auf ein Organ. Im vergangenen Jahr gab es 985 Spender. Das war der höchste Stand seit 2012. Trotzdem bleibt die Warteliste lang. Nach den schweren Erdbeben in Venezuela bietet die Weltgemeinschaft ihre Hilfe an.
3: Die USA kündigten die Entsendung von Rettungskräften an. Verteidigungsminister Boris Pistorius bot Bundeswehr-Transportflugzeuge an. Auch Hilfsorganisationen wie Caritas und Action Meteor leisten erste Nothilfe. Zwei Erdstöße der Stärke 7,2 und 7,5 hatten das Land erschüttert. Mindestens 32 Menschen starben, 700 wurden verletzt. Aus der besonders betroffenen Region La Guaira fehlen noch Informationen. Die US-Erdbebenwarte befürchtet tausende Tote. Ulrike Klein, Redaktion.
2: Die Deutsche Bahn rät wegen der Hitze von Reisen ab und warnt vor Zugausfällen. Der Konzern befürchtet Störungen durch das heiße Sommerwetter. Bei über 40 Grad werde die Infrastruktur stark belastet. Hinzu kommt die Gefahr vor Böschungsbränden. Auch Starkregen und Gewitter sind möglich. Die Bahn reagiert mit einem Angebot. Wer nicht reisen will, kann sein Ticket kostenlos stornieren. Das gilt für alle Fernverkehrstickets bis Ende des Monats. Es ist die erste Hitzekulanz dieser Art bei der Bahn. Die EU-Mitgliedstaaten haben für den Zolldeal mit den USA endgültig grünes Licht gegeben. Das erklärte der EU-Rat in Luxemburg. Damit kann das Abkommen nun rechtzeitig umgesetzt werden. US-Präsident Trump hatte eine Frist gesetzt. Sie läuft zum 4. Juli aus. Vorgesehen ist der Abbau von Industriezöllen. US-Agrarprodukte bekommen besseren Marktzugang. Bei Verstößen drohen wieder höhere Zölle. Für Deutschland als exportstarke Industrienation bedeutet der Deal vor allem Planungssicherheit und niedrigere Zölle für deutsche Industriegüter in den USA. Mehrere EU-Staaten wollen härter gegen Billigmode vorgehen. Beim EU-Umweltrat sprachen sich 5 Länder dafür aus, darunter auch Deutschland. Gefordert werden strengere Vorgaben für Textilien. Diese sollen haltbarer und reparierbarer werden. Auch die Recyclingfähigkeit soll verbessert werden. Kritiker sagen, das Geschäftsmodell von Billigmodeanbietern, sogenannter Ultra-Fast Fashion, fördere Überkonsum und belaste die Abfallsysteme stark.
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2: Und das sind die aktuellen Werte. 38 Grad in Köln, 22 Grad in Hamburg, 26 in Bremen, 33 in Berlin, 33 Grad auch in Dresden, 36 Grad in Frankfurt am Main, 36 in Stuttgart, 31 Grad in München, 30 Grad sind es in Erfurt und 31 in Münster. Überall warm bis heiß und trocken. Morgen dann teilweise bis zu 40 Grad möglich.
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5: Die Kunst nicht loszulassen, den Glauben nicht loszulassen und letztlich Gott nicht loszulassen. Darum geht es in einem Buch von Jörn Bohn, das wir in dieser Lesezeichenreihe vorstellen. Zur Folge Nummer 4 begrüßt sie Kai-Uwe Wojcak. Die Texte von Jörn Bohn erzählen von seinen Lebenserfahrungen und seinem Glauben. Und davon, dass beides manchmal nicht so recht zusammenpassen will. Doch gerade darin liegt eine Stärke dieser Texte, denn Jörn Bohn vertraut darauf, dass Gott niemanden im Regen stehen lässt. Ja, es lohnt sich, an Gott dran zu bleiben und, wie er es selbst gern ausdrückt, ihm notfalls hinterher zu humpeln.

0: Jörn Bohn ist Jahrgang 1971 und im frommen Siegerland aufgewachsen. Heute ist er Lehrer für Deutsch und evangelische Religion und unterrichtet an einer Oberschule in Dresden. Er mag Heavy-Metal-Musik, treibt gern Sport und liebt tiefgehende Gespräche mit guten Freunden. Die Texte in seinem Buch »Die Kunst nicht loszulassen« schauen über den Tellerrand des Glaubens hinaus und geben Einblicke in seine Fragen, Umbrüche und Zweifel. Die beiden folgenden Kapitel werden von Samuel Schiedeck gelesen, während Rufus Beck die vorangestellten Bibeltexte liest.
1: Der depressive König. Im ersten Buch Samuel, Kapitel 15, wird berichtet:
2: Samuel aber sprach: Meinst du, dass der Herr Gefallen habe am Brandopfer und Schlachtopfer, gleich wie am Gehorsam gegen die Stimme des Herrn? Siehe, Gehorsam ist besser als Opfer, und Aufmerken besser als das Fett von Widdern.
1: Wir befinden uns in der Zeit des frühen Israel. Das Buch der Richter schließt mit den Worten: Zu der Zeit war kein König in Israel. Jeder tat, was ihn recht dünkte. Irgendwie wurstelte also jeder vor sich hin und der Prophet Samuel verkündete den Willen Gottes. Wie genau er das hinbekommen hat, weiß ich nicht. Aber langsam wurde er alt und seine beiden Söhne übernahmen diese Aufgabe eher schlecht als recht. Nun kamen Stimmen auf, die auch für Israel einen König forderten. Man wollte so sein wie alle anderen Völker ringsum und auch so regiert werden. Gott selbst fand die Idee allerdings nicht besonders gut. Ja, im Chaos ruft man gern nach dem einen starken Mann, der Ordnung bringt. Heute ist das nicht anders. Alle 2 Jahre wird die Leipziger Autoritarismusstudie veröffentlicht. Dort kann man beispielsweise sehen, wie hoch der Prozentsatz der Menschen in Deutschland ist, die sich einen Anführer wünschen, der zum Wohle aller mit harter Hand regiert. Wer wissen möchte, wie viele Menschen das sind, kann gern in der Studie nachlesen. Auch das Volk Israel ruft in dieser Zeit nach der einen Person, die alles in die Hand nimmt. Doch Gott warnt sein Volk davor, denn dummerweise hat das alles seinen Preis. Ein König wird Steuern und Abgaben fordern, er wird eine Armee brauchen, man muss für ihn in den Krieg ziehen, er wird Land beschlagnahmen und Frondienste einrichten. Vor allen Dingen wird man einen König auch immer schlecht los, wenn man ihn nicht mehr will, was man dann auch im Fortgang der Geschichte sieht. Durch einen König verliert man ein Stück seine Freiheit. Man wird untertan. Wenn Freiheit als Wert ganz wichtig ist, dann ist es kontraproduktiv, nach einem starken Mann zu rufen. Beides gleichzeitig wird nicht funktionieren. Man kann nicht zugleich frei und untertan sein. Gott sagt seinem Volk in unserer Geschichte: Also gut, ihr könnt einen König haben, aber jammert bitte nicht, wenn euch diese Idee in Not bringt. Ich werde euch in dieser Sache dann nicht mehr erhören. Und wenn man sich die Geschichte der Könige Israels so anschaut, dann war die Mehrheit der Regenten eben kein Volltreffer. Und er tat, was dem Herrn missfiel, lautet häufig deren Beschreibung. Gott lässt seinem Volk seinen Willen und wählt einen Mann als König aus. Seine Wahl fällt auf Saul. Rein optisch ist Saul perfekt, gesund, stark und einen Kopf größer als der Durchschnitt. Und er ist auch ein demütiger Mann. Er betont selbst, dass seine Familie keine Bedeutung in Israel hat. Und bei der Krönung muss man ihn erst suchen, weil er sich verschämt unter die Leute mischt. Zunächst läuft alles glatt. Saul wird gekrönt, er wird von Gottes Geist berührt und erlebt eine tiefe Herzensveränderung. Saul gelingt es, Israel zu vereinen, die Ammoniter im Krieg zu schlagen, und die Opposition gegen ihn wird aufgrund seiner Erfolge bereits im Keim erstickt. Was für ein Start! Ein traumhafter Beginn seines Königtums. Sauls Regierungszeit wird in der jüdischen Tradition mit 40 Jahren angegeben. Andere sprechen von wenigen Jahren. Der Anfang verläuft brillant. Doch bereits nach 2 Jahren ist Sauls Glanzzeit vorbei. Es kommt zu 2 Szenen, die die Sicht auf Saul zum Kippen bringen. Ich gehe gleich näher auf sie ein. Und davon erholt er sich nie wieder. Mir tat Saul immer irgendwie leid. Es gab so viele Könige Israels, die ihren Job weit schlechter gemacht haben als er. Zum Beispiel dieser unselige König Ahab, bekannt für seinen Götzendienst und auch dafür, dass er mit seiner Frau Isebel einen Mann umbringen ließ, um sich dessen Weinberg unter den Nagel zu reißen. Aber auch andere Könige waren kaum besser. Sauls Fehler sind zumindest irgendwie politisch nachvollziehbar. Ja, er verstößt gegen Gottes Willen, aber in einer für uns harmlos scheinenden Art. Vielleicht ist die ganze Szenerie aus unserer Sicht ohnehin schwierig zu bewerten, weil uns die Anweisungen Gottes ratlos zurücklassen. Was war geschehen? In der ersten Szene lässt Saul sich dazu hinreißen, Gott ein Brandopfer darzubringen. Das hätte er nicht tun dürfen. Für solche Dinge waren ausschließlich Priester zuständig. Aber Samuel ließ bereits seit Tagen auf sich warten. Der Krieg gegen die Philister war in einer kritischen Phase. Der ein oder andere Soldat war bereits aus Furcht getürmt. Und so sieht sich Saul auf den Plan gerufen, die Dinge selbst in die Hand zu nehmen. Um seinen Männern Mut zu machen, wird ein Opfergottesdienst veranstaltet. Gott ist mit uns, soll den Soldaten vermittelt werden. Ein Motto, das man Soldaten überall gerne einimpft. Politisch nachvollziehbar, aber ausdrücklich gegen Gottes Anweisung und natürlich ohne echtes Vertrauen auf ihn. In der zweiten Szene hatte Saul den Auftrag bekommen, einen Auslöschungsbefehl an den Amalekitern durchzuführen. Wir tun gut daran, diesen nicht aus unserer heutigen Warte und mit unseren heutigen Werten zu betrachten, damit wir die Geschichte überhaupt an uns heranlassen können. Die Amalekiter sollten nach Gottes Willen vollständig ausgelöscht werden, mit Hab und Gut, Mann und Maus. Nach dem Sieg lässt Saul aber die besten Schafe und Rinder und auch den König selbst, Agag, verschonen. Warum? Nun, die Tiere haben einen Wert an sich. Vielleicht konnte man den König gegen ein Lösegeld verscherbeln. Alles politisch nachvollziehbar. Ja, vielleicht sogar ökonomisch und klug überlegt. Doch Saul wird von diesem Moment an zur tragischen Gestalt. Samuel sagt zu ihm, weil du des Herrn Wort verworfen hast, hat er dich auch verworfen, dass du nicht mehr König seist. Das war's dann. Saul wird von Gott gefeuert und ein Nachfolger wird schnell gefunden. David. Er wird noch in jungen Jahren von Samuel zum König über Israel gesalbt und Saul ist von nun an lediglich ein Regent auf Abruf. Ja, Saul bleibt noch lange Zeit offiziell König über Israel, aber nichts ist mehr wie vorher. Auch die Verbindung mit Gott ist weg. Saul selbst wird zu einem Schattenkönig, eine depressive, glücklose Gestalt auf dem Thron. Platzhalter für den, der eigentlich dort sitzen sollte. Was kann man nun von Saul lernen? Sind wir bessere Menschen als er? Wohl kaum. Ich fühle mit ihm, wie er verzweifelt versucht, wieder in Gottes Gegenwart zu kommen. Saul wirkt wie der Ritter der traurigen Gestalt. Ein Don Quixote der Bibel. Jemand, der einen Kampf kämpft, den er einfach nicht gewinnen kann. Den Kampf darum, dass Gott sein Königtum endlich wieder segnet. Es gibt kein Happy End. Bis zu seinem Lebensende nicht. Und selbst das verläuft tragisch. Alle seine Söhne sterben auf dem Schlachtfeld und er selbst stürzt sich in sein Schwert. Wir können von Saul lernen, dass auch die Auserwählten Gottes versagen können. Adam, der erste Mensch, fällt bereits in Sünde. Er ist sehr gut erschaffen und endet in der Vertreibung aus dem Paradies. Simson ist ein gewaltiger Kämpfer mit irrsinnigen Kräften, doch er endet blind und angekettet. Petrus verleugnet Jesus. Judas verrät ihn und bringt sich um. Hat Gott diese Menschen mit seinen Ansprüchen und Aufträgen vielleicht überfordert? War nicht irgendwie zu erahnen, dass beispielsweise Judas zum Verräter wird? War Gott nicht klar, dass Adam nicht widerstehen kann und Simson eine Schwäche für Frauen hat? Ist nicht auch Saul an seinem fehlenden Rückgrat gescheitert? Aber konnte er etwas für seine Charakterschwäche? Nun, das würde dann aber die Frage aufwerfen, ob Gott vielleicht in seiner Auswahl Fehler gemacht hat. Ganz im Sinne von, diese Menschen mussten alle versagen, denn sie waren gar nicht in der Lage, die ihnen gestellten Aufgaben zu bewältigen. Irgendwie ist auch das nicht vorstellbar. Es macht keinen Sinn. Vielleicht zeigt einfach, dass die Auserwählten Gottes versagen können. Wir können von Saul lernen, dass die Folgen manches Fehlverhaltens nicht absehbar sind. Saul hätte sich nie und nimmer träumen lassen, dass er wegen dem, was er tat, sein Königtum verlieren würde. Vielleicht hat er alles auf die leichte Schulter genommen und unterschätzt. Alles geschah ja aus der Situation heraus und hatte auch seinen Grund. Ich habe neulich einen Beziehungspodcast gehört. Darin ging es darum, dass Menschen, die fremdgehen, sich häufig nicht vorstellen können, welche Lawine sie lostreten, wenn ihr Seitensprung ans Tageslicht kommt. Sie unterschätzen die Situation völlig. Das hat auch Saul getan. Ihm war nicht klar, was geschehen würde. Vielleicht tun wir gut daran, die Konsequenzen unseres Handelns besser zu bedenken. Wir können von Saul lernen, dass Gehorsam besser ist als Opfer. Wir können lernen, dass religiöser Klimbim wenig wert ist, wenn das Herz und die Motive nicht stimmen. Wir können verstehen, dass Gott keinen Wert auf frommen Schein legt. Wir können begreifen, dass knapp daneben vielleicht doch vorbei ist. Seien wir ehrlich, manchmal wissen wir eigentlich sehr gut, was Gott von uns möchte, und leben doch daran vorbei. Nur ein kleines Stück, so wie Saul auch. Wir können von Saul lernen, dass Reue etwas kosten muss. Eben habe ich gesagt, dass mir Saul manchmal leid tut, und das stimmt auch. Trotzdem gibt es eine Sache, die mir auffällt. Irgendwie habe ich den Eindruck, dass Saul nicht so richtig begriffen hat, was er falsch gemacht hat. Er möchte einfach schnellstmöglich, dass alles wieder gut ist. Seine Reue kommt einem so vor, als würde er Krokodilstränen vergießen. Dann möchte er zur Tagesordnung übergehen. Alles soll wieder gut sein. Schwamm drüber, nennen wir das. In seinem Gespräch mit Samuel sagt er, und nun vergib mir doch meine Sünde und kehre mit mir um, dass ich den Herrn anbete. Irgendwie geht das alles ein bisschen schnell, oder? David hat im Vergleich zu Saul das weitaus schlimmere Verbrechen begangen. Um seinen Ehebruch mit Bathseba zu verbergen, lässt er deren Mann an die vorderste Front stellen, wo er im Kampf stirbt. Auf der anderen Seite klingt Psalm 51, der dieser Szene gewidmet ist, nach tatsächlicher echter Reue. Schaffe in mir, Gott, ein reines Herz und gib mir einen neuen, beständigen Geist. Verwirf mich nicht vor deinem Angesicht und nimm deinen Heiligen Geist nicht von mir. Auch David wird für seine Fehler hart bestraft, aber er erhält Vergebung und bleibt ein gesegneter König. Zu guter Letzt sehen wir in Saul den Prototyp eines Politikers, der an seinem Amt klebt. Wie häufig haben wir schon Menschen der Öffentlichkeit gesehen, die scheibchenweise die Wahrheit preisgeben, wenn ein Skandal im Raum steht, die sich winden, sich verteidigen und immer nur das zugeben, was gerade neu herausgekommen ist. Ich empfand es als sehr wohltuend, als Margot Käßmann nach ihrer Alkoholfahrt relativ zügig, ohne Wenn und Aber, von ihrem Amt als Ratsvorsitzende der EKD zurücktrat. War der Rücktritt notwendig? Ich weiß es nicht. Menschen machen Fehler. Ich empfand ihren Umgang damit aber als konsequent und aufrecht. Saul hat nicht so gehandelt. Im Prinzip hatte er nach 2 Jahren Regierungszeit von Gott gesagt bekommen, dass seine Zeit als König vorbei sei. Doch er hält sich noch Jahre im Amt, bis zu seinem Tod. Was hätte geschehen können, wenn Saul zurückgetreten wäre? Wenn er gesagt hätte, Schaffe in mir, Gott, ein reines Herz, und ich stelle meinen Thron einem anderen zur Verfügung? Hätte das nicht alles verändert? Wäre Saul damit eine tragische Gestalt der Bibel geblieben? Doch stattdessen versucht er, David zu töten. Anstatt vom Thron zu steigen, stellt er seinem Nachfolger nach. Er möchte Gottes neue Wahl beseitigen. Das kann nur schiefgehen. Tragisch. Über Saul wird im Buch Samuel noch mehr berichtet. Wie er einen Speer nach David schleudert, wie er mit Hilfe des Harfenspiels von David für einen Moment aus seinen depressiven Phasen herausfindet oder wie er zu einer Totenbeschwörerin geht, um mit dem verstorbenen Samuel zu reden.

0: Papa Unser. Im 5. Buch Mose, Kapitel 21, heißt es:
1: Wenn jemand einen widerspenstigen und ungehorsamen Sohn hat, der der Stimme seines Vaters und seiner Mutter nicht gehorcht, und auch wenn sie ihn züchtigen, ihnen nicht gehorchen will, und wenn ihn Vater und Mutter ergreifen und zu den Ältesten der Stadt führen und zu dem Tor des Ortes und zu den Ältesten der Stadt sagen, dieser unser Sohn ist widerspenstig und ungehorsam und gehorcht unserer Stimme nicht und ist ein Prasser und Trunkenbold, dann sollen ihn steinigen alle Leute seiner Stadt, dass er sterbe. Und du sollst so das Böse aus deiner Mitte wegtun, dass ganz Israel aufhorche und sich fürchte.
0: Kinder, deren Eltern die Bibel als irrtumslose und wortwörtliche Gebrauchsanweisung ansehen, leben verdammt gefährlich. Die obige Bibelstelle habe ich von Leuten, die jedes biblische Wort auf die Goldwaage legen, zum Glück noch nie gehört. Man sollte ungehorsame Söhne nach dem 5. Buch Mose tatsächlich steinigen? Zumindest dann, wenn die körperliche Züchtigung nicht gefruchtet hat? Insbesondere dann, wenn Alkohol und Verschwendungssucht eine Rolle spielten? Können Sie sich einen liebevollen Vater vorstellen, der das übers Herz bringt? Nein, natürlich nicht. Meine Tochter kann sich bei mir ganz sicher fühlen, mal so nebenbei bemerkt. Ich hatte einen guten Vater, einen lieben Vater. Er gab mir das Gefühl, angenommen, geliebt und bei ihm geborgen zu sein. Viele Jahre bin ich nachts in seine Betthälfte gekrabbelt. Wäre schön gewesen, wenn er ein wenig mehr Zeit gehabt hätte. Eines Abends, als ich vom Fußballtraining nach Hause kam, starb er plötzlich an einem Herzinfarkt. In meiner letzten Erinnerung an ihn wurde er zusammengesunken auf einem Stuhl die Treppe heruntergetragen. Wahrscheinlich war er da bereits tot. Es ist schwer zu beschreiben, was das für ein Kind bedeutet, wenn der geliebte Papa stirbt. Meine Kindheit endete an jenem Freitag im Februar 1988, 3 Tage vor meinem 17. Geburtstag. Jesus stellt uns Gott als einen liebevollen Vater vor, als den lieben Papa. Finden Sie diesen Ausdruck respektlos oder unangemessen? Stören Sie sich daran? Schauen wir uns das bekannteste Gebet der Christenheit, das Vaterunser, an. Die Anrede zeigt, in welcher Beziehung man zum Angeredeten steht. Sie ist die Seele des Gebetes. Vater heißt es bei Lukas einfach. Auf Hebräisch aber Abba. Abba ist eine kindlich vertraute Anrede des Vaters, so wie im Deutschen Papa. Jesus spricht Gott mit unser Papa im Himmel an. Und die frühen Christen haben Gott ebenso vertrauensvoll und ohne Angst angesprochen. Woher, frage ich mich, kommt unsere Distanz im Vaterunser? Noch im 18. Jahrhundert war es in Deutschland völlig unüblich, dass Kinder ihre Eltern duzten. Die Eltern waren Respektspersonen. Man siezte sie oder verwendete den Pluralis Majestatis. Auch Goethe hat seine Mutter gesiezt, während sie ihn duzte. Und jetzt mal im Ernst, genau nach dieser Zeit klingt der Beginn des Gebets, das Jesus uns gelehrt hat. Wir sagen Vater unser anstatt unser Papa. Damit haben wir viel von der ursprünglichen Nähe verloren, oder? Das Wort Papa haben wir mit Vater ersetzt. Ich habe meinen Papa nie Vater genannt. Ich kenne auch kein Kind, das seinen Papa mit Vater anredet. Papst Franziskus hat das Gleiche bemerkt. Er fordert uns auf, sagt zu Gott nicht Vater, sondern Papa. In meiner Kirchengemeinde wird im Gottesdienst häufig die Anrede guter Gott verwendet. Ist das nicht sogar noch distanzierter? Nun sogar völlig unpersönlich? Können wir nicht einfach zurückkehren zu mein lieber Papa im Himmel und unser lieber Papa im Himmel? Schauen wir uns die Geschichte des verlorenen Sohnes an. Nach langer Zeit findet der Sohn nach Hause, zerlumpt und gescheitert. Der Vater läuft ihm entgegen, umarmt ihn, küsst ihn und schmeißt für ihn ein rauschendes Fest. Früher habe ich immer gedacht, dass dieser Vater ein ganz besonders großes Herz hatte. Heute, selbst Vater, empfinde ich sein Verhalten als völlig normal. So reagiert man halt, wenn das eigene Kind nach Jahren ohne Kontakt plötzlich wieder nach Hause findet. Hemmungslose Freude. So ist Gott. Wie ein normaler Papa. Manchmal laufe ich aus Spaß auf meine Tochter Ida zu und sie auf mich. In dem Moment, in dem wir uns treffen, fallen wir uns in die Arme und drehen uns gemeinsam im Kreis. Und so muss es auch im Himmel sein, wenn ich dort irgendwann ankomme. Gott, mein lieber Papa, läuft mir entgegen, nimmt mich zur Begrüßung in den Arm, dreht sich mit mir voller Freude im Kreis, gibt mir einen Kuss und sagt: Endlich bist du bei mir. Ich habe jeden Tag auf dich gewartet. Eine unerhörte Vorstellung. Unerhört schön, nicht wahr?

die Kunst nicht loszulassen. Wolkig bis heitere Glaubensermutigungen für Realisten, die trotz allem an Gott festhalten wollen. So heißt das Buch von Jörn Bohn, das wir in dieser Woche im Lesezeichen vorgestellt haben. Die Sprecher waren Samuel Schiedeck sowie Rufus Beck, der die Bibeltexte gelesen hat. Diese stammen aus der Luther-Hörbibel der Deutschen Bibelgesellschaft. Das Buch »Die Kunst nicht loszulassen« ist im Verlag SCM R. Brockhaus erschienen. Der gebundene Band umfasst 208 Seiten und kostet 18 Euro. Nähere Infos dazu

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3: Ich bin Marvin Standke. Die Bahn warnt vor Störungen wegen der Hitze. Bei über 40 Grad leide die Infrastruktur deutlich. Es drohen zudem Böschungsbrände und Gewitter. Reisende können ihr Ticket jetzt kostenlos stornieren. Das bietet die Bahn erstmals als Hitzekulanz an. Tickets bis Ende des Monats können storniert werden. Auch Ärzte stellen sich bei der Hitze auf mehr Patienten ein. Krankenhäuser bereiten ihre Notaufnahmen entsprechend vor. Nach schweren Erdbeben in Venezuela ist die Opferzahl noch unklar.
4: Präsidentin Rodriguez spricht von über 160 Toten. Fast 1000 Menschen wurden verletzt. Viele Gebäude stürzten ein oder wurden beschädigt. Zwei Erdstöße der Stärke 7,2 und 7,5 trafen das Land. Experten befürchten, dass die Opferzahl noch deutlich steigen könnte. Mehrere Staaten bieten Hilfe an, darunter Deutschland. Die Bundeswehr stellt Transportflugzeuge bereit. Auch die USA schicken Rettungskräfte und Hilfe. Ulrike Klein, Redaktion.
3: Bund und Länder wollen beim Wohngeld sparen. Nächstes Jahr sollen es 1,5 Milliarden Euro sein. Ab 2028 dann gut 2 Milliarden Euro jährlich. Das geht aus einem Entwurf von Ministerin Huberts hervor. Die Heizkostenpauschale soll halbiert werden. Eine geplante Erhöhung des Wohngeldes fällt aus. Die Grünen fordern einen neuen Anlauf für ein AfD-Verbotsverfahren. Sie schrieben dazu an Union, SPD und Linke. Alle demokratischen Kräfte sollen gemeinsam handeln. Anlass ist ein neues Rechtsgutachten. Es stammt von der Gesellschaft für Freiheitsrechte. Ein Verbotsverfahren hätte demnach gute Erfolgsaussichten. Die AfD bedrohe die freiheitlich-demokratische Grundordnung erheblich. Es gebe belastbare Hinweise auf ihre Verfassungswidrigkeit. Mehrere EU-Staaten wollen härter gegen Billigmode vorgehen. Beim EU-Umweltrat sprachen sich 5 Länder dafür aus, darunter ist auch Deutschland. Gefordert werden strengere Vorgaben für Textilien. Diese sollen haltbarer und reparierbarer werden. Auch die Recyclingfähigkeit soll verbessert werden. Kritiker sagen, das Geschäftsmodell von Billigmodeanbietern, sogenannter Ultra-Fast Fashion, fördere Überkonsum. Zudem belaste sie die Abfallsysteme stark.
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3: Und das sind die aktuellen Werte. 38 Grad in Köln, 22 Grad in Hamburg, 26 in Bremen, 33 in Berlin, 33 Grad auch in Dresden, 36 Grad in Frankfurt am Main, 36 in Stuttgart, 31 Grad in München, 30 Grad sind es in Erfurt und 31 in Münster. Überall warm bis heiß und trocken. Morgen dann teilweise bis zu 40 Grad möglich.
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5: Am Mikrofon begrüßt Sie Johanna Wilhelm. Herzlich willkommen zu dieser Sendung. Ja, und heute nehme ich Sie mit auf die andere Seite der Erdhalbkugel nach Südamerika, nach Peru. Dort lebt das Volk der Quechua. Bei diesem Wort denken viele an bunte Wollpullover, an Machu Picchu, an Lamas vor schneebedeckten Berggipfeln. Doch hinter dieser malerischen Kulisse sieht die Realität doch etwas anders aus. Menschen, die in Armut leben, Kinder, die krank sind, Frauen, die Gewalt erleiden. Sabine Vogel hat sich von dieser Not bewegen lassen. Die fränkische Krankenschwester lebt heute in Peru und hat dort einen Ort der Hoffnung gegründet, Casa Johanna. Sabine Vogel war 2022 schon einmal bei ERF Plus zu Gast und hat uns ihre Geschichte erzählt. Und ich freue mich sehr, dass sie heute wieder bei uns ist, dass ich sie begrüßen darf und erfahren darf, wie es mit ihrer Arbeit dort weitergegangen ist. Herzlich willkommen, Sabine oder Biene, wie dich alle nennen. Bienvenida a Wetzlar.
6: Oh, qué bien, que hablas español. Wie schön, dass du Spanisch sprichst. Ja, ich freue mich, Hanna. Hallo.
5: Ja, ein ganz kleines bisschen und poquitito. Ja, viele Menschen verbinden mit Peru und den Quechua eben vor allem diese Bilder, die man vom Tourismus her kennt. Du kennst eine andere Seite dieses Landes. Wenn wir noch mal kurz zu den Anfängen von deiner Geschichte dort zurückkehren. Mhm. Was hat dich ursprünglich überhaupt dazu gebracht, nach Peru zu ziehen, dort zu leben und zu arbeiten?
6: Ja, also in erster Linie ganz ehrlich die Dankbarkeit, dass ich es bis dahin so gut hatte. Und ich habe gedacht, du bist Kinderintensivschwester, also Krankenschwester. Du gehst mal für 2 Jahre darüber und hilfst. Und da hat gerade die Hospizoyana, das Missionshospital, das es dort ja auch gibt, Chefs für Anästhesie, Intensivnotaufnahme, Gastroskopie gesucht. Und habe ich gedacht, das kann ich machen. Und habe eigentlich gedacht, ich mache das mal kurz. Und bin dann darüber. Und das sind so die Bereiche, wo du die Leute entblättert vor dir liegen siehst. Und dann habe ich so viele Frauen gesehen, die Wunden hatten und schlecht verheilte Brüche. Und dann habe ich angefangen, ein bisschen tiefer zu graben. Und habe gemerkt, wie es schlecht vielen von denen zu Hause geht und wie normal Gewalt ist. Ja, und das war so die Initialzündung für alles, was danach kam.
5: Und du bist dann geblieben und hast dort eine Arbeit aufgebaut. Da kommen wir gleich noch dazu. Aber erst noch mal kurz so, dass man doch ein bisschen Gefühl dafür kriegt, wo du jetzt lebst. Du lebst in Talavera in der Region Andahuaylas. Die Stadt liegt in den Anden auf knapp 3000 Höhenmetern. Ja. Nimm uns mal mit in diese Region. Was ist typisch dafür?
6: Also was typisch dafür ist, dass es nachts krachkalt ist, dass sobald die Sonne rausgeht, es richtig warm ist und schön ist, dass wir über 400 Kartoffelsorten im Tal haben, die auch wirklich anders schmecken und anders ausschauen, also nicht wie unsere. Wofür sind wir noch bekannt? Wir sind dafür bekannt, dass es viele kleine Hütten gibt, dass die Leute extrem arm sind. Und ich finde, dass die Menschen sehr damit beschäftigt sind, mit dem täglichen Überleben. Also ich sag's immer, unsere Bevölkerung ist kollektiv im Überlebensmodus. Und wir haben in Andahuaylas, darauf sind unsere Andahuaylinis sehr stolz, die größte Feria, also den größten Wochenmarkt im ganzen Süden von Peru. Der ist riesengroß, jeden Samstag, Sonntag. Und mich schockiert es immer ein bisschen, dass wir im Hochland 50% Mangel- und fehlernährte Kinder und Jugendliche haben. Und dass es bei uns auf der Feria eigentlich alle Früchte und Gemüse gibt, die es in ganz Peru gibt. Und man das eigentlich hätte, aber sich's nicht leisten kann.
5: Ja, da sieht man auch schon ein bisschen was von diesem Zwiespalt. Auch einerseits dieses schöne Bild von Peru, das wir vielleicht kennen und dann wie die Realität da aussieht. Das war ja für dich dann auch der Anlass, warum du Casa Johanna gegründet hast. 2014 war das. Heute seid ihr ein Team aus 40 peruanischen und 6 deutschen Mitarbeitern. Nimm uns mal mit hinein in eure Arbeit. Welche Hilfe bietet ihr den Menschen vor Ort an?
6: Also wir haben 2 so Grundprojekte, aber das greift ineinander. Das eine ist Vida Liberada, das heißt befreites Leben. Und da arbeiten wir mit Frauen und Kindern und Mädchen und Familien, die unter häuslicher Gewalt leiden, unter Missbrauch, unter einfach richtig brutaler Armut. Und da gibt's Alphabetisierungskurse, da gibt's psychologische Begleitung, da gibt's Therapien, da gibt's ein Schutzhaus, da gibt's Schulprogramme, Nachhilfeprogramme, Studentinnenprogramm für Mädels, die von zu Hause nicht rauskommen, aber die dringend auf eigenen Beinen stehen müssten, um unabhängig zu sein, um der Gewalt zu entgehen. Es gibt Minikredite für Frauen, die so kleine Geschäftchen aufmachen, damit sie von irgendwas leben können. Das ist so der bunte Strauß. Und das andere ist Niños de la Casa, das heißt die Kinder des Hauses. Also bei uns würde man sagen unsere Kinder. Und das richtet sich an Familien mit Kindern mit Behinderung, weil es in ganz Apurimac kein Zentrum gibt, das spezialisiert ist auf Kinder mit Behinderung. Und wir viele Kinder mit Behinderung haben, die noch nie eine Diagnostik gekriegt haben, dementsprechend auch noch nie eine Behandlung. Und da helfen wir erstmal bei der Diagnostik, schicken die in die dementsprechenden Krankenhäuser, wir zahlen Operationen. Und dann gibt's eben alles, was an Therapie und Nachsorge, Physiologo-Ergotherapie, Schulnachhilfe, Krankenpflege, immer wieder zu Arztterminen schicken, Ernährung, immer wieder Kurse, auch Selbsthilfekurse für die Eltern. Und das greift so ein bisschen ineinander. Auch unsere Eltern kommen mit einer hohen Gewaltrate in den Familien. Und was unsere Besonderheit an unserem Patenprogramm ist, wir unterstützen ganz bewusst nicht nur dieses eine Kind, weil wenn eine Familie 10 Kinder hat, da kannst du ganz schlecht sagen, also das eine Kind kriegt jetzt Kleidung und Essen und eine Matratze und alle anderen 9 haben leider Pech gehabt. Und unsere Idee ist ja, die Familien so fit zu machen, dass sie am Ende ohne uns zurechtkommen. Das heißt, auch die Geschwisterkinder, denen eine Schulbildung nahezubringen oder denen bei der Schulbildung zu helfen, denen bei ihrer psychischen Gesundheit zu helfen, Missbrauch aufzuarbeiten, damit sie später mal in der Lage sind, so viel Liebe, aber auch die Ökonomie mitzubringen, das behinderte Kind, wenn die Eltern nicht mehr können oder nicht mehr da sind, eben dann zu unterstützen, ihr Geschwisterkind, weil es bei uns kein soziales Netz dafür gibt. Und für uns ist natürlich eine große Freude, wenn Familien oder Kinder an der Seele heil werden und sie auch noch erkennen, dass sie wirklich von Gott geliebt sind und dass es Menschen gibt, denen sie wichtig sind.
5: Also da sieht man, ihr habt ein ganz großes Angebot. Hilfe zur Selbsthilfe, Therapie, Diagnostik, das deckt ja ein Riesenspektrum ab. Ja. Aktuell baut ihr ein neues Therapiehaus. Du hast gerade schon erwähnt, es gibt vor Ort für manche Bereiche keine wirkliche Gesundheitsvorsorge, die diese Art von Therapie anbieten kann. Warum habt ihr euch entschieden, dieses Therapiehaus zu bauen?
6: Ja, so ziemlich genau aus dem Grund, weil wir einfach gemerkt haben, also wir haben momentan zwei Physiotherapieräume, einen Logo, einen Ergotherapieraum, einen Krankenpflegeraum. Und wir merken, dass das für unsere Familien nicht ausreicht, um da vernünftig und so zu betreuen in der Frequenz, dass es bei den Kindern auch was bewirkt, ne? Dass man die nicht nur alle 4 Wochen mal sieht. Und dann merken wir in letzter Zeit in Peru, dass auch so die Alltagskriminalität nach oben geht und das Leben der Familien immer unsicherer wird und deshalb auch immer mehr Familien einfach Hilfe suchen. Und dem kannst du nur begegnen, wenn du mehr Raum anbieten kannst, wo du mit den Menschen überhaupt arbeiten kannst, ne?
5: Jetzt arbeitet ihr seid ein spendenfinanziertes Werk. Und wenn ich mir das jetzt mal so aus der Ferne anschaue, 2014 habt ihr angefangen. Da ist in den letzten 12 Jahren ja ein richtiges Therapiezentrum entstanden. Du leitest das. Stehst du manchmal selbst da und denkst, was mache ich hier eigentlich? Ist das Ganze nicht eine Nummer zu groß für mich?
6: Ganz ehrlich, das denke ich relativ oft. Also das hat angefangen, als wir das erste Therapiehaus gebaut haben, in dem wir jetzt schon arbeiten. Da sehe ich mich noch im zweiten Stock am Fenster stehen und ins Tal schauen, also im Rohbau. Und ich denke, ey, du größenwahnsinniges Kinderkrankenschwesterlein, was tust du hier eigentlich? Und der Gedanke kommt immer mal wieder. Aber dann senke ich meinen Blick nach unten in den Hof, wo die ganzen Kinder sind und die Familien. Und dann denke ich immer, es ist so gut und so wichtig, dass wir da sind und solange Gott das unterstützt und das Menschen aufs Herz legt, zu kommen und mitzuarbeiten oder uns in Gebet und Spenden zu unterstützen, solange machen wir das, weil wirklich viele Familien einfach mitkriegen, dass sie was wert sind und dass sie was können und das ist unbezahlbar.
5: Das heißt, die Resultate zu sehen, das hilft dir, wenn solche Selbstzweifel kommen.
6: Aber ja.
5: Gibt es denn in den 12 Jahren, die ihr eure Arbeit jetzt macht, schon Entwicklungen, die dich richtig ermutigen und dir echt einfach auch zeigen, jawohl, wir sind am richtigen Platz?
6: Ja, auf jeden Fall. Also wir haben, ich denke an eine von den jungen Frauen, die zu uns kam aus Puno, die mit 16 schwanger geworden ist nach vielen schlimmen Beziehungen, auch in der Beziehung Gewalt erlebt hat, da dann Frühchen auf die Welt gebracht hat, das sehr viele Missbildungen hatte, das ein schweres Krampfleiden hatte. Sie selber war drogen- und alkoholabhängig. Sie kam zu uns. Sie hat von unseren Psychotherapeuten Hilfe gekriegt. Sie konnte ihre Sucht ablegen und mit viel Gebet. Da hatten wir totale Zweifel. Das war unsere erste junge Frau, die wir mit Drogenproblematik hatten. Sie hat dann gelernt, dass sie was wert ist, dass es Menschen gibt, die hinter ihr stehen. Und für uns immer so das Highlight, sie hat gelernt, dass es einen Gott gibt, der hinter ihr steht. Und der Sohn, der ganz verkrüppelte Füße nach innen geklappt hatte und wo wir nicht gedacht haben, dass der jemals laufen kann, der läuft jetzt, er ist krampffrei und er geht in den Kindergarten und er hat eine Gesichtslähmung, die kriegen wir nicht weg, aber er ist so ein süßer Fratz, ein Rotzlöffel vor dem Herrn, ich liebe ihn. Und die hat sich letztes Jahr taufen lassen. Die ist wirklich in Gottes Gegenwart, in Casa Johanna, gesund geworden und ihr Kind hat jetzt eine Lebenschance. Und das ist eine der Geschichten. Und wir haben auch andere Geschichten, sage ich ganz ehrlich. Wir haben viele, die irgendwann abbrechen, weil sie die Arbeit zu anstrengend finden mit sich selber und mit der Familie. Aber für diese Familien, die das schaffen, für die lohnt sich das.
5: Man merkt jetzt auch, du machst das nicht nur aus einer sozialen Motivation raus, sondern dir ist auch der christliche Glaube ganz wichtig. Was bedeutet der für deine Arbeit?
6: Also je länger ich das mache, je mehr prägt sich das bei mir aus, bin ich ganz ehrlich, dass ich denke, wir sind gesegnet, weil wir haben lauter fachlich super Therapeuten in sämtlichen Bereichen. Bin ich total dankbar für unsere Leute, aber die haben alle auch ein brennendes Herz für ihren Gott und für ihre Mitmenschen. Und wenn das zusammenkommt, und ich denke, wir können mit Therapie schon sehr viel erreichen, auf jeden Fall, aber wenn dann ein Mensch noch versöhnt ist mit seinem Gott, das verändert nochmal was, da ist außenrum nichts passiert, aber in dem Menschen passiert Heilung und das macht nochmal einen ganz großen Unterschied. Wir vertragen das gut, wenn jemand sagt, ich brauche eure Hilfe, aber bleibt mir mit eurem Gott weg. Damit kann ich gut. Das verbietet mir ja nicht, in meinem Kämmerchen trotzdem für den Menschen zu beten, ja. Aber das ist schon ein großes Privileg, wenn du sehen kannst, wie Menschen in Gottes Gegenwart heil werden dürfen.
7: Also das heißt, ihr macht den Glauben auch nicht zur Bedingung dafür, dass die Menschen bei euch Hilfe bekommen, sondern bei euch kann jeder kommen, aber ihr bietet eben neben der Therapie auch geistliche Angebote an.
6: Ja, wir haben zwischenzeitlich eine Gemeinde gegründet in Casa Johanna, weil unsere Familien oft negative Erfahrungen hatten mit Vorurteilen und Kommentaren über ihre behinderten Kinder. Und das ist einfach schön zu merken, wenn sie dann trotzdem Hunger nach Gott kriegen, obwohl sie schon negative Erfahrungen haben. Und wenn du dann sagen kannst, schau mal, von Montag bis Freitag sind wir ja nun wirklich so ziemlich einigermaßen nett zu dir und deinem Kind, dann trau uns das zu, dass wir das am Sonntag auch sind. Und komm mit deinem Kind. Und sie kommen mit ihren Kindern und die haben dann Kindergottesdienst. Wir haben noch nicht viel Platz im alten Therapiehaus. Also wir haben den 30 Quadratmeter Physiotherapieraum. Der wird sonntags zum Gottesdienstraum und da sind wir mit zwischen 50 und 60 Erwachsenen drin. Das geht nur bei offener Balkontür und haben dann zwischen 30 und 80 Kinder. Die sind extra in einem Extraraum und freuen uns auch da aufs Therapiezentrum, dass wir einfach einen bisschen größeren Versammlungsraum haben werden.
7: Man merkt dir die Begeisterung an für deine Arbeit, dein Anliegen für die Menschen. Trotzdem, du hast es vorher schon erwähnt, ihr erlebt auch Misserfolge. Du hast einmal gesagt, manchmal weint, betet, fleht und schreit ihr als Mitarbeiter zusammen, weil ihr es einfach nicht mehr aushaltet. Was sind das manchmal für Momente, die so belastend sind?
6: Also zum Beispiel ist belastend, wenn du eine junge Frau in Mujeres de Oro, also im Ständenprogramm, wenn wir da eine junge Frau hatten, von der wir wissen, die kommt aus ganz schlimmer häuslicher Gewaltsituation und sie lebt eine Weile bei uns. Und natürlich ist in diesen Familien, das sind ja komplexe Geflechte, die kriegt ja trotzdem dort die familiäre Sicherheit, auch wenn sie Gewalt erlebt. Weil die Familien, wenn du von klein auf in Gewalt lebst, dann schaffst du das irgendwie beides rauszuziehen. Und dann muss sie bei uns das alles selber machen. Sie hat trotzdem den familiären Halt nicht mehr. Oder die Familie setzt sie unter Druck. Und wenn dann eine junge Frau, die vielleicht schon durch die Zwischenprüfungen ist, und wo du dachtest, Mensch, die hat kapiert, ich bin was wert, ich darf mich wehren, ich darf was wollen. Die trauen sich ja oft gar nichts wollen, ja. Und wenn du merkst, die hat da angefangen, sich selbst zu vertrauen, dem Leben zu vertrauen, und dann kommt der Vater und setzt sie unter Druck und sie bricht ab und sie geht zurück. Und du weißt genau, in welches Leben sie zurückgeht, weil sie dir das erzählt hat. Und der Vater kommt dann und wir brauchen dich, die Mama ist krank oder die Oma ist krank und es passiert nicht mehr und mir rutscht die Hand nicht mehr aus. Und du weißt genau, dass er das ja ohne eine Therapie gar nicht kann, auch wenn er es will. Ja, das sind so Momente, da zerreißt dir die Seele. Und da denkst du wirklich, jetzt magst du einfach mal nur noch schreien. Und seit neuestem, also im neuen Therapiehaus, haben wir einen Dachboden. Und dann gehe ich mit meinem stellvertretenden Chef, mit dem Viktor, gehen wir in den Dachboden, machen die Tür zu und schreien.
7: Aber ihr schreit nicht ins Leere, sondern ihr schreit zu Gott.
6: Na, zuerst schreien wir einfach mal wirklich so, so in zehnfacher Lautstärke. Und dann, wenn wir damit fertig sind, dann geht's auf die Knie, auch da oben im Dachboden. Und dann können wir beten und dann können wir den ganzen Frust loswerden und dann setzen wir diese jungen Mädchen in Gottes Hände und dann vertrauen wir fest darauf, dass trotzdem in ihrem Herz was hängen geblieben ist. Und wenn bei uns eine junge Frau abbricht, dann sagen wir immer, Casa Johanna ist dein Zuhause. Du hast hier immer einen Platz, wenn du aus irgendeinem Grund merkst, du brauchst im gleichen Bereich nochmal Hilfe oder später nochmal Hilfe. Du darfst immer kommen. Du bist hier zu Hause. Du gehörst hier dazu. Und wir haben das auch schon erlebt, dass junge Frauen wiederkamen. Und bei manchen betest du einfach noch, dass sie ihr eigenes Aufwachen, dass die Situation schlimm ist, überhaupt erleben und dass sie dann schaffen, das rauszukommen und nochmal an der Tür zu klopfen bei uns.
7: Wie begegnet Gott denn diesen Menschen, die oft so äußerlich schwere Umstände haben, aber ja auch innerlich zerbrochen sind, wie du auch gesagt hast?
6: Ja, auf ganz unterschiedliche Art und Weise. Aber was ich merke, ist, dass sie einen Hunger danach haben und dass sie ein sehr gutes Gespür dafür haben, ob jemand wirklich echtes Interesse an ihnen hat. Und dass, wenn jemand wirklich sagt, du, ich traue dir das zu und ich bin da und ich unterstütze dich, das macht schon so eine Menge aus in so einem Menschen, wenn da so ein Una Gotita, also ein Tröpfchen Hoffnung reinkommt, ja, dann ist es unglaublich, wie etliche von unseren Mädchen dann reagieren und sich aufstellen können und wirklich sagen können, okay, dann probieren wir das. Und was da wirklich in diesen Frauen los ist, wenn sie merken, und ich komme zum dritten, um vierten und fünften Mal um bitte um was. Und Casa Johanna ist da. Und die Mitarbeiter sind da. Und die Biene ist da. Und ich darf kommen. Und da kommt kein Augenrollen. Und oft kommen sie dann viel, viel später. Und dann sage ich, boah, warum bist du damit denn nicht schon vor einem halben Jahr gekommen? Also nicht als Vorwurf, aber was strahle ich aus, dass du das Nein nicht dachte, weil ich jetzt schon zum zweiten, dritten, vierten Mal komme. Jetzt ist es dir zu viel. Und einfach so dieses Urvertrauen, das sind Menschen, wenn die meine Hilfe, mir Hilfe anbieten, dann meinen sie das auch so. Das kennen die überhaupt nicht. Und es dauert so lang, bis dieses, ich nenne es mal Grundvertrauen, weil Urvertrauen ist es ja nimmer, bis dieses Grundvertrauen, dass der andere es wirklich a mi favor, also für mich ist, dass das wirklich passiert, das dauert oft Jahre.
7: Also ihr braucht einen langen Atem in eurer Arbeit. Und wenn ich das jetzt so aus dem rausnehme, was du erzählst, wenn diese Frauen dieses Grundvertrauen zum Menschen aufbauen, hilft ihnen das dann auch, ein Grundvertrauen zu Gott aufzubauen?
6: Das ist das, was wir erleben, weil sie ja auch Gott als eine Größe kennen oder wahrgenommen haben bis jetzt, die sich nicht für sie interessiert oder die nicht wirklich gut ist oder der so in anderen Sphären schwebt, dass er sie überhaupt nicht bemerkt. Und wenn Menschen, wo sie ja auch nie gedacht haben, dass sie von anderen Menschen Hilfe kriegen, wenn sie von anderen Menschen Hilfe kriegen, dann ist der Schritt, okay, dann ist es mit Gott vielleicht auch. Und wenn dann die Martha oder die Biene oder der Victor oder wer auch immer, wenn die Gott vertrauen und ich denen vertrauen kann, dann kann ich es ja vielleicht auch mal wagen und kann Gott vertrauen. Und ich freue mich immer so ganz arg über deren erste Gebete, weil die ja nicht aus dem frommen Hintergrund kommen. Und natürlich waren viele in der katholischen Kirche und kennen Ave Maria und diese ganzen vorformulierten Gebete. Aber so, wenn die dann anfangen zu beten und da ist nichts schön formuliert, sondern das ist wirklich so, wie wenn sie mit ihren Kolleginnen zusammensitzen oder mit Gleichaltrigen und dann so einfach mit Vertrauen und eigenen Worten zu Gott zu kommen. Oh, das macht eine Menge Spaß, wenn du da dabei bist.
7: Das kann ich mir vorstellen. Da können wir uns vielleicht auch manchmal eine Scheibe abschneiden, dass unsere Gebete nicht ganz so wohl formuliert sind, sondern mehr aus dem Herzen kommen. Ich möchte jetzt nochmal auf diese ganzen Hintergründe vielleicht auch zu sprechen kommen, warum das Leben in dieser Region so hart ist. Dazu gehen wir nochmal zurück zum Anfang deiner Zeit in Peru, deine erste Begegnung mit der Region. Da schilderst du eine Fahrt durch eine Landschaft mit 1000 Maulwurfshügeln. Was sind diese Maulwurfshügel? Was hast du da gesehen, was dir so aufgefallen ist?
6: Ja, das war tatsächlich schon am Anfang. Zwischenzeitlich ist es noch viel mehr. Das sind illegale Minen. Also wir haben unsere Region Apurimac, der ganze Süden von Peru, aber eben auch unsere Region, unser Bundesstaat. Wir sind ganz reich an Kupfer, an Gold, an Silber, an seltenen Erden. Und es liegt Eisen und es liegt zum Teil wirklich so einen halben Meter unter der Oberfläche. Und das ist ja ein großer Segen, aber das ist auch ein großer Fluch. Weil wenn du auf 3000 Meter oder unsere Dörfer zum Teil auf 4500 Meter wohnst, da kannst du nur noch Kartoffeln anbauen. Und Kartoffeln sind klasse, aber nur Kartoffel ist zu wenig. Und Kartoffel ist auch kein Geld. Da hast du was auf dem Feld, davon kannst du dich ernähren, aber davon kannst du keine Arztrechnung bezahlen oder keine Schulkleidung kaufen, ja? Und deren Möglichkeit ist eben selber zu graben in Löchern. Und dann treiben die wirklich so ein Dreiviertel Meter Durchmesser gefühlt, Löcher in den Boden, nichts abgestützt und gucken einfach, ob sie auf eine Ader treffen. Und oft genug tun sie das, aber oft genug stützen diese Konstrukte auch ein, weil es eben nicht abgesichert ist. Und dann gibt es natürlich schon große, es gibt offizielle Minen. Wir haben internationale Konzerne bei uns, die da ihre Löcher bohren. Das ist dann schon abgestützt und das ist schon etwas formaler. Aber da ist natürlich der Umweltschutz und der Arbeitsschutz und der Gesundheit, dass die Gesundheit im Blick ist der Mitarbeiter. Also viele berichten, dass sie von morgens 6 bis abends 6 arbeiten, dann kommt die Nachtschicht, die arbeitet dann von abends 6 bis morgens 6 und keine Schutzkleidung und dann stehen die bis zu den Knien 4000 Meter Höhe in diesem kalten Wasser. Und es macht den Körper fertig, das macht die Gesundheit fertig und dann lösen die ja diese Mineralien raus aus dem Boden mit Chemikalien und unser Boden ist Schwermetall verseucht dadurch und die stehen direkt in diesem Wasser, 12 Stunden am Stück. Und man sagt oder sie sagen, man kann so zwischen 3 und 5 Jahren in der Mine arbeiten und dann heißt man entweder invalid oder schwerstbehindert oder man ist tot. Aber wenn du eben jetzt Geld brauchst und keine andere Möglichkeit hast, an Geld zu kommen für eine Operation von einem Kind oder von einer Mutter oder wenn du eine Brille brauchst oder dein Kind studieren möchte, um aus dem Elend rauszukommen, dann musst du ja irgendwas machen.
7: Das heißt, das sind dann oft die Familienväter, die da arbeiten oder sind das auch Frauen, die in den Minen arbeiten?
6: Das sind in den Minen selber meist Väter und junge Männer. Entweder in den Schulferien, 3 Monate in den Sommerferien oder eben, wenn sie fertig sind mit der Schule, anstelle von einem Beruf lernen, einfach um sich ein bisschen Geld zu verdienen und dann ist halt oft das Leben vorgeschädigt. Und es gibt eine Studie in Peru, eine kleine, vom letzten Jahr, von einer kleinen NGO gemacht, die haben Blutentnahmen gemacht. Jeder dritte Peruaner ist schwermetallverseucht und zwar oft über ein Fünffaches der Grenze hinaus, wo die WHO sagt, das akzeptieren wir noch als gesund. Ja? Und das ist natürlich auch ein Thema, das in Zukunft kommen wird. Denn jetzt schon sind 50% in Apurimac Minengebiet. Oder wird gerade beantragt, bis Ende des Jahres Minengebiet zu sein. Und überlegt ja, das ist 50% der Oberfläche von Hessen oder von Bayern oder von wo auch immer. Ne?
7: Ja, und mit den ganzen Folgen dann auch, glaubst du, dass das auch... Also ich habe schon mehrere Vorträge von dir gehört in unserer Gemeinde, vielleicht das hier zum Hintergrundwissen. Und ich habe immer so ein bisschen gedacht, es erstaunt mich in Anführungsstrichen, dass es so viele behinderte Kinder in der Gegend gibt. Denkst du, das hat auch mit dieser Arbeit in den Minen zu tun oder gibt es dafür nochmal andere Gründe?
6: Also da wurde nie eine Statistik darüber geführt. Darum kann ich dir das nicht beantworten. Mein Gefühl ist, dass es schon Menschen gibt, die aus den Minen kommen und dann eine Erbgutschädigung haben. Also ich denke zum Beispiel an eine Familie, die hat 7 Kinder und 4 davon sind behindert, 3 mit derselben Behinderung und 2 davon sind jetzt schon degenerative Behinderungen, 2 sind jetzt schon gestorben. Und das ist jetzt nicht unbedingt was genetisch vererbt wird, so von die Mutter hat's, das Kind kriegt's auch oder so, ne? Und da liegt es schon nahe, der Vater war vom 14. bis zum 18. Lebensjahr in der Mine. Aber mehr ist es, glaube ich, so, dass durch dieses verseuchte Wasser die Menschen einfach krank werden und Hautausschläge kriegen und verschiedene Krebsarten kriegen und Knochenprobleme kriegen und dann nicht mehr so leistungsfähig sind, das Immunsystem runtergeht. Und darauf ist unser Gesundheitssystem in Peru überhaupt nicht vorbereitet.
7: Du hast auch ein Buch geschrieben, zusammen mit Sebastian Roncal, über die Geschichte und die Arbeit von Casa Johanna. Es heißt, weil Gott sie liebt, Mami Biene und die Familien von Casa Johanna. Du hast mir mal gesagt, du wolltest dem Buch ursprünglich einen anderen Titel geben. Welchen denn?
6: Ja, ich wollte eigentlich, dass das Buch heißt, Warum lebt er noch? Weil das so ein typischer Satz ist, den unsere Familien, unsere Frauen hören, wenn sie ein Kind mit Behinderung auf die Welt kriegen, dann noch nicht. Aber wenn das dann so älter wird und zur Last wird und viele Familien, ich habe es vorhin gesagt, sind im Überlebensmodus und die Kinder werden nicht zur Last aus Bosheit, sondern die werden zur Last, weil jeder, also die Kinder fangen mit 3, 4 Jahren an, mit aufs Feld zu gehen. Also die sind vorher schon am Feld, aber ab dann arbeiten sie mit. Und jeder Mensch, der fehlt bei der Feldarbeit, der fehlt in der Familie, um den Lebensunterhalt zu verdienen. Und dann fehlt die Mutter, weil sie das behinderte Kind betreut. Und dann fehlt das behinderte Kind, das ja trotzdem auch zu essen braucht. Und dann fehlen in einer Familie zwei Arbeitskräfte. Oft erwartet man eben, dass die Kinder sterben. Wenn sie das nicht tun, dann erwartet man von der Familie, dass sie sich drum kümmert. Ich lasse das mal jetzt bewusst so offen. Und dann werden halt Eltern gefragt, wenn man sie länger nicht gesehen hat aus der Großfamilie, warum lebt er jetzt noch? Oder warum lebt die eigentlich noch? Und das ist was, was du auch als Mutter und Vater auch erstmal verkraften musst. Und unsere Familien sind zum großen Teil, sind unsere Mütter alleine. Also das heißt, was die Mutter verkraften muss. Mhm.
7: Du schilderst das jetzt so, aber du kriegst das ja Tag für Tag, diese herzzerreißenden Geschichten auch mit. Was macht das denn mit dir? Oder ich meine, hast du dann manchmal das, ich sag jetzt mal die Anwandlung, dass du zynisch wirst oder bitter oder wütend? Wie gehst du damit um?
6: Ja, also wütend oft schon, tief traurig meistens, wenn ich das höre und wenn ich die Mutter erlebe. Aber weißt du, auch dann greift ja unsere Arbeit wieder. Also ich habe zum Beispiel mit einem 16-jährigen jungen Mann, der Bruder eines behinderten Kindes ist, ein Gespräch geführt vor 3 Monaten. Und dann hat der gesagt, Biene, weißt du, ganz ehrlich, ich habe zur Mama immer gesagt, wozu haben wir den Paolo Daniel überhaupt? Und
7: also das ist das behinderte Kind.
6: Warum haben wir den noch? Und dann seid ihr reingekommen und dann habe ich eine Schulbildung gekriegt und die Mama hat, da haben wir einen Backofen gebaut. Die war dann sozusagen die erste Bäckerei im Dorf, ja. Meine Brüder haben Hilfe gekriegt und das alles nur, weil es den Paolo Daniel gibt. Und eigentlich ist unser Segen in der Familie der Paolo Daniel. Und das ist was,

0: Kindern die Lastwagen. Die haben dann vorne und rechts und links und hinten Mülltüten dranhängen und alle anderen rennen zu ihnen hin oder sie fahren hin, wenn sie das können, und sammeln dann den Müll quasi ein, den die Kinder aufgesammelt haben, sodass wir wirklich versuchen vorzuleben, auch ein Kind, das im Rollstuhl sitzt, das kann wertvoll sein, das kann was für die Gesellschaft tun. Diese Kinder räumen bei uns einmal im Monat das Viertel sauber und das kriegt das ganze Viertel mit, dass das keine gesunden Kinder machen und keine Sportler und Athleten, sondern unsere behinderten Kinder.
1: Also das heißt, ihr versucht da auch so ein Gespür dafür bei der Bevölkerung zu wecken, so ein Umdenken auch. Jetzt aus deutscher Perspektive gesehen, ist ja vielleicht schnell der Impuls da, diese Leute zu verurteilen. Ja, also dass man so denkt, wie können die? Wobei wir natürlich eine ganz andere Ausgangslage haben. Kennst du solche Gefühle und wie gehst du damit um?
0: Ich kenne die Gefühle schon, aber ich versuche, mich nicht dem hinzugeben, dass ich mich über irgendjemand ärgere oder wütend bin, weil das am Ende nur mich trifft. Und wir reden drüber und wir lassen das raus und dann versuche ich das wirklich vor Gott abzuladen und nicht als frommes Blabla, sondern als Notwendigkeit. Ich kann diese Pakete nicht ständig mit mir rumschleppen, das geht überhaupt nicht. Und zum großen Teil sehe ich es aber wirklich so, dass ich eine Familie, in deren Hütte ich ja auch bin, dass ich verstehen kann, dass die keine Zeit haben für Therapien oder sich einen Gedanken drüber machen, wie kommen wir nach Lima, also 24 Stunden Busfahrt, ja. Lima ist ziemlich teuer, ziemlich kriminell. Wie komme ich da hin und lasse mein Kind behandeln? Sondern dass das Kind dann eben im Eck liegt und man denkt, naja, irgendwann wird sich das Problem schon von selber erledigen.
1: Umgekehrt gefragt, was könnten wir in Deutschland von den Menschen dort in Peru lernen?
0: Viel. Also auf der einen Seite kann man lernen, dass man wirklich mit wenig glücklich sein kann. Also es ist eine ganz andere Zufriedenheit da. Ich bin jedes Mal Weihnachten oder am Geburtstag von Kindern total beschämt, wenn du denen ein Schulheft schenkst und Buntstifte und die sind glücklich. Oder eine Hose oder ein T-Shirt oder Schuhe. Ja, also nichts wie, ich brauche das neueste Spiel oder ich brauche das oder ich brauche jenes Programm oder das bessere Handy, sondern also wirklich eigentlich mit Basics. Ja? Und wie glücklich du unsere Schulkinder magst, wenn es in der Mittagspause Äpfel gibt. Ja, Äpfel. Und das merke ich auch bei unseren Frauen, dass sie ganz anders reagieren, wenn sie mal gelobt werden. Also ich kenne das von mir, wenn jemand zu mir nach Hause kommt, boah, Biene, bei dir ist schön. Ha, schau dich nicht um, ich habe nicht aufgeräumt, ja? Also der klassische Satz, man kann es überhaupt nicht haben, dass einen jemand mal lobt. Und bei unseren peruanischen Frauen merke ich, wenn du die lobst, dann strahlen die. Und dann denke ich mir, Biene, warum kannst du das eigentlich nicht? Wenn dir mal jemand sagt, Mensch, Biene, das hast du gut gemacht, dann suche ich sofort was, um das zu relativieren. Und dann strahlen sie. Und Peruaner, also unsere Quechuas zumindest, ich kenne ja, wir haben ja 190 Stämme, ich kenne die ja nicht alle, aber unsere Quechuas, die können im Hier und Jetzt leben. Also wenn jetzt eine Feier ist, dann können die fröhlich sein und können das genießen. Und ich denke dann oft schon wieder an, was ich nicht richtig gemacht habe, was gestern oder was ich heute Abend noch alles machen muss. Und die genießen einfach das Jetzt.
1: Das ist vielleicht auch so die Lebensfreude, die man auch kennt, wenn man so Bilder sieht. Ich möchte nochmal auf die Minen zu sprechen kommen. Das ist jetzt ja was, kann man wahrscheinlich nichts dran ändern. Trotzdem die Frage, gibt es was ich als Verbraucher in Deutschland vielleicht machen kann, um da einen Unterschied zu machen?
0: Also ich glaube, wenn wir einfach nicht meinen, dass wir jedes Jahr das neueste Handy brauchen, das wäre schon mal eine feine Sache. Also dass einfach dieses Kupfer nicht ganz so begehrenswert ist. Wobei unsere Familien, mit denen ich rede, auf der anderen Seite ganz oft sagen, aber wir brauchen ja das Einkommen aus dem Kupfer. Ich fände es gut, wenn wir trotzdem sinnvoll mit den Ressourcen umgehen. Und wenn wir auch wirklich, wenn es Projekte gibt, und es gibt es ja auch gerade am Handybereich immer mehr, die wirklich Handys herstellen, wo das Kupfer eben unter gesicherten Bedingungen abgebaut worden ist, wenn wir darauf mehr achten und es eben nicht die angesagteste Marke sein muss mit nicht der Birne, sondern dem anderen oder halt was weiß ich, ne, irgendwas, sondern wenn es einfach was sein kann, wo auch im in der Kette, in der Herstellungskette schon drauf geachtet wird, dass die Menschen fair bezahlt werden. Ich meine, Minen werden wir brauchen.

0: brauchen. Ja, aber die Frage ist ja auch, wie betreibt man die Minen und wie teuer ist dann das Kupfer, das aus diesen Minen kommt zum Beispiel, ne? Wo du dann das, die Nachhaltigkeit nachweisen kannst. Und das ist in, bei uns ist es jetzt das Kupfer, in anderen Ländern ist es dann eben die Herstellung von Kleidung und die Färbeprozesse und alles Mögliche. Und dass wir einfach dieses ein bisschen aus dem Kopf kriegen, mit dem Geiz ist geil. Und ich muss immer das Beste und das Neueste haben, sondern ich kann das vom letzten Jahr wirklich noch haben. Und ich kann mir ein Longleaf-T-Shirt kaufen, das ich einfach 10 Jahre anhaben kann und keins, das ich nach 5-mal Waschen wegschmeißen muss.
1: Also Stichwort Nachhaltigkeit und faire Wirtschaftsbedingungen. Versucht denn Peru als Staat da auch die Lage zu verbessern oder ist der Staat damit überfordert oder hat das gar nicht im Blick?
0: Also ich habe den Eindruck, dass der peruanische Staat sehr mit sich selber beschäftigt ist. Eigentlich schon seit ich da bin. Es gibt immer wieder Programme, wo du denkst, jetzt kommt mal ein bisschen was. Aber also wir haben in der letzten Amtsperiode des eigentlich letzten Präsidenten 4 verschiedene Präsidenten gehabt. Und das sagt schon recht viel. Unsere Minister werden teilweise im 3-Monats-Takt ausgetauscht. Da ist es natürlich schwer, nachhaltig irgendwas zu machen, weil jeder sich dann ja wieder ein bisschen profilieren muss und sein eigenes Ding stricken muss, ne? Und Korruption ist ja auch ein Riesenthema bei uns in Peru. Ich habe gerade nicht den Eindruck, dass der Staat da so sein großes Augenmerk drauf legt.
1: Wenn du jetzt gesagt hast, viele von diesen Minen sind illegal, hängen da wahrscheinlich auch Strukturen hinten dran, die nicht so ganz sauber sind. Habt ihr als Casa Johanna da manchmal die Befürchtung, selber ins Kreuzfeuer zu kommen oder seid ihr safe, also sicher?
0: Also wir haben seit 4 Jahren haben wir Auftragsmörder in Andahuaylas und Schutzgelderpressung und dann brennt auch mein LKW und es sind auch schon Menschen erschossen worden, die nicht gezahlt haben. Wir versuchen als Casa Johanna einen Mittelweg zu fahren, also nicht ins Kreuzfeuer zu kommen und so sehr viel Aufmerksamkeit auf uns zu lenken, weil wir wissen, dass auch Kirchengemeinden, die etwas moderner sind und einen schönen Bau haben, schon erpresst worden sind bei uns in Andahuaylas. Und das war auch der Punkt, wo wir vor einem Jahr dann unsere sozialen Medien total runtergefahren haben auf 0, Insta abgemeldet haben und jetzt alles wieder von deutscher Seite aus gestartet haben, unsere Infokanäle über Deutschland laufen und eben geo-geblockt sind für Peru. Oder für Südamerika, weil wir auf der einen Seite ja bekannt sein möchten, dass die Familien uns erreichen, auf der anderen Seite aber in den Social Medias besser nicht zu auftreten, damit wir da eben nicht noch mehr ins Kreuzfeuer kommen und ins Fadenkreuz kommen. Aber wir haben bis jetzt gemerkt, dass Gott seine Hand über uns hält und wir noch nicht versucht worden sind, erpresst zu werden. Aber wir können es nicht garantieren.
1: Da kann man sicherlich auch dafür beten.
0: Auf jeden Fall.
1: Dass das weiter
0: so
1: bleibt.
0: Auf jeden Fall. Das ist ja auch ein Grund, warum wir dieses 2. Therapiegebäude jetzt auf unserem Gelände gebaut haben. Weil vorher hatten wir ein Haus außerhalb angemietet. Erstens, damit die Strecke nicht immer so lang ist mit den Kindern. Aber auch, damit wir alles auf einem Grund zusammen haben, dass die Volunteers bei uns auf dem Gelände wohnen. Aber auch die ganze Versorgung an den Familien auf unserem Gelände stattfindet.
1: Stichwort Volunteers, also Freiwillige. Man kann bei Casa Johanna auch ganz praktisch mit anpacken, sowohl hier in Deutschland, indem man eure Arbeit hier im Verein oder in der Stiftung unterstützt. Genau, aber es gibt auch die Möglichkeit, in Peru mit anzupacken. Wenn jetzt jemand das hört und denkt, oh, das wäre vielleicht was für mich, was muss die Person mitbringen?
0: Ein großes Herz für die Menschen und für Gott. Und wenn du das hast und bereit bist, alles zu machen, was Gott dir vor die Füße schmeißt, ist das schon mal gut. Aber wir suchen wirklich gerade ganz dringend im Therapiebereich Ergophysiologotherapie, in der Schule Sonderpädagogen, Psychologen, aber auch Handwerker, Hauswirtschafter. Wir suchen gerade in allen Bereichen, weil wir eben so wachsen. Und wir haben dann auch ein großes peruanisches Team, wie du vorhin schon gesagt hast. Aber wir merken schon, dass wir von deutscher Seite da gerade im Aufbau und wenn es um Organisation und auch anleiten geht, dass wir uns sehr Missionare auch noch mehr wünschen, die damit unterstützen. Das wäre großartig. Und wir hatten letztes Jahr zwei Brüdergemeinden, die kamen und uns unterstützt haben und mal für 4 Wochen auf dem Bau mitgearbeitet haben. Und wir brauchen ja auch welche, die den Garten anlegen und die das Haus streichen. Also wenn jemand sagt, Spanisch kann ich nicht, soziale Berufe habe ich auch nicht, aber ich kann mir durchaus mal vorstellen, 14 Tage einfach mitzuarbeiten, wo ihr uns braucht. Dann muss man nur zu uns kommen und da helfen wir auch beim Organisieren. Und dann darf man bei uns wohnen und sich verwöhnen lassen und in die Bereiche mit reingucken und auch mal mit in ein Dorf hochgehen, aber eben dann auch mit seiner Arbeitskraft Casa Johanna unterstützen.
1: Und bevor diese Person bei euch in Peru landet, landet sie wahrscheinlich erstmal auf eurer Webseite. Kannst du die mal sagen, damit Interessierte sich da vielleicht mal einklinken können?
0: Casa Johanna mit Y geschrieben und dann Hanna, Johanna, aber mit einem N.org. Da findet man uns, da findet man auch alles über die Arbeit in Deutschland und in Peru. Für den Fall, dass jemand sagt, also nach Peru zu gehen, ist mir ein bisschen zu freaky. Aber ich könnte mir vorstellen, ich bin gut in IT oder in Öffentlichkeitsarbeit oder in sonstigen Geschichten. Wir suchen immer Unterstützung, weil wir versuchen, die Arbeit in Deutschland so weit wie möglich auch ehrenamtlich zu machen.
1: Also wenn sich da jemand einsetzen möchte und ein Herz dafür hat, ist da eine gute Möglichkeit dafür. Nochmal einen kurzen Blick in die Zukunft, wenn du an die nächsten 5 Jahre denkst. Was wünschst du dir für Casa Johanna? Wofür betest du vielleicht auch?
0: Also ich bete dafür, dass wir peruanische Mitarbeiter haben, die länger da bleiben, die ihr Herz auch dafür entwickeln, weil unsere Missionare, wir kommen ja alle auf Zeit, auch wenn ich jetzt da 15 Jahre bin, es ist trotzdem auf Zeit, dass da wir Menschen finden aus dem eigenen Land, die ein großes Herz dafür entwickeln und bleiben. Ich wünsche mir, dass Gott uns weiter schützt, dass keiner einbricht, ganz banal, ja, dass unsere Familien herkommen können, dass wir öffentlich nicht so in den Blickpunkt rutschen und dass viele, viele, viele Familien erfahren, dass sie wertvoll sind und wichtig sind und am besten, dass Gott sie liebt.
1: Und was möchtest du unseren Hörerinnen und Hörern zum Schluss noch mitgeben?
0: Also das hört sich jetzt vielleicht wegen altklug an, aber so meine ich es nicht. Aus meiner ganz persönlichen Erfahrung. Ich bin ja so eine ganz durchschnittliche Durchschnittsbiene. Ich bin ja nichts Besonderes. Und wenn wir einfach, egal wo wir sind, auf das hören, wo Gott sagt, da will ich dich haben und das kannst du. Weil Gott ja nicht nur die super tollen im Rampenlicht mit mega sichtbaren Begabungen beruft, sondern andersrum. Er beruft ja die, die er dann begaben will. Und dann macht er das schon so, dass das seine Arbeit ist und dass du ihm da dienen kannst. Und ey, einfach auf das gucken, was Gott dir ins Herz legt und für die Füße liegt und nicht denkt, ah, so weit bin ich noch nicht oder ich bin zu alt oder ich kann das aus dem Grund nicht. Gott hat eine Idee, wenn er dir was aufs Herz legt.
1: Das hast du ganz persönlich so erlebt in deiner Geschichte mit Casa Johanna.
0: Ja.
1: Vielen Dank, Biene, Sabine Vogel, dass du hier warst und uns heute mit hineingenommen hast in eure Arbeit im Hochland von Peru.
0: Dankeschön, dass ich hier sein habe können.
1: Sabine Vogel und ihr Team bei Casa Johanna helfen Kindern, Frauen und Familien im Hochland von Peru mit Herz und Hand. Das hat man in dieser Sendung, glaube ich, wirklich gemerkt. Und sie arbeiten in einer Region, die von Armut, Gewalt und den Folgen des Bergbaus geprägt ist. Das ist nicht immer einfach. Das haben wir heute auch gehört. Wenn Sie jetzt mehr über die Arbeit von Casa Johanna erfahren möchten, dann finden Sie alle Infos dazu natürlich auch auf unserer Webseite erfplus.de oder in unserer erfplus-App. Dort finden Sie auch einen Link zur ersten Sendung mit Sabine Vogel, die wir hier bei ERF Plus aufgenommen haben, wenn Sie noch mal etwas genauer in die Hintergründe der Geschichte reinhören möchten. 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Ich sage noch mal, wie es heißt: Weil Gott sie liebt, Mami Bini und die Familien von Casa Johanna. Es kostet 20 Euro und ist im Brunnen Verlag erschienen. Mein Name ist Hanna Wilhelm. Ich bedanke mich bei Ihnen fürs Zuhören. Bleiben Sie behütet und gesegnet. Und wenn Sie möchten, auf Wiederhören hier bei ERF Plus.
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0: 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Es ist 17 Uhr. 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
1: Ich bin Marvin Standke. Die Bahn warnt vor Störungen wegen der Hitze. Bei über 40 Grad leide die Infrastruktur deutlich. Es drohen zudem Böschungsbrände und Gewitter. Reisende können ihr Ticket jetzt kostenlos stornieren. Das bietet die Bahn erstmals als Hitzekulanz an. Tickets bis Ende des Monats können storniert werden. Auch Ärzte stellen sich bei der Hitze auf mehr Patienten ein. Krankenhäuser bereiten ihre Notaufnahmen entsprechend vor. Nach schweren Erdbeben in Venezuela ist die Opferzahl noch unklar.
2: Präsidentin Rodriguez spricht von über 160 Toten. Fast 1000 Menschen wurden verletzt. Viele Gebäude stürzten ein oder wurden beschädigt. Zwei Erdstöße der Stärke 7,2 und 7,5 trafen das Land. Experten befürchten, dass die Opferzahl noch deutlich steigen könnte. Mehrere Staaten bieten Hilfe an, darunter Deutschland. Die Bundeswehr stellt Transportflugzeuge bereit. Auch die USA schicken Rettungskräfte und Hilfe. Ulrike Klein, Redaktion.
1: Bund und Länder wollen beim Wohngeld sparen. Nächstes Jahr sollen es 1,5 Milliarden Euro sein. Ab 2028 dann gut 2 Milliarden Euro jährlich. Das geht aus einem Entwurf von Ministerin Huberts hervor. Die Heizkostenpauschale soll halbiert werden. Eine geplante Erhöhung des Wohngeldes fällt aus. Die Grünen fordern einen neuen Anlauf für ein AfD-Verbotsverfahren. Sie schrieben dazu an Union, SPD und Linke. Alle demokratischen Kräfte sollen gemeinsam handeln. Anlass ist ein neues Rechtsgutachten. Es stammt von der Gesellschaft für Freiheitsrechte. Ein Verbotsverfahren hätte demnach gute Erfolgsaussichten. Die AfD bedrohe die freiheitlich-demokratische Grundordnung erheblich. Es gebe belastbare Hinweise auf ihre Verfassungswidrigkeit. Mehrere EU-Staaten wollen härter gegen Billigmode vorgehen. Beim EU-Umweltrat sprachen sich 5 Länder dafür aus, darunter ist auch Deutschland. Gefordert werden strengere Vorgaben für Textilien. Diese sollen haltbarer und reparierbarer werden. Auch die Recyclingfähigkeit soll verbessert werden. Kritiker sagen, das Geschäftsmodell von Billigmodeanbietern, sogenannter Ultra-Fast Fashion, fördere Überkonsum. Zudem belaste sie die Abfallsysteme stark.
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1: Und das sind die aktuellen Werte. 38 Grad in Köln, 22 Grad in Hamburg, 26 in Bremen, 33 in Berlin, 33 Grad auch in Dresden, 36 Grad in Frankfurt am Main, 36 in Stuttgart, 31 Grad in München, 30 Grad sind es in Erfurt und 31 in Münster. Überall warm bis heiß und trocken. Morgen dann teilweise bis zu 40 Grad möglich.
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Ich öffne mich dem Leben, schau mir Schönes an, und mein Herz wird ganz weit. Es sind die kleinen Dinge, die meine Welt so faszinieren. Unbegrenzte Zärtlichkeit, ich atme ein.

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1: Zum Helden wird man nicht aus Versehen. Von Harald Orth. Für viele Bibelleser ist Paulus ein Held. Er hat zahlreiche Gemeinden gegründet, 13 Bücher der Bibel geschrieben und keinen Aufwand gescheut, um die gute Nachricht von Jesus Christus bis ans Ende der Welt zu verbreiten. Er wurde geschlagen und verspottet, gesteinigt und beschimpft, nur weil er kompromisslos an seiner Überzeugung festhielt, dass alle Menschen Jesus brauchen. Er ließ sich von nichts und niemandem von seinem Auftrag abbringen und schonte noch nicht mal sein eigenes Leben. Das ist heldenhaft. Ein Vorbild für alle. Wie hat er das geschafft? Paulus vergleicht sich selbst mit einem Sportler, konkret einem Marathonläufer. Er spricht vom Sieg, also gibt es auch Verlierer wie in jedem Wettkampf. Er nutzt den damals schon bekannten Marathonlauf, um unseren Blick auf einen anderen Lauf zu lenken. Den Lauf des Lebens im Glauben. Auch Christen laufen auf einer Rennbahn, nicht im Wettbewerb gegeneinander, sondern mit dem Ziel, Gottes Berufung zu erfüllen und den unvergänglichen Siegespreis zu empfangen. Die Gemeinschaft mit Gott in Ewigkeit. Vielleicht würde Paulus heute Fußball als Beispiel nehmen. Nur die Mannschaft gemeinsam kann gewinnen, niemals ein Einzelkämpfer. Trotzdem muss jeder alles geben. Jedenfalls ruft Paulus uns dazu auf, nicht halbherzig, sondern mit Hingabe, Ausdauer und Zielstrebigkeit zu leben. Christen sollen nicht Zuschauer sein, sondern aktive Läufer oder Spieler, die wissen, wofür sie unterwegs sind. Nicht aufgeben, wenn Widerstand oder Zweifel entstehen. Nicht hinschmeißen oder ablenken lassen von Hindernissen und scheinbaren Abkürzungen. Keine Fouls. Voller Einsatz, ein Ziel vor Augen, aber trotzdem Fair Play.
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Amelie Beck singt das Lied »Glaube trägt«. Der Liedtext wirkt fast wie ein Dialog. Erst ruft die Sängerin um Hilfe, dann antwortet Jesus. Er stellt ihr drei Fragen. Warum glaubst du nicht, dass ich den Sturm stillen kann? Warum fürchtest du dich in der Nacht? Ist mir nicht gegeben alle Macht? So ähnlich spricht er auch mit seinen Freunden, als sie mit ihm im Boot auf dem See Genezareth unterwegs sind. Ein Sturm kommt auf und lässt Wellen ins Boot schlagen. Die Freunde haben nicht nur Angst, sondern alle Hände voll zu tun, um das Boot zu retten. Dass Jesus schläft, macht die Sache nicht einfacher. Sie wecken ihn, er bringt Ruhe ins Chaos und stellt ihnen dann die Fragen: Warum seid ihr so furchtsam? Wo ist euer Glaube? Auf den ersten Blick hört sich das für mich vorwurfsvoll an. Doch dann überlege ich, ob diese Fragen auch anders gemeint sein könnten. Vielleicht hatte Jesus ein echtes Interesse an den Beweggründen seiner Freunde. Vielleicht wollte er sie ermutigen, darüber nachzudenken, warum sie trotz seiner Gegenwart so ängstlich sind, warum sie solche Mühe haben zu glauben. Ich finde solche Fragen hilfreich, oft hilfreicher als schnelle Antworten. Warum bin ich so furchtsam? Wo ist mein Glaube? Ich nehme mir vor, diese Fragen mit in die nächste herausfordernde Situation zu nehmen.

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2: Ich bin Marvin Standke. Bund und Länder wollen beim Wohngeld sparen. Nächstes Jahr sollen es 1,5 Milliarden Euro sein. Ab 2028 dann gut 2 Milliarden Euro jährlich. Das geht aus einem Entwurf von Ministerin Huberts hervor. Die Heizkostenpauschale soll halbiert werden. Eine geplante Erhöhung des Wohngeldes fällt aus. Außerdem soll es eine neue Berechnungsformel geben, die wohl dazu führen wird, dass betroffene Haushalte weniger Unterstützung erhalten. Nach den schweren Erdbeben in Venezuela ist die Opferzahl bislang noch unklar.
3: Präsidentin Rodriguez spricht von über 160 Toten. Fast 1000 Menschen wurden verletzt. Experten befürchten, dass die Zahlen noch steigen. Viele Gebäude stürzten ein oder wurden beschädigt. Zwei Erdstöße der Stärke 7,2 und 7,5 trafen das Land. Am schwersten betroffen ist die Region an der Karibikküste mit der Hauptstadt Caracas, dem wichtigsten Seehafen des Landes und dem internationalen Flughafen. Deutschland, die EU, die USA und andere Länder haben Hilfen angeboten und Rettungsteams entsendet. Ulrike Klein, Redaktion.
2: Die Deutsche Bahn warnt vor Störungen wegen der Hitze. Bei über 40 Grad leide die Infrastruktur deutlich. Es drohen zudem Böschungsbrände und Gewitter. Reisende können ihr Ticket jetzt kostenlos stornieren. Das bietet die Bahn erstmals als Hitzekulanz an. Tickets bis Ende des Monats können storniert werden. Auch Ärzte stellen sich aktuell bei der Hitze auf mehr Patienten ein. Krankenhäuser bereiten ihre Notaufnahmen entsprechend vor. Mehrere EU-Staaten wollen härter gegen Billigmode vorgehen. Beim EU-Umweltrat sprachen sich 5 Länder dafür aus, darunter ist auch Deutschland. Gefordert werden strengere Vorgaben für Textilien. Diese sollen haltbarer und reparierbarer werden. Auch die Recyclingfähigkeit soll verbessert werden. Kritiker sagen, das Geschäftsmodell von Billigmodeanbietern, der sogenannten Ultra-Fast-Fashion, fördere Überkonsum, zudem belaste sie die Abfallsysteme stark. Die deutsche Fußballnationalmannschaft bestreitet heute Abend ihr letztes Gruppenspiel bei der Weltmeisterschaft. Gegner ist Ecuador. Deutschland steht bereits als Gruppensieger fest und kann nicht mehr vom ersten Platz verdrängt werden. Für Ecuador geht es dagegen noch um den Einzug in die nächste Runde. Bundestrainer Julian Nagelsmann setzt im letzten Gruppenspiel gegen Ecuador auf seine Stammelf und damit beispielsweise Dennis Undaf wieder auf die Bank. Das Spiel startet um 22 Uhr unserer Zeit.
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2: Und das sind die aktuellen Werte. 38 Grad in Köln, 22 Grad in Hamburg, 26 in Bremen, 33 in Berlin, 33 Grad auch in Dresden, 36 Grad in Frankfurt am Main, 36 in Stuttgart, 31 Grad in München, 30 Grad sind es in Erfurt und 31 in Münster. Überall warm bis heiß und trocken. Morgen dann teilweise bis zu 40 Grad möglich.
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1: Oh, ich glaube, heute mache ich mich unbeliebt. Ich bin eine bekennende Tattoo-Gegnerin. Kann das Wort Tattoo nur mit Mühe richtig aussprechen. Hab allerdings ein echtes Mitgefühl mit allen, die sich sowas antun. Nicht nur wegen der Schmerzen und der Farbe, die in unseren Körpern ja eigentlich nichts zu suchen hat, sondern wegen der Zukunft. Wie sollen diese Gemälde einmal aussehen, wenn sich das Bindegewebe langsam verabschiedet? Wenn die Haut trocken wird und die darauf Verewigten längst verflossen sind? Bei Mama, Papa, Oma, Opa und dem verstorbenen Hund, da mag das ja alles noch gehen. Aber was macht die Freundin mit einem Freund, auf dem schon alle vorherigen zu lesen sind? Nee, also hier hört für mich der Spaß auf. Einfallsreicher ist der junge Mann, der neulich vor mir auf dem Fahrrad fährt. Seine den Temperaturen angepasste Kleidung bringt die nackte Wade zum Vorschein. Und was sehe ich da? Das Dorfwappen von Oitsch. Oitsch ist ein 500-Seelen-Dorf vor den Toren von Wittenberg. Ich mutmaße mal, dass dieser junge Mann von dort kommt und sich seiner Heimat verbunden fühlt. Das drückt er mit seinem Tattoo aus, das zeitloser nicht sein kann. Okay, jetzt reicht's. Jeder Mensch darf sich schön finden. Und sei es mit Gemälden, die von Künstlern mit viel Schmerz und Geld entstanden sind. Denn als Kunst kann man manches schon bezeichnen. Übrigens wird auch in der Bibel von einem Tattoo berichtet. Von einem ganz besonderen. Da ermutigt der Prophet Jesaja die Menschen aus dem Volk Israel. Sie sind völlig verzweifelt, weil sie viel Schlimmes erlebt haben. Da ist der Eindruck entstanden, dass Gott sich versteckt. In diese Situation hinein lässt er durch Jesaja Folgendes ausrichten. Nein, ich vergesse euch nicht. Schaut doch, ich habe euren Namen in meine Hand geschrieben. Das gibt's doch nicht. Gott schreibt sich selbst Tattoos mit unseren Namen in seine Hand. Das ist ein Liebesbeweis. Unverwüstlich und bleibend, wie ein richtiges Tattoo. Selbst dann, wenn sich unsere Liebe zu ihm abkühlt, dann sieht er noch immer meinen Namen in seiner Hand. Also mit so einem Gedanken freunde ich mich doch glatt mit diesen Bildchen an. Schließlich erinnern sie mich jedes Mal an Gottes Liebe zu mir.
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Kintsugi ist eine traditionelle japanische Reparaturmethode für zerbrochene Keramik. Der Legende nach geht diese Kunst auf einen militärischen Anführer zurück aus dem 15. Jahrhundert. Und als ihm eine sehr wertvolle Teeschale zerbrach, gab er japanischen Kunsthandwerkern den Auftrag, sie zu reparieren. Das Besondere an dieser Methode ist, dass die Zerbrochenheit der Keramik nicht kaschiert wird. Sie wird im Gegenteil gerade hervorgehoben, indem die einzelnen Bruchstücke und fehlenden Teile mit einem Speziallack und Gold und Silber verziert und lackiert werden. Das Ergebnis ist ganz erstaunlich, denn dort, wo vorher Bruchstellen waren, ziehen sich nun Gold- und Silberadern durch die Keramik. Mein Song Kintsugi Herz greift dieses Bild auf. Man kann oft gerade im Fehlerhaften und Zerbrechlichen eine einzigartige Schönheit entdecken. Wir müssen die Brüche in unserer Biografie nicht verstecken, weil Gott gerade darin seine Liebe, Annahme und Vergebung zum Ausdruck bringt.

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1: freiwillig in die Stille. Es sei so schön ruhig, so entspannend und still. Für mich klingt es wie eine Einladung ins Kloster. 2 Wochen Schweden mit den Schwiegereltern. 2 Wochen, das sind 14 Tage, also über 300 Stunden Stille. Ich mag meine Schwiegereltern, das beunruhigt mich überhaupt nicht. Ich denke eher an all die Dinge, die ich in 14 Tagen noch erledigen könnte. Allein in 3 Tagen könnte ich immens viel schaffen. Aber 14 Tage, das zieht mir den Boden unter den Füßen weg. Ruhe, Entspannung, Stille, das will ich gar nicht. Ich will schaffen und tun. Jetzt habe ich diese Vollbremsung mitten im Jahr angenommen. Aus Höflichkeit. Meine Schwiegermutter fragte mich vor ein paar Wochen mal, wie es mir geht, und ich musste sie etwas ruppig abwürgen, weil ich in einem anderen, sehr wichtigen Projekt steckte. Das passiert leider sehr oft, wenn sie anruft. Sie ist wirklich eine Gute, sie hat ein großes Herz. Irgendwann hatte sie es geschafft. Schweden. Ich habe mich darauf eingelassen und fahre in ein paar Stunden für 14 Tage ins Nichts. Das macht mir ein wenig Angst. Es ist so ungewohnt. Nichts tun. Stimmt eigentlich nicht. Ich soll mich entspannen und ausruhen, den Kopf frei bekommen und neue Energie tanken. Wie es wird? Keine Ahnung. Ob es mir Spaß macht und ich mich wirklich entspanne? Ich weiß es nicht. Aber ich wage es und weiß, das Jahr geht nicht unter, nur weil ich in den nächsten 2 Wochen nicht die Welt rette.
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2: Ich bin Marvin Standke. Bund und Länder wollen beim Wohngeld sparen. Nächstes Jahr sollen es 1,5 Milliarden Euro sein. Ab 2028 dann gut 2 Milliarden Euro jährlich. Das geht aus einem Entwurf von Ministerin Huberts hervor. Die Heizkostenpauschale soll halbiert werden. Eine geplante Erhöhung des Wohngeldes fällt aus. Außerdem soll es eine neue Berechnungsformel geben, die wohl dazu führen wird, dass betroffene Haushalte weniger Unterstützung erhalten. Nach den schweren Erdbeben in Venezuela ist die Opferzahl bislang noch unklar.
3: Präsidentin Rodriguez spricht von über 160 Toten. Fast 1000 Menschen wurden verletzt. Experten befürchten, dass die Zahlen noch steigen. Viele Gebäude stürzten ein oder wurden beschädigt. Zwei Erdstöße der Stärke 7,2 und 7,5 trafen das Land. Am schwersten betroffen ist die Region an der Karibikküste mit der Hauptstadt Caracas, dem wichtigsten Seehafen des Landes und dem internationalen Flughafen. Deutschland, die EU, die USA und andere Länder haben Hilfen angeboten und Rettungsteams entsendet. Ulrike Klein, Redaktion.
2: Die Deutsche Bahn warnt vor Störungen wegen der Hitze. Bei über 40 Grad leide die Infrastruktur deutlich. Es drohen zudem Böschungsbrände und Gewitter. Reisende können ihr Ticket jetzt kostenlos stornieren. Das bietet die Bahn erstmals als Hitzekulanz an. Tickets bis Ende des Monats können storniert werden. Auch Ärzte stellen sich aktuell bei der Hitze auf mehr Patienten ein. Krankenhäuser bereiten ihre Notaufnahmen entsprechend vor. Mehrere EU-Staaten wollen härter gegen Billigmode vorgehen. Beim EU-Umweltrat sprachen sich 5 Länder dafür aus, darunter ist auch Deutschland. Gefordert werden strengere Vorgaben für Textilien. Diese sollen haltbarer und reparierbarer werden. Auch die Recyclingfähigkeit soll verbessert werden. Kritiker sagen, das Geschäftsmodell von Billigmodeanbietern, der sogenannten Ultra-Fast-Fashion, fördere Überkonsum, zudem belaste sie die Abfallsysteme stark. Die deutsche Fußballnationalmannschaft bestreitet heute Abend ihr letztes Gruppenspiel bei der Weltmeisterschaft. Gegner ist Ecuador. Deutschland steht bereits als Gruppensieger fest und kann nicht mehr vom ersten Platz verdrängt werden. Für Ecuador geht es dagegen noch um den Einzug in die nächste Runde. Bundestrainer Julian Nagelsmann setzt im letzten Gruppenspiel gegen Ecuador auf seine Stammelf und damit beispielsweise Dennis Undav wieder auf die Bank. Das Spiel startet um 22 Uhr unserer Zeit.
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2: Und das sind die aktuellen Werte. 38 Grad in Köln, 22 Grad in Hamburg, 26 in Bremen, 33 in Berlin, 33 Grad auch in Dresden, 36 Grad in Frankfurt am Main, 36 in Stuttgart, 31 Grad in München, 30 Grad sind es in Erfurt und 31 in Münster. Überall warm bis heiß und trocken. Morgen dann teilweise bis zu 40 Grad möglich.
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4: Wir hören aus dem Alten Testament, aus dem Buch des Propheten Hosea, Kapitel 12, die Verse 1 bis 15.
5: In Ephraim ist allenthalben Lüge wider mich und im Hause Israel falscher Gottesdienst. Aber auch Juda hält nicht fest an Gott und an dem Heiligen, der treu ist. Ephraim weidet Wind und läuft dem Ostwind nach, und täglich mehrt es die Lüge und Gewalttat. Sie schließen mit Assur einen Bund und bringen Öl nach Ägypten.
6: Darum wird der Herr mit Juda rechten. Er wird Jakob heimsuchen nach seinem Wandel und ihm vergelten nach seinem Tun. Er hat schon im Mutterleibe seinen Bruder betrogen und im Mannesalter mit Gott gekämpft. Er kämpfte mit dem Engel und siegte. Er weinte und bat ihn. Dann hat er ihn zu Bethel gefunden und dort mit ihm geredet. Der Herr ist der Gott Zebaoth. Herr ist sein Name. So bekehre dich nun zu deinem Gott. Halte fest an Barmherzigkeit und Recht und hoffe stets auf deinen Gott.
5: Wie Kanaans Händler hat Ephraim eine falsche Waage in seiner Hand und betrügt gern, denn er spricht: Ich bin reich, ich habe genug, bei all meinen Mühen wird man keine Schuld an mir finden, die Sünde ist. Ich aber, der Herr, bin dein Gott von Ägyptenland her und will dich wieder in Zelten wohnen lassen, wie in der Wüstenzeit. Ich rede wieder zu dem Propheten, und ich bin's, der viel Offenbarung gibt und durch die Propheten sich kundtut.
6: In Gilead verüben sie Greuel, darum werden sie zunichte. Und zu Gilgal opfern sie Stiere, darum sollen ihre Altäre werden wie Steinhaufen an den Furchen im Felde. Jakob musste fliehen in das Land Aram, und Israel musste um eine Frau dienen. Um eine Frau musste er die Herde hüten. Aber hernach führte der Herr durch einen Propheten Israel aus Ägypten, und durch einen Propheten ließ er sie hüten. Nun aber hat ihn Ephraim bitter erzürnt. Darum wird ihr Blut über sie kommen, und ihr Herr wird ihnen vergelten die Schmach, die sie ihm antun.
4: Das war der Bibeltext für den heutigen Tag, entnommen aus der großen Hörbibel mit freundlicher Genehmigung der Deutschen Bibelgesellschaft. Hier noch einmal die Bibelstelle. Hosea Kapitel 12, die Verse 1 bis 15. Gedanken dazu kommen jetzt von Jörg Grundmann aus Falkenstein.
7: Es ist für mich manchmal sehr ernüchternd, wenn jemand etwas verspricht und dann nicht hält. Ein Kollege oder Nachbar behauptet irgendetwas und im Nachhinein stelle ich fest, das stimmt so gar nicht. Wenn ein Mensch nicht zuverlässig ist, obwohl es den Anschein hat, bin ich enttäuscht. Wenn Absprachen nicht eingehalten werden oder Wahlversprechen am Tag nach der Wahl gebrochen werden. So geht es Gott mit uns Menschen. Gott hat seine Liebe investiert in uns, aber er stellt fest, dass er belogen und betrogen wird. Davon spricht Hosea. Nun ist es interessant zu schauen, wie Gott darauf reagiert. Lässt er uns Menschen einfach fallen? Gibt er sein Volk auf? Hier ist es das Haus Israel, das Gott auf Schritt und Tritt hintergeht. Zur Zeit des Propheten Hosea ist das Land Israel geteilt. Im Norden, wo auch der See Genezareth liegt, dort leben die 10 Stämme des Volkes Israel. Im Süden, in und um Jerusalem herum, der Stamm Juda. Nun haben sich die Menschen im Norden ihre eigenen Heiligtümer gemacht. Sie gehen nicht in den Tempel nach Jerusalem, um Gott anzubeten, sondern haben ihre eigenen Anbetungsorte in Bethel und Dan. Und damit nicht genug. Sie dienen dort Götzen. Sie beten goldene Kälber an. Sie belügen und betrügen Gott, der gesagt hat, du sollst keine anderen Götter haben neben mir. Natürlich hat Gott seine Geschichte geschrieben mit den Menschen, auch in Bethel und Dan. In Bethel gab Gott sein Versprechen dem Erzvater Jakob, dass er ihn behütet und beschützt. In Dan ist zu vermuten, dass Abraham das erste Mal seinen Fuß auf den Boden des verheißenen Landes setzt. Doch diese Geschichte Gottes mit seinem Volk wird vermischt mit Götzendienst. So entstehen Lüge und Betrug. Wahres und Falsches wird vermischt. Man spielt Gott vor, ihn zu verehren und dient ganz anderen Göttern. Hosea beschreibt mit wenigen Worten, wie Jakob, der Stammvater Israels, schon von Mutterleib an handelt. Er ist geschickt und gewieft. Das sind Eigenschaften, die in jedem Menschen stecken. Es ist jedoch verführerisch, sich auf diese Weise zu seinem Vorteil durchzumogeln. Mal mit Gott, mal ohne ihn. Das kenne ich auch von mir. Deshalb verwundert es mich nicht, dass Hosea sogar am Jerusalemer Tempel, dem Hauptort der Gottesverehrung, Betrug und Götzendienst findet. Nicht nur die Stämme im Norden, auch Juda ist schwankend gegenüber Gott. Doch nun frage ich mich, wie geht Gott mit der Lüge seines Volkes um? Hosea muss dem Norden die Eroberung durch Assyrien ankündigen. Ausgerechnet durch die Macht, mit denen die Mächtigen in Nordisrael gerade versuchen zu paktieren. Wer die Sünde tut, der ist der Sündeknecht, sagt Jesus, der Sohn Gottes, Jahrhunderte später. Nordisrael wird durch Assyrien erobert und die Menschen werden in aller Herren Länder zerstreut. Das soll dem Süden zur Warnung dienen. Gott gebraucht deutliche Worte gegenüber seinem Volk. Er wird ihm vergelten nach seinem Tun. Doch gibt Gott sein Volk auf? Gründe genug hätte er, aber nein. Auch wenn wir Menschen untreu sind, ist Gott treu. Ja, das kündigt der Prophet Hosea an. Du wirst mit deinem Gott zurückkehren. Halte fest an Liebe und Recht und hoffe stets auf deinen Gott. Gott wird an dir festhalten, er ist treu. Gott gibt dich nicht auf, deshalb halte an ihm fest. Ja, Gott wird sein Volk durch schwierige Zeiten führen. Gott sagt, ich aber bin der Herr, dein Gott, von Ägyptenland her. Ich will dich wieder in Zelten wohnen lassen, wie in der Wüstenzeit. Das Volk wird zerstreut werden und in die einfachsten Lebensverhältnisse zurückgeworfen. Sie werden in Zelten wohnen. Doch Gott bleibt seinem Volk treu. Er lässt seine Leute nicht los. Ja, gerade dieses einfache Leben, zerstreut in aller Welt, wird sie zurückbringen zu Gott. In Äthiopien findet man Anfang des 20. Jahrhunderts einen Stamm des Volkes Israel, der unter einfachsten Bedingungen lebt und doch an seinem Glauben an Gott festhält, die äthiopischen Juden. Bei ihnen vermutet man die Nachkommenschaft des Stammes Dan, die 733 vor Christus durch Assyrien zerstreut werden. Sie werden Anfang des 20. Jahrhunderts entdeckt und 1975 als Angehörige des jüdischen Volkes anerkannt. So dürfen sie einwandern in das Land Israel. Gott hält an seinem Volk fest, auch durch die Jahrhunderte hindurch. So hält Gott an jedem seiner Menschen fest. Auch wenn ich mich auf Lüge und Betrug eingelassen habe, wenn ich mich an Geld und Besitz hänge, oder von anderen Dingen Heil erwarte. Gott sendet Jesus, seinen Sohn. Und Jesus bringt uns Gottes Liebe. Er gab sein Leben für uns. Ja, er ist die geöffnete Tür Gottes. Wende ich mich zu ihm und halte mich fest an seiner Liebe, so bringt er mich nach Hause. Zu dem lebendigen Gott, zu dem einen und wirklichen Gott, der mir helfen und mich heilen kann. So verspricht es Gott. Du wirst mit deinem Gott zurückkehren. Halte fest an Liebe und Recht und hoffe stets auf deinen Gott.
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1: 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Die Kunst nicht loszulassen, den Glauben nicht loszulassen und letztlich Gott nicht loszulassen. Darum geht es in einem Buch von Jörn Bohn, das wir in dieser Lesezeichenreihe vorstellen. Zur Folge Nummer 4 begrüßt sie Kai-Uwe Wojcak. Die Texte von Jörn Bohn erzählen von seinen Lebenserfahrungen und seinem Glauben. Und davon, dass beides manchmal nicht so recht zusammenpassen will. Doch gerade darin liegt eine Stärke dieser Texte, denn Jörn Bohn vertraut darauf, dass Gott niemanden im Regen stehen lässt. Ja, es lohnt sich, an Gott dran zu bleiben und, wie er es selbst gern ausdrückt, ihm notfalls hinterher zu humpeln.

0: Jörn Bohn ist Jahrgang 1971 und im frommen Siegerland aufgewachsen. Heute ist er Lehrer für Deutsch und evangelische Religion und unterrichtet an einer Oberschule in Dresden. Er mag Heavy-Metal-Musik, treibt gern Sport und liebt tiefgehende Gespräche mit guten Freunden. Die Texte in seinem Buch »Die Kunst nicht loszulassen« schauen über den Tellerrand des Glaubens hinaus und geben Einblicke in seine Fragen, Umbrüche und Zweifel. Die beiden folgenden Kapitel werden von Samuel Schiedeck gelesen, während Rufus Beck die vorangestellten Bibeltexte liest.
1: Der depressive König. Im ersten Buch Samuel, Kapitel 15, wird berichtet:
2: Samuel aber sprach: Meinst du, dass der Herr Gefallen habe am Brandopfer und Schlachtopfer, gleich wie am Gehorsam gegen die Stimme des Herrn? Siehe, Gehorsam ist besser als Opfer, und Aufmerken besser als das Fett von Widdern.
1: Wir befinden uns in der Zeit des frühen Israel. Das Buch der Richter schließt mit den Worten: Zu der Zeit war kein König in Israel. Jeder tat, was ihn recht dünkte. Irgendwie wurstelte also jeder vor sich hin und der Prophet Samuel verkündete den Willen Gottes. Wie genau er das hinbekommen hat, weiß ich nicht. Aber langsam wurde er alt und seine beiden Söhne übernahmen diese Aufgabe eher schlicht als recht. Nun kamen Stimmen auf, die auch für Israel einen König forderten. Man wollte so sein wie... Nun kamen Stimmen auf, die auch für Israel einen König forderten. Man wollte so sein wie...

der zum Wohle aller mit harter Hand regiert. Wer wissen möchte, wie viele Menschen das sind, kann gern in der Studie nachlesen. Auch das Volk Israel ruft in dieser Zeit nach der einen Person, die alles in die Hand nimmt. Doch Gott warnt sein Volk davor, denn dummerweise hat das alles seinen Preis. Ein König wird Steuern und Abgaben fordern, er wird eine Armee brauchen, man muss für ihn in den Krieg ziehen, er wird Land beschlagnahmen und Frondienste einrichten. Vor allen Dingen wird man einen König auch immer schlecht los, wenn man ihn nicht mehr will, was man dann auch im Fortgang der Geschichte sieht. Durch einen König verliert man ein Stück seine Freiheit. Man wird untertan. Wenn Freiheit als Wert ganz wichtig ist, dann ist es kontraproduktiv, nach einem starken Mann zu rufen. Beides gleichzeitig wird nicht funktionieren. Man kann nicht zugleich frei und untertan sein. Gott sagt seinem Volk in unserer Geschichte: Also gut, ihr könnt einen König haben, aber jammert bitte nicht, wenn euch diese Idee in Not bringt. Ich werde euch in dieser Sache dann nicht mehr erhören. Und wenn man sich die Geschichte der Könige Israels so anschaut, dann war die Mehrheit der Regenten eben kein Volltreffer. Und er tat, was dem Herrn missfiel, lautet häufig deren Beschreibung. Gott lässt seinem Volk seinen Willen und wählt einen Mann als König aus. Seine Wahl fällt auf Saul. Rein optisch ist Saul perfekt, gesund, stark und einen Kopf größer als der Durchschnitt. Und er ist auch ein demütiger Mann. Er betont selbst, dass seine Familie keine Bedeutung in Israel hat. Und bei der Krönung muss man ihn erst suchen, weil er sich verschämt unter die Leute mischt. Zunächst läuft alles glatt. Saul wird gekrönt, er wird von Gottes Geist berührt und erlebt eine tiefe Herzensveränderung. Saul gelingt es, Israel zu vereinen, die Ammoniter im Krieg zu schlagen, und die Opposition gegen ihn wird aufgrund seiner Erfolge bereits im Keim erstickt. Was für ein Start! Ein traumhafter Beginn seines Königtums. Sauls Regierungszeit wird in der jüdischen Tradition mit 40 Jahren angegeben. Andere sprechen von wenigen Jahren. Der Anfang verläuft brillant. Doch bereits nach 2 Jahren ist Sauls Glanzzeit vorbei. Es kommt zu 2 Szenen, die die Sicht auf Saul zum Kippen bringen. Ich gehe gleich näher auf sie ein. Und davon erholt er sich nie wieder. Mir tat Saul immer irgendwie leid. Es gab so viele Könige Israels, die ihren Job weit schlechter gemacht haben als er. Zum Beispiel dieser unselige König Ahab, bekannt für seinen Götzendienst und auch dafür, dass er mit seiner Frau Isabel einen Mann umbringen ließ, um sich dessen Weinberg unter den Nagel zu reißen. Aber auch andere Könige waren kaum besser. Sauls Fehler sind zumindest irgendwie politisch nachvollziehbar. Ja, er verstößt gegen Gottes Willen, aber in einer für uns harmlos scheinenden Art. Vielleicht ist die ganze Szenerie aus unserer Sicht ohnehin schwierig zu bewerten, weil uns die Anweisungen Gottes ratlos zurücklassen. Was war geschehen? In der ersten Szene lässt Saul sich dazu hinreißen, Gott ein Brandopfer darzubringen. Das hätte er nicht tun dürfen. Für solche Dinge waren ausschließlich Priester zuständig. Aber Samuel ließ bereits seit Tagen auf sich warten. Der Krieg gegen die Philister war in einer kritischen Phase. Der ein oder andere Soldat war bereits aus Furcht getürmt. Und so sieht sich Saul auf den Plan gerufen, die Dinge selbst in die Hand zu nehmen. Um seinen Männern Mut zu machen, wird ein Opfergottesdienst veranstaltet. Gott ist mit uns, soll den Soldaten vermittelt werden. Ein Motto, das man Soldaten überall gerne einimpft. Politisch nachvollziehbar, aber ausdrücklich gegen Gottes Anweisung und natürlich ohne echtes Vertrauen auf ihn. In der zweiten Szene hatte Saul den Auftrag bekommen, einen Auslöschungsbefehl an den Amalekitern durchzuführen. Wir tun gut daran, diesen nicht aus unserer heutigen Warte und mit unseren heutigen Werten zu betrachten, damit wir die Geschichte überhaupt an uns heranlassen können. Die Amalekiter sollten nach Gottes Willen vollständig ausgelöscht werden, mit Hab und Gut, Mann und Maus.

Nach dem Sieg lässt Saul aber die besten Schafe und Rinder und auch den König selbst, Agag, verschonen. Warum? Nun, die Tiere haben einen Wert an sich. Vielleicht konnte man den König gegen ein Lösegeld verscherbeln. Alles politisch nachvollziehbar. Ja, vielleicht sogar ökonomisch und klug überlegt. Doch Saul wird von diesem Moment an zur tragischen Gestalt. Samuel sagt zu ihm: Weil du des Herrn Wort verworfen hast, hat er dich auch verworfen, dass du nicht mehr König seist. Das war's dann. Saul wird von Gott gefeuert und ein Nachfolger wird schnell gefunden. David. Er wird noch in jungen Jahren von Samuel zum König über Israel gesalbt und Saul ist von nun an lediglich ein Regent auf Abruf. Ja, Saul bleibt noch lange Zeit offiziell König über Israel, aber nichts ist mehr wie vorher. Auch die Verbindung mit Gott ist weg. Saul selbst wird zu einem Schattenkönig, eine depressive, glücklose Gestalt auf dem Thron. Platzhalter für den, der eigentlich dort sitzen sollte. Was kann man nun von Saul lernen? Sind wir bessere Menschen als er? Wohl kaum. Ich fühle mit ihm, wie er verzweifelt versucht, wieder in Gottes Gegenwart zu kommen. Saul wirkt wie der Ritter der traurigen Gestalt, ein Don Quixote der Bibel. Jemand, der einen Kampf kämpft, den er einfach nicht gewinnen kann. Den Kampf darum, dass Gott sein Königtum endlich wieder segnet. Es gibt kein Happy End. Bis zu seinem Lebensende nicht. Und selbst das verläuft tragisch. Alle seine Söhne sterben auf dem Schlachtfeld und er selbst stürzt sich in sein Schwert. Wir können von Saul lernen, dass auch die Auserwählten Gottes versagen können. Adam, der erste Mensch, fällt bereits in Sünde. Er ist sehr gut erschaffen und endet in der Vertreibung aus dem Paradies. Simson ist ein gewaltiger Kämpfer mit irrsinnigen Kräften, doch er endet blind und angekettet. Petrus verleugnet Jesus. Judas verrät ihn und bringt sich um. Hat Gott diese Menschen mit seinen Ansprüchen und Aufträgen vielleicht überfordert? War nicht irgendwie zu erahnen, dass beispielsweise Judas zum Verräter wird? War Gott nicht klar, dass Adam nicht widerstehen kann und Simson eine Schwäche für Frauen hat? Ist nicht auch Saul an seinem fehlenden Rückgrat gescheitert? Aber konnte er etwas für seine Charakterschwäche? Nun, das würde dann aber die Frage aufwerfen, ob Gott vielleicht in seiner Auswahl Fehler gemacht hat. Ganz im Sinne von, diese Menschen mussten alle versagen, denn sie waren gar nicht in der Lage, die ihnen gestellten Aufgaben zu bewältigen. Irgendwie ist auch das nicht vorstellbar. Es macht keinen Sinn. Vielleicht zeigt einfach, dass die Auserwählten Gottes versagen können. Wir können von Saul lernen, dass die Folgen manches Fehlverhaltens nicht absehbar sind. Saul hätte sich nie und nimmer träumen lassen, dass er wegen dem, was er tat, sein Königtum verlieren würde. Vielleicht hat er alles auf die leichte Schulter genommen und unterschätzt. Alles geschah ja aus der Situation heraus und hatte auch seinen Grund. Ich habe neulich einen Beziehungspodcast gehört. Darin ging es darum, dass Menschen, die fremdgehen, sich häufig nicht vorstellen können, welche Lawine sie lostreten, wenn ihr Seitensprung ans Tageslicht kommt. Sie unterschätzen die Situation völlig. Das hat auch Saul getan. Ihm war nicht klar, was geschehen würde. Vielleicht tun wir gut daran, die Konsequenzen unseres Handelns besser zu bedenken. Wir können von Saul lernen, dass Gehorsam besser ist als Opfer. Wir können lernen, dass religiöser Klimbim wenig wert ist, wenn das Herz und die Motive nicht stimmen. Wir können verstehen, dass Gott keinen Wert auf frommen Schein legt. Wir können begreifen, dass knapp daneben vielleicht doch vorbei ist. Seien wir ehrlich. Manchmal wissen wir eigentlich sehr gut, was Gott von uns möchte und leben doch daran vorbei. Nur ein kleines Stück, so wie Saul auch. Wir können von Saul lernen, dass Reue etwas kosten muss.
Eben habe ich gesagt, dass mir Saul manchmal leid tut. Und das stimmt auch. Trotzdem gibt es eine Sache, die mir auffällt. Irgendwie habe ich den Eindruck, dass Saul nicht so richtig begriffen hat, was er falsch gemacht hat. Er möchte einfach schnellstmöglich, dass alles wieder gut ist. Seine Reue kommt einem so vor, als würde er Krokodilstränen vergießen. Dann möchte er zur Tagesordnung übergehen. Alles soll wieder gut sein. Schwamm drüber, nennen wir das. In seinem Gespräch mit Samuel sagt er: Und nun vergib mir doch meine Sünde und kehre mit mir um, dass ich den Herrn anbete. Irgendwie geht das alles ein bisschen schnell, oder? David hat im Vergleich zu Saul das weitaus schlimmere Verbrechen begangen. Um seinen Ehebruch mit Bathseba zu verbergen, lässt er deren Mann an die vorderste Front stellen, wo er im Kampf stirbt. Auf der anderen Seite klingt Psalm 51, der dieser Szene gewidmet ist, nach tatsächlicher echter Reue. Schaffe in mir, Gott, ein reines Herz und gib mir einen neuen, beständigen Geist. Verwirf mich nicht vor deinem Angesicht und nimm deinen Heiligen Geist nicht von mir. Auch David wird für seine Fehler hart bestraft, aber er erhält Vergebung und bleibt ein gesegneter König. Zu guter Letzt sehen wir in Saul den Prototyp eines Politikers, der an seinem Amt klebt. Wie häufig haben wir schon Menschen der Öffentlichkeit gesehen, die scheibchenweise die Wahrheit preisgeben, wenn ein Skandal im Raum steht, die sich winden, sich verteidigen und immer nur das zugeben, was gerade neu herausgekommen ist. Ich empfand es als sehr wohltuend, als Margot Käßmann nach ihrer Alkoholfahrt relativ zügig, ohne Wenn und Aber, von ihrem Amt als Ratsvorsitzende der EKD zurücktrat. War der Rücktritt notwendig? Ich weiß es nicht. Menschen machen Fehler. Ich empfand ihren Umgang damit aber als konsequent und aufrecht. Saul hat nicht so gehandelt. Im Prinzip hatte er nach 2 Jahren Regierungszeit von Gott gesagt bekommen, dass seine Zeit als König vorbei sei. Doch er hält sich noch Jahre im Amt, bis zu seinem Tod. Was hätte geschehen können, wenn Saul zurückgetreten wäre? Wenn er gesagt hätte: Schaffe in mir, Gott, ein reines Herz und ich stelle meinen Thron einem anderen zur Verfügung? Hätte das nicht alles verändert? Wäre Saul damit eine tragische Gestalt der Bibel geblieben? Doch stattdessen versucht er, David zu töten. Anstatt vom Thron zu steigen, stellt er seinem Nachfolger nach. Er möchte Gottes neue Wahl beseitigen. Das kann nur schiefgehen. Tragisch. Über Saul wird im Buch Samuel noch mehr berichtet. Wie er einen Speer nach David schleudert, wie er mit Hilfe des Harfenspiels von David für einen Moment aus seinen depressiven Phasen herausfindet oder wie er zu einer Totenbeschwörerin geht, um mit dem verstorbenen Samuel zu reden.

0: Papa Unser. Im 5. Buch Mose, Kapitel 21, heißt es:
1: Wenn jemand einen widerspenstigen und ungehorsamen Sohn hat, der der Stimme seines Vaters und seiner Mutter nicht gehorcht, und auch wenn sie ihn züchtigen, ihnen nicht gehorchen will, und wenn ihn Vater und Mutter ergreifen und zu den Ältesten der Stadt führen und zu dem Tor des Ortes und zu den Ältesten der Stadt sagen, dieser, unser Sohn, ist widerspenstig und ungehorsam und gehorcht unserer Stimme nicht und ist ein Prasser und Trunkenbold, dann sollen ihn steinigen alle Leute seiner Stadt, dass er sterbe. Und du sollst so das Böse aus deiner Mitte wegtun, dass ganz Israel aufhorche und sich fürchte.
0: Kinder, deren Eltern die Bibel als irrtumslose und wortwörtliche Gebrauchsanweisung ansehen, leben verdammt gefährlich. Die obige Bibelstelle habe ich von Leuten, die jedes biblische Wort auf die Goldwaage legen, zum Glück noch nie gehört. Man sollte ungehorsame Söhne nach dem 5. Buch Mose tatsächlich steinigen? Zumindest dann, wenn die körperliche Züchtigung nicht gefruchtet hat? Insbesondere dann, wenn Alkohol und Verschwendungssucht eine Rolle spielten? Können Sie sich einen liebevollen Vater vorstellen, der das übers Herz bringt? Nein, natürlich nicht. Meine Tochter kann sich bei mir ganz sicher fühlen. Mal so nebenbei bemerkt. Ich hatte einen guten Vater, einen lieben Vater. Er gab mir das Gefühl, angenommen, geliebt und bei ihm geborgen zu sein. Viele Jahre bin ich nachts in seine Betthälfte gekrabbelt. Wäre schön gewesen, wenn er ein wenig mehr Zeit gehabt hätte. Eines Abends, als ich vom Fußballtraining nach Hause kam, starb er plötzlich an einem Herzinfarkt. In meiner letzten Erinnerung an ihn wurde er zusammengesunken auf einem Stuhl die Treppe heruntergetragen. Wahrscheinlich war er da bereits tot. Es ist schwer zu beschreiben, was das für ein Kind bedeutet, wenn der geliebte Papa stirbt. Meine Kindheit endete an jenem Freitag im Februar 1988, 3 Tage vor meinem 17. Geburtstag. Jesus stellt uns Gott als einen liebevollen Vater vor, als den lieben Papa. Finden Sie diesen Ausdruck respektlos oder unangemessen? Stören Sie sich daran? Schauen wir uns das bekannteste Gebet der Christenheit, das Vaterunser, an. Die Anrede zeigt, in welcher Beziehung man zum Angeredeten steht. Sie ist die Seele des Gebetes. Vater heißt es bei Lukas einfach. Auf Hebräisch aber Abba. Abba ist eine kindlich vertraute Anrede des Vaters, so wie im Deutschen Papa. Jesus spricht Gott mit unser Papa im Himmel an. Und die frühen Christen haben Gott ebenso vertrauensvoll und ohne Angst angesprochen. Woher, frage ich mich, kommt unsere Distanz im Vaterunser? Noch im 18. Jahrhundert war es in Deutschland völlig unüblich, dass Kinder ihre Eltern duzten. Die Eltern waren Respektspersonen. Man siezte sie oder verwendete den Pluralis Majestatis. Auch Goethe hat seine Mutter gesiezt, während sie ihn duzte. Und jetzt mal im Ernst. Genau nach dieser Zeit klingt der Beginn des Gebets, das Jesus uns gelehrt hat. Wir sagen Vater unser anstatt unser Papa. Damit haben wir viel von der ursprünglichen Nähe verloren, oder? Das Wort Papa haben wir mit Vater ersetzt. Ich habe meinen Papa nie Vater genannt. Ich kenne auch kein Kind, das seinen Papa mit Vater anredet. Papst Franziskus hat das Gleiche bemerkt. Er fordert uns auf, sagt zu Gott nicht Vater, sondern Papa. In meiner Kirchengemeinde wird im Gottesdienst häufig die Anrede guter Gott verwendet. Ist das nicht sogar noch distanzierter? Nun sogar völlig unpersönlich? Können wir nicht einfach zurückkehren zu mein lieber Papa im Himmel und unser lieber Papa im Himmel? Schauen wir uns die Geschichte des verlorenen Sohnes an. Nach langer Zeit findet der Sohn nach Hause, zerlumpt und gescheitert. Der Vater läuft ihm entgegen, umarmt ihn, küsst ihn und schmeißt für ihn ein rauschendes Fest. Früher habe ich immer gedacht, dass dieser Vater ein ganz besonders großes Herz hatte. Heute, selbst Vater, empfinde ich sein Verhalten als völlig normal. So reagiert man halt, wenn das eigene Kind nach Jahren ohne Kontakt plötzlich wieder nach Hause findet. Hemmungslose Freude. So ist Gott. Wie ein normaler Papa. Manchmal laufe ich aus Spaß auf meine Tochter Ida zu und sie auf mich. In dem Moment, in dem wir uns treffen, fallen wir uns in die Arme und drehen uns gemeinsam im Kreis. Und so muss es auch im Himmel sein, wenn ich dort irgendwann ankomme. Gott, mein lieber Papa, läuft mir entgegen, nimmt mich zur Begrüßung in den Arm, dreht sich mit mir voller Freude im Kreis, gibt mir einen Kuss und sagt: Endlich bist du bei mir. Ich habe jeden Tag auf dich gewartet. Eine unerhörte Vorstellung. Unerhört schön, nicht wahr?

die Kunst nicht loszulassen. Wolkig bis heitere Glaubensermutigungen für Realisten, die trotz allem an Gott festhalten wollen. So heißt das Buch von Jörn Bohn, das wir in dieser Woche im Lesezeichen vorgestellt haben. Die Sprecher waren Samuel Schiedeck sowie Rufus Beck, der die Bibeltexte gelesen hat. Diese stammen aus der Luther-Hörbibel der Deutschen Bibelgesellschaft. Das Buch »Die Kunst nicht loszulassen« ist im Verlag SCM R. Brockhaus erschienen. Der gebundene Band umfasst 208 Seiten und kostet 18 Euro. 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Wie gesagt, am Samstag, und zwar ab 15 Uhr und ab 22 Uhr. Vielen Dank für Ihr Interesse. Gottes Segen wünscht Ihnen Kai-Uwe Wojcak.

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2: Ich bin Marvin Stantke. Nach den schweren Erdbeben in Venezuela hat Deutschland Unterstützung angeboten. Verteidigungsminister Pistorius erklärte, die Bundeswehr könne bis zu 6 Transportflugzeuge für Hilfseinsätze bereitstellen. Damit sollen Rettungskräfte und dringend benötigte Hilfsgüter in das betroffene Gebiet gebracht werden. Auch andere Staaten haben Hilfe zugesagt. Venezuela war innerhalb kurzer Zeit von 2 starken Erdbeben erschüttert worden. Die EU-Staaten haben den Weg für die Umsetzung des Handelsabkommens mit den USA freigemacht.
3: Bei einem Treffen in Luxemburg stimmten alle Mitgliedsländer dafür, Zölle auf US-Industriegüter abzuschaffen und amerikanischen Meeresfrüchten sowie Agrarprodukten besseren Zugang zum europäischen Markt zu gewähren. Die Regelungen gelten allerdings nur, wenn auch die USA ihre Verpflichtungen aus dem Abkommen vollständig erfüllen. Darauf hatten sich die EU-Staaten und das Europaparlament verständigt. Die Zustimmung erfolgt gut eine Woche vor dem 250. Unabhängigkeitstag der USA am 4. Juli. Ulrike Klein, Redaktion.
2: Microsoft verlängert den Support für Windows 10. Sicherheitsupdates gibt es nun bis Oktober 2027. Eigentlich sollte der Support früher enden. Verbraucherschützer hatten dagegen Druck gemacht. Microsoft reagierte mit einer ersten Verlängerung. Jetzt kommt ein weiteres kostenloses Jahr dazu. Rund 650 Millionen Menschen nutzen noch Windows 10. Viele Nutzer scheuen bisher den Wechsel zur neueren Version Windows 11. Und die deutsche Fußballnationalmannschaft bestreitet heute Abend ihr letztes Gruppenspiel bei der Weltmeisterschaft. Gegner ist Ecuador. Deutschland steht bereits als Gruppensieger fest und kann nicht mehr vom ersten Platz verdrängt werden. Für Ecuador wiederum geht es noch um den Einzug in die nächste Runde. Bundestrainer Julian Nagelsmann setzt im letzten Gruppenspiel gegen Ecuador auf seine Stammelf und damit Dennis Undaf wieder auf die Bank. Undaf wurde beim letzten Deutschlandspiel gefeiert, weil er nach seiner Einwechslung beide Tore zum 2:1 Sieg gegen die Elfenbeinküste erzielte und die DFB-Elf damit vorzeitig ins Achtelfinale schoss. Das Spiel heute startet um 22 Uhr unserer Zeit.
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2: Die Tiefstwerte 17 bis 25 Grad. Es bleibt trocken. Und dann auch wieder sommerlich heiß. Die Maxiwerte bei bis zu 40 Grad im Laufe des Freitags.
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4: Gott möchte, dass die Menschen ihn suchen. Sie sollen mit ihm in Berührung kommen und ihn finden können. Und wirklich, er ist jedem von uns ja so nahe. Mit diesem Vers aus der Apostelgeschichte Kapitel 17 begrüße ich Sie zu unserer Sendereihe Wortgut. Mein Name ist Kai-Uwe Wojcak. Gott fühlen und finden, so heißt es in der Luther-Übersetzung. Doch gerade mit dem Fühlen haben viele von uns häufig ein Problem. Ja, Gott fühlt sich nicht nahe an, sondern fern und distanziert, als ob ihn unsere Sorgen und Probleme nicht besonders kümmern würden. Der Neutestamentler Dr. Hans-Joachim Eckstein wurde gebeten, dieses Thema aufzugreifen und aus biblischer Sicht zu beleuchten. Sie werden es gleich merken, im Publikum saßen viele Studenten, denen das Thema ebenfalls unter den Nägeln brannte.
5: Ein anspruchsvolles Thema habt ihr euch gewählt. Distanzierter Gott, warum macht er sich nicht erfahrbar? Man könnte meinen, das sei ein typisch neuzeitliches Thema angesichts der Aufklärung, angesichts der Säkularisierung unserer Gesellschaft, angesichts der Probleme, die wir haben, der distanzierte Gott. Dabei in der Tat ist das ein Thema, das schon die neutestamentlichen Gemeinden bestimmte, die Urgemeinden, die Frühchristenheit, Und dass letztlich dieses Problem des distanzierten Gottes Anlass war für die Schreiben, die Schriften des Neuen Testaments. Ein Beispiel haben wir ausgewählt als Einstieg, als Grundlage, als biblischen Text. Das Evangelium des Johannes. Die johannäische Gemeinde hat ganz euphorisch begonnen, in der Freude, in der ersten Liebe des Glaubens. Überwältigt waren sie vom Glauben. Und der Evangelist kann sehr geschickt die Gemeinde abholen, sie an ihre eigenen Anfänge erinnern, indem er erinnert an die Anfänge der ersten Jünger. Die begeisterte Nachfolge, dieses noch kindliche Glauben, das Überwältigtsein von den Gefühlen der Einheitlichkeit des Lebens, der Erfahrung des Glaubens, so wie wahrscheinlich auch manche von uns es erlebt haben im Jugendkreis, auf Freizeiten, wo immer wir zum Glauben kamen. Am Anfang war die Welt noch in Ordnung. Wir konnten die Dinge zurückstellen und was Probleme waren, das haben wir nicht so ernst genommen. Die Probleme in der Schule, mit der Familie, das alles war ja mehr am Rande. Es war mehr bestimmend, wie wir zum Glauben kamen, Gemeinschaft erlebten. Die selige Zeit des Kinderglaubens, noch ungebrochen, weder philosophisch noch existenziell in die Krise gebracht. Aber die johannäische Gemeinde, wie wahrscheinlich wir alle, haben dann im Lauf der Zeit auch Erfahrungen gemacht des Nichtverstehens, der Distanz, des Ausbleibens von Bestätigung. Die wehmütige Erfahrung, das nicht halten zu können. Und ich muss mich nicht nur in sie hineinversetzen und mich nicht nur an die johannäische Gemeinde erinnern. Ich kann mich an mich selbst erinnern, wie ich meine Anfänge hatte, des zum Glauben kommens, des Engagements. Dann auch die erste Erfahrung, dass Glauben ganzheitlich sein kann. Diese Erfahrung von Gemeinschaft, die mir Gottes Liebe greifbar machte. Und dann diese Phase, bei mir war das so zwischen 17 und 19, wo ich versuchte, das zu halten und zusammenzubringen und jetzt echt zu leben. Und dann merkte, ich kann es nicht unmittelbar erfahren. Es ist nicht so verfügbar. Und ich entdeckte in der Bibel den Begriff der Anfechtung und habe den dann in meinem Kalender, den ich noch bis heute aufgehoben habe und hochschätze, in Erinnerung an diese Phase, immer wieder reingeschrieben. Eine Woche der Anfechtung, ein Monat der Anfechtung. Ist das noch Anfechtung, wenn es ein halbes Jahr dauert? Oder wie soll ich das verstehen? Diese Verzweiflung, dass das, was einem vorschwebt, was man erträumt hat für sich selbst, für seinen Glauben, nicht greifbar ist, dass Gott nicht mehr da ist. Das Johannesevangelium hat auf ganz faszinierende Weise dieses Problem grundlegend angegangen. Indem Johannes zunächst einmal deutlich machte, dass etwas falsch lief im Kinderglauben. Nämlich die Vorstellung, dass es eine einheitlich ungebrochene Wirklichkeit gibt. Dass es ein Einssein gibt, nach dem wir uns zurücksehnen. Und vieles, was wir in unserer Entwicklung haben, wenn wir nicht erwachsen werden wollen, wenn Krisen uns schrecken, das hat damit zu tun, dass wir uns zurücksehnen nach der Symbiose, möglichst vor der Geburt, der Geborgenheit, des Ungebrochenseins, des Versorgtseins. Und Johannes sagt, es gibt einen grundsätzlichen Unterschied und Gegensatz zwischen Gott und Mensch. Zwischen Jenseits, Transzendenz und Diesseits, Immanenz. Gott ist Gott und Mensch ist Mensch. Kein Mensch kann von sich aus Gott sehen, erreichen, ergreifen, herbeizwingen, ja nur adäquat denken. Wir sind als Menschen an unsere Wirklichkeit gebunden, wir sind verfangen. Der Dualismus, das ist das Bestimmende im Johannesevangelium. Das heißt, dass es zwei Pole gibt, die ich bedenken muss. Eben Gott als Gott und Mensch als Mensch. In diesem großen Hymnus, der das Johannesevangelium eröffnet, heißt es in 1,18, niemand hat Gott je gesehen. Gott ist unsichtbar. Gott ist unerreichbar. Niemand hat Gott je gesehen. Ja, sagen wir, aber in der Natur können wir doch Gott sehen. Ja, es ist schon richtig. Es wird zugleich gesagt, dass das Wort Gottes, das, was aus ihm herausgeht, der Sohn Gottes selbst in Ewigkeit, durch ihn ist diese Welt erschaffen. Also, wir haben nicht einen feindlichen Dualismus. Dass Gott sein Gottes bedeutet nicht, dass er nicht die Welt erschaffen hat. Durch ihn ist die Welt erschaffen. Wir befinden uns darin. Jeden Tag leben wir aus ihm. Aber wir können Gott nicht unmittelbar sehen. Durch Christus ist die Welt erschaffen. Jeder Mensch, ob er glaubt oder nicht, ist durch ihn geschaffen und wird durch ihn am Leben erhalten. Es gibt also gar keine Gottlosen im Seinssinne, denn wer gottlos ist, ist tot. Es gibt nur Menschen, die nicht wissen, dass sie abhängig sind von der Realität Gottes und aus seiner Kraft und Gnade leben. Kein Mensch hat Gott je gesehen und obwohl das Licht in der Finsternis scheint, hat die Finsternis es nicht ergriffen und begriffen. Gott ist von Anfang an seit Adam und Eva für uns Menschen unsichtbar. Und die Erzählung des Sündenfalls macht deutlich, dass es ein Verkennen des Menschen ist, dass es an uns Menschen liegt, dass wir Gott nicht wahrnehmen können, obwohl er Realität ist. Und so befinden wir uns, und das gilt auch für uns als Christen, in der Spannung von Gottes wahrer Realität, dem wahren Sein, dem wahren Wesen und unserer wahrnehmbaren Wirklichkeit. Realität und Wirklichkeit sind zwei Dinge. Die Realität ist das, aus dem wir leben, ohne es zu wissen. Gott ist und durch ihn sind wir geschaffen. Er hält uns am Leben. Er ist immer da und er sieht uns. Aber in unserer Wirklichkeit erfahren wir es oft nicht. Das wäre so geblieben, wenn Gott nicht selber in seinem Sohn, so sagt Johannes, auf die Welt gekommen ist. Dieses wahre Licht hat sich sichtbar gemacht. Es ist in die Welt gekommen und es hat alle Menschen erleuchtet. Er kam in sein Eigentum. Christus kam in die Welt, die durch ihn geschaffen wurde. Und was geschah nun? Wie beim Anblick der Schöpfung haben sie ihn nicht erkannt. Sie haben ihren eigenen Schöpfer nicht erkannt. Die eigene Realität, die Grundlage des eigenen Seins, war ihnen verborgen. Er kam in sein Eigentum und die Seinen nahmen ihn nicht auf. Seid ihr jemals in eure Heimat zurückgekommen und keiner wollte euch kennen? Könnt ihr euch vorstellen, wie es ist, nach Hause zu kommen? An der Tür zu klingeln, weil man keinen Schlüssel dabei hat. Und dann macht's die Tür auf und keiner erkennt einen. Alle gehören wir zu Gott. Wir Gläubigen und all die Ungläubigen. Wir gehen in die Mensa und sehen 1000 Studenten, die alle durch Gott geschaffen sind, ihm alle gehören, aus seiner Realität leben. Sie sehen es aber nicht. Sie nehmen nicht wahr, was die Grundlage ihres eigenen Lebens ist. Die Welt ist durch ihn geworden und sie hat ihn nicht erkannt. Wie viele ihn aber aufnahmen, denen gab er die Kraft, die Macht, Gottes Kinder zu werden. Denen, die an seinen Namen glauben. Das heißt, es gibt eine Möglichkeit, ganz in dieser Welt zu sein, ganz Mensch zu sein, ganz in dieser Wirklichkeit zu stehen. Und gleichwohl aus Gottes Realität und mit Gottes Realität zu leben. Und das ist der Glaube. Glauben bedeutet, nicht das im Blick zu haben, was man sieht. Glauben bedeutet, das im Blick zu haben, was man nicht sieht. Glauben bedeutet, sich nicht auf seine Gefühle zu beziehen, nicht auf seine Erfahrung, nicht auf seinen Alltag, nicht auf seine Geschichte. Glauben bedeutet, sich alleine von der Realität Gottes her zu verstehen. Ich habe es immer wieder in Gesprächen damit zu tun und bei den sogenannten Entkehrungen ist das auch in Untersuchungen schon zum Ausdruck gekommen, dass heute sehr viele ihren Kinderglauben verlieren, nicht weil Gott nicht Realität wäre, Nicht, weil sie selber nicht glauben könnten, sondern weil man ihnen ein falsches Verständnis von Glauben vermittelt hat. Es ist heute sehr verbreitet zu sagen, du musst nur richtig von dir aus glauben. Du musst dich überwinden, vielleicht dich selbst verleugnen. Du musst dich eben nötigen, so zu glauben, wie immer du das machst, indem du singst, indem du betest, indem du Askese übst oder was immer dann die Einzelrezepte sind. Du musst so sehr glauben, dass deine beiden Welten wieder zusammenkommen und dass sich alles in deinem Leben bestätigt. Wenn du genug glaubst, dann schaffst du deine Examina. Wenn du genug glaubst, dann kriegst du eine Arbeitsstelle. Wenn du noch genug glaubst, dann kannst du deine Traumfrau, deinen Traummann direkt einen Tag nach dem Examen heiraten. Alles fügt sich glücklich. Alle Kinder, die aus eurer Ehe herauspurzeln, werden Musterschüler des Himmels. Alles gelingt wunderbar. Wer das predigt, der weckt Euphorie. Und könnte ich heute Abend euch sagen, ich habe euch ein Rezept und danach werdet ihr morgen alle super in Beziehungen sein, super Examina machen, ihr braucht überhaupt nicht mehr zu lernen, der Himmel steht euch offen, alles geht wunderbar. Ihr werdet wunderbar geheilt von Krankheiten und alles ist gut. Es war aber nicht so, nicht bei mir, es wird nicht sein bei dir und es war im Neuen Testament nicht so, nicht in der Gemeinde des Johannes zu biblischen Zeiten. Solange wir auf dieser Erde leben, leben wir nicht im Schauen, in der unmittelbaren Erfahrung, in der unmittelbaren Bestätigung, sondern wir leben im Glauben. Und das nicht, weil wir etwas falsch machen, sondern wenn wir etwas richtig machen, dann ist dies der Fall. Wenn ich zurückschaue, was war eigentlich mein Problem in der Zeit zwischen 17 und 19, dann war es das Missverständnis, dass Glauben die Einheitlichkeit von Realität und Wirklichkeit herbeiführt. Dass es dazu kommt, dass es keine Spannungen mehr gibt, keine Widersprüche mehr in meinem Leben, sondern dass ich genau das erlebe, was ich glaube. Ich glaube an den Gott der Liebe und deshalb erlebe ich ihn nur als einen gütigen, liebenden und schenkenden Gott. Ich möchte von Herzen glauben, also wird sich das auch bestätigen. Ich habe Gemeinschaft, ich kenne keine Anfechtungen mehr, ich kenne keine Durchhänger mehr, ich kenne keine Novemberdepressionen mehr. All das ist hinter mir. Ich glaube, also bin ich gesund, bin ich heil, bin ich bestätigt, stark, ein Überflieger. Ich bin ein Sieger, ich bin ein Winner. Ich muss nur lange genug glauben, dann kann ich aus meinem Rollstuhl raufspringen und alles ist in Ordnung. Dies steht nirgendwo im Neuen Testament. Ja, Kranke werden geheilt. Ja, Bartimäus war blind und hat das Wunder erfahren, dass er sehen konnte. Aber was hat er mit seinen Augen gemacht? Er ist Jesus nachgefolgt auf dem Weg der Wirklichkeit hin in die Leidensgemeinschaft, in der Bereitschaft, Christus zu folgen, bis ans Kreuz. Sehr viele von uns sind enttäuscht vom Glauben, von sich selbst und von Gott. Nicht, weil sie Loser sind, weil sie nicht glauben wollen, sondern weil sie Glauben falsch verstehen. Der Glaube ist der Modus unserer Teilhabe am Heil im Hier und Jetzt. Wir glauben nicht, damit wir fühlen, sondern wir glauben, weil wir nicht fühlen. Wir glauben nicht, damit wir sehen, sondern wir glauben, weil wir nicht sehen. Anfechtung, Widerspruch und Zweifel sind die Grundsituation der Wirklichkeit. Jetzt stehe ich hoffentlich nicht vor euch als ein völlig zerknautschter und depressiver Christ, sondern ihr merkt hoffentlich meine Fröhlichkeit an. Denn ich habe etwas gelernt in den Anfechtungen. Ich habe nämlich gelernt, mich nicht von mir selber her zu verstehen. Meine Freude nicht aus meiner Situation zu beziehen, nicht meinen eigenen Puls zu fühlen, sondern den Pulsschlag Gottes. Und das ist genau das, was Johannes seiner Gemeinde sagt. Es ist ja nicht so, dass ihr einsam sein müsstet und alleingelassen wäret damit, dass Gott transzendent ist, dass er unverfügbar ist, dass ihr noch verfolgt werdet und gehasst in dieser Welt, gerade um meinetwillen auch gehasst werdet. Wir haben Gottes Wesen im Spiegelbild, die Herrlichkeit Gottes im Spiegelbild seines Sohnes, Jesus Christus. Niemand hat Gott je gesehen, der Einzigartige, der Einziggeborene, Jesus Christus, der selbst Gott ist, der hat in uns reflektiert. Er hat in uns vorgelebt. Er hat in uns verkündigt. Der distanzierte Gott ist uns in Christus nahe gekommen. Jesus versucht, das seinen Jüngern beizubringen. Und ihr habt all die Stellen, um es zu Hause noch einmal im Zusammenhang dann selbst vergegenwärtigen zu können. Den Gegnern und der Allgemeinheit gegenüber, sagt er in Kapitel 12, wer mich sieht, der kann im Hier und Jetzt, in der Wirklichkeit, in der Immanenz, den sehen, der mich gesandt hat. Und dann 14,7 folgende, wenn ihr mich erkannt habt, so werdet ihr auch meinen Vater erkennen. Und von nun an kennt ihr ihn und habt ihn gesehen. Also kein distanzierter Gott mehr. Jetzt können wir Gott sehen. Spricht zu ihm Philippus, Herr, zeige uns den Vater und es genügt uns. Jesus spricht zu ihm, so lange bin ich bei euch und du kennst mich nicht, Philippus. Wer mich sieht, der sieht den Vater. Wie sprichst du dann, zeige uns den Vater? Wenn wir heute Morgen noch oder gestern Abend gebetet haben, Herr, zeige dich mir, dann ist Jesus so entsetzt im Himmel gewesen, als er das hörte, wie damals bei Philippus. So lange bin ich bei dir und du kennst mich nicht, Philippus. In Jesus Christus haben wir das ganze Herz Gottes nicht distanziert, sondern greifbar nahe. Die ersten Jünger hatten es damals in Gestalt des irdischen Jesus. Und ich mache ja keinen Hehl daraus, was gäbe ich darum, wir alle könnten jetzt in einer Zeitreise zurückgehen und dürften diese 3 Jahre oder wie viel es war, mit Jesus gehen. Ja, ich bin davon überzeugt, es wäre für uns nochmal eine enorme Erleichterung und Vergewisserung. Aber das Überraschende ist ja, dass die ersten Jünger Jesus irdisch sahen, ihn begreifen konnten im Wortsinne und haben es doch nicht verstanden, weil sie den Glauben nicht verstanden haben. Und wenn ich selber überlege, was hat mir eigentlich dann Halt gegeben nach aller Irritation, nach aller Neuorientierung? Es war, was ich jetzt hier auf einem Zettel habe, ihr habt es in einem Buch, es war das Johannesevangelium selbst. Das Angesicht Jesu Christi ist für uns im Text des Neuen Testaments enthalten. Ich bin, wenn ich ehrlich bin, ich bin neutestamentlicher Professor geworden, weil ich in der Bibel gelesen habe. Und ich habe in der Bibel gelesen und das von morgens bis abends und den ganzen Urlaub, bis die anderen nur noch mit dem Kopf schüttelten, weil ich es gebraucht habe. Ich habe mich mit meiner Wirklichkeit nicht abfinden wollen. Mir war dieses muffige Leben dort in dieser Kleinstadt, auch dann in Erlangen an der Uni, und das war in Tübingen nicht besser, mir war das zu wenig. Ich wollte mehr. Und es gab nur einen Tunnel, es gab nur einen Blick durch die Wolken, nämlich Gottes unsichtbares Wesen zu sehen und zu greifen. Und das war im Zeugnis des Neuen Testaments. Deshalb liebe ich den Römerbrief, das Johannesevangelium, das Neue Testament. Wenn ich nichts fühle, hier kann ich lesen. Wenn ich das Gegenteil erfahre von dem, was ich glaube, hier werde ich vergewissert. Nun gibt es eine Verschärfung dessen. All das, was ich jetzt sagte, ist das Grundlegende. Es mag aber sein, dass ihr, dass ich selber in eine Situation komme, wo wir sagen, grundsätzlich weiß ich, dass Glauben ja, dass mit Gott rechnen bedeutet, dass Glauben nicht sehen bedeutet, dass es nicht auf Gefühle ankommt. Aber wir können alle in die Situation Hiobs geraten. In eine Situation, in der wir nicht nur eben eine Alltagsproblematik haben, nicht vom Fühlen her zu leben, sondern von dem, was ich weiß, mich mit meinem Wissen, in meinem Glaubenswissen festzumachen, sondern wo alles querläuft. Du bist von Herzen verliebt, du bist vielleicht seit Jahren in einer Beziehung und dann wirst du betrogen und verlassen. Du hast dir dein ganzes Leben in der Gewissheit der Berufung eingerichtet und du hast dich schon richtig auf der Strecke gesehen. Und dann kommt ein Querschlag, du schaffst das Examen nicht, du merkst, du bist auf der falschen Schiene, irgendwas klappt gar nicht. Du kriegst die Diagnose Krebs, irgendetwas haut dich total aus dem Gleis. Und dann stellt sich diese Frage nach der Distanziertheit nochmal ganz neu. Dann werde ich auch als Seelsorger, wenn du bei mir bist, ganz vorsichtig und möchte erstmal schweigen mit den Freunden Hiobs, wie sie es vernünftigerweise am Anfang taten, bis sie schwätzen anfingen und das Erklären anfingen. Denn das ist eine Situation tiefster Erschütterung. Warum sind wir dann erschüttert über Gottes Distanziertheit? Nun, weil wir vom biblischen Glauben her, Alten und Neuen Testaments und insofern Israel und die Kirche, drei Voraussetzungen glauben. Erstens, dass Gott existiert. Zweitens, dass er allmächtig ist. Und drittens, dass er gütig ist. Und das ist die Realität, von der wir uns her verstehen wollen. Ja, Gott lebt, er ist nicht tot. Und er ist nicht machtlos, sondern er ist allmächtig. Und er ist nicht willkürlich, dass ich praktisch den Segen als seine Güte verstehen kann und den Fluch dann als seine Unausgeglichenheit, sondern es wird gesagt, Gottes Wesen ist Liebe. Gott ist Licht, er ist Liebe und er ist nichts anderes. Und wenn wir im Alten Testament noch zweifeln können und Gott manchmal anders erscheinen mag, in Jesus Christus wird es ganz festgehalten, Gott ist Liebe und Güte. 1. Johannes 1, 5, 4, 16, 5, 20, Jakobus 1, Vers 17. Gottes Wesen ist nur Liebe. Dann stellt sich aber die Frage, wie kann Gott das zulassen, dass ich in eine solche Krise gerate, dass ich in ein solches Unrecht gerate, dass ich eine solche Krankheit bekomme, obwohl ich ihm doch gehören will oder ein geliebter Mensch so am Ende ist. Es gibt dann immer wieder Rationalisierungsversuche. Und wenn ihr die Freunde des Hiobs lest, dann merkt ihr schon damals, gab es genug Philosophen und Theologen, wie es auch heute in der Seelsorge noch ist. Und es gibt den Versuch, dann eine dieser drei Eigenschaften abzuschwächen. Dass man nämlich sagt, wenn Gott denn existiert und wenn er gütig ist, vielleicht ist er dann nicht allmächtig. Und nach dem Zweiten Weltkrieg haben viele Juden für ihren Glauben gesagt, wir wollen Gottes Allmacht nicht länger bekennen, denn sonst könnten wir die Situation des Holocaust und der Verfolgung ja gar nicht mit Gott zusammenbringen. Wir könnten ihn nicht verstehen. Also ist Gott nicht allmächtig. Aber dann erkennen wir, dass Gottes Allmacht im Neuen Testament gerade da bekannt wird, wo Menschen in Verfolgung leben, also in der Offenbarung. Warum? Nun, weil es so wichtig ist, dass Gott am Schluss in seiner Allmacht sich durchsetzt, am Schluss als der Erlöser aufsteht, wie es auch Hiob ersehnt. Ich weiß, dass mein Erlöser lebt, er hat die Macht, er wird kommen, am Schluss wird er es richten. Andere wiederum haben nicht mehr an Gott glauben können. Und so habe ich es dieser Tage noch von jemandem gehört, der sagte, ich kann nicht mehr an Gott glauben. So brutal kann Gott doch nicht sein, dass ich plötzlich den Boden unter den Füßen verliere und der Gott, den ich jahrelang geglaubt habe, mir erschüttert ist und ich kann ihn nicht mehr denken. Ich glaube, es gibt Gott nicht. Und viele Fromme gehen den dritten Weg und sie sagen, an Gottes Existenz will ich festhalten. Das wäre mir ein zu großer Verlust. An Gottes Allmacht will ich auch festhalten. Es soll am Schluss ja gut werden. Also ist Gott vielleicht nicht immer nur gütig? Und so gibt es viele Fromme, die würden sagen, wenn du krank bist, ja, das liegt eben daran, dass du sündigst und Gott jetzt zornig ist. Gott kann auch zornig sein. Und dann wird Zorn nicht etwa als das verstanden, was die Bibel darunter versteht. Gottes leidenschaftliches Nein aus Liebe, nämlich zu dem, was uns schadet. Das ist Gottes Zorn nach dem Neuen Testament. Sondern es wird gesagt, Gott ist ebenso, dass er mal gütig ist und dass er mal nicht gütig ist. Und du hast es jetzt mit der negativen Seite Gottes zu tun. Aber weder Gottes Existenz, noch seine Allmacht, noch seine Güte dürfen dir jemals verloren gehen. Gib nichts von allen drei auf und hadere mit Gott, ringe mit Gott, wie Hiob, bis du ihn wieder erkennst. Ich weiß, dass mein Erlöser lebt und am Schluss, dann wird er aufstehen, dann wird er sich zeigen, dann werde ich ihn sehen und nicht als einen Fremden. Da habt ihr euer Thema, nicht als einen Distanzierten, sondern als meinen Gott. Die Frage ist nun, wie im Neuen Testament denn diese Theodizee-Frage gelöst wird. Und die spannende Antwort ist, sie wird nicht rational gelöst. Es gibt keine Erklärung in der Anfechtung. Es gibt keine Rationalisierung, es gibt keine Vernunft, die mich aus dem Zweifel wieder herausbringen kann. Und alle Rationalisierungen der Freunde Hiobs haben den armen Kerl nur noch tiefer in die Krise hineingestoßen. Es ist zynisch, einem Kranken zu sagen, da wirst du oder deine Familie schuld sein. Es ist zynisch, wenn einer Glaubenszweifel hat, noch auf ihm herumzutreten. Es ist zynisch, wenn jemand in seiner Beziehung zerbricht und daran leidet, jetzt noch nachzutreten und zu sagen, dann hast du dies oder jenes falsch gemacht. Natürlich machen wir dies und jenes falsch. Aber das ist ja nie der Grund für unser Heil und für unser Glück. Das ist immer nur Gottes Güte und Gnade, dass es uns gut geht. Es ist faszinierend, dass die ersten Christen nicht etwa in der Vernunft, in der Erklärung, nicht in den Gefühlen eine Antwort fanden, sondern im Blick auf Jesus Christus, der für uns am Kreuz gestorben ist. Da ist einer von Gott verlassen. Mein Gott, warum hast du mich verlassen? Das war die Wirklichkeit Jesu an Karfreitag. Er nahm sich als von seinem Vater verlassen wahr. Und wir lernen, dass er das nicht für sich tat und nicht aufgrund seiner eigenen Sünden, sondern für uns. In Wahrheit aber war die Realität der Existenz, der Liebe und der Allmacht seines himmlischen Vaters. Wo? Präsent in seiner Wirklichkeit. Und so wird hier der Gekreuzigte dargestellt mit seinem Leiden. Und zugleich ist er in Realität gehalten. Gott war dir nie näher als in den Augenblicken deines Leidens, deiner Zweifel und deiner Krisen. Wir haben immer den Eindruck, Krisen sind ein Ausdruck von Distanziertheit Gottes. Dabei ist es andersrum. Von Gott distanziert sind wir vielmehr in Oberflächlichkeit. Manchmal, weil es uns zu gut geht, weil wir uns von oberflächlichem Vordergründigen verführen lassen. Distanziert von Gott sind wir, wenn unsere Wirklichkeit zu harmlos wird. Wenn wir nicht mehr merken, was eigentlich eine sterbliche Existenz bedeutet, eine ungerechte Welt bedeutet, dass Glauben auch Verfolgung und Ablehnung bedeutet. Aber da, wo wir mit Christus leiden, da, wo wir unser Leiden mit ihm verbinden, unsere Anfechtung und Sorgen, wo wir allein auf ihn schauen, da ist uns Gott der Vater nahe und hält uns wie Christus. Ihr werdet in eurem Leben, so fürchte ich, noch oft einsam sein, euch verlassen fühlen. Und so sehr ich euch von Herzen wünschen würde, wenn ich euch hier so sitzen sehe, dass bei euch alles gelingt, aber auch alles, Partnerschaft, Familie, dass ihr richtig gesund seid und quietschvergnügt und euer Christsein einfach nur, wow, so auslebt. Nicht, dass ihr sagt, hat der Himmel schon angefangen oder nicht, ich habe die Tür gar nicht gesehen. Also das würde ich mir so richtig für euch wünschen. Aber ich fürchte und ich möchte, dass ihr vorbereitet seid. Es kann auch Phasen geben, da kommt euch Gott distanziert vor. Deshalb sollt ihr heute wissen, sehen mit euren inneren Augen. Ihr mögt wohl oft noch einsam sein. Aber in Christus werdet ihr niemals mehr allein sein. Als die, die aus Gott geboren sind, als Kinder Gottes, als Töchter und Söhne Gottes, nicht weil ihr so tolle Menschen seid, bei euch trifft das zu, bei mir trifft das aber gar nicht zu, ich bin nicht zum Glauben Gottes, nicht weil ihr so tolle Menschen seid, bei euch trifft das zu, bei mir trifft das aber gar nicht zu. Ich bin nicht zum Glauben gekommen, weil ich so toll war.

0: Ist das nicht fantastisch? Ihr habt manche Probleme in eurer Wirklichkeit. Ihr habt aber kein Seinsproblem mehr. Euer Sein ist das Sein in Christus. Was immer euch noch fehlt, Gott ist es nicht. Was immer euch verschlossen ist, der Himmel ist es nicht. Unsere Realität ist unsere Christusbeziehung. Die kann uns nichts und niemand nehmen. Nicht einmal das Sterben kann uns davon mehr trennen. Wer das einmal sieht, in dem Zeugnis eines anderen Christen, der es uns vergegenwärtigt, in dem Zeugnis des Neuen Testamentes, vielleicht auch mitten in dieser Schöpfung, die durch ihn geschaffen wurde, beim Singen dieser Lieder, wo immer mir das bewusst wird, fallen alle Schatten von mir ab. Und ich merke, ich habe kein Seinsproblem. Im schlimmsten Fall habe ich ein Wahrnehmungsproblem. Aber dann müsst ihr ein bisschen genauer hingucken. Danke.
1: Distanzierter Gott, warum macht er sich nicht erfahrbar? Unter diesem Titel brachten wir eine Bibelarbeit des Neutestamentlers Dr. Hans-Joachim Eckstein, die bei einer Veranstaltung mit Studenten aufgezeichnet wurde. Gern möchte ich noch einmal den Vers aus der Apostelgeschichte Kapitel 17 zitieren, den ich ganz am Anfang der Sendung mehr oder weniger in Frage gestellt habe. Nach den Ausführungen von Professor Eckstein verstehe ich ihn wirklich als Ermutigung. Er lautet in der Übersetzung Hoffnung für alle: Gott möchte, dass die Menschen ihn suchen. Sie sollen mit ihm in Berührung kommen und ihn finden können. Und wirklich, er ist jedem von uns ja so nahe. Ich danke Ihnen fürs Zuhören und wünsche Ihnen Gottes Segen und seine Nähe.
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2: Schön, dass Sie sich wieder Zeit nehmen für unsere Sendereihe Durch die Bibel. Ein herzliches Willkommen. Mittlerweile sind wir über die Anfangsverse des Predigerbuches aus dem Alten Testament hinausgekommen. Und wir mussten feststellen, es sind nicht unbedingt ermutigende Worte, die der Schreiber, König Salomo, dort zum Ausdruck bringt. Aber sie sind realistisch. Ihm, dem König, dem alle Möglichkeiten offen standen, scheint es nicht gut gegangen zu sein. Von Trauer ist da die Rede, von Kummer und von einem Gefühl der Sinnlosigkeit. Und das trotz unermesslicher Reichtümer.

König Salomo war nicht nur bekannt für seine Weisheit, sondern auch für seinen unermesslichen Reichtum und für eine bestimmte Art von Lebensfreude. Diese Lebensfreude äußerte sich darin, dass er 700 Hauptfrauen und 300 Nebenfrauen hatte. Doch im ersten Buch der Könige heißt es über sie kurz und zutreffend, seine Frauen verleiteten sein Herz. Das heißt, sie übten einen schlechten Einfluss auf ihn aus. Nicht viel besser erging es ihm offenbar mit seiner Weisheit und seinem Reichtum. Beides machte ihn nicht wirklich glücklich. Das erinnert mich an unsere heutigen Verhältnisse. Ich habe gehört, dass es in manchen Großstädten bestimmte Gegenden gibt, in denen die Selbsttötungsrate deutlich höher ist als in anderen Stadtvierteln. Nun könnte man denken, es betreffe vor allem heruntergekommene Wohngegenden mit vielen ärmeren Leuten. Aber das ist nicht der Fall, sondern da, wo viele Reiche wohnen, zum Teil Prominente, die jeder kennt, dort passieren in manchen Großstädten prozentual mehr Selbsttötungen als in anderen Stadtteilen. Ist das nicht seltsam? Müssten nicht eher diejenigen, die aus dem sozialen Netz herausgerutscht sind, das Gefühl haben, ihr Leben sei nicht mehr viel wert? Aber nein, ausgerechnet die Wohlhabenden und Berühmten leiden überdurchschnittlich oft unter Einsamkeit und sehen keine Perspektiven mehr für ihr Leben. Und das, obwohl jeder andere meinen würde, sie hätten etwas erreicht. Warum ist das so? Weil sie vermutlich zu demselben Schluss kommen wie König Salomo. Er hatte alle Vergnügungen ausprobiert und stellte schließlich fest, als ich aber ansah all meine Werke, die meine Hand getan hatte, und die Mühe, die ich gehabt hatte, siehe, da war es alles eitel und Haschen nach Wind und kein Gewinn unter der Sonne. So steht es im zweiten Kapitel des Predigerbuches in Vers 11. Was ist das nur für ein Bekenntnis von einem Mann, der alles hatte? Viele Leute nehmen Salomos Worte aber nicht ernst. Sie müssen wohl ihre eigenen Erfahrungen machen und alles Mögliche und Unmögliche ausprobieren, wenn auch nicht im selben Ausmaß wie Salomo. Aber am Ende kommen viele zum gleichen Schluss. Sie sagen, das Leben ist leer und hohl. Oder, um es mit Salomos Worten auszudrücken, siehe, da war es alles eitel und Haschen nach Wind und kein Gewinn unter der Sonne. Für den Rest des zweiten Kapitels betritt Salomo nun ein anderes Terrain. Ich wünschte, ich hätte ein besseres Wort dafür, aber ich muss es einfach mit dem Schlagwort Materialismus umschreiben. Das bedeutet ein Leben im Hier und Jetzt. Was das heißt, sollten wir eigentlich verstehen, denn viele Menschen in unserer Gesellschaft leben nach diesem Konzept. Es geht darum, das eigene Ich zu entfalten, das Leben zu genießen und sich möglichst selbst zu verwirklichen. Ich halte nicht viel davon, diese unterschiedlichen Facetten rundheraus zu verteufeln und sie mit Selbstsucht gleichzusetzen. Aber wer eben nur darauf bedacht ist, die eigenen Bedürfnisse in den Mittelpunkt zu stellen und möglichst viele materielle Güter zu besitzen, der ist tatsächlich sehr materiell eingestellt. Im Rückblick kommt Salomo zu dem Schluss, dass ihm in dieser Hinsicht niemand so schnell etwas nachmachen kann. In Vers 12 schreibt er, »Da wandte ich mich, zu betrachten die Weisheit und die Tollheit und Torheit. Denn was wird der Mensch tun, der nach dem König kommen wird? Was man schon längst getan hat.« Mit anderen Worten, niemand könnte sich noch mehr ausleben, als Salomo es getan hat. Und jeder wird es letztlich, so wie er, als eintönig empfinden. Vers 13. Da sah ich, dass die Weisheit die Torheit übertrifft, wie das Licht die Finsternis. Es ist demnach besser, weise zu sein, als ein Narr zu sein. Es ist besser, ein gebildeter Mensch zu sein, als nichts zu wissen. Und Salomo sah noch etwas ein, wie Vers 14 besagt, nämlich, dass der Weise seine Augen im Kopf hat, aber die Toren in der Finsternis gehen. Und ich merkte doch, dass es dem einen geht wie dem anderen. Der Weise hat seine Augen im Kopf. Meine Eltern und meine Lehrer haben mir immer wieder gesagt, benutze deinen Verstand, benutze deinen Kopf, benutze deine Augen. Das will auch Salomo damit sagen.
Ein weiser Mensch weiß, seinen Kopf und seine Augen zu gebrauchen. Aber die Toren gehen in der Finsternis. Der zweite Teil von Vers 14 schränkt aber sofort wieder ein, und ich merkte doch, dass es dem einen geht wie dem anderen. Das bedeutet, egal wie klug du bist von einem Narren in Wahrheit gar nicht so weit entfernt, weil man euch beide eines Tages in einem Sarg zur Ruhe betten wird. Ihr werdet beide das gleiche Ende nehmen. Salomo schreibt dazu, Vers 15, da dachte ich in meinem Herzen, wenn es denn mir geht, wie dem Toren, warum hab ich dann nach Weisheit getrachtet? Da sprach ich in meinem Herzen, auch das ist eitel. Man möchte meinen, ein schlauer Kerl käme auf eine andere Lösung. Jedoch, da sprach ich in meinem Herzen, auch das ist eitel. Denn weise Menschen und Toren, beide werden das gleiche Ende nehmen. Es ist schon interessant, der moderne Mensch mit all seinen gigantischen technischen Errungenschaften und seinen wissenschaftlichen Fortschritten ist immer noch nicht in der Lage, das menschliche Leben deutlich zu verlängern. Ja, ich weiß, die durchschnittliche Lebenserwartung ist inzwischen 10 oder sogar mehr Jahre höher geworden. Aber diese 10 Jahre im Vergleich zu 1000 Jahren oder zur Ewigkeit, was ist das schon? Wir haben nicht einmal eine Sekunde auf der Uhr der Ewigkeit dazugewonnen. Und die Möglichkeiten des Menschen, daran etwas zu ändern, sind nur sehr begrenzt. Weiter in unserem Bibeltext mit Vers 16. Denn man gedenkt des Weisen nicht für immer, ebenso wenig wie des Toren. Und in künftigen Tagen ist alles vergessen. Wie stirbt doch der Weise samt dem Toren? Sprich, sie sterben alle auf die gleiche Weise. Darf ich's mal ganz persönlich sagen? Was Sie betrifft, liebe Hörer, so sind Sie vielleicht von Natur aus intelligent. Sie haben vielleicht sogar einen besonders hohen Intelligenzquotienten. Sie sind möglicherweise sehr gebildet, haben mehrere Doktortitel. Aber nichts davon hilft Ihnen, wenn Ihre Zeit gekommen ist und Sie sterben müssen. Und nichts kann Sie vor dem Tod bewahren. Wenn Ihre Zeit gekommen ist, das Haus mit den Füßen voran zu verlassen, müssen Sie abtreten, und es gibt nichts auf dieser Welt, was Sie davor bewahren könnte. Und nun zu Vers 17. Salomo schreibt, darum verdroß es mich zu leben, denn es war mir zuwider, was unter der Sonne geschieht, dass alles eitel ist und haschen nach Wind. Lassen Sie es mich noch einmal wiederholen. Eitelkeit hat an dieser Stelle die Bedeutung von Leere, Sinnlosigkeit, Bedeutungslosigkeit. Und was ist mit den Worten gemeint, alles, was unter der Sonne geschieht? Nun nehmen wir den Erfinder Thomas Alva Edison als Beispiel. Er hat in einer Werkstatt gearbeitet und viele Sachen, wie zum Beispiel die Glühbirne und den Phonographen, einen Vorläufer des Schallplattenspielers, erfunden. Alle unsere Aufnahmegeräte haben wir letztlich der Arbeit von Herrn Edison zu verdanken. Er war ein Genie, aber er starb wie andere auch. Was hat das ihm am Ende alles genutzt? Seine Werkstatt in Fort Myers in Florida ist noch erhalten. Wenn es Sie einmal dorthin verschlägt, sollten Sie unbedingt Edisons Haus und Werkstatt besichtigen. Das lohnt sich. Er hat sich Tag und Nacht in seiner Werkstatt aufgehalten. Er litt an ausgeprägter Schlaflosigkeit, und deshalb stand in seiner Werkstatt ein kleines Bett, wo er auch einmal ein Nickerchen machen konnte. Er hat Tag und Nacht gearbeitet und dabei viele Dinge ausprobiert, die nie weiterentwickelt wurden. Insgesamt habe ich den Eindruck, dass sein Leben für ihn nicht besonders aufregend war. Ja, ich glaube, Thomas Alva Edison fand sein Leben sehr langweilig. Und ins gleiche Horn stößt nun Salomo in Vers 18. Und mich verdroß alles, um das ich mich gemüht hatte unter der Sonne, weil ich es einem Menschen lassen muss, der nach mir sein wird. Tja, ich muss eines Tages aufbrechen und alles zurücklassen. Sind Sie je einmal in sich gegangen und haben darüber nachgedacht? Was wird das für Sie einmal bedeuten? Wie viele Menschen haben ihr ganzes Leben lang gearbeitet und Güter auf dieser Erde angehäuft, die sie dann einem glaubenslosen Verwandten hinterlassen mussten?
Manche Leute planen, ihr Vermögen einer christlichen Organisation zu vermachen, damit ihr Geld über ihren Tod hinaus zur Verbreitung des Evangeliums, der guten Nachricht, verwendet wird. Aber haben Sie auch daran gedacht, dass selbst das keine hundertprozentige Sicherheit garantiert? Es gibt genügend christliche Organisationen, die man eigentlich kaum noch als christlich bezeichnen kann, weil der Glaube verloren gegangen ist und das Wort Gottes gar nicht mehr verkündigt wird. Nehmen wir einen anderen berühmten Amerikaner als Beispiel, John Howard, den Mitbegründer der renommierten Harvard-Universität. Er lebte Anfang des 17. Jahrhunderts und war ein gottgläubiger Mensch auf solider Grundlage. Einen Teil seines Geldes hat er gestiftet, um solchen fundamentalen christlichen Glauben zu fördern. Heute könnten Sie an der Harvard-Universität vielleicht auf weniger als 10 Quadratmetern einen solchen Glauben finden. Der Glaube spielt dort einfach keine große Rolle mehr. Das Geld, das Mr. Howard hinterlassen hat, ist inzwischen für das genaue Gegenteil von dem verwendet worden, was er beabsichtigt hatte. Und unsere Zeitgenossen vermachen ihr Vermögen teilweise sogenannten christlichen Organisationen, ohne eine Garantie dafür zu haben, dass diese dem Glauben an Jesus treu bleiben. So ist das eben, wenn man die Bühne des Lebens verlässt und keine Kontrolle mehr hat über das, was zurückbleibt. Ich muss es einem Menschen lassen, der nach mir sein wird, klagt Salomo in Vers 18 unseres Bibeltextes. Und er sollte damit Recht behalten. Aus dem ersten Buch der Könige, Kapitel 12, wissen wir, dass er seinem Sohn Rehabiam das Königreich vermachte. Doch die Überheblichkeit seines Sohnes führte dazu, dass das Königreich dann geteilt wurde. Was für ein Trauerspiel! Zurück zu unserem Bibeltext im Predigerbuch, Kapitel 2, dann geteilt wurde. Was für ein Trauerspiel! Zurück zu unserem Bibeltext im Predigerbuch, Kapitel 2. Dort beklagt König Salomo, dass man nie so richtig sicher sein kann, was derjenige, der ein Erbe erhält, damit letztendlich tut. Vers 19. Denn wer weiß, ob er weise oder töricht sein wird, und soll doch herrschen über alles, was ich mit Mühe und Weisheit geschafft habe unter der Sonne. Das ist auch eitel. Salomo hat also eingesehen, dass es Zeitverschwendung ist, für etwas zu arbeiten, um dann alles einem Narren zu hinterlassen. Und er fügt in Vers 20 hinzu, »Da wandte ich mich dahin, dass ich mein Herz verzweifeln ließ an allem, um das ich mich mühte unter der Sonne.« Beachten Sie erneut diesen Ausdruck »unter der Sonne«. Das bezeichnet die Sichtweise eines Menschen, der weit weg von Gott ist, weil er hier auf Erden lebt. Gemeint ist die Perspektive unter der Sonne, ohne den Himmel im Blickfeld, völlig dem Diesseits verhaftet. Doch wenn jemand keinen Blick hat für die Welt Gottes, dann führt das zum Pessimismus, zu einer negativen Grundeinstellung. Und so wundert es nicht, dass wir in den Versen 21 bis 23 Folgendes lesen. Denn es muss ein Mensch, der seine Arbeit mit Weisheit, Verstand und Geschicklichkeit mühsam getan hat, es einem anderen zum Erbteil überlassen, der sich nicht darum gemüht hat. Das ist auch eitel und ein großes Unglück. Denn was kriegt der Mensch von aller seiner Mühe und dem Streben seines Herzens, womit er sich abmüht unter der Sonne? Alle seine Tage sind voller Schmerzen und voll Kummer ist sein Mühen, dass auch sein Herz des Nachts nicht Ruhe findet. Das ist auch eitel. Salomo hat also herausgefunden, dass es keinen Sinn macht, sich darüber zu beklagen, weil man daran überhaupt nichts ändern kann. In den letzten Versen in Kapitel 2 zieht Salomo daraus die Konsequenz. Ist's nun nicht besser für den Menschen, dass er esse und trinke und seine Seele guter Dinge sei bei seinen Mühen? Doch dies sah ich auch, dass es von Gottes Hand kommt. Denn wer kann fröhlich essen und genießen ohne ihn? Denn dem Menschen, der ihm gefällt, gibt er Weisheit, Verstand und Freude, aber dem Sünder gibt er Mühe, dass er sammle und häufe und es doch dem gegeben werde, der Gott gefällt. Auch das ist eitel und Haschen nach Wind.

Soweit die Verse 24 bis 26. Was will Salomo damit zum Ausdruck bringen? Nun, ich sage es mal so. Wenn sie nur für sich leben, egal ob als Kind Gottes oder als unerlöster Sünder, dann wird es kein gutes Ende mit ihnen nehmen. In ihrem Herzen werden sie verbittern und sie werden am Ende nur verwelkte Blätter in ihren Händen halten. Im Buch des Predigers liegt nun das dritte Kapitel vor uns. Hier werden wir sehen, wie Salomo, meines Erachtens, eine bestimmte Lebensphilosophie übernimmt oder ausprobiert, die als Fatalismus bekannt ist. Nach dem Materialismus, der auf alles Materielle bedacht ist, folgt also der Fatalismus. Dieser war unter den Heiden damals weit verbreitet. Aber auch der Buddhismus und die Philosophie Platons sind fatalistische Systeme. Damit ist gemeint, dass sich Menschen ihrem vermeintlichen Schicksal einfach hingeben. Denn sie sind überzeugt davon, dass sie es ohnehin nicht beeinflussen können. Heutzutage erwecken manche Sekten den Eindruck, einen wunderbaren Glauben an Gott zu vertreten. Aber tatsächlich ist das, woran sie glauben, einfach nur Fatalismus. Und selbst unter ganz gewöhnlichen Menschen, die sich niemals einer Sekte zuwenden würden, kann es passieren, dass ihr Leben zum Teil fatalistische Züge annimmt. In den USA jedenfalls lässt sich das beobachten. Dazu ein Beispiel. Für gewöhnlich beende ich meine Bibelkonferenzen an einem Donnerstagabend und kann so am Freitag nach Hause fliegen. Am Freitagabend besteige ich dann in einer fremden Stadt ein Flugzeug mit fast 100% männlichen Passagieren an Bord. Was sind das für Leute? Es sind größtenteils verheiratete Männer, die als Geschäftsleute oder Repräsentanten gewisser Firmen arbeiten. Jeden Freitag fliegen sie nach Hause zu ihren Familien. Die meisten sind abgespannt. In ihren Gesichtern spiegelt sich die Arbeit einer ganzen Woche. Viele von ihnen öffnen ihren Aktenkoffer und arbeiten noch an einem letzten Bericht, um ihn später auf elektronischem Wege noch schnell ins Büro zu schicken. Oder sie werfen ihn, bevor sie zu Hause angekommen sind, noch schnell in den Briefkasten, damit der Firmenchef ihn am Montag gleich in den Händen hält. Sie trinken dann ein Gläschen und danach fangen sie an zu lachen. Doch ich spüre, dass es der Alkohol ist, der lacht. Wenn ich dann und wann neben einem von ihnen sitze und wir Meinungen austauschen, dann stelle ich fest, sie haben oftmals ein fatalistisches Weltbild. Einmal kam ich per Flugzeug nach Hause, das durch ziemlich schlechtes Wetter hindurchfliegen musste. Der Mann neben mir wirkte recht beherrscht. Ich sagte zu ihm, sie schienen gar keine Angst zu haben, als wir durch die Schlechtwetterfront flogen. Seine Antwort lautete, nein, es hat keinen Sinn, sich zu fürchten. Es kommt so, wie es kommen muss. Sie können ja nichts daran ändern. Wenn es sie trifft, dann können sie gar nichts dagegen tun. Da saß er nun mit zusammengebissenen Zähnen und mit einer Lebensphilosophie, die durchaus gängig ist. Man mag sie nennen, wie man will, aber im Grunde ist es Fatalismus. Sehr viele Menschen betrachten das Leben aus diesem Blickwinkel. Sie rechnen nicht damit, dass ein liebender Gott Interesse an ihnen hat, dass er in ihr Leben eingreifen kann und dass er am Ende ihres Lebens auf sie wartet.

Ich habe es bereits angekündigt. Im dritten Kapitel des Predigerbuches werden wir miterleben, wie König Salomo eine geradezu fatalistische Lebenseinstellung vertritt. Das heißt, er ergibt sich seinem Schicksal, weil er den Eindruck hat, ohnehin nichts daran ändern zu können. Wie lange er durchhält, wie lange es ihm gelingt, Gott gewissermaßen aus seinem Leben auszuklammern, darauf bin ich wirklich gespannt. Ich verabschiede mich an dieser Stelle von Ihnen mit einem herzlichen Gott befohlen. Auf Wiederhören, bis zum nächsten Mal.

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1: 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Die Kunst nicht loszulassen. Den Glauben nicht loszulassen und letztlich Gott nicht loszulassen. Darum geht es in einem Buch von Jörn Bohn, das wir in dieser Lesezeichenreihe vorstellen. Zur Folge Nummer 4 begrüßt sie Kai-Uwe Wojcak. Die Texte von Jörn Bohn erzählen von seinen Lebenserfahrungen und seinem Glauben. Und davon, dass beides manchmal nicht so recht zusammenpassen will. Doch gerade darin liegt eine Stärke dieser Texte, denn Jörn Bohn vertraut darauf, dass Gott niemanden im Regen stehen lässt. Ja, es lohnt sich, an Gott dran zu bleiben und, wie er es selbst gern ausdrückt, ihm notfalls hinterher zu humpeln.

0: Jörn Bohn ist Jahrgang 1971 und im frommen Siegerland aufgewachsen. Heute ist er Lehrer für Deutsch und evangelische Religion und unterrichtet an einer Oberschule in Dresden. Er mag Heavy-Metal-Musik, treibt gern Sport und liebt tiefgehende Gespräche mit guten Freunden. Die Texte in seinem Buch »Die Kunst nicht loszulassen« schauen über den Tellerrand des Glaubens hinaus und geben Einblicke in seine Fragen, Umbrüche und Zweifel. Die beiden folgenden Kapitel werden von Samuel Schiedeck gelesen, während Rufus Beck die vorangestellten Bibeltexte liest.
1: Der depressive König. Im ersten Buch Samuel, Kapitel 15, wird berichtet:
2: Samuel aber sprach: Meinst du, dass der Herr Gefallen habe am Brandopfer und Schlachtopfer, gleich wie am Gehorsam gegen die Stimme des Herrn? Siehe, Gehorsam ist besser als Opfer. Und Aufmerken besser als das Fett von Widdern.
1: Wir befinden uns in der Zeit des frühen Israel. Das Buch der Richter schließt mit den Worten: Zu der Zeit war kein König in Israel. Jeder tat, was ihn recht dünkte. Irgendwie wurstelte also jeder vor sich hin und der Prophet Samuel verkündete den Willen Gottes. Wie genau er das hinbekommen hat, weiß ich nicht. Aber langsam wurde er alt und seine beiden Söhne übernahmen diese Aufgabe eher schlecht als recht. Nun kamen Stimmen auf, die auch für Israel einen König forderten. Man wollte so sein wie alle anderen Völker ringsum und auch so regiert werden. Gott selbst fand die Idee allerdings nicht besonders gut. Ja, im Chaos ruft man gern nach dem einen starken Mann, der Ordnung bringt. Heute ist das nicht anders. Alle 2 Jahre wird die Leipziger Autoritarismusstudie veröffentlicht. Dort kann man beispielsweise sehen, wie hoch der Prozentsatz der Menschen in Deutschland ist, die sich einen Anführer wünschen, der zum Wohle aller mit harter Hand regiert. Wer wissen möchte, wie viele Menschen das sind, kann gern in der Studie nachlesen. Auch das Volk Israel ruft in dieser Zeit nach der einen Person, die alles in die Hand nimmt. Doch Gott warnt sein Volk davor, denn dummerweise hat das alles seinen Preis. Ein König wird Steuern und Abgaben

dann ist es kontraproduktiv, nach einem starken Mann zu rufen. Beides gleichzeitig wird nicht funktionieren. Man kann nicht zugleich frei und untertan sein. Gott sagt seinem Volk in unserer Geschichte: Also gut, ihr könnt einen König haben, aber jammert bitte nicht, wenn euch diese Idee in Not bringt. Ich werde euch in dieser Sache dann nicht mehr erhören. Und wenn man sich die Geschichte der Könige Israels so anschaut, dann war die Mehrheit der Regenten eben kein Volltreffer. Und er tat, was dem Herrn missfiel, lautet häufig deren Beschreibung. Gott lässt seinem Volk seinen Willen und wählt einen Mann als König aus. Seine Wahl fällt auf Saul. Rein optisch ist Saul perfekt, gesund, stark und einen Kopf größer als der Durchschnitt. Und er ist auch ein demütiger Mann. Er betont selbst, dass seine Familie keine Bedeutung in Israel hat. Und bei der Krönung muss man ihn erst suchen, weil er sich verschämt unter die Leute mischt. Zunächst läuft alles glatt. Saul wird gekrönt, er wird von Gottes Geist berührt und erlebt eine tiefe Herzensveränderung. Saul gelingt es, Israel zu vereinen, die Ammoniter im Krieg zu schlagen, und die Opposition gegen ihn wird aufgrund seiner Erfolge bereits im Keim erstickt. Was für ein Start! Ein traumhafter Beginn seines Königtums. Sauls Regierungszeit wird in der jüdischen Tradition mit 40 Jahren angegeben. Andere sprechen von wenigen Jahren. Der Anfang verläuft brillant. Doch bereits nach 2 Jahren ist Sauls Glanzzeit vorbei. Es kommt zu 2 Szenen, die die Sicht auf Saul zum Kippen bringen. Ich gehe gleich näher auf sie ein. Und davon erholt er sich nie wieder. Mir tat Saul immer irgendwie leid. Es gab so viele Könige Israels, die ihren Job weit schlechter gemacht haben als er. Zum Beispiel dieser unselige König Ahab, bekannt für seinen Götzendienst und auch dafür, dass er mit seiner Frau Isabel einen Mann umbringen ließ, um sich dessen Weinberg unter den Nagel zu reißen. Aber auch andere Könige waren kaum besser. Sauls Fehler sind zumindest irgendwie politisch nachvollziehbar. Ja, er verstößt gegen Gottes Willen, aber in einer für uns harmlos scheinenden Art. Vielleicht ist die ganze Szenerie aus unserer Sicht ohnehin schwierig zu bewerten, weil uns die Anweisungen Gottes ratlos zurücklassen. Was war geschehen? In der ersten Szene lässt Saul sich dazu hinreißen, Gott ein Brandopfer darzubringen. Das hätte er nicht tun dürfen. Für solche Dinge waren ausschließlich Priester zuständig. Aber Samuel ließ bereits seit Tagen auf sich warten. Der Krieg gegen die Philister war in einer kritischen Phase. Der ein oder andere Soldat war bereits aus Furcht getürmt. Und so sieht sich Saul auf den Plan gerufen, die Dinge selbst in die Hand zu nehmen. Um seinen Männern Mut zu machen, wird ein Opfergottesdienst veranstaltet. Gott ist mit uns, soll den Soldaten vermittelt werden. Ein Motto, das man Soldaten überall gerne einimpft. Politisch nachvollziehbar, aber ausdrücklich gegen Gottes Anweisung und natürlich ohne echtes Vertrauen auf ihn. In der zweiten Szene hatte Saul den Auftrag bekommen, einen Auslöschungsbefehl an den Amalekitern durchzuführen. Wir tun gut daran, diesen nicht aus unserer heutigen Warte und mit unseren heutigen Werten zu betrachten, damit wir die Geschichte überhaupt an uns heranlassen können. Die Amalekiter sollten nach Gottes Willen vollständig ausgelöscht werden, mit Hab und Gut, Mann und Maus. Nach dem Sieg lässt Saul aber die besten Schafe und Rinder und auch den König selbst, Agag, verschonen. Warum? Nun, die Tiere haben einen Wert an sich. Vielleicht konnte man den König gegen ein Lösegeld verscherbeln. Alles politisch nachvollziehbar. Ja, vielleicht sogar ökonomisch und klug überlegt. Doch Saul wird von diesem Moment an zur tragischen Gestalt. Samuel sagt zu ihm: Weil du des Herrn Wort verworfen hast, hat er dich auch verworfen, dass du nicht mehr König seist. Das war's dann. Saul wird von Gott gefeuert und ein Nachfolger wird schnell gefunden. David. Er wird noch in jungen Jahren von Samuel zum König über Israel gesalbt und Saul ist von nun

man lediglich ein Regent auf Abruf. Ja, Saul bleibt noch lange Zeit offiziell König über Israel, aber nichts ist mehr wie vorher. Auch die Verbindung mit Gott ist weg. Saul selbst wird zu einem Schattenkönig, eine depressive, glücklose Gestalt auf dem Thron. Platzhalter für den, der eigentlich dort sitzen sollte. Was kann man nun von Saul lernen? Sind wir bessere Menschen als er? Wohl kaum. Ich fühle mit ihm, wie er verzweifelt versucht, wieder in Gottes Gegenwart zu kommen. Saul wirkt wie der Ritter der traurigen Gestalt, ein Don Quixote der Bibel. Jemand, der einen Kampf kämpft, den er einfach nicht gewinnen kann. Den Kampf darum, dass Gott sein Königtum endlich wieder segnet. Es gibt kein Happy End. Bis zu seinem Lebensende nicht. Und selbst das verläuft tragisch. Alle seine Söhne sterben auf dem Schlachtfeld und er selbst stürzt sich in sein Schwert. Wir können von Saul lernen, dass auch die Auserwählten Gottes versagen können. Adam, der erste Mensch, fällt bereits in Sünde. Er ist sehr gut erschaffen und endet in der Vertreibung aus dem Paradies. Simson ist ein gewaltiger Kämpfer mit irrsinnigen Kräften, doch er endet blind und angekettet. Petrus verleugnet Jesus. Judas verrät ihn und bringt sich um. Hat Gott diese Menschen mit seinen Ansprüchen und Aufträgen vielleicht überfordert? War nicht irgendwie zu erahnen, dass beispielsweise Judas zum Verräter wird? War Gott nicht klar, dass Adam nicht widerstehen kann und Simson eine Schwäche für Frauen hat? Ist nicht auch Saul an seinem fehlenden Rückgrat gescheitert? Aber konnte er etwas für seine Charakterschwäche? Nun, das würde dann aber die Frage aufwerfen, ob Gott vielleicht in seiner Auswahl Fehler gemacht hat. Ganz im Sinne von, diese Menschen mussten alle versagen, denn sie waren gar nicht in der Lage, die ihnen gestellten Aufgaben zu bewältigen. Irgendwie ist auch das nicht vorstellbar. Es macht keinen Sinn. Vielleicht zeigt einfach, dass die Auserwählten Gottes versagen können. Wir können von Saul lernen, dass die Folgen manches Fehlverhaltens nicht absehbar sind. Saul hätte sich nie und nimmer träumen lassen, dass er wegen dem, was er tat, sein Königtum verlieren würde. Vielleicht hat er alles auf die leichte Schulter genommen und unterschätzt. Alles geschah ja aus der Situation heraus und hatte auch seinen Grund. Ich habe neulich einen Beziehungspodcast gehört. Darin ging es darum, dass Menschen, die fremdgehen, sich häufig nicht vorstellen können, welche Lawine sie lostreten, wenn ihr Seitensprung ans Tageslicht kommt. Sie unterschätzen die Situation völlig. Das hat auch Saul getan. Ihm war nicht klar, was geschehen würde. Vielleicht tun wir gut daran, die Konsequenzen unseres Handelns besser zu bedenken. Wir können von Saul lernen, dass Gehorsam besser ist als Opfer. Wir können lernen, dass religiöser Klimbim wenig wert ist, wenn das Herz und die Motive nicht stimmen. Wir können verstehen, dass Gott keinen Wert auf frommen Schein legt. Wir können begreifen, dass knapp daneben vielleicht doch vorbei ist. Seien wir ehrlich. Manchmal wissen wir eigentlich sehr gut, was Gott von uns möchte und leben doch daran vorbei. Nur ein kleines Stück, so wie Saul auch. Wir können von Saul lernen, dass Reue etwas kosten muss. Eben habe ich gesagt, dass mir Saul manchmal leid tut, und das stimmt auch. Trotzdem gibt es eine Sache, die mir auffällt. Irgendwie habe ich den Eindruck, dass Saul nicht so richtig begriffen hat, was er falsch gemacht hat. Er möchte einfach schnellstmöglich, dass alles wieder gut ist. Seine Reue kommt einem so vor, als würde er Krokodilstränen vergießen. Dann möchte er zur Tagesordnung übergehen. Alles soll wieder gut sein. Schwamm drüber, nennen wir das. In seinem Gespräch mit Samuel sagt er, und nun vergib mir doch meine Sünde und kehre mit mir um, dass ich den Herrn anbete. Irgendwie geht das alles ein bisschen schnell, oder?
David hat im Vergleich zu Saul das weitaus schlimmere Verbrechen begangen. Um seinen Ehebruch mit Bathseba zu verbergen, lässt er deren Mann an die vorderste Front stellen, wo er im Kampf stirbt. Auf der anderen Seite klingt Psalm 51, der dieser Szene gewidmet ist, nach tatsächlicher echter Reue. Schaffe in mir, Gott, ein reines Herz und gib mir einen neuen, beständigen Geist. Verwirf mich nicht vor deinem Angesicht und nimm deinen Heiligen Geist nicht von mir. Auch David wird für seine Fehler hart bestraft, aber er erhält Vergebung und bleibt ein gesegneter König. Zu guter Letzt sehen wir in Saul den Prototyp eines Politikers, der an seinem Amt klebt. Wie häufig haben wir schon Menschen der Öffentlichkeit gesehen, die scheibchenweise die Wahrheit preisgeben, wenn ein Skandal im Raum steht, die sich winden, sich verteidigen und immer nur das zugeben, was gerade neu herausgekommen ist. Ich empfand es als sehr wohltuend, als Margot Käßmann nach ihrer Alkoholfahrt relativ zügig, ohne Wenn und Aber, von ihrem Amt als Ratsvorsitzende der EKD zurücktrat. War der Rücktritt notwendig? Ich weiß es nicht. Menschen machen Fehler. Ich empfand ihren Umgang damit aber als konsequent und aufrecht. Saul hat nicht so gehandelt. Im Prinzip hatte er nach 2 Jahren Regierungszeit von Gott gesagt bekommen, dass seine Zeit als König vorbei sei. Doch er hält sich noch Jahre im Amt, bis zu seinem Tod. Was hätte geschehen können, wenn Saul zurückgetreten wäre? Wenn er gesagt hätte, schaffe in mir, Gott, ein reines Herz, und ich stelle meinen Thron einem anderen zur Verfügung? Hätte das nicht alles verändert? Wäre Saul damit eine tragische Gestalt der Bibel geblieben? Doch stattdessen versucht er, David zu töten. Anstatt vom Thron zu steigen, stellt er seinem Nachfolger nach. Er möchte Gottes neue Wahl beseitigen. Das kann nur schiefgehen. Tragisch. Über Saul wird im Buch Samuel noch mehr berichtet. Wie er einen Speer nach David schleudert, wie er mit Hilfe des Harfenspiels von David für einen Moment aus seinen depressiven Phasen herausfindet oder wie er zu einer Totenbeschwörerin geht, um mit dem verstorbenen Samuel zu reden.

0: Papa Unser. Im 5. Buch Mose, Kapitel 21, heißt es:
1: Wenn jemand einen widerspenstigen und ungehorsamen Sohn hat, der der Stimme seines Vaters und seiner Mutter nicht gehorcht, und auch wenn sie ihn züchtigen, ihnen nicht gehorchen will, und wenn ihn Vater und Mutter ergreifen und zu den Ältesten der Stadt führen und zu dem Tor des Ortes und zu den Ältesten der Stadt sagen, dieser, unser Sohn, ist widerspenstig und ungehorsam und gehorcht unserer Stimme nicht und ist ein Prasser und Trunkenbold, dann sollen ihn steinigen alle Leute seiner Stadt, dass er sterbe. Und du sollst so das Böse aus deiner Mitte wegtun, dass ganz Israel aufhorche und sich fürchte.
0: Kinder, deren Eltern die Bibel als irrtumslose und wortwörtliche Gebrauchsanweisung ansehen, leben verdammt gefährlich. Die obige Bibelstelle habe ich von Leuten, die jedes biblische Wort auf die Goldwaage legen, zum Glück noch nie gehört. Man sollte ungehorsame Söhne nach dem 5. Buch Mose tatsächlich steinigen? Zumindest dann, wenn die körperliche Züchtigung nicht gefruchtet hat? Insbesondere dann, wenn Alkohol und Verschwendungssucht eine Rolle spielten? Können Sie sich einen liebevollen Vater vorstellen, der das übers Herz bringt? Nein, natürlich nicht. Meine Tochter kann sich bei mir ganz sicher fühlen, mal so nebenbei bemerkt. Ich hatte einen guten Vater, einen lieben Vater. Er gab mir das Gefühl, angenommen, geliebt und bei ihm geborgen zu sein. Viele Jahre bin ich nachts in seine Betthälfte gekrabbelt. Wäre schön gewesen, wenn er ein wenig mehr Zeit gehabt hätte. Eines Abends, als ich vom Fußballtraining nach Hause kam, starb er plötzlich an einem Herzinfarkt. In meiner letzten Erinnerung an ihn wurde er zusammengesunken auf einem Stuhl die Treppe heruntergetragen. Wahrscheinlich war er da bereits tot. Es ist schwer zu beschreiben, was das für ein Kind bedeutet, wenn der geliebte Papa stirbt. Meine Kindheit endete an jenem Freitag im Februar 1988, 3 Tage vor meinem 17. Geburtstag. Jesus stellt uns Gott als einen liebevollen Vater vor, als den lieben Papa. Finden Sie diesen Ausdruck respektlos oder unangemessen? Stören Sie sich daran? Schauen wir uns das bekannteste Gebet der Christenheit, das Vaterunser, an. Die Anrede zeigt, in welcher Beziehung man zum Angeredeten steht. Sie ist die Seele des Gebetes. Vater heißt es bei Lukas einfach. Auf Hebräisch aber Abba. Abba ist eine kindlich vertraute Anrede des Vaters, so wie im Deutschen Papa. Jesus spricht Gott mit unser Papa im Himmel an. Und die frühen Christen haben Gott ebenso vertrauensvoll und ohne Angst angesprochen. Woher, frage ich mich, kommt unsere Distanz im Vaterunser? Noch im 18. Jahrhundert war es in Deutschland völlig unüblich, dass Kinder ihre Eltern duzten. Die Eltern waren Respektspersonen. Man siezte sie oder verwendete den Pluralis Majestatis. Auch Goethe hat seine Mutter gesiezt, während sie ihn duzte. Und jetzt mal im Ernst, genau nach dieser Zeit klingt der Beginn des Gebets, das Jesus uns gelehrt hat. Wir sagen Vater unser anstatt unser Papa. Damit haben wir viel von der ursprünglichen Nähe verloren, oder? Das Wort Papa haben wir mit Vater ersetzt. Ich habe meinen Papa nie Vater genannt. Ich kenne auch kein Kind, das seinen Papa mit Vater anredet. Papst Franziskus hat das Gleiche bemerkt. Er fordert uns auf, sagt zu Gott nicht Vater, sondern Papa. In meiner Kirchengemeinde wird im Gottesdienst häufig die Anrede guter Gott verwendet. Ist das nicht sogar noch distanzierter? Nun sogar völlig unpersönlich? Können wir nicht einfach zurückkehren zu mein lieber Papa im Himmel und unser lieber Papa im Himmel? Schauen wir uns die Geschichte des verlorenen Sohnes an. Nach langer Zeit findet der Sohn nach Hause, zerlumpt und gescheitert. Der Vater läuft ihm entgegen, umarmt ihn, küsst ihn und schmeißt für ihn ein rauschendes Fest. Früher Früher habe ich immer gedacht, dass dieser Vater ein ganz besonders großes Herz hatte. Heute, selbst Vater, empfinde ich sein Verhalten als völlig normal. So reagiert man halt, wenn das eigene Kind nach Jahren ohne Kontakt plötzlich wieder nach Hause findet. Hemmungslose Freude. So ist Gott. Wie ein normaler Papa. Manchmal laufe ich aus Spaß auf meine Tochter Ida zu und sie auf mich. In dem Moment, in dem wir uns treffen, fallen wir uns in die Arme und drehen uns gemeinsam im Kreis. Und so muss es auch im Himmel sein, wenn ich dort irgendwann ankomme. Gott, mein lieber Papa, läuft mir entgegen, nimmt mich zur Begrüßung in den Arm, dreht sich mit mir voller Freude im Kreis, gibt mir einen Kuss und sagt: Endlich bist du bei mir. Ich habe jeden Tag auf dich gewartet. Eine unerhörte Vorstellung. Unerhört schön, nicht wahr?

die Kunst nicht loszulassen. Wolkig bis heitere Glaubensermutigungen für Realisten, die trotz allem an Gott festhalten wollen. So heißt das Buch von Jörn Bohn, das wir in dieser Woche im Lesezeichen vorgestellt haben. Die Sprecher waren Samuel Schiedeck sowie Rufus Beck, der die Bibeltexte gelesen hat. Diese stammen aus der Luther-Hörbibel der Deutschen Bibelgesellschaft. Das Buch »Die Kunst nicht loszulassen« ist im Verlag SCM R. Brockhaus erschienen. Der gebundene Band umfasst 208 Seiten und kostet 18 Euro. Nähere Infos dazu und eine Bestellmöglichkeit finden Sie im Internet auf irfplus.de/lesezeichen. 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Vielen Dank für Ihr Interesse. Gottes Segen wünscht Ihnen Kai-Uwe Wojcak.

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2: Am Mikrofon begrüßt Sie Johanna Wilhelm. Herzlich willkommen zu dieser Sendung. Ja, und heute nehme ich Sie mit auf die andere Seite der Erdhalbkugel nach Südamerika, nach Peru. Dort lebt das Volk der Quechua. Bei diesem Wort denken viele an bunte Wollpullover, an Machu Picchu, an Lamas vor schneebedeckten Berggipfeln. Doch hinter dieser malerischen Kulisse sieht die Realität doch etwas anders aus. Menschen, die in Armut leben, Kinder, die krank sind, Frauen, die Gewalt erleiden. Sabine Vogel hat sich von dieser Not bewegen lassen. Die fränkische Krankenschwester lebt heute in Peru und hat dort einen Ort der Hoffnung gegründet, Casa Johanna. Sabine Vogel war 2022 schon einmal bei ERF Plus zu Gast und hat uns ihre Geschichte erzählt. Und ich freue mich sehr, dass sie heute wieder bei uns ist, dass ich sie begrüßen darf und erfahren darf, wie es mit ihrer Arbeit dort weitergegangen ist. Herzlich willkommen, Sabine oder Biene, wie dich alle nennen. Bienvenida a Wetzlar.
3: Oh, que bien, que hablas español. Wie schön, dass du Spanisch sprichst. Ja, ich freue mich, Hanna. Hallo.
2: Ja, ein ganz kleines bisschen und poquitito. Ja, viele Menschen verbinden mit Peru und den Quechua eben vor allem diese Bilder, die man vom Tourismus her kennt. Du kennst eine andere Seite dieses Landes. Wenn wir noch mal kurz zu den Anfängen von deiner Geschichte dort zurückkehren. Mhm. Was hat dich ursprünglich überhaupt dazu gebracht, nach Peru zu ziehen, dort zu leben und zu arbeiten?
3: Ja, also in erster Linie ganz ehrlich die Dankbarkeit, dass ich es bis dahin so gut hatte. Und ich habe gedacht, du bist Kinderintensivschwester, also Krankenschwester. Du gehst mal für 2 Jahre darüber und hilfst. Und da hat gerade Dios Bisoyana, das Missionshospital, das es dort ja auch gibt, Chefs für Anästhesie, Intensiv, Notaufnahme, Gastroskopie gesucht. Und da habe ich gedacht, das kann ich machen. Und habe eigentlich gedacht, ich mache das mal kurz. Und bin dann darüber. Und das sind so die Bereiche, wo du die Leute entblättert vor dir liegen siehst. Und dann habe ich so viele Frauen gesehen, die Wunden hatten und schlecht verheilte Brüche. Und dann habe ich angefangen, ein bisschen tiefer zu graben und habe gemerkt, wie es schlecht vielen von denen zu Hause geht und wie normal Gewalt ist. Ja, und das war so die Initialzündung für alles, was danach kam.
2: Und du bist dann geblieben und hast dort eine Arbeit aufgebaut. Da kommen wir gleich noch dazu. Aber erst noch mal kurz so, dass man doch ein bisschen Gefühl dafür kriegt, wo du jetzt lebst. Du lebst in Talavera in der Region Andahuaylas. Die Stadt liegt in den Anden auf knapp 3000 Höhenmetern. Ja. Nimm uns mal mit in diese Region. Was ist typisch dafür?
3: Also was typisch dafür ist, dass es nachts krachkalt ist, dass sobald die Sonne rausgeht, es richtig warm ist und schön ist, dass wir über 400 Kartoffelsorten im Tal haben. Ja, die auch wirklich anders schmecken und anders ausschauen, also nicht wie unsere. Wofür sind wir noch bekannt? Wir sind dafür bekannt, dass es viele kleine Hütten gibt, dass die Leute extrem arm sind. Und ich finde, dass die Menschen sehr damit beschäftigt sind, mit dem täglichen Überleben. Also ich sag's immer, unsere Bevölkerung ist kollektiv im Überlebensmodus. Und wir haben in Andahuaylas, darauf sind unsere Andahuaylini sehr stolz, die größte Feria, also den größten Wochenmarkt im ganzen Süden von Peru. Der ist riesengroß, jeden Samstag, Sonntag. Und mich schockiert es immer ein bisschen, dass wir im Hochland 50% Mangel- und fehlernährte Kinder und Jugendliche haben. Und dass es bei uns auf der Feria eigentlich alle Früchte und Gemüse gibt, die es in ganz Peru gibt. Und man das eigentlich hätte, aber sich's nicht leisten kann.
2: Ja, da sieht man auch schon ein bisschen was von diesem Zwiespalt, auch einerseits dieses schöne Bild von Peru, das wir vielleicht kennen und dann wie die Realität da aussieht. Das war ja für dich dann auch der Anlass, warum du Casa Johanna gegründet hast. 2014 war das. Heute seid ihr ein Team aus 40 peruanischen und 6 deutschen Mitarbeitern. Nimm uns mal mit hinein in eure Arbeit. Welche Hilfe bietet ihr den Menschen vor Ort an?
3: Also wir haben 2 so Grundprojekte, aber das greift ineinander. Das eine ist Vida Liberada, das heißt befreites Leben. Und da arbeiten wir mit Frauen und Kindern und Mädchen und Familien, die unter häuslicher Gewalt leiden, unter Missbrauch, unter einfach richtig brutaler Armut. Und da gibt's Alphabetisierungskurse, da gibt's psychologische Begleitung, da gibt's Therapien, da gibt's ein Schutzhaus, da gibt's Schulprogramme, Nachhilfeprogramme, Studentinnenprogramme. für Mädels, die von zu Hause nicht rauskommen, aber die dringend auf eigenen Beinen stehen müssen, um unabhängig zu sein, um der Gewalt zu entgehen. Es gibt Mini-Kredite für Frauen, die so kleine Geschäftchen aufmachen, damit sie von irgendwas leben können. Das ist so der bunte Strauß. Und das andere ist Niños de la Casa, das heißt die Kinder des Hauses. Also bei uns würde man sagen unsere Kinder. Und das richtet sich an Familien mit Kindern mit Behinderung, weil es in ganz Apurimac kein Zentrum gibt, das spezialisiert ist auf Kinder mit Behinderung. Und wir viele Kinder mit Behinderung haben, die noch nie eine Diagnostik gekriegt haben, dementsprechend auch noch nie eine Behandlung. Und da helfen wir erstmal bei der Diagnostik, schicken die in die dementsprechenden Krankenhäuser, wir zahlen Operationen. Und dann gibt's eben alles, was an Therapie und Nachsorge, Physiologo-Ergotherapie, Schulnachhilfe, Krankenpflege, immer wieder zu Arztterminen schicken, Ernährung, immer wieder Kurse, auch Selbsthilfekurse für die Eltern. Und das greift so ein bisschen ineinander. Auch unsere Eltern kommen mit einer hohen Gewaltrate in den Familien. Und was unsere Besonderheit an unserem Patenprogramm ist, wir unterstützen ganz bewusst nicht nur dieses eine Kind, weil wenn eine Familie 10 Kinder hat, da kannst du ganz schlecht sagen, also das eine Kind kriegt jetzt Kleidung und Essen und eine Matratze und alle anderen 9 haben leider Pech gehabt. Und unsere Idee ist ja, die Familien so fit zu machen, dass sie am Ende ohne uns zurechtkommen. Das heißt, auch die Geschwisterkinder, denen eine Schulbildung nahezubringen oder denen bei der Schulbildung zu helfen, denen bei ihrer psychischen Gesundheit zu helfen, Missbrauch aufzuarbeiten, damit sie später mal in der Lage sind, so viel Liebe, aber auch die Ökonomie mitzubringen, das behinderte Kind, wenn die Eltern nicht mehr können oder nicht mehr da sind, eben dann zu unterstützen, ihr Geschwisterkind, weil es bei uns kein soziales Netz dafür gibt. Und für uns ist natürlich eine große Freude, wenn Familien oder Kinder an der Seele heil werden und sie auch noch erkennen, dass sie wirklich von Gott geliebt sind und dass es Menschen gibt, denen sie wichtig sind.
2: Also da sieht man, ihr habt ein ganz großes Angebot. Hilfe zur Selbsthilfe, Therapie, Diagnostik, das deckt ja ein Riesenspektrum ab. Ja. Aktuell baut ihr ein neues Therapiehaus. Du hast gerade schon erwähnt, es gibt vor Ort für manche Bereiche keine wirkliche Gesundheitsvorsorge, die diese Art von Therapie anbieten kann. Warum habt ihr euch entschieden, dieses Therapiehaus zu bauen?
3: Ja, so ziemlich genau aus dem Grund, weil wir einfach gemerkt haben, also wir haben momentan 2 Physiotherapieräume, einen Logo, einen Ergotherapieraum, einen Krankenpflegeraum. Und wir merken, dass das für unsere Familien nicht ausreicht, um da vernünftig und so zu betreuen in der Frequenz, dass es bei den Kindern auch was bewirkt, ne? Dass man die nicht nur alle 4 Wochen mal sieht. Und dann merken wir in letzter Zeit in Peru, dass auch so die Alltagskriminalität nach oben geht und das Leben der Familien immer unsicherer wird und deshalb auch immer mehr Familien einfach Hilfe suchen. Und dem kannst du nur begegnen, wenn du mehr Raum anbieten kannst, wo du mit den Menschen überhaupt arbeiten kannst, ne?
2: Jetzt arbeitet ihr seid ein spendenfinanziertes Werk. Und wenn ich mir das jetzt mal so aus der Ferne anschaue, 2014 habt ihr angefangen. Da ist in den letzten 12 Jahren ja ein richtiges Therapiezentrum entstanden. Du leitest das? Stehst du manchmal selbst da und denkst, was mache ich hier eigentlich? Ist das Ganze nicht eine Nummer zu groß für mich?
3: Ganz ehrlich, das denke ich relativ oft. Also das hat angefangen, als wir das erste Therapiehaus gebaut haben, in dem wir jetzt schon arbeiten. Da sehe ich mich noch im 2. Stock am Fenster stehen und ins Tal schauen, also im Rohbau. Und ich denke, ey, du größenwahnsinniges Kinderkrankenschwesterlein, was tust du hier eigentlich? Und der Gedanke kommt immer mal wieder. Aber dann senke ich meinen Blick nach unten in den Hof, wo die ganzen Kinder sind und die Familien. Und dann denke ich immer, es ist so gut und so wichtig, dass wir da sind und solange Gott das unterstützt und das Menschen aufs Herz legt, zu kommen, um mitzuarbeiten oder uns in Gebet und Spenden zu unterstützen, solange machen wir das, weil wirklich viele Familien einfach mitkriegen, dass sie was wert sind und dass sie was können und das ist unbezahlbar.
2: Das heißt, die Resultate zu sehen, das hilft dir, wenn solche Selbstzweifel kommen.
3: Aber ja,
2: Gibt es denn in den 12 Jahren, die ihr eure Arbeit jetzt macht, schon Entwicklungen, die dich richtig ermutigen und dir echt einfach auch zeigen, jawohl, wir sind am richtigen Platz?
3: Ja, auf jeden Fall. Also wir haben, ich denke an eine von den jungen Frauen, die zu uns kam aus Puno, die mit 16 schwanger geworden ist nach vielen schlimmen Beziehungen. auch in der Beziehung Gewalt erlebt hat, da dann Frühchen auf die Welt gebracht hat, das sehr viele Missbildungen hatte, das ein schweres Krampfleiden hatte. Sie selber war drogen- und alkoholabhängig. Sie kam zu uns. Sie hat von unseren Psychotherapeuten Hilfe gekriegt. Sie konnte ihre Sucht ablegen und mit viel Gebet hatten wir totale Zweifel. Das war unsere erste junge Frau, die wir mit Drogenproblematik hatten. Sie hat dann gelernt, dass sie was wert ist, dass es Menschen gibt, die hinter ihr stehen. Und für uns immer so das Highlight, sie hat gelernt, dass es einen Gott gibt, der hinter ihr steht. Und der Sohn, der ganz verkrüppelte Füße nach innen geklappt hatte und wo wir nicht gedacht haben, dass der jemals laufen kann, der läuft jetzt, er ist krampffrei und er geht in den Kindergarten und er hat eine Gesichtslähmung, die kriegen wir nicht weg, aber er ist so ein süßer Fratz, ein Rotzlöffel vor dem Herrn, ich liebe ihn. Und die hat sich letztes Jahr taufen lassen, die ist wirklich in Gottes Gegenwart in Casa Johanna gesund geworden und ihr Kind hat jetzt eine Lebenschance und das ist eine der Geschichten. Und wir haben auch andere Geschichten, sag ich ganz ehrlich. Wir haben viele, die irgendwann abbrechen, weil sie die Arbeit zu anstrengend finden mit sich selber und mit der Familie. Aber für diese Familien, die das schaffen, für die lohnt sich das.
2: Man merkt jetzt auch, du machst das nicht nur aus einer sozialen Motivation raus, sondern dir ist auch der christliche Glaube ganz wichtig. Mhm. Was bedeutet der für deine Arbeit?
3: Also je länger ich das mache, je mehr prägt sich das bei mir aus, bin ich ganz ehrlich, dass ich denke, wir sind gesegnet, weil wir haben lauter fachlich super Therapeuten in sämtlichen Bereichen. Bin ich total dankbar für unsere Leute, aber die haben alle auch ein brennendes Herz für ihren Gott und für ihre Mitmenschen. Und wenn das zusammenkommt, und ich denke, wir können mit Therapie schon sehr viel erreichen, auf jeden Fall, aber wenn dann ein Mensch noch versöhnt ist mit seinem Gott, das verändert nochmal was, da ist außenrum nichts passiert, aber in dem Menschen passiert Heilung und das macht nochmal einen ganz großen Unterschied. Wir vertragen das gut, wenn jemand sagt, ich brauche eure Hilfe, aber bleibt mir mit eurem Gott weg. Damit kann ich gut. Das verbietet mir ja nicht, in meinem Kämmerchen trotzdem für den Menschen zu beten, ja. Aber das ist schon ein großes Privileg, wenn du sehen kannst, wie Menschen in Gottes Gegenwart heil werden dürfen.
2: Also das heißt, ihr macht den Glauben auch nicht zur Bedingung dafür, dass die Menschen bei euch Hilfe bekommen, sondern bei euch kann jeder kommen, aber ihr bietet eben neben der Therapie auch geistliche Angebote an.
3: Ja, wir haben zwischenzeitlich eine Gemeinde gegründet in Casa Johanna, weil unsere Familien oft negative Erfahrungen hatten mit Vorurteilen und Kommentaren über ihre behinderten Kinder. Und das ist einfach schön zu merken, wenn sie dann trotzdem Hunger nach Gott kriegen, obwohl sie schon negative Erfahrungen haben. Und wenn du dann sagen kannst, schau mal, von Montag bis Freitag sind wir ja nun wirklich so ziemlich einigermaßen nett zu dir und deinem Kind, dann trau uns das zu, dass wir das am Sonntag auch sind. Und komm mit deinem Kind. Und sie kommen mit ihren Kindern und die haben dann Kindergottesdienst. Wir haben noch nicht viel Platz im alten Therapiehaus. Also wir haben den 30 Quadratmeter Physiotherapieraum. Der wird sonntags zum Gottesdienstraum und da sind wir mit zwischen 50 und 60 Erwachsenen drin. Das geht nur bei offener Balkontür und haben dann zwischen 30 und 80 Kinder. Die sind extra in einem Extraraum und freuen uns auch da aufs Therapiezentrum, dass wir einfach einen bisschen größeren Versammlungsraum haben werden.
2: Man merkt dir die Begeisterung an für deine Arbeit, dein Anliegen für die Menschen. Trotzdem, du hast es vorher schon erwähnt, ihr erlebt auch Misserfolge. Du hast einmal gesagt, manchmal weint, betet, fleht und schreit ihr als Mitarbeiter zusammen, weil ihr es einfach nicht mehr aushaltet. Was sind das manchmal für Momente, die so belastend sind?
3: Also zum Beispiel ist belastend, wenn du eine junge Frau in Mujeres de Oro, also im Ständenprogramm, wenn wir da eine junge Frau hatten, von der wir wissen, die kommt aus ganz schlimmer häuslicher Gewaltsituation und sie lebt eine Weile bei uns. Und natürlich ist in diesen Familien, das sind ja komplexe Geflechte, die kriegt ja trotzdem dort die familiäre Sicherheit, auch wenn sie Gewalt erlebt. Weil die Familien, wenn du von klein auf in Gewalt lebst, dann schaffst du das irgendwie beides rauszuziehen. Und dann muss sie bei uns das alles selber machen. Sie hat trotzdem den familiären Halt nicht mehr. Oder die Familie setzt sie unter Druck. Und wenn dann eine junge Frau, die vielleicht schon durch die Zwischenprüfungen ist, an wo du dachtest, Mensch, die hat kapiert, ich bin was wert, ich darf mich wehren, ich darf was wollen. Die trauen sich ja oft gar nichts wollen, ja. Und wenn du merkst, die hat da angefangen, sich selbst zu vertrauen, dem Leben zu vertrauen, Und dann kommt der Vater und setzt sie unter Druck und sie bricht ab und sie geht zurück. Und du weißt genau, in welches Leben sie zurückgeht, weil sie dir das erzählt hat. Und der Vater kommt dann und wir brauchen dich, die Mama ist krank oder die Oma ist krank und wir und es passiert nicht mehr und mir rutscht die Hand nicht mehr aus. Und du weißt genau, dass er das ja ohne eine Therapie gar nicht kann, auch wenn er es will. Ja, das sind so Momente, da zerreißt dir die Seele. Und da denkst du wirklich, jetzt magst du einfach mal nur noch schreien. Und seit neuestem, also im neuen Therapiehaus, haben wir einen Dachboden. Und dann gehe ich mit meinem stellvertretenden Chef, mit dem Viktor, gehen wir in den Dachboden, machen die Tür zu und schreien.
2: Aber ihr schreit nicht ins Leere, sondern ihr schreit zu Gott.
3: Na, zuerst schreien wir einfach mal wirklich so, ja, so in 10-facher Lautstärke. Und dann, wenn wir damit fertig sind, dann geht's auf die Knie, auch da oben im Dachboden. Und dann können wir beten und dann können wir den ganzen Frust loswerden und dann setzen wir diese jungen Mädchen in Gottes Hände und dann vertrauen wir fest darauf, dass trotzdem in ihrem Herz was hängen geblieben ist. Und wenn bei uns eine junge Frau abbricht, dann sagen wir immer, Casa Johanna ist dein Zuhause. Du hast hier immer einen Platz, wenn du aus irgendeinem Grund merkst, du brauchst im gleichen Bereich nochmal Hilfe oder später nochmal Hilfe. Du darfst immer kommen. Du bist hier zu Hause. Du gehörst hier dazu. Und wir haben das auch schon erlebt, dass junge Frauen wiederkamen. Und bei manchen betest du einfach noch, dass sie ihr eigenes Aufwachen, dass die Situation schlimm ist, überhaupt erleben. Und dass sie dann schaffen, das rauszukommen und nochmal an der Tür zu klopfen bei uns.
2: Wie begegnet Gott denn diesen Menschen, die oft so äußerlich schwere Umstände haben, aber ja auch innerlich zerbrochen sind, wie du auch gesagt hast?
3: Ja, auf ganz unterschiedliche Art und Weise. Aber was ich merke, ist, dass sie einen Hunger danach haben und dass sie ein sehr gutes Gespür dafür haben, ob jemand wirklich echtes Interesse an ihnen hat. Und dass, wenn jemand wirklich sagt, du, ich traue dir das zu und ich bin da und ich unterstütze dich, das macht schon so eine Menge aus in so einem Menschen, wenn da so ein Una Godita, also ein Tröpfchen Hoffnung reinkommt, ja, dann ist es unglaublich, wie etliche von unseren Mädchen dann reagieren und sich aufstellen können und wirklich sagen können, okay, dann probieren wir das. Und was da wirklich in diesen Frauen los ist, wenn sie merken, und ich komme zum dritten, um vierten und fünften Mal um bitte um was. Und Casa Johanna ist da. Und die Mitarbeiter sind da. Und die Biene ist da. Und ich darf kommen. Und da kommt kein Augenrollen. Und oft kommen sie dann viel, viel später. Und dann sage ich, boah, warum bist du damit denn nicht schon vor einem halben Jahr gekommen? Also nicht als Vorwurf, aber was strahle ich aus, dass du das? Nein, ich dachte, weil ich jetzt schon zum zweiten, dritten, vierten Mal komme. Jetzt ist es dir zu viel. Und einfach so dieses Urvertrauen, das sind Menschen, wenn die meine Hilfe, mir Hilfe anbieten, dann meinen sie das auch so. Das kennen die überhaupt nicht. Und es dauert so lang, bis dieses, ich nenne es mal Grundvertrauen, weil Urvertrauen ist es ja nimmer, bis dieses Grundvertrauen, dass der andere es wirklich a mi favor, also für mich ist, dass das wirklich passiert, das dauert oft Jahre.
2: Also ihr braucht einen langen Atem in eurer Arbeit. Und wenn ich das jetzt so aus dem rausnehme, was du erzählst, wenn diese Frauen dieses Grundvertrauen zum Menschen aufbauen, hilft ihnen das dann auch, ein Grundvertrauen zu Gott aufzubauen?
3: Das ist das, was wir erleben, weil sie ja auch Gott als eine Größe kennen oder wahrgenommen haben bis jetzt, die sich nicht für sie interessiert oder die nicht wirklich gut ist oder der so in anderen Sphären schwebt, dass er sie überhaupt nicht bemerkt. Und wenn Menschen, wo sie ja auch nie gedacht haben, dass sie von anderen Menschen Hilfe kriegen, wenn sie von anderen Menschen Hilfe kriegen, dann ist der Schritt, okay, dann ist es mit Gott vielleicht auch. Und wenn dann die Martha oder die Biene oder der Viktor oder wer auch immer, wenn die Gott vertrauen und ich denen vertrauen kann, dann kann ich es ja vielleicht auch mal wagen und kann Gott vertrauen. Und ich freue mich immer so ganz arg über deren erste Gebete, weil die ja nicht aus dem frommen Hintergrund kommen. Und natürlich waren viele in der katholischen Kirche und kennen Ave Maria und diese ganzen vorformulierten Gebete. Aber so, wenn die dann anfangen zu beten und da ist nichts schön formuliert, sondern das ist wirklich so, wie wenn sie mit ihren Kolleginnen zusammensitzen oder mit Gleichaltrigen und dann so einfach mit Vertrauen und eigenen Worten zu Gott zu kommen. Oh, das macht eine Menge Spaß, wenn du da dabei bist.
2: Das kann ich mir vorstellen. Da können wir uns vielleicht auch manchmal eine Scheibe abschneiden, dass unsere Gebete nicht ganz so wohl formuliert sind, sondern mehr aus dem Herzen kommen. Ich möchte jetzt nochmal auf diese ganzen Hintergründe vielleicht auch zu sprechen kommen, warum das Leben in dieser Region so hart ist. Dazu gehen wir nochmal zurück zum Anfang deiner Zeit in Peru, deine erste Begegnung mit der Region. Da schilderst du eine Fahrt durch eine Landschaft mit 1000 Maulwurfshügeln. Was sind diese Maulwurfshügel? Was hast du da gesehen, was dir so aufgefallen ist?
3: Ja, das war tatsächlich schon am Anfang. Zwischenzeitlich ist es noch viel mehr. Das sind illegale Minen. Also wir haben unsere Region Apurimac, der ganze Süden von Peru, aber eben auch unsere Region, unser Bundesstaat. Wir sind ganz reich an Kupfer, an Gold, an Silber, an seltenen Erden. Und es liegt Eisen und es liegt zum Teil wirklich so einen halben Meter unter der Oberfläche. Und das ist ja ein großer Segen, aber das ist auch ein großer Fluch. Weil wenn du auf 3000 Meter oder unsere Dörfer zum Teil auf 4500 Meter wohnst, da kannst du nur noch Kartoffeln anbauen. Und Kartoffeln sind klasse, aber nur Kartoffel ist zu wenig. Und Kartoffel ist auch kein Geld. Da hast du was auf dem Feld, davon kannst du dich ernähren, aber davon kannst du keine Arztrechnung bezahlen oder keine Schulkleidung kaufen. Ja? Und deren Möglichkeit ist eben selber zu graben in Löchern. Und dann treiben die wirklich so ein Dreiviertelmeter Durchmesser gefühlt, Löcher in den Boden, nichts abgestützt und gucken einfach, ob sie auf eine Ader treffen. Und oft genug tun sie das, aber oft genug stützen diese Konstrukte auch ein, weil es eben nicht abgesichert ist. Und dann gibt es natürlich schon große, es gibt offizielle Minen. Wir haben internationale Konzerne bei uns, die da ihre Löcher bohren. Das ist dann schon abgestützt und das ist schon etwas formaler. Aber da ist natürlich der Umweltschutz und der Arbeitsschutz und der Gesundheit, dass die Gesundheit im Blick ist der Mitarbeiter. Also viele berichten, dass sie von morgens 6 bis abends 6 arbeiten, dann kommt die Nachtschicht, die arbeitet dann von abends 6 bis morgens 6 und keine Schutzkleidung und dann stehen die bis zu den Knien 4000 Meter Höhe in diesem kalten Wasser. Und das macht den Körper fertig, das macht die Gesundheit fertig und dann lösen die ja diese Mineralien raus aus dem Boden mit Chemikalien. Und unser Boden ist Schwermetall verseucht dadurch und die stehen direkt in diesem Wasser. 12 Stunden am Stück. Und man sagt oder sie sagen, man kann so zwischen 3 und 5 Jahren in der Mine arbeiten und dann heißt man entweder invalid oder schwerstbehindert oder man ist tot. Aber wenn du eben jetzt Geld brauchst und keine andere Möglichkeit hast, an Geld zu kommen für eine Operation von einem Kind oder von einer Mutter oder wenn du eine Brille brauchst oder dein Kind studieren möchte, um aus dem Elend rauszukommen, dann musst du ja irgendwas machen.
2: Das heißt, das sind dann oft die Familienväter, die da arbeiten oder sind das auch Frauen, die in den Minen arbeiten?
3: Das sind in den Minen selber meist Väter und junge Männer. Entweder in den Schulferien, 3 Monate in den Sommerferien oder eben, wenn sie fertig sind mit der Schule, anstelle von einem Beruf lernen, einfach um sich ein bisschen Geld zu verdienen und dann ist halt oft das Leben vorgeschädigt. Und es gibt eine Studie in Peru, eine kleine, vom letzten Jahr, von einer kleinen NGO gemacht, die haben Blutentnahmen gemacht. Jeder dritte Peruaner ist schwermetallverseucht und zwar oft über ein Fünffaches der Grenze hinaus, wo die WHO sagt, das akzeptieren wir noch als gesund. Ja? Und das ist natürlich auch ein Thema, das in Zukunft kommen wird. Denn jetzt schon sind 50% in Apurimac Minengebiet. Oder wird gerade beantragt, bis Ende des Jahres Minengebiet zu sein. Und überlegt ihr das, 50% der Oberfläche von Hessen oder von Bayern oder von wo auch immer. Ne?
2: Ja, und mit den ganzen Folgen dann auch, glaubst du, dass das auch... Also ich habe schon mehrere Vorträge von dir gehört in unserer Gemeinde, vielleicht das hier zum Hintergrundwissen. Und ich habe immer so ein bisschen gedacht, es erstaunt mich in Anführungsstrichen, dass es so viele behinderte Kinder in der Gegend gibt. Denkst du, das hat auch mit dieser Arbeit in den Minen zu tun oder gibt es dafür nochmal andere Gründe?
3: Also da wurde nie eine Statistik darüber geführt. Darum kann ich dir das nicht beantworten. Mein Gefühl ist, dass es schon Menschen gibt, die aus den Minen kommen und dann eine Erbgutschädigung haben. Also ich denke zum Beispiel an eine Familie, die hat 7 Kinder und 4 davon sind behindert, 3 mit derselben Behinderung und 2 davon sind jetzt schon degenerative Behinderungen, 2 sind jetzt schon gestorben. Und das ist jetzt nicht unbedingt was, was genetisch vererbt wird, so von die Mutter hat's, das Kind kriegt's auch oder so, ne? Und da liegt es schon nahe, der Vater war vom 14. bis zum 18. Lebensjahr in der Mine. Aber mehr ist es, glaube ich, so, dass durch dieses verseuchte Wasser die Menschen einfach krank werden und Hautausschläge kriegen und verschiedene Krebsarten kriegen und Knochenprobleme kriegen und dann nicht mehr so leistungsfähig sind, das Immunsystem runtergeht. Und darauf ist unser Gesundheitssystem in Peru überhaupt nicht vorbereitet.
2: Du hast auch ein Buch geschrieben, zusammen mit Sebastian Roncal, über die Geschichte und die Arbeit von Casa Johanna. Es heißt, weil Gott sie liebt, Mami Biene und die Familien von Casa Johanna. Du hast mir mal gesagt, du wolltest dem Buch ursprünglich einen anderen Titel geben. Welchen denn?
3: Ja, ich wollte eigentlich, dass das Buch heißt, Warum lebt er noch? Weil das so ein typischer Satz ist, den unsere Familien, unsere Frauen hören, wenn sie ein Kind mit Behinderung auf die Welt kriegen, dann noch nicht. Aber wenn das dann so älter wird und zur Last wird und viele Familien, ich habe es vorhin gesagt, sind im Überlebensmodus und die Kinder werden nicht zur Last aus Bosheit, sondern die werden zur Last, weil jeder, also die Kinder fangen mit 3-4 Jahren an, mit aufs Feld zu gehen. Also die sind vorher schon am Feld, aber ab dann arbeiten sie mit. Und jeder Mensch, der fehlt bei der Feldarbeit, der fehlt in der Familie, um den Lebensunterhalt zu verdienen. Und dann fehlt die Mutter, weil sie das behinderte Kind betreut. Und dann fehlt das behinderte Kind, das ja trotzdem auch zu essen braucht. Und dann fehlen in einer Familie 2 Arbeitskräfte. Oft erwartet man eben, dass die Kinder sterben. Wenn sie das nicht tun, dann erwartet man von der Familie, dass sie sich drum kümmert. Ich lasse das mal jetzt bewusst so offen. Und dann werden halt Eltern gefragt, wenn man sie länger nicht gesehen hat aus der Großfamilie, warum lebt er jetzt noch? Oder warum lebt die eigentlich noch? Und das ist was, was du auch als Mutter und Vater auch erstmal verkraften musst. Und unsere Familien sind zum großen Teil, sind unsere Mütter alleine. Also das heißt, was die Mutter verkraften muss.
2: Mhm. Du schilderst das jetzt so, aber du kriegst das ja Tag für Tag, diese herzzerreißenden Geschichten auch mit. Was macht das denn mit dir? Oder ich meine, hast du dann manchmal das, ich sag jetzt mal die Anwandlung, dass du zynisch wirst oder bitter oder wütend? Wie gehst du damit um?
3: Ja, also wütend oft schon, tief traurig meistens, wenn ich das höre und wenn ich die Mutter erlebe. Aber weißt du, auch dann greift ja unsere Arbeit wieder. Also ich habe zum Beispiel mit einem 16-jährigen jungen Mann, der Bruder eines behinderten Kindes ist, ein Gespräch geführt vor 3 Monaten. Und dann hat der gesagt, Biene, weißt du, ganz ehrlich, ich habe zur Mama immer gesagt, wozu haben wir den Paolo Daniel überhaupt?
2: Und also das ist das behinderte Kind.
3: Warum haben wir den noch? Und dann seid ihr reingekommen und dann habe ich eine Schulbildung gekriegt und die Mama hat, da haben wir einen Backofen gebaut. Die war dann sozusagen die erste Bäckerei im Dorf, ja. Meine Brüder haben Hilfe gekriegt und das alles nur, weil es den Paolo Daniel gibt. Und eigentlich ist unser Segen in der Familie der Paolo Daniel. Und das ist was, was dann ja doch wieder den Wert umkehrt. Und das ist auch einer der Gründe, warum wir die ganze Familie unterstützen, weil wir wirklich zeigen wollen, ihr seid wichtig und auch der Paolo Daniel ist wichtig und hat seinen Platz und die anderen 200 Kinder auch, ja. Das ist das, wie wir versuchen zu begegnen, dass wir wirklich zeigen, diese Kinder können was. Oder bei uns in der Schule, also wir haben eine Nachhilfeschule und wir machen einmal im Monat, sammeln wir Müll bei uns im Viertel mit den Kindern. Und dann sind die Kinder im Rollstuhl, sind dann die Lastwagen. Die haben dann vorne und rechts und links und hinten Mülltüten dranhängen. Und alle anderen rennen zu ihnen hin oder sie fahren hin, wenn sie das können, und sammeln dann den Müll quasi ein, den die Kinder aufgesammelt haben. Sodass wir wirklich versuchen vorzuleben, auch ein Kind, das im Rollstuhl sitzt, das kann wertvoll sein, das kann was für die Gesellschaft tun. Diese Kinder räumen bei uns einmal im Monat das Viertel sauber. Und das kriegt das ganze Viertel mit, dass das keine gesunden Kinder machen und keine Sportler und Athleten, sondern unsere behinderten Kinder.
2: Also das heißt, ihr versucht da auch so ein Gespür dafür bei der Bevölkerung zu wecken, so ein Umdenken auch. Jetzt aus deutscher Perspektive gesehen, ist ja vielleicht schnell der Impuls da, diese Leute zu verurteilen. Ja, also dass man so denkt, wie können die? Wobei wir natürlich eine ganz andere Ausgangslage haben. Kennst du solche Gefühle und wie gehst du damit um?
3: Ich kenne die Gefühle schon. Aber ich versuche, mich nicht dem hinzugeben, dass ich mich über irgendjemand ärgere oder wütend bin, weil das am Ende nur mich trifft. Und wir reden drüber und wir lassen das raus und dann versuche ich das wirklich vor Gott abzuladen und nicht als frommes Blabla, sondern als Notwendigkeit. Ich kann diese Pakete nicht ständig mit mir rumschleppen, das geht überhaupt nicht. Und zum großen Teil sehe ich es aber wirklich so, dass ich eine Familie, in deren Hütte ich ja auch bin, dass ich verstehen kann, dass die keine Zeit haben für Therapien oder sich einen Gedanken drüber machen, wie kommen wir nach Lima, also 24 Stunden Busfahrt, ja. Lima ist ziemlich teuer, ziemlich kriminell. Wie komme ich da hin und lass mein Kind behandeln? Sondern dass das Kind dann eben im Eck liegt und man denkt, naja, irgendwann wird sich das Problem schon von selber erledigen.
2: Umgekehrt gefragt, was könnten wir in Deutschland von den Menschen dort in Peru lernen?
3: Viel. Also auf der einen Seite kann man lernen, dass man wirklich mit wenig glücklich sein kann. Also es ist eine ganz andere Zufriedenheit da. Ich bin jedes Mal Weihnachten oder am Geburtstag von Kindern total beschämt, wenn du denen ein Schulheft schenkst und Buntstifte und die sind glücklich. Oder eine Hose oder ein T-Shirt oder Schuhe. Ja, also nichts wie, ich brauche das neueste Spiel oder ich brauche das oder ich brauche jenes Programm oder das bessere Handy, sondern also wirklich eigentlich mit Basics. Ja. Und wie glücklich du unsere Schulkinder magst, wenn es in der Mittagspause Äpfel gibt. Ja, Äpfel. Und das merke ich auch bei unseren Frauen, dass sie ganz anders reagieren, wenn sie mal gelobt werden. Also ich kenne das von mir, wenn jemand zu mir nach Hause kommt, boah, Biene, bei dir ist schön. Ha, schau dich nicht um, ich habe nicht aufgeräumt, ja? Also der klassische Satz, man kann es überhaupt nicht haben, dass einen jemand mal lobt. Und bei unserem peruanischen, boah, Biene, bei dir ist schön. Ha, schau dich nicht um, ich habe nicht aufgeräumt, ja? Also der klassische Satz, man kann es überhaupt nicht haben, dass einen jemand mal lobt. Und bei unserem

0: die fröhlich sein und können das genießen. Und ich denke dann oft schon wieder an, was ich nicht richtig gemacht habe, was gestern oder was ich heute Abend noch alles machen muss. Und die genießen einfach das Jetzt.
1: Das ist vielleicht auch so die Lebensfreude, die man auch kennt, wenn man so Bilder sieht. Ich möchte nochmal auf die Minen zu sprechen kommen. Das ist jetzt ja was, kann man wahrscheinlich nichts dran ändern. Trotzdem die Frage, gibt es was, was ich als Verbraucher in Deutschland vielleicht machen kann, um da einen Unterschied zu machen?
0: Also ich glaube, wenn wir einfach nicht meinen, dass wir jedes Jahr das neueste Handy brauchen, das wäre schon mal eine feine Sache. Also dass einfach dieses Kupfer nicht ganz so begehrenswert ist. Wobei unsere Familien, mit denen ich rede, auf der anderen Seite ganz oft sagen, aber wir brauchen ja das Einkommen aus dem Kupfer. Ich fände es gut, wenn wir trotzdem sinnvoll mit den Ressourcen umgehen. Und wenn wir auch wirklich, wenn es Projekte gibt, und es gibt es ja auch gerade am Handybereich immer mehr, die wirklich Handys herstellen, wo das Kupfer eben unter gesicherten Bedingungen abgebaut worden ist, wenn wir darauf mehr achten und es eben nicht die angesagteste Marke sein muss mit nicht der Birne, sondern dem anderen oder halt was weiß ich, ne, irgendwas, sondern wenn es einfach was sein kann, wo auch in der Kette, in der Herstellungskette schon drauf geachtet wird, dass die Menschen fair bezahlt werden. Ich meine, Minen werden wir brauchen. Ja, aber die Frage ist ja auch, wie betreibt man die Minen und wie teuer ist dann das Kupfer, das aus diesen Minen kommt zum Beispiel, ne? Wo du dann die Nachhaltigkeit nachweisen kannst. Und das ist bei uns ist es jetzt das Kupfer, in anderen Ländern ist es dann eben die Herstellung von Kleidung und die Färbeprozesse und alles Mögliche. Und dass wir einfach dieses ein bisschen aus dem Kopf kriegen, mit dem Geiz ist geil und ich muss immer das Beste und das Neueste haben, sondern ich kann das vom letzten Jahr wirklich noch haben und ich kann mir ein Longleaf-T-Shirt kaufen, das ich einfach 10 Jahre anhaben kann und keins, das ich nach 5-mal Waschen wegschmeißen muss.
1: Also Stichwort Nachhaltigkeit und faire Wirtschaftsbedingungen. Versucht denn Peru als Staat da auch die Lage zu verbessern oder ist der Staat damit überfordert oder hat das gar nicht im Blick?
0: Also ich habe den Eindruck, dass der peruanische Staat sehr mit sich selber beschäftigt ist. Eigentlich schon seit ich da bin. Es gibt immer wieder Programme, wo du denkst, jetzt kommt mal ein bisschen was. Aber also wir haben in der letzten Amtsperiode des eigentlich letzten Präsidenten 4 verschiedene Präsidenten gehabt. Und es sagt schon recht viel. Unsere Minister werden teilweise im 3-Monats-Takt ausgetauscht. Da ist es natürlich schwer, irgendwas zu machen, weil jeder sich dann ja wieder ein bisschen profilieren muss und sein eigenes Ding stricken muss, ne? Und Korruption ist ja auch ein Riesenthema bei uns in Peru. Ich habe gerade nicht den Eindruck, dass der Staat da so sein großes Augenmerk drauf legt.
1: Wenn du jetzt gesagt hast, viele von diesen Minen sind illegal, hängen da wahrscheinlich auch Strukturen hinten dran, die nicht so ganz sauber sind. Habt ihr als Casa Johanna da manchmal die Befürchtung, selber ins Kreuzfeuer zu kommen oder seid ihr safe, also sicher?
0: Also wir haben seit 4 Jahren Auftragsmörder in Anderweilers und Schutzgelderpressung und dann brennt auch mein LKW und es sind auch schon Menschen erschossen worden, die nicht gezahlt haben. Wir versuchen als Casa Johanna einen Mittelweg zu fahren, also nicht ins Kreuzfeuer zu kommen und so sehr viel Aufmerksamkeit auf uns zu lenken, weil wir wissen, dass auch Kirchengemeinden, die etwas moderner sind und einen schönen Bau haben, schon erpresst worden sind bei uns in Anderweilers. Und das war auch der Punkt, wo wir vor einem Jahr dann unsere sozialen Medien total runtergefahren haben auf 0. Insta abgemeldet haben und jetzt alles wieder von deutscher Seite aus gestartet haben. Unsere Infokanäle über Deutschland laufen und eben geo-geblockt sind für Peru. Oder für Südamerika, weil wir auf der einen Seite ja bekannt sein möchten, dass die Familien uns erreichen, auf der anderen Seite aber in den Social Medias besser nicht zu auftreten, damit wir da eben nicht noch mehr ins Kreuzfeuer kommen und ins Fadenkreuz kommen. Aber wir haben bis jetzt gemerkt, dass Gott seine Hand über uns hält und wir noch nicht versucht worden sind, erpresst zu werden. Aber wir können es nicht garantieren.
1: Da kann man sicherlich auch dafür beten.
0: Auf jeden Fall.
1: Dass das weiter
0: so
1: bleibt.
0: Auf jeden Fall. Das ist ja auch ein Grund, warum wir dieses zweite Therapiegebäude jetzt auf unserem Gelände gebaut haben. Weil vorher hatten wir ein Haus außerhalb angemietet. Erstens, damit die Strecke nicht immer so lang ist mit den Kindern. Aber auch, damit wir alles auf einem Grund zusammen haben, dass die Volunteers bei uns auf

0: Gelände wohnen, aber auch die ganze Versorgung an den Familien auf unserem Gelände stattfindet.
1: Stichwort Volunteers, also Freiwillige. Man kann bei Casa Johanna auch ganz praktisch mit anpacken, sowohl hier in Deutschland, indem man eure Arbeit hier im Verein oder in der Stiftung unterstützt. Genau, aber es gibt auch die Möglichkeit, in Peru mit anzupacken. Wenn jetzt jemand das hört und denkt, oh, das wäre vielleicht was für mich, was muss die Person mitbringen?
0: Ein großes Herz für die Menschen und für Gott. Und wenn du das hast und bereit bist, alles zu machen, was Gott dir vor die Füße schmeißt, ist es schon mal gut. Aber wir suchen wirklich gerade ganz dringend im Therapiebereich Ergophysiologotherapie, in der Schule Sonderpädagogen, Psychologen, aber auch Handwerker, Hauswirtschafter. Wir suchen gerade in allen Bereichen, weil wir eben so wachsen. Und wir haben dann auch ein großes peruanisches Team, wie du vorhin schon gesagt hast. Aber wir merken schon, dass wir von deutscher Seite da gerade im Aufbau und wenn es um Organisation und auch Anleiten geht, dass wir uns sehr Missionare auch noch mehr wünschen, die damit unterstützen. Das wäre großartig. Und wir hatten letztes Jahr zwei Brüdergemeinden, die kamen und uns unterstützt haben und mal für 4 Wochen auf dem Bau mitgearbeitet haben. Und wir brauchen ja auch welche, die den Garten anlegen und die das Haus streichen. Also wenn jemand sagt, Spanisch kann ich nicht, soziale Berufe habe ich auch nicht. Aber ich kann mir durchaus mal vorstellen, 14 Tage einfach mitzuarbeiten, wo ihr uns braucht. Dann muss man nur zu uns kommen. Und da helfen wir auch beim Organisieren. Und dann darf man bei uns wohnen und sich verwöhnen lassen und in die Bereiche mit reingucken und auch mal mit in ein Dorf hochgehen, aber eben dann auch mit seiner Arbeitskraft Casa Johanna unterstützen.
1: Und bevor diese Person bei euch in Peru landet, landet sie wahrscheinlich erstmal auf eurer Webseite. Kannst du die mal sagen, damit Interessierte sich da vielleicht mal einklinken können?
0: Casa Johanna mit Y geschrieben und dann Hanna, Johanna, aber mit einem N.org. Da findet man uns, da findet man auch alles über die Arbeit in Deutschland und in Peru. Für den Fall, dass jemand sagt, also nach Peru zu gehen, ist mir ein bisschen zu freaky. Aber ich könnte mir vorstellen, ich bin gut in IT oder in Öffentlichkeitsarbeit oder in sonstigen Geschichten. Wir suchen immer Unterstützung, weil wir versuchen, die Arbeit in Deutschland so weit wie möglich auch ehrenamtlich zu machen.
1: Also wenn sich da jemand einsetzen möchte und ein Herz dafür hat, ist da eine gute Möglichkeit dafür. Nochmal einen kurzen Blick in die Zukunft, wenn du an die nächsten 5 Jahre denkst. Was wünschst du dir für Casa Johanna? Wofür betest du vielleicht auch?
0: Also ich bete dafür, dass wir peruanische Mitarbeiter haben, die länger da bleiben, die ihr Herz auch dafür entwickeln. Weil unsere Missionare, wir kommen ja alle auf Zeit, auch wenn ich jetzt da 15 Jahre bin, ist es trotzdem auf Zeit, dass da wir Menschen finden aus dem eigenen Land, die ein großes Herz dafür entwickeln und bleiben. Ich wünsche mir, dass Gott uns weiter schützt, dass keiner einbricht, ganz banal, ja, dass unsere Familien herkommen können, dass wir öffentlich nicht so in den Blickpunkt rutschen und dass viele, viele, viele Familien erfahren, dass sie wertvoll sind und wichtig sind und am besten, dass Gott sie liebt.
1: Und was möchtest du unseren Hörerinnen und Hörern zum Schluss noch mitgeben?
0: Also das hört sich jetzt vielleicht wegen altklug an, aber so meine ich es nicht. Aus meiner ganz persönlichen Erfahrung. Ich bin ja so eine ganz durchschnittliche Durchschnittsbiene. Ich bin ja nichts Besonderes. Und wenn wir einfach, egal wo wir sind, auf das hören, wo Gott sagt, da will ich dich haben und das kannst du. Weil Gott ja nicht nur die super tollen im Rampenlicht mit mega sichtbaren Begabungen beruft, sondern andersrum. Er beruft ja die, die er dann begaben will. Und dann macht er das schon so, dass das seine Arbeit ist und dass du ihm da dienen kannst. Und ey, einfach auf das gucken, was Gott dir ins Herz legt und für die Füße liegt und nicht denkt, ah, so weit bin ich noch nicht oder ich bin zu alt oder ich kann das aus dem Grund nicht. Gott hat eine Idee, wenn er dir was aufs Herz legt.
1: Das hast du ganz persönlich so erlebt in deiner Geschichte mit Casa Johanna.
0: Ja.
1: Vielen Dank, Sabine Vogel, dass du hier warst und uns heute mit hineingenommen hast in eure Arbeit im Hochland von Peru.
0: Dankeschön, dass ich hier sein habe können.
1: Sabine Vogel und ihr Team bei Casa Johanna helfen Kindern, Frauen und Familien im Hochland von Peru mit Herz und Hand. Das hat man in dieser Sendung, glaube ich, wirklich gemerkt. Und sie arbeiten in einer Region, die von Armut, Gewalt und den Folgen des Bergbaus geprägt ist. Das ist nicht immer einfach. Das haben wir heute auch gehört. Wenn Sie jetzt mehr über die Arbeit von Casa Johanna erfahren möchten, dann finden Sie alle Infos dazu natürlich auch auf unserer Webseite erfplus.de oder in unserer ERF Plus App. Dort finden Sie auch einen Link zur ersten Sendung mit Sabine Vogel, die wir hier bei ERF Plus aufgenommen haben, wenn Sie noch mal etwas genauer in die Hintergründe der Geschichte reinhören möchten. Und außerdem können Sie dort auch Bienes Buch bestellen. Ich sage nochmal, wie es heißt, weil Gott sie liebt, Mami Bini und die Familien von Casa Johanna. Es kostet 20 Euro und ist im Brunnen Verlag erschienen. Mein Name ist Hanna Wilhelm. Ich bedanke mich bei Ihnen fürs Zuhören. Bleiben Sie behütet und gesegnet und wenn Sie möchten, auf Wiederhören hier bei ERF Plus.
2: Das war das Gespräch. 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
1: Im Wesentlichen. Wenn du mich fragst, wann ich das letzte Mal etwas Wesentliches gesagt habe, vielleicht ist es nur wenige Sekunden her. Wenn ich dir sagen soll, wann ich wesentlich gehandelt habe, es wird mir sicherlich ein Beispiel aus den letzten Tagen einfallen. Und wenn du dich danach erkundigst, wann ich wirklich und wahrhaftig wesentlich gelebt habe, mein Gott, es wird doch nicht Jahre her sein.

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1: Ich war allein mit der Folter, allein in der Zelle. Ich hoffte auf alle jene weltweit, die sich für Palästina einsetzen, dass sie von uns hören würden, erfahren, was hinter den Gefängnismauern mit uns geschah. Nach meiner Freilassung wurde klar, wieder hatte die Welt die Gefangenen kaum wahrgenommen. So beschreibt der Palästinenser Hamza Abu Hawidi seine Gefühle, als die Terrororganisation Hamas ihn vor 3 Jahren nach Protesten verhaftet und misshandelt hat. Kurz darauf ist er aus Gaza geflohen. Heute lebt er als Flüchtling in Deutschland und hat sein erstes Buch veröffentlicht. Es heißt Muscheln am Strand von Gaza – Erinnerungen an ein zerstörtes Land. Hanna Wilhelm stellt Ihnen das Buch vor. Grüß dich, Hanna.
2: Hallo, Miri.
1: Ich habe gerade einen Abschnitt vorgelesen, in dem Hawidi von seiner Verhaftung und Folter berichtet. Was hat denn den jungen Mann aus Gaza dazu gebracht, gegen die Hamas zu protestieren? Da gehört ja schon eine ordentliche Menge Mut dazu.
2: Ja, das ist richtig. Hamza hatte das Glück, dass er in einer Familie aufgewachsen ist, in der auch kritisch nachgefragt oder hinterfragt wurde. Und als junger Mann hat der Palästinenser dann zunehmend die Herrschaft der Hamas in Zweifel gezogen. Er hat als Student zum Beispiel keine Arbeitsstelle gefunden, weil er nicht mit der Hamas zusammenarbeiten wollte. Und das alles hat ihn einfach zunehmend frustriert und auch wütend gemacht. Außerdem hat er sich dann irgendwann im Internet heimlich auch noch mit einem Israeli ausgetauscht und hat da eine andere Sichtweise bekommen, sodass sein Bild guter Palästinenser, böser Israeli eben Risse bekommen hat. Mhm. Und aus all diesen Gründen hat er sich den Protesten Wir wollen leben dann angeschlossen. Er wusste, dass das gefährlich ist. Er wusste aber auch für sich, so wie mein Leben jetzt in Gaza ist, kann und will ich auch nicht weiterleben.
1: Jetzt ist er, wie gesagt, in Deutschland und er ist Friedensaktivist. Wie kam das denn? Er hätte sich ja auch einfach seiner persönlichen Freiheit jetzt freuen können und dass das anders geworden ist.
2: Ja, Hawidi ist in einem Flüchtlingslager in Griechenland, als die Hamas am 7. Oktober 2023 Israel überfällt. Und da bekommt er mit, wie viele seiner Mitflüchtlinge und auch viele von den Menschen in Gaza diesen bestialischen Überfall einfach wirklich feiern. Und Hawidi selber fand das alles einfach nur sehr abscheulich. Und ihm ist auch klar, dass diese Aktion der Hamas letztlich den Menschen in Gaza nur noch mehr schaden wird. Und aus diesem Grund hat er dann einen Post geschrieben, in dem er die Terrororganisation kritisiert. Und dieser Post geht viral. Und auf einmal ist Hawidi eine gefragte Stimme im Nahostkonflikt. Das ist er bis heute. Der 29-Jährige hält in Deutschland Vorträge. Er geht auf Podiumsdiskussionen und hat jetzt zusammen mit Judith Poppe eben auch seine Lebensgeschichte als Buch veröffentlicht.
1: Und er will sich bei seiner Arbeit als Friedensaktivist auch nicht von einer Seite vereinnahmen lassen.
2: Ja, anfangs hat er sich tatsächlich ausschließlich gegen die Hamas positioniert. Das kam ja aus seiner Biografie, aus seinem eigenen Erleben heraus. Erst später, als im Krieg dann Freunde und Familienangehörige von ihm gefallen sind oder gehungert haben, hat er angefangen, auch Israel zu kritisieren. Er sitzt deswegen bis heute mit seiner Position buchstäblich zwischen allen Stühlen und sein Grundsatz lautet: Niemals Solidarität vor Kritik, egal gegenüber welcher Seite. Und das macht ihn, finde ich, zu einer hörenswerten, aber manchmal eben auch unbequemen palästinensischen Stimme im Nahostkonflikt.
1: Was hast du denn für dich aus diesem Buch mitgenommen?
2: Also ich fand es zum einen sehr, sehr spannend, wirklich mal eine palästinensische Stimme aus Gaza direkt zu hören und zwar auch schon über das Leben dort vor dem Krieg. Diese Perspektive bekommen wir ja nicht so oft zu hören. Wir reden viel über Gaza und über Israel, aber gerade im Blick auf den Gazastreifen haben wir kaum eine Ahnung davon, wie es dort aussieht und was die Menschen dort denken. Und das Zweite, was mich sehr bewegt hat, war oder vielmehr das ist Hawidis flehentliche Bitte, dass die Weltöffentlichkeit die Protestbewegungen in Gaza viel stärker unterstützen möge. Die Hamas ist immer noch dabei, dort jeden Protest zu ersticken, Aktivisten zu inhaftieren, sie zu schlagen, ihnen die Beine zu brechen. Und das wird im Westen kaum wahrgenommen und trotzdem formiert sich im Gazastreifen weiter Widerstand, weil die Menschen ähnlich wie im Iran einfach keine Perspektive mehr für sich unter diesem islamistischen System sehen. Und gerade für morgen, für den 26. Juni, sind zum Beispiel wieder Proteste in Gaza angekündigt. Und da wünsche ich mir sehr, dass wir das auch hier in Deutschland wahrnehmen Und als Christin wünsche ich mir auch sehr, dass wir für diese mutigen Menschen beten, dass Gott sie schützt, dass er ihnen Mut und Weisheit gibt, dass er sie tröstet und ihnen Kraft schenkt.
1: Danke dir, Hannah, für diese Buchvorstellung und den Appell zur Fürbitte für die Friedensaktivisten in Gaza. Wenn Sie jetzt neugierig auf das Buch von Hamza Abu Hawidi geworden sind, hier nochmal der Titel: Muscheln am Strand von Gaza – Erinnerungen an ein zerstörtes Land. Das Buch ist im S. Fischer Verlag erschienen, hat rund 240 Seiten und kostet 24 Euro. Auf erfplus.de können Sie unser Gespräch natürlich wie immer nochmal nachhören und dann auch weiterempfehlen. Außerdem haben wir Ihnen weitere Informationen zum Autor und zur Protestbewegung in Gaza verlinkt. 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

0: Der Anstoß.
1: Vor knapp 2000 Jahren in Jerusalem. Jesus hat seine Jünger um sich versammelt. Er muss mit ihnen über ein ernstes Thema reden. Es geht um die Zukunft, und die hat es in sich. Alte Gewissheiten vergehen, sagt Jesus. Der Jerusalemer Tempel wird zerstört. Über die Gläubigen bricht eine große Bedrängnis herein, in der es buchstäblich drunter und drüber geht. Es treten dann sogar falsche Propheten auf, die für sich beanspruchen, der lang erwartete Messias zu sein. Jesus warnt die Jünger eindringlich vor diesen Verführern. Sie sollen diesen Menschen keine Beachtung schenken. Selbst dann nicht, wenn diese mit überzeugend wirkenden Wundern auftreten. Die Frage drängt sich auf, woran werden die Gläubigen erkennen, dass Jesus wiedergekommen ist? Auch darauf hat Jesus eine klare Antwort. Er sagt: Dann werden sie sehen, den Menschensohn kommen in den Wolken mit großer Kraft und Herrlichkeit. Und dann wird er die Engel senden und wird seine Auserwählten versammeln von den vier Winden, vom Ende der Erde bis zum Ende des Himmels. Markus 13, Vers 26 und 27. Ich verstehe das so. Wenn Jesus wiederkommt, gibt es nicht den Hauch eines Zweifels. Sein Erscheinen geht einher mit großer Kraft. Außerdem wird er seine Nachfolger aus allen Winkeln der Welt zu sich holen. Ich freue mich auf dieses Ereignis. Sie auch?
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1: Zum Abschluss des Tages laden wir Sie ein, das Gebet Martin Luthers aus seinem Abendsegen mitzubeten.
2: Das walte Gott, Vater, Sohn und Heiliger Geist. Amen. Ich danke dir, mein himmlischer Vater, durch Jesus Christus, deinen lieben Sohn, dass du mich diesen Tag gnädiglich behütet hast. Und bitte dich, du wollest mir vergeben alle meine Sünde, wo ich Unrecht getan habe, und mich diese Nacht auch gnädiglich behüten. Denn ich befehle mich, meinen Leib und Seele und alles in deine Hände. Dein heiliger Engel sei mit mir, dass der böse Feind keine Macht an mir finde. Amen.
1: Und nun flugs und fröhlich geschlafen, so wie Martin Luther es empfiehlt. Wir wünschen Ihnen eine gute und gesegnete Nacht unter dem Schutz Gottes.

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2: Gott möchte, dass die Menschen ihn suchen. Sie sollen mit ihm in Berührung kommen und ihn finden können. Und wirklich, er ist jedem von uns ja so nahe. Mit diesem Vers aus der Apostelgeschichte Kapitel 17 begrüße ich Sie zu unserer Sendereihe Wortgut. Mein Name ist Kai-Uwe Wojcak. Gott fühlen und finden, so heißt es in der Luther-Übersetzung. Doch gerade mit dem Fühlen haben viele von uns häufig ein Problem. Ja, Gott fühlt sich nicht nahe an, sondern fern und distanziert, als ob ihn unsere Sorgen und Probleme nicht besonders kümmern würden. Der Neutestamentler Dr. Hans-Joachim Eckstein wurde gebeten, dieses Thema aufzugreifen und aus biblischer Sicht zu beleuchten. Sie werden es gleich merken, im Publikum saßen viele Studenten, denen das Thema ebenfalls unter den Nägeln brannte.
3: Ein anspruchsvolles Thema habt ihr euch gewählt. Distanzierter Gott, warum macht er sich nicht erfahrbar? Man könnte meinen, das sei ein typisch neuzeitliches Thema angesichts der Aufklärung, angesichts der Säkularisierung unserer Gesellschaft, angesichts der Probleme, die wir haben, der distanzierte Gott. Dabei in der Tat ist das ein Thema, das schon die neutestamentlichen Gemeinden bestimmte, die Urgemeinden, die Frühchristenheit, und dass letztlich dieses Problem des distanzierten Gottes Anlass war für die Schreiben, die Schriften des Neuen Testaments. Ein Beispiel haben wir ausgewählt als Einstieg, als Grundlage, als biblischen Text. Das Evangelium des Johannes. Die johannäische Gemeinde hat ganz euphorisch begonnen, in der Freude, in der ersten Liebe des Glaubens. Überwältigt waren sie vom Glauben, und der Evangelist kann sehr geschickt die Gemeinde abholen, sie an ihre eigenen Anfänge erinnern, indem er erinnert an die Anfänge der ersten Jünger. Die begeisterte Nachfolge, dieses noch kindliche Glauben, das Überwältigtsein von den Gefühlen der Einheitlichkeit des Lebens, der Erfahrung des Glaubens, so wie wahrscheinlich auch manche von uns es erlebt haben im Jugendkreis, auf Freizeiten, wo immer wir zum Glauben kamen. Am Anfang war die Welt noch in Ordnung. Wir konnten die Dinge zurückstellen, und was Probleme waren, das haben wir nicht so ernst genommen. Die Probleme in der Schule, mit der Familie, das alles war ja mehr am Rande. Es war mehr bestimmend, wie wir zum Glauben kamen, Gemeinschaft erlebten. Die selige Zeit des Kinderglaubens, noch ungebrochen, weder philosophisch noch existenziell in die Krise gebracht. Aber die johannäische Gemeinde, wie wahrscheinlich wir alle, haben dann im Lauf der Zeit auch Erfahrungen gemacht des Nichtverstehens, der Distanz, des Ausbleibens von Bestätigung. Die wehmütige Erfahrung, das nicht halten zu können. Und ich muss mich nicht nur in sie hineinversetzen und mich nicht nur an die johannäische Gemeinde erinnern. Ich kann mich an mich selbst erinnern, wie ich meine Anfänge hatte, des zum Glauben kommens, des Engagements. Dann auch die erste Erfahrung, dass Glauben ganzheitlich sein kann. Diese Erfahrung von Gemeinschaft, die mir Gottes Liebe greifbar machte. Und dann diese Phase, bei mir war das so zwischen 17 und 19, wo ich versuchte, das zu halten und zusammenzubringen und jetzt echt zu leben, und dann merkte, ich kann es nicht unmittelbar erfahren. Es ist nicht so verfügbar. Und ich entdeckte in der Bibel den Begriff der Anfechtung und habe den dann in meinem Kalender, den ich noch bis heute aufgehoben habe und hochschätze, in Erinnerung an diese Phase, immer wieder reingeschrieben. Eine Woche der Anfechtung, ein Monat der Anfechtung. Ist das noch Anfechtung, wenn es ein halbes Jahr dauert? Oder wie soll ich das verstehen? Diese Verzweiflung, dass das, was einem vorschwebt, was man erträumt hat für sich selbst, für seinen Glauben, nicht greifbar ist, dass Gott nicht mehr da ist. Das Johannesevangelium hat auf ganz faszinierende Weise dieses Problem grundlegend angegangen. Indem Johannes zunächst einmal deutlich machte, dass etwas falsch lief im Kinderglauben, nämlich die Vorstellung, dass es eine einheitlich ungebrochene Wirklichkeit gibt, dass es ein Einssein gibt, nach dem wir uns zurücksehnen. Und vieles, was wir in unserer Entwicklung haben, wenn wir nicht erwachsen werden wollen, wenn Krisen uns schrecken, das hat damit zu tun, dass wir uns zurücksehnen nach der Symbiose, möglichst vor der Geburt, der Geborgenheit, des Ungebrochenseins, des Versorgtseins. Und Johannes sagt, es gibt einen grundsätzlichen Unterschied und Gegensatz zwischen Gott und Mensch, zwischen Jenseits, Transzendenz und Diesseits, Immanenz. Gott ist Gott und Mensch ist Mensch. Kein Mensch kann von sich aus Gott sehen, erreichen, ergreifen, herbeizwingen, ja nur adäquat denken. Wir sind als Menschen an unsere Wirklichkeit gebunden, wir sind verfangen. Der Dualismus, das ist das Bestimmende im Johannesevangelium. Das heißt, dass es zwei Pole gibt, die ich bedenken muss. Eben Gott als Gott und Mensch als Mensch. In diesem großen Hymnus, der das Johannesevangelium eröffnet, heißt es in 1,18, niemand hat Gott je gesehen. Gott ist unsichtbar. Gott ist unerreichbar. Niemand hat Gott je gesehen. Ja, sagen wir, aber in der Natur können wir doch Gott sehen. Ja, es ist schon richtig. Es wird zugleich gesagt, dass das Wort Gottes, das, was aus ihm herausgeht, der Sohn Gottes selbst in Ewigkeit, durch ihn ist diese Welt erschaffen. Also, wir haben nicht einen feindlichen Dualismus, dass Gott sein Gottes bedeutet nicht, dass er nicht die Welt erschaffen hat. Durch ihn ist die Welt erschaffen. Wir befinden uns darin. Jeden Tag leben wir aus ihm. Aber wir können Gott nicht unmittelbar sehen. Durch Christus ist die Welt erschaffen. Jeder Mensch, ob er glaubt oder nicht, ist durch ihn geschaffen und wird durch ihn am Leben erhalten. Es gibt also gar keine Gottlosen im Seinssinne, denn wer gottlos ist, ist tot. Es gibt nur Menschen, die nicht wissen, dass sie abhängig sind von der Realität Gottes und aus seiner Kraft und Gnade leben. Kein Mensch hat Gott je gesehen und obwohl das Licht in der Finsternis scheint, hat die Finsternis es nicht ergriffen und begriffen. Gott ist von Anfang an seit Adam und Eva für uns Menschen unsichtbar. Und die Erzählung des Sündenfalls macht deutlich, dass es ein Verkennen des Menschen ist, dass es an uns Menschen liegt, dass wir Gott nicht wahrnehmen können, obwohl er Realität ist. Und so befinden wir uns, und das gilt auch für uns als Christen, in der Spannung von Gottes wahrer Realität, dem wahren Sein, dem wahren Wesen und unserer wahrnehmbaren Wirklichkeit. Realität und Wirklichkeit sind zwei Dinge. Die Realität ist das, aus dem wir leben, ohne es zu wissen. Gott ist und durch ihn sind wir geschaffen. Er hält uns am Leben. Er ist immer da. Und er sieht uns, aber in unserer Wirklichkeit erfahren wir es oft nicht. Das wäre so geblieben, wenn Gott nicht selber in seinem Sohn, so sagt Johannes, auf die Welt gekommen ist. Dieses wahre Licht hat sich sichtbar gemacht, es ist in die Welt gekommen und es hat alle Menschen erleuchtet. Er kam in sein Eigentum. Christus kam in die Welt, die durch ihn geschaffen wurde. Und was geschah nun? Wie beim Anblick der Schöpfung haben sie ihn nicht erkannt. Sie haben ihren eigenen Schöpfer nicht erkannt. Die eigene Realität, die Grundlage des eigenen Seins, war ihnen verborgen. Er kam in sein Eigentum und die Seinen nahmen ihn nicht auf. Seid ihr jemals in eure Heimat zurückgekommen und keiner wollte euch kennen? Könnt ihr euch vorstellen, wie es ist, nach Hause zu kommen, an der Tür zu klingeln, weil man keinen Schlüssel dabei hat und dann macht's die Tür auf und keiner erkennt einen? alle gehören wir zu Gott. Wir Gläubigen und all die Ungläubigen. Wir gehen in die Mensa und sehen 1000 Studenten, die alle durch Gott geschaffen sind, ihm alle gehören, aus seiner Realität leben. Sie sehen es aber nicht. Sie nehmen nicht wahr, was die Grundlage ihres eigenen Lebens ist. Die Welt ist durch ihn geworden und sie hat ihn nicht erkannt. Wie viele ihn aber aufnahmen, denen gab er die Kraft, die Macht, Gottes Kinder zu werden. Denen, die an seinen Namen glauben. Das heißt, es gibt eine Möglichkeit, ganz in dieser Welt zu sein, ganz Mensch zu sein, ganz in dieser Wirklichkeit zu stehen und gleichwohl aus Gottes Realität und mit Gottes Realität zu leben. Und das ist der Glaube. Glauben bedeutet, nicht das im Blick zu haben, was man sieht. Glauben bedeutet, das im Blick zu haben, was man nicht sieht. Glauben bedeutet, sich nicht auf seine Gefühle zu beziehen, nicht auf seine Erfahrung, nicht auf seinen Alltag, nicht auf seine Geschichte. Glauben bedeutet, sich alleine von der Realität Gottes her zu verstehen. Ich habe es immer wieder in Gesprächen damit zu tun und bei den sogenannten Entkehrungen ist das auch in Untersuchungen schon zum Ausdruck gekommen, dass heute sehr viele ihren Kinderglauben verlieren, nicht weil Gott nicht Realität wäre, nicht weil sie selber nicht glauben könnten, sondern weil man ihnen ein falsches Verständnis von Glauben vermittelt hat. Es ist heute sehr verbreitet zu sagen, du musst nur richtig von dir aus glauben, du musst dich überwinden, vielleicht dich selbst verleugnen, du musst dich eben nötigen, so zu glauben, wie immer du das machst, indem du singst, indem du betest, indem du Askese übst oder was immer dann die einzelnen Rezepte sind. Du musst so sehr glauben, dass deine beiden Welten wieder zusammenkommen und dass sich alles in deinem Leben bestätigt. Wenn du genug glaubst, dann schaffst du deine Examina. Wenn du genug glaubst, dann kriegst du eine Arbeitsstelle. Wenn du genug glaubst, dann kannst du deine Traumfrau, deinen Traummann direkt einen Tag nach dem Examen heiraten. Alles fügt sich glücklich. Alle Kinder, die aus eurer Ehe herauspurzeln, werden Musterschüler des Himmels. Alles gelingt wunderbar. Wer das predigt, der weckt Euphorie. Und könnte ich heute Abend euch sagen, ich habe euch ein Rezept und danach werdet ihr morgen alle super in Beziehungen sein, super Examina machen, ihr braucht überhaupt nicht mehr zu lernen, der Himmel steht euch offen, alles geht wunderbar. Ihr werdet wunderbar geheilt von Krankheiten und alles ist gut. Es war aber nicht so, nicht bei mir, es wird nicht sein bei dir und es war im Neuen Testament nicht so, nicht in der Gemeinde des Johannes zu biblischen Zeiten. Solange wir auf dieser Erde leben, leben wir nicht im Schauen, in der unmittelbaren Erfahrung, in der unmittelbaren Bestätigung, sondern wir leben im Glauben. Und das nicht, weil wir etwas falsch machen, sondern wenn wir etwas richtig machen, dann ist dies der Fall. Wenn ich zurückschaue, was war eigentlich mein Problem in der Zeit zwischen 17 und 19, dann war es das Missverständnis, dass Glauben die Einheitlichkeit von Realität und Wirklichkeit herbeiführt. Dass es dazu kommt, dass es keine Spannungen mehr gibt, keine Widersprüche mehr in meinem Leben, sondern dass ich genau das erlebe, was ich glaube. Ich glaube an den Gott der Liebe und deshalb erlebe ich ihn nur als einen gütigen, liebenden und schenkenden Gott. Ich möchte von Herzen glauben, also wird sich das auch bestätigen. Ich habe Gemeinschaft, ich kenne keine Anfechtungen mehr, ich kenne keine Durchhänger mehr, ich kenne keine Novemberdepressionen mehr. All das ist hinter mir. Ich glaube, also bin ich gesund, bin ich heil, bin ich bestätigt, stark, ein Überflieger. Ich bin ein Sieger, ich bin ein Winner. Ich muss nur lange genug glauben, dann kann ich aus meinem Rollstuhl raufspringen und alles ist in Ordnung. Dies steht nirgendwo im Neuen Testament. Ja, Kranke werden geheilt. Ja, Bartimäus war blind und hat das Wunder erfahren, dass er sehen konnte. Aber was hat er mit seinen Augen gemacht? Er ist Jesus nachgefolgt auf dem Weg der Wirklichkeit hin in die Leidensgemeinschaft, in der Bereitschaft, Christus zu folgen, bis ans Kreuz. Sehr viele von uns sind enttäuscht vom Glauben, von sich selbst und von Gott. Nicht, weil sie Loser sind, weil sie nicht glauben wollen, sondern weil sie Glauben falsch verstehen. Der Glaube ist der Modus unserer Teilhabe am Heil im Hier und Jetzt. Wir glauben nicht, damit wir fühlen, sondern wir glauben, weil wir nicht fühlen. Wir glauben nicht, damit wir sehen, sondern wir glauben, weil wir nicht sehen. Anfechtung, Widerspruch und Zweifel sind die Grundsituation der Wirklichkeit. Jetzt stehe ich hoffentlich nicht vor euch als ein völlig zerknautschter und depressiver Christ, sondern ihr merkt hoffentlich meine Fröhlichkeit an. Denn ich habe etwas gelernt in den Anfechtungen. Ich habe nämlich gelernt, mich nicht von mir selber her zu verstehen. Meine Freude nicht aus meiner Situation zu beziehen, nicht meinen eigenen Puls zu fühlen, sondern den Pulsschlag Gottes. Und das ist genau das, was Johannes seiner Gemeinde sagt. Es ist ja nicht so, dass ihr einsam sein müsstet und alleingelassen wäret damit, dass Gott transzendent ist, dass er unverfügbar ist, dass ihr noch verfolgt werdet und gehasst in dieser Welt, gerade um meinetwillen auch gehasst werdet. Wir haben Gottes Wesen im Spiegelbild, die Herrlichkeit Gottes im Spiegelbild seines Sohnes, Jesus Christus. Niemand hat Gott je gesehen, der Einzigartige, der Einziggeborene, Jesus Christus, der selbst Gott ist, der hat in uns reflektiert. Er hat in uns vorgelebt. Er hat in uns verkündigt. Der distanzierte Gott ist uns in Christus nahe gekommen. Jesus versucht, das seinen Jüngern beizubringen. Und ihr habt all die Stellen, um es zu Hause noch einmal im Zusammenhang dann selbst vergegenwärtigen zu können. Den Gegnern und der Allgemeinheit gegenüber, sagt er in Kapitel 12, wer mich sieht, der kann im Hier und Jetzt, in der Wirklichkeit, in der Immanenz, den sehen, der mich gesandt hat. Und dann 14,7 folgende, wenn ihr mich erkannt habt, so werdet ihr auch meinen Vater erkennen. Und von nun an kennt ihr ihn und habt ihn gesehen. Also kein distanzierter Gott mehr. Jetzt können wir Gott sehen. Spricht zu ihm Philippus, Herr, zeige uns den Vater und es genügt uns. Jesus spricht zu ihm, so lange bin ich bei euch und du kennst mich nicht, Philippus. Wer mich sieht, der sieht den Vater. Wie sprichst du dann, zeige uns den Vater? Wenn wir heute Morgen noch oder gestern Abend gebetet haben, Herr, zeige dich mir. Dann ist Jesus so entsetzt im Himmel gewesen, als er das hörte, wie damals bei Philippus. So lange bin ich bei dir und du kennst mich nicht, Philippus. In Jesus Christus haben wir das ganze Herz Gottes nicht distanziert, sondern greifbar nahe. Die ersten Jünger hatten es damals in Gestalt des irdischen Jesus. Und ich mache ja keinen Hehl daraus, was gäbe ich darum, wir alle könnten jetzt in einer Zeitreise zurückgehen und dürften diese 3 Jahre oder wie viel es war, mit Jesus gehen. Ja, ich bin davon überzeugt, es wäre für uns nochmal eine enorme Erleichterung und Vergewisserung. Aber das Überraschende ist ja, dass die ersten Jünger Jesus irdisch sahen, ihn begreifen konnten im Wortsinne und haben es doch nicht verstanden, weil sie den Glauben nicht verstanden haben. Und wenn ich selber überlege, was hat mir eigentlich dann Halt gegeben nach aller Irritation, nach aller Neuorientierung? Es war, was ich jetzt hier auf einem Zettel habe, ihr habt es in einem Buch, es war das Johannesevangelium selbst. Das Angesicht Jesu Christi ist für uns im Text des Neuen Testaments enthalten. Ich bin, wenn ich ehrlich bin, ich bin neutestamentlicher Professor geworden, weil ich in der Bibel gelesen habe. Und ich habe in der Bibel gelesen und das von morgens bis abends und den ganzen Urlaub, bis die anderen nur noch mit dem Kopf schüttelten, weil ich es gebraucht habe. Ich habe mich mit meiner Wirklichkeit nicht abfinden wollen, Mir war dieses muffige Leben dort in dieser Kleinstadt, auch dann in Erlangen an der Uni, und das war in Tübingen nicht besser, mir war das zu wenig. Ich wollte mehr. Und es gab nur einen Tunnel, es gab nur einen Blick durch die Wolken, nämlich Gottes unsichtbares Wesen zu sehen und zu greifen. Und das war im Zeugnis des Neuen Testaments. Deshalb liebe ich den Römerbrief, das Johannesevangelium, das Neue Testament. Wenn ich nichts fühle, hier kann ich lesen. Wenn ich das Gegenteil erfahre von dem, was ich glaube, hier werde ich vergewissert. Nun gibt es eine Verschärfung dessen. All das, was ich jetzt sagte, ist das Grundlegende. Es mag aber sein, dass ihr, dass ich selber in eine Situation komme, wo wir sagen, grundsätzlich weiß ich, dass Glauben ja, dass mit Gott rechnen bedeutet, dass Glauben nicht sehen bedeutet, dass es nicht auf Gefühle ankommt. Aber wir können alle in die Situation Hiobs geraten. In eine Situation, in der wir nicht nur eben eine Alltagsproblematik haben, nicht vom Fühlen her zu leben, sondern von dem, was ich weiß, mich mit meinem Wissen, in meinem Glaubenswissen festzumachen, sondern wo alles querläuft. Du bist von Herzen verliebt, du bist vielleicht seit Jahren in einer Beziehung und dann wirst du betrogen und verlassen. Du hast dir dein ganzes Leben in der Gewissheit der Berufung eingerichtet und du hast dich schon richtig auf der Strecke gesehen. Und dann kommt ein Querschlag. Du schaffst das Examen nicht. Du merkst, du bist auf der falschen Schiene. Irgendwas klappt gar nicht. Du kriegst die Diagnose Krebs. Irgendetwas haut dich total aus dem Gleis. Und dann stellt sich diese Frage nach der Distanziertheit nochmal ganz neu. Dann werde ich auch als Seelsorger, wenn du bei mir bist, ganz vorsichtig und möchte erstmal schweigen mit den Freunden Hiobs, wie sie es vernünftigerweise am Anfang taten, bis sie schwätzen anfingen und das Erklären anfingen. Denn das ist eine Situation tiefster Erschütterung. Warum sind wir dann erschüttert über Gottes Distanziertheit? Nun, weil wir vom biblischen Glauben her, Alten und Neuen Testaments und insofern Israel und die Kirche, drei Voraussetzungen glauben. Erstens, dass Gott existiert, zweitens, dass er allmächtig ist und drittens, dass er gütig ist. Und das ist die Realität, von der wir uns her verstehen wollen. Ja, Gott lebt, er ist nicht tot und er ist nicht machtlos, sondern er ist allmächtig. Und er ist nicht willkürlich, dass ich praktisch den Segen als seine Güte verstehen kann und den Fluch dann als seine Unausgeglichenheit, sondern es wird gesagt, Gottes Wesen ist Liebe. Gott ist Licht, er ist Liebe und er ist nichts anderes. Und wenn wir im Alten Testament noch zweifeln können und Gott manchmal anders erscheinen mag, in Jesus Christus wird es ganz festgehalten, Gott ist Liebe und Güte. 1. Johannes 1, 5, 4, 16, 5, 20, Jakobus 1, Vers 17. Gottes Wesen ist nur Liebe. Dann stellt sich aber die Frage, wie kann Gott das zulassen, dass ich in eine solche Krise gerate, dass ich in ein solches Unrecht gerate, dass ich eine solche Krankheit bekomme, obwohl ich dem doch gehören will oder ein geliebter Mensch so am Ende ist? Es gibt dann immer wieder Rationalisierungsversuche. Und wenn ihr die Freunde des Hiobs lest, dann merkt ihr schon damals, gab es genug Philosophen und Theologen, wie es auch heute in der Seelsorge noch ist. Und es gibt den Versuch, dann eine dieser drei Eigenschaften abzuschwächen. Dass man nämlich sagt, wenn Gott denn existiert und wenn er gütig ist, vielleicht ist er dann nicht allmächtig. Und nach dem Zweiten Weltkrieg haben viele Juden für ihren Glauben gesagt, wir wollen Gottes Allmacht nicht länger bekennen, denn sonst könnten wir die Situation des Holocaust und der Verfolgung ja gar nicht mit Gott zusammenbringen. Wir könnten ihn nicht verstehen. Also ist Gott nicht allmächtig. Aber dann erkennen wir, dass Gottes Allmacht im Neuen Testament gerade da bekannt wird, wo Menschen in Verfolgung leben, also in der Offenbarung. Warum? Nun, weil es so wichtig ist, dass Gott am Schluss in seiner Allmacht sich durchsetzt, am Schluss als der Erlöser aufsteht, wie es auch Hiob ersehnt. Ich weiß, dass mein Erlöser lebt, er hat die Macht, er wird kommen, am Schluss wird er es richten. Andere wiederum haben nicht mehr an Gott glauben können. Und so habe ich es dieser Tage noch von jemandem gehört, der sagte, ich kann nicht mehr an Gott glauben. So brutal kann Gott doch nicht sein, dass ich plötzlich den Boden unter den Füßen verliere und der Gott, den ich jahrelang geglaubt habe, mir erschüttert ist und ich kann ihn nicht mehr denken. Ich glaube, es gibt Gott nicht. Und viele Fromme gehen den dritten Weg. Und sie sagen, an Gottes Existenz will ich festhalten. Das wäre mir ein zu großer Verlust. An Gottes Allmacht will ich auch festhalten. Es soll am Schluss ja gut werden. Also ist Gott vielleicht nicht immer nur gütig? Und so gibt es viele Fromme, die würden sagen, wenn du krank bist, ja, das liegt eben daran, dass du sündigst und Gott jetzt zornig ist. Gott kann auch zornig sein. Und dann wird Zorn nicht etwa als das verstanden, was die Bibel darunter versteht. Gottes leidenschaftliches Nein aus Liebe, nämlich zu dem, was uns schadet. Das ist Gottes Zorn nach dem Neuen Testament. Sondern es wird gesagt, Gott ist eben so, dass er mal gütig ist und dass er mal nicht gütig ist. Und du hast es jetzt mit der negativen Seite Gottes zu tun. Aber weder Gottes Existenz, noch seine Allmacht, noch seine Güte dürfen dir jemals verloren gehen. Gib nichts von allen drei auf und hadere mit Gott, ringe mit Gott, wie Hiob, bis du ihn wieder erkennst. Ich weiß, dass mein Erlöser lebt und am Schluss, dann wird er aufstehen, dann wird er sich zeigen. Dann werde ich ihn sehen und nicht als einen Fremden. Da habt ihr euer Thema. Nicht als einen Distanzierten, sondern als meinen Gott. Die Frage ist nun, wie im Neuen Testament denn diese Theodizee-Frage gelöst wird. Und die spannende Antwort ist, sie wird nicht rational gelöst. Es gibt keine Erklärung in der Anfechtung. Es gibt keine Rationalisierung, es gibt keine Vernunft, die mich aus dem Zweifel wieder herausbringen kann. Und alle Rationalisierungen der Freunde Hiobs haben den armen Kerl nur noch tiefer in die Krise hineingestoßen. Es ist zynisch, einem Kranken zu sagen, da wirst du oder deine Familie schuld sein. Es ist zynisch, wenn einer Glaubenszweifel hat, noch auf ihm herumzutreten. Es ist zynisch, wenn jemand in seiner Beziehung zerbricht und daran leidet, jetzt noch nachzutreten und zu sagen, dann hast du dies oder jenes falsch gemacht. Natürlich machen wir dies und jenes falsch. Aber das ist ja nie der Grund für unser Heil und für unser Glück. Das ist immer nur Gottes Güte und Gnade, dass es uns gut geht. Es ist faszinierend, dass die ersten Christen nicht etwa in der Vernunft, in der Erklärung, nicht in den Gefühlen eine Antwort fanden, sondern im Blick auf Jesus Christus, der für uns am Kreuz gestorben ist. Da ist einer von Gott verlassen. Mein Gott, warum hast du mich verlassen? Das war die Wirklichkeit Jesu an Karfreitag. Er nahm sich als von seinem Vater verlassen wahr. Und wir lernen, dass er das nicht für sich tat und nicht aufgrund seiner eigenen Sünden, sondern für uns. In Wahrheit aber war die Realität der Existenz, der Liebe und der Allmacht seines himmlischen Vaters. Wo? Präsent in seiner Wirklichkeit. Und so wird hier der Gekreuzigte dargestellt mit seinem Leiden. Und zugleich ist er in Realität gehalten. Gott war dir nie näher als in den Augenblicken deines Leidens, deiner Zweifel und deiner Krisen. Wir haben immer den Eindruck, Krisen sind ein Ausdruck von Distanziertheit Gottes. Dabei ist es andersrum. Von Gott distanziert sind wir vielmehr in Oberflächlichkeit. Manchmal, weil es uns zu gut geht, weil wir uns von oberflächlichem Vordergründigen verführen lassen. Distanziert von Gott sind wir, wenn unsere Wirklichkeit zu harmlos wird. Wenn wir nicht mehr merken, was eigentlich eine sterbliche Existenz bedeutet, eine ungerechte Welt bedeutet, dass Glauben auch Verfolgung und Ablehnung bedeutet. Aber da, wo wir mit Christus leiden, da, wo wir unser Leiden mit ihm verbinden, unsere Anfechtung und Sorgen, wo wir allein auf ihn schauen, da ist uns Gott, der Vater, nahe und hält uns wie Christus. Ihr werdet in eurem Leben, so fürchte ich, noch oft einsam sein, euch verlassen fühlen. Und so sehr ich euch von Herzen wünschen würde, wenn ich euch hier so sitzen sehe, dass bei euch alles gelingt, aber auch alles. Partnerschaft, Familie, dass ihr richtig gesund seid und quietschvergnügt und euer Christsein einfach nur, wow, so auslebt. Nicht, dass ihr sagt, hat der Himmel schon angefangen oder nicht, ich habe die Tür gar nicht gesehen. Also das würde ich mir so richtig für euch wünschen. Aber ich fürchte und ich möchte, dass ihr vorbereitet seid. Es kann auch Phasen geben, da kommt euch Gott distanziert vor. Deshalb sollt ihr heute wissen, sehen mit euren inneren Augen. Ihr mögt wohl oft noch einsam sein. Aber in Christus werdet ihr niemals mehr allein sein. Als die, die aus Gott geboren sind, als Kinder Gottes, als Töchter und Söhne Gottes, nicht weil ihr so tolle Menschen seid, bei euch trifft das zu, bei mir trifft das aber gar nicht zu. Ich bin nicht zum Glauben gekommen, weil ich so toll war, sondern weil er mich gezeugt hat. Die, die ihn aufnahmen, diese Ausnahmen, die ihn erkannten, die sind nicht durch menschlichen Entschluss zum Glauben gekommen, sondern ausschließlich durch Gottes Willen. Und weil Gott euch gezeugt hat, Töchter und Söhne Gottes zu sein, kann euch nichts mehr trennen von seiner Liebe. Ist das nicht fantastisch? Ihr habt manche Probleme in eurer Wirklichkeit. Ihr habt aber kein Seinsproblem mehr. Euer Sein ist das Sein in Christus. Was immer euch noch fehlt, Gott ist es nicht. Was immer euch verschlossen ist, der Himmel ist es nicht. Unsere Realität ist unsere Christusbeziehung. Die kann uns nichts und niemand nehmen. Nicht einmal das Sterben kann uns davon mehr trennen. Wer das einmal sieht, in dem Zeugnis eines anderen Christen, der es uns vergegenwärtigt, in dem Zeugnis des Neuen Testamentes, vielleicht auch mitten in dieser Schöpfung, die durch ihn geschaffen wurde, beim Singen dieser Lieder, wo immer mir das bewusst wird, fallen alle Schatten von mir ab. Und ich merke, ich habe kein Seinsproblem. Im schlimmsten Fall habe ich ein Wahrnehmungsproblem. Aber dann müsst ihr ein bisschen genauer hingucken. Danke.
2: Distanzierter Gott, warum macht er sich nicht erfahrbar? Unter diesem Titel brachten wir eine Bibelarbeit des Neutestamentlers Dr. Hans-Joachim Eckstein, die bei einer Veranstaltung mit Studenten aufgezeichnet wurde. Gern möchte ich noch einmal den Vers aus der Apostelgeschichte Kapitel 17 zitieren, den ich ganz am Anfang der Gern möchte ich noch einmal den Vers aus der Apostelgeschichte Kapitel 17 zitieren, den ich ganz am Anfang

0: Oh nahe. 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
1: Schön, dass Sie sich wieder Zeit nehmen für unsere Sendereihe Durch die Bibel. Ein herzliches Willkommen. Mittlerweile sind wir über die Anfangsverse des Predigerbuches aus dem Alten Testament hinausgekommen. Und wir mussten feststellen, es sind nicht unbedingt ermutigende Worte, die der Schreiber, König Salomo, dort zum Ausdruck bringt. Aber sie sind realistisch. Ihm, dem König, dem alle Möglichkeiten offen standen, scheint es nicht gut gegangen zu sein. Von Trauer ist da die Rede, von Kummer und von einem Gefühl der Sinnlosigkeit. Und das trotz unermesslicher Reichtümer.

König Salomo war nicht nur bekannt für seine Weisheit, sondern auch für seinen unermesslichen Reichtum und für eine bestimmte Art von Lebensfreude. Diese Lebensfreude äußerte sich darin, dass er 700 Hauptfrauen und 300 Nebenfrauen hatte. Doch im ersten Buch der Könige heißt es über sie kurz und zutreffend, seine Frauen verleiteten sein Herz. Das heißt, sie übten einen schlechten Einfluss auf ihn aus. Nicht viel besser erging es ihm offenbar mit seiner Weisheit und seinem Reichtum. Beides machte ihn nicht wirklich glücklich. Das erinnert mich an unsere heutigen Verhältnisse. Ich habe gehört, dass es in manchen Großstädten bestimmte Gegenden gibt, in denen die Selbsttötungsrate deutlich höher ist als in anderen Stadtvierteln. Nun könnte man denken, es beträfe vor allem heruntergekommene Wohngegenden mit vielen ärmeren Leuten. Aber das ist nicht der Fall, sondern da, wo viele Reiche wohnen, zum Teil Prominente, die jeder kennt, dort passieren in manchen Großstädten prozentual mehr Selbsttötungen als in anderen Stadtteilen. Ist das nicht seltsam? Müssten nicht eher diejenigen, die aus dem sozialen Netz herausgerutscht sind, das Gefühl haben, ihr Leben sei nicht mehr viel wert? Aber nein, ausgerechnet die Wohlhabenden und Berühmten leiden überdurchschnittlich oft unter Einsamkeit und sehen keine Perspektiven mehr für ihr Leben. Und das, obwohl jeder andere meinen würde, sie hätten etwas erreicht. Warum ist das so? Weil sie vermutlich zu demselben Schluss kommen wie König Salomo. Er hatte alle Vergnügungen ausprobiert und stellte schließlich fest, als ich aber ansah all meine Werke, die meine Hand getan hatte, und die Mühe, die ich gehabt hatte, siehe, da war es alles eitel und Haschen nach Wind und kein Gewinn unter der Sonne. So steht es im zweiten Kapitel des Predigerbuches in Vers 11. Was ist das nur für ein Bekenntnis von einem Mann, der alles hatte? Viele Leute nehmen Salomos Worte aber nicht ernst. Sie müssen wohl ihre eigenen Erfahrungen machen und alles Mögliche und Unmögliche ausprobieren, wenn auch nicht im selben Ausmaß wie Salomo. Aber am Ende kommen viele zum gleichen Schluss. Sie sagen, das Leben ist leer und hohl. Oder, um es mit Salomos Worten auszudrücken, siehe, da war es alles eitel und Haschen nach Wind und kein Gewinn unter der Sonne. Für den Rest des zweiten Kapitels betritt Salomo nun ein anderes Terrain. Ich wünschte, ich hätte ein besseres Wort dafür, aber ich muss es einfach mit dem Schlagwort Materialismus umschreiben. Das bedeutet ein Leben im Hier und Jetzt. Was das heißt, sollten wir eigentlich verstehen, denn viele Menschen in unserer Gesellschaft leben nach diesem Konzept. Es geht darum, das eigene Ich zu entfalten, das Leben zu genießen und sich möglichst selbst zu verwirklichen. Ich halte nicht viel davon, diese unterschiedlichen Facetten rundheraus zu verteufeln und sie mit Selbstsucht gleichzusetzen. Aber wer eben nur darauf bedacht ist, die eigenen Bedürfnisse in den Mittelpunkt zu stellen und möglichst viele materielle Güter zu besitzen, der ist tatsächlich sehr materiell eingestellt. Im Rückblick kommt Salomo zu dem Schluss, dass ihm in dieser Hinsicht niemand so schnell etwas nachmachen kann. In Vers 12 schreibt er, »Da wandte ich mich, zu betrachten die Weisheit und die Tollheit und Torheit. Denn was wird der Mensch tun, der nach dem König kommen wird? Was man schon längst getan hat.« Mit anderen Worten, niemand könnte sich noch mehr ausleben, als Salomo es getan hat. Und jeder wird es letztlich, so wie er, als eintönig empfinden. Vers 13. Da sah ich, dass die Weisheit die Torheit übertrifft, wie das Licht die Finsternis. Es ist demnach besser, weise zu sein, als ein Narr zu sein. Es ist besser, ein gebildeter Mensch zu sein, als nichts zu wissen. Und Salomo sah noch etwas ein, wie Vers 14 besagt, nämlich, dass der Weise seine Augen im Kopf hat, aber die Toren in der Finsternis gehen. Und ich merkte doch, dass es dem einen geht wie dem anderen. Der Weise hat seine Augen im Kopf. Meine Eltern und meine Lehrer haben mir immer wieder gesagt, benutze deinen Verstand, benutze deinen Kopf, benutze deine Augen. Das will auch Salomo damit sagen.
Ein weiser Mensch weiß, seinen Kopf und seine Augen zu gebrauchen. Aber die Toren gehen in der Finsternis. Der zweite Teil von Vers 14 schränkt aber sofort wieder ein, und ich merkte doch, dass es dem einen geht wie dem anderen. Das bedeutet, egal wie klug du bist von einem Narren in Wahrheit gar nicht so weit entfernt, weil man euch beide eines Tages in einem Sarg zur Ruhe betten wird. Ihr werdet beide das gleiche Ende nehmen. Salomo schreibt dazu, Vers 15, da dachte ich in meinem Herzen, wenn es denn mir geht, wie dem Toren, warum hab ich dann nach Weisheit getrachtet? Da sprach ich in meinem Herzen, auch das ist eitel. Man möchte meinen, ein schlauer Kerl käme auf eine andere Lösung. Jedoch, da sprach ich in meinem Herzen, auch das ist eitel. Denn weise Menschen und Toren, beide werden das gleiche Ende nehmen. Es ist schon interessant, der moderne Mensch mit all seinen gigantischen technischen Errungenschaften und seinen wissenschaftlichen Fortschritten ist immer noch nicht in der Lage, das menschliche Leben deutlich zu verlängern. Ja, ich weiß, die durchschnittliche Lebenserwartung ist inzwischen 10 oder sogar mehr Jahre höher geworden. Aber diese 10 Jahre im Vergleich zu 1000 Jahren oder zur Ewigkeit, was ist das schon? Wir haben nicht einmal eine Sekunde auf der Uhr der Ewigkeit dazugewonnen. Und die Möglichkeiten des Menschen, daran etwas zu ändern, sind nur sehr begrenzt. Weiter in unserem Bibeltext mit Vers 16. Denn man gedenkt des Weisen nicht für immer, ebenso wenig wie des Toren. Und in künftigen Tagen ist alles vergessen. Wie stirbt doch der Weise samt dem Toren? Sprich, sie sterben alle auf die gleiche Weise. Darf ich's mal ganz persönlich sagen? Was Sie betrifft, liebe Hörer, so sind Sie vielleicht von Natur aus intelligent. Sie haben vielleicht sogar einen besonders hohen Intelligenzquotienten. Sie sind möglicherweise sehr gebildet, haben mehrere Doktortitel. Aber nichts davon hilft Ihnen, wenn Ihre Zeit gekommen ist und Sie sterben müssen. Und nichts kann Sie vor dem Tod bewahren. Wenn Ihre Zeit gekommen ist, das Haus mit den Füßen voran zu verlassen, müssen Sie abtreten, und es gibt nichts auf dieser Welt, was Sie davor bewahren könnte. Und nun zu Vers 17. Salomo schreibt, darum verdroß es mich zu leben, denn es war mir zuwider, was unter der Sonne geschieht, dass alles eitel ist und haschen nach Wind. Lassen Sie es mich noch einmal wiederholen. Eitelkeit hat an dieser Stelle die Bedeutung von Leere, Sinnlosigkeit, Bedeutungslosigkeit. Und was ist mit den Worten gemeint, alles, was unter der Sonne geschieht? Nun nehmen wir den Erfinder Thomas Alva Edison als Beispiel. Er hat in einer Werkstatt gearbeitet und viele Sachen, wie zum Beispiel die Glühbirne und den Phonographen, einen Vorläufer des Schallplattenspielers, erfunden. Alle unsere Aufnahmegeräte haben wir letztlich der Arbeit von Herrn Edison zu verdanken. Er war ein Genie, aber er starb wie andere auch. Was hat das ihm am Ende alles genutzt? Seine Werkstatt in Fort Myers in Florida ist noch erhalten. Wenn es Sie einmal dorthin verschlägt, sollten Sie unbedingt Edisons Haus und Werkstatt besichtigen. Das lohnt sich. Er hat sich Tag und Nacht in seiner Werkstatt aufgehalten. Er litt an ausgeprägter Schlaflosigkeit, und deshalb stand in seiner Werkstatt ein kleines Bett, wo er auch einmal ein Nickerchen machen konnte. Er hat Tag und Nacht gearbeitet und dabei viele Dinge ausprobiert, die nie weiterentwickelt wurden. Insgesamt habe ich den Eindruck, dass sein Leben für ihn nicht besonders aufregend war. Ja, ich glaube, Thomas Alva Edison fand sein Leben sehr langweilig. Und ins gleiche Horn stößt nun Salomo in Vers 18. Und mich verdroß alles, um das ich mich gemüht hatte unter der Sonne, weil ich es einem Menschen lassen muss, der nach mir sein wird. Tja, ich muss eines Tages aufbrechen und alles zurücklassen. Sind Sie je einmal in sich gegangen und haben darüber nachgedacht? Was wird das für Sie einmal bedeuten? Wie viele Menschen haben ihr ganzes Leben lang gearbeitet und Güter auf dieser Erde angehäuft, die sie dann einem glaubenslosen Verwandten hinterlassen mussten?
Manche Leute planen, ihr Vermögen einer christlichen Organisation zu vermachen, damit ihr Geld über ihren Tod hinaus zur Verbreitung des Evangeliums, der guten Nachricht, verwendet wird. Aber haben Sie auch daran gedacht, dass selbst das keine hundertprozentige Sicherheit garantiert? Es gibt genügend christliche Organisationen, die man eigentlich kaum noch als christlich bezeichnen kann, weil der Glaube verloren gegangen ist und das Wort Gottes gar nicht mehr verkündigt wird. Nehmen wir einen anderen berühmten Amerikaner als Beispiel, John Howard, den Mitbegründer der renommierten Harvard-Universität. Er lebte Anfang des 17. Jahrhunderts und war ein gottgläubiger Mensch auf solider Grundlage. Einen Teil seines Geldes hat er gestiftet, um solchen fundamentalen christlichen Glauben zu fördern. Heute könnten Sie an der Harvard-Universität vielleicht auf weniger als 10 Quadratmetern einen solchen Glauben finden. Der Glaube spielt dort einfach keine große Rolle mehr. Das Geld, das Mr. Howard hinterlassen hat, ist inzwischen für das genaue Gegenteil von dem verwendet worden, was er beabsichtigt hatte. Und unsere Zeitgenossen vermachen ihr Vermögen teilweise sogenannten christlichen Organisationen, ohne eine Garantie dafür zu haben, dass diese dem Glauben an Jesus treu bleiben. So ist das eben, wenn man die Bühne des Lebens verlässt und keine Kontrolle mehr hat über das, was zurückbleibt. Ich muss es einem Menschen lassen, der nach mir sein wird, klagt Salomo in Vers 18 unseres Bibeltextes. Und er sollte damit Recht behalten. Aus dem ersten Buch der Könige, Kapitel 12, wissen wir, dass er seinem Sohn Rehabiam das Königreich vermachte. Doch die Überheblichkeit seines Sohnes führte dazu, dass das Königreich dann geteilt wurde. Was für ein Trauerspiel! Zurück zu unserem Bibeltext im Predigerbuch Kapitel 2. Dort beklagt König Salomo, dass man nie so richtig sicher sein kann, was derjenige, der ein Erbe erhält, damit letztendlich tut. Vers 19: Denn wer weiß, ob er weise oder töricht sein wird, und soll doch herrschen über alles, was ich mit Mühe und Weisheit geschafft habe unter der Sonne. Das ist auch eitel. Salomo hat also eingesehen, dass es Zeitverschwendung ist, für etwas zu arbeiten, um dann alles einem Narren zu hinterlassen. Und er fügt in Vers 20 hinzu: Da wandte ich mich dahin, dass ich mein Herz verzweifeln ließ an allem, um das ich mich mühte unter der Sonne. Beachten Sie erneut diesen Ausdruck unter der Sonne. Das bezeichnet die Sichtweise eines Menschen, der weit weg von Gott ist, weil er hier auf Erden lebt. Gemeint ist die Perspektive unter der Sonne, ohne den Himmel im Blickfeld, völlig dem Diesseits verhaftet. Doch wenn jemand keinen Blick hat für die Welt Gottes, dann führt das zum Pessimismus, zu einer negativen Grundeinstellung. Und so wundert es nicht, dass wir in den Versen 21 bis 23 Folgendes lesen. Denn es muss ein Mensch, der seine Arbeit mit Weisheit, Verstand und Geschicklichkeit mühsam getan hat, es einem anderen zum Erbteil überlassen, der sich nicht darum gemüht hat. Das ist auch eitel und ein großes Unglück. Denn was kriegt der Mensch von aller seiner Mühe und dem Streben seines Herzens, womit er sich abmüht unter der Sonne? Alle seine Tage sind voller Schmerzen und voll Kummer ist sein Mühen, dass auch sein Herz des Nachts nicht Ruhe findet. Das ist auch eitel. Salomo hat also herausgefunden, dass es keinen Sinn macht, sich darüber zu beklagen, weil man daran überhaupt nichts ändern kann. In den letzten Versen in Kapitel 2 zieht Salomo daraus die Konsequenz. Ist's nun nicht besser für den Menschen, dass er esse und trinke und seine Seele guter Dinge sei bei seinen Mühen? Doch dies sah ich auch, dass es von Gottes Hand kommt. Denn wer kann fröhlich essen und genießen ohne ihn? Denn dem Menschen, der ihm gefällt, gibt er Weisheit, Verstand und Freude, aber dem Sünder gibt er Mühe, dass er sammle und häufe und es doch dem gegeben werde, der Gott gefällt. Auch das ist eitel und Haschen nach Wind. Soweit die Verse 24 bis 26. Was will Salomo damit zum Ausdruck bringen? Nun, ich sage es mal so: Wenn Sie nur für sich leben,
egal ob als Kind Gottes oder als unerlöster Sünder, dann wird es kein gutes Ende mit ihnen nehmen. In ihrem Herzen werden sie verbittern und sie werden am Ende nur verwelkte Blätter in ihren Händen halten. Im Buch des Predigers liegt nun das dritte Kapitel vor uns. Hier werden wir sehen, wie Salomo, meines Erachtens, eine bestimmte Lebensphilosophie übernimmt oder ausprobiert, die als Fatalismus bekannt ist. Nach dem Materialismus, der auf alles Materielle bedacht ist, folgt also der Fatalismus. Dieser war unter den Heiden damals weit verbreitet. Aber auch der Buddhismus und die Philosophie Platons sind fatalistische Systeme. Damit ist gemeint, dass sich Menschen ihrem vermeintlichen Schicksal einfach hingeben. Denn sie sind überzeugt davon, dass sie es ohnehin nicht beeinflussen können. Heutzutage erwecken manche Sekten den Eindruck, einen wunderbaren Glauben an Gott zu vertreten. Aber tatsächlich ist das, woran sie glauben, einfach nur Fatalismus. Und selbst unter ganz gewöhnlichen Menschen, die sich niemals einer Sekte zuwenden würden, kann es passieren, dass ihr Leben zum Teil fatalistische Züge annimmt. In den USA jedenfalls lässt sich das beobachten. Dazu ein Beispiel. Für gewöhnlich beende ich meine Bibelkonferenzen an einem Donnerstagabend und kann so am Freitag nach Hause fliegen. Am Freitagabend besteige ich dann in einer fremden Stadt ein Flugzeug mit fast 100% männlichen Passagieren an Bord. Was sind das für Leute? Es sind größtenteils verheiratete Männer, die als Geschäftsleute oder Repräsentanten gewisser Firmen arbeiten. Jeden Freitag fliegen sie nach Hause zu ihren Familien. Die meisten sind abgespannt. In ihren Gesichtern spiegelt sich die Arbeit einer ganzen Woche. Viele von ihnen öffnen ihren Aktenkoffer und arbeiten noch an einem letzten Bericht, um ihn später auf elektronischem Wege noch schnell ins Büro zu schicken. Oder sie werfen ihn, bevor sie zu Hause angekommen sind, noch schnell in den Briefkasten, damit der Firmenchef ihn am Montag gleich in den Händen hält. Sie trinken dann ein Gläschen und danach fangen sie an zu lachen. Doch ich spüre, dass es der Alkohol ist, der lacht. Wenn ich dann und wann neben einem von ihnen sitze und wir Meinungen austauschen, dann stelle ich fest, sie haben oftmals ein fatalistisches Weltbild. Einmal kam ich per Flugzeug nach Hause, das durch ziemlich schlechtes Wetter hindurchfliegen musste. Der Mann neben mir wirkte recht beherrscht. Ich sagte zu ihm, Sie schienen gar keine Angst zu haben, als wir durch die Schlechtwetterfront flogen. Seine Antwort lautete, Nein, es hat keinen Sinn, sich zu fürchten. Es kommt so, wie es kommen muss. Sie können ja nichts daran ändern. Wenn es Sie trifft, dann können Sie gar nichts dagegen tun. Da saß er nun mit zusammengebissenen Zähnen und mit einer Lebensphilosophie, die durchaus gängig ist. Man mag sie nennen, wie man will, aber im Grunde ist es Fatalismus. Sehr viele Menschen betrachten das Leben aus diesem Blickwinkel. Sie rechnen nicht damit, dass ein liebender Gott Interesse an ihnen hat, dass er in ihr Leben eingreifen kann und dass er am Ende ihres Lebens auf sie wartet.

Ich habe es bereits angekündigt. Im dritten Kapitel des Predigerbuches werden wir miterleben, wie König Salomo eine geradezu fatalistische Lebenseinstellung vertritt. Das heißt, er ergibt sich seinem Schicksal, weil er den Eindruck hat, ohnehin nichts daran ändern zu können. Wie lange er durchhält, wie lange es ihm gelingt, Gott gewissermaßen aus seinem Leben auszuklammern, darauf bin ich wirklich gespannt. Ich verabschiede mich an dieser Stelle von Ihnen mit einem herzlichen Gott befohlen. Auf Wiederhören, bis zum nächsten Mal.

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1: 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Die Kunst nicht loszulassen. Den Glauben nicht loszulassen und letztlich Gott nicht loszulassen. Darum geht es in einem Buch von Jörn Bohn, das wir in dieser Lesezeichenreihe vorstellen. Zur Folge Nummer 4 begrüßt sie Kai-Uwe Wojcak. Die Texte von Jörn Bohn erzählen von seinen Lebenserfahrungen und seinem Glauben. Und davon, dass beides manchmal nicht so recht zusammenpassen will. Doch gerade darin liegt eine Stärke dieser Texte, denn Jörn Bohn vertraut darauf, dass Gott niemanden im Regen stehen lässt. Ja, es lohnt sich, an Gott dran zu bleiben und, wie er es selbst gern ausdrückt, ihm notfalls hinterher zu humpeln.

0: Jörn Bohn ist Jahrgang 1971 und im frommen Siegerland aufgewachsen. Heute ist er Lehrer für Deutsch und evangelische Religion und unterrichtet an einer Oberschule in Dresden. Er mag Heavy-Metal-Musik, treibt gern Sport und liebt tiefgehende Gespräche mit guten Freunden. Die Texte in seinem Buch »Die Kunst nicht loszulassen« schauen über den Tellerrand des Glaubens hinaus und geben Einblicke in seine Fragen, Umbrüche und Zweifel. Die beiden folgenden Kapitel werden von Samuel Schiedeck gelesen, während Rufus Beck die vorangestellten Bibeltexte liest.
1: Der depressive König. Im ersten Buch Samuel, Kapitel 15, wird berichtet:
2: Samuel aber sprach: Meinst du, dass der Herr Gefallen habe am Brandopfer und Schlachtopfer, gleich wie am Gehorsam gegen die Stimme des Herrn? Siehe, Gehorsam ist besser als Opfer, und Aufmerken besser als das Fett von Widdern.
1: Wir befinden uns in der Zeit des frühen Israel. Das Buch der Richter schließt mit den Worten: Zu der Zeit war kein König in Israel. Jeder tat, was ihn recht dünkte. Irgendwie wurstelte also jeder vor sich hin und der Prophet Samuel verkündete den Willen Gottes. Wie genau er das hinbekommen hat, weiß ich nicht. Aber langsam wurde er alt und seine beiden Söhne übernahmen diese Aufgabe eher schlecht als recht. Nun kamen Stimmen auf, die auch für Israel einen König forderten. Man wollte so sein wie alle anderen Völker ringsum und auch so regiert werden. Gott selbst fand die Idee allerdings nicht besonders gut. Ja, im Chaos ruft man gern nach dem einen starken Mann, der Ordnung bringt. Heute ist das nicht anders. Alle 2 Jahre wird die Leipziger Autoritarismusstudie veröffentlicht. Dort kann man beispielsweise sehen, wie hoch der Prozentsatz der Menschen in Deutschland ist, die sich einen Anführer wünschen, der zum Wohle aller mit harter Hand regiert. Wer wissen möchte, wie viele Menschen das sind, kann gern in der Studie nachlesen. Auch das Volk Israel ruft in dieser Zeit nach der einen Person, die alles in die Hand nimmt. Doch Gott warnt sein Volk davor, denn dummerweise hat das alles seinen Preis. Ein König wird Steuern und Abgaben fordern, er wird eine Armee brauchen, man muss für ihn in den Krieg ziehen, er wird Land beschlagnahmen und Frondienste einrichten. Vor allen Dingen wird man einen König auch immer schlecht los, wenn man ihn nicht mehr will, was man dann auch im Fortgang der Geschichte sieht. Durch einen König verliert man ein Stück seine Freiheit. Man wird untertan. Wenn Freiheit als Wert ganz wichtig ist, dann ist es kontraproduktiv, nach einem starken Mann zu rufen. Beides gleichzeitig wird nicht funktionieren. Man kann nicht zugleich frei und untertan sein. Gott sagt seinem Volk in unserer Geschichte: Also gut, ihr könnt einen König haben, aber jammert bitte nicht, wenn euch diese Idee in Not bringt. Ich werde euch in dieser Sache dann nicht mehr erhören. Und wenn man sich die Geschichte der Könige Israels so anschaut, dann war die Mehrheit der Regenten eben kein Volltreffer. Und er tat, was dem Herrn missfiel, lautet häufig deren Beschreibung. Gott lässt seinem Volk seinen Willen und wählt einen Mann als König aus. Seine Wahl fällt auf Saul. Rein optisch ist Saul perfekt, gesund, stark und einen Kopf größer als der Durchschnitt. Und er ist auch ein demütiger Mann. Er betont selbst, dass seine Familie keine Bedeutung in Israel hat. Und bei der Krönung muss man ihn erst suchen, weil er sich verschämt unter die Leute mischt. Zunächst läuft alles glatt. Saul wird gekrönt, er wird von Gottes Geist berührt und erlebt eine tiefe Herzensveränderung. Saul gelingt es, Israel zu vereinen, die Ammoniter im Krieg zu schlagen, und die Opposition gegen ihn wird aufgrund seiner Erfolge bereits im Keim erstickt. Was für ein Start! Ein traumhafter Beginn seines Königtums. Sauls Regierungszeit wird in der jüdischen Tradition mit 40 Jahren angegeben. Andere sprechen von wenigen Jahren. Der Anfang verläuft brillant. Doch bereits nach 2 Jahren ist Sauls Glanzzeit vorbei. Es kommt zu 2 Szenen, die Sicht auf Saul zum Kippen bringen. Ich gehe gleich näher auf sie ein. Und davon erholt er sich nie wieder. Mir tat Saul immer irgendwie leid. Es gab so viele Könige Israels, die ihren Job weit schlechter gemacht haben als er. Zum Beispiel dieser unselige König Ahab, bekannt für seinen Götzendienst und auch dafür, dass er mehr haben als er. Zum Beispiel dieser unselige König Ahab, bekannt für seinen Götzendienst und auch dafür,

Weisungen Gottes ratlos zurücklassen. Was war geschehen? In der ersten Szene lässt Saul sich dazu hinreißen, Gott ein Brandopfer darzubringen. Das hätte er nicht tun dürfen. Für solche Dinge waren ausschließlich Priester zuständig. Aber Samuel ließ bereits seit Tagen auf sich warten. Der Krieg gegen die Philister war in einer kritischen Phase. Der ein oder andere Soldat war bereits aus Furcht getürmt. Und so sieht sich Saul auf den Plan gerufen, die Dinge selbst in die Hand zu nehmen. Um seinen Männern Mut zu machen, wird ein Opfergottesdienst veranstaltet. Gott ist mit uns, soll den Soldaten vermittelt werden. Ein Motto, das man Soldaten überall gerne einimpft. Politisch nachvollziehbar, aber ausdrücklich gegen Gottes Anweisung und natürlich ohne echtes Vertrauen auf ihn. In der zweiten Szene hatte Saul den Auftrag bekommen, einen Auslöschungsbefehl an den Amalekitern durchzuführen. Wir tun gut daran, diesen nicht aus unserer heutigen Warte und mit unseren heutigen Werten zu betrachten, damit wir die Geschichte überhaupt an uns heranlassen können. Die Amalekiter sollten nach Gottes Willen vollständig ausgelöscht werden, mit Hab und Gut, Mann und Maus. Nach dem Sieg lässt Saul aber die besten Schafe und Rinder und auch den König selbst, Agag, verschonen. Warum? Nun, die Tiere haben einen Wert an sich. Vielleicht konnte man den König gegen ein Lösegeld verscherbeln. Alles politisch nachvollziehbar. Ja, vielleicht sogar ökonomisch und klug überlegt. Doch Saul wird von diesem Moment an zur tragischen Gestalt. Samuel sagt zu ihm, weil du des Herrn Wort verworfen hast, hat er dich auch verworfen, dass du nicht mehr König seist. Das war's dann. Saul wird von Gott gefeuert und ein Nachfolger wird schnell gefunden. David. Er wird noch in jungen Jahren von Samuel zum König über Israel gesalbt und Saul ist von nun an lediglich ein Regent auf Abruf. Ja, Saul bleibt noch lange Zeit offiziell König über Israel, aber nichts ist mehr wie vorher. Auch die Verbindung mit Gott ist weg. Saul selbst wird zu einem Schattenkönig, eine depressive, glücklose Gestalt auf dem Thron. Platzhalter für den, der eigentlich dort sitzen sollte. Was kann man nun von Saul lernen? Sind wir bessere Menschen als er? Wohl kaum. Ich fühle mit ihm, wie er verzweifelt versucht, wieder in Gottes Gegenwart zu kommen. Saul wirkt wie der Ritter der traurigen Gestalt, ein Don Quixote der Bibel. Jemand, der einen Kampf kämpft, den er einfach nicht gewinnen kann. Den Kampf darum, dass Gott sein Königtum endlich wieder segnet. Es gibt kein Happy End. Bis zu seinem Lebensende nicht. Und selbst das verläuft tragisch. Alle seine Söhne sterben auf dem Schlachtfeld und er selbst stürzt sich in sein Schwert. Wir können von Saul lernen, dass auch die Auserwählten Gottes versagen können. Adam, der erste Mensch, fällt bereits in Sünde. Er ist sehr gut erschaffen und endet in der Vertreibung aus dem Paradies. Simson ist ein gewaltiger Kämpfer mit irrsinnigen Kräften, doch er endet blind und angekettet. Petrus verleugnet Jesus. Judas verrät ihn und bringt sich um. Hat Gott diese Menschen mit seinen Ansprüchen und Aufträgen vielleicht überfordert? War nicht irgendwie zu erahnen, dass beispielsweise Judas zum Verräter wird? War Gott nicht klar, dass Adam nicht widerstehen kann und Simson eine Schwäche für Frauen hat? Ist nicht auch Saul an seinem fehlenden Rückgrat gescheitert? Aber konnte er etwas für seine Charakterschwäche? Nun, das würde dann aber die Frage aufwerfen, ob Gott vielleicht in seiner Auswahl Fehler gemacht hat. Ganz im Sinne von, diese Menschen mussten alle versagen, denn sie waren gar nicht in der Lage, die ihnen gestellten Aufgaben zu bewältigen. Irgendwie ist auch das nicht vorstellbar. Es macht keinen Sinn. Vielleicht zeigt einfach, dass die Auserwählten Gottes versagen können. Wir können von Saul lernen, dass die Folgen manches Fehlverhaltens nicht absehbar sind. Saul hätte sich nie und nimmer träumen lassen, dass er wegen dem, was er tat, sein Königtum verlieren würde –

Vielleicht hat er alles auf die leichte Schulter genommen und unterschätzt. Alles geschah ja aus der Situation heraus und hatte auch seinen Grund. Ich habe neulich einen Beziehungspodcast gehört. Darin ging es darum, dass Menschen, die fremdgehen, sich häufig nicht vorstellen können, welche Lawine sie lostreten, wenn ihr Seitensprung ans Tageslicht kommt. Sie unterschätzen die Situation völlig. Das hat auch Saul getan. Ihm war nicht klar, was geschehen würde. Vielleicht tun wir gut daran, die Konsequenzen unseres Handelns besser zu bedenken. Wir können von Saul lernen, dass Gehorsam besser ist als Opfer. Wir können lernen, dass religiöser Klimbim wenig wert ist, wenn das Herz und die Motive nicht stimmen. Wir können verstehen, dass Gott keinen Wert auf frommen Schein legt. Wir können begreifen, dass knapp daneben vielleicht doch vorbei ist. Seien wir ehrlich, manchmal wissen wir eigentlich sehr gut, was Gott von uns möchte, und leben doch daran vorbei. Nur ein kleines Stück, so wie Saul auch. Wir können von Saul lernen, dass Reue etwas kosten muss. Eben habe ich gesagt, dass mir Saul manchmal leid tut, und das stimmt auch. Trotzdem gibt es eine Sache, die mir auffällt. Irgendwie habe ich den Eindruck, dass Saul nicht so richtig begriffen hat, was er falsch gemacht hat. Er möchte einfach schnellstmöglich, dass alles wieder gut ist. Seine Reue kommt einem so vor, als würde er Krokodilstränen vergießen. Dann möchte er zur Tagesordnung übergehen. Alles soll wieder gut sein. Schwamm drüber, nennen wir das. In seinem Gespräch mit Samuel sagt er: Und nun vergib mir doch meine Sünde und kehre mit mir um, dass ich den Herrn anbete. Irgendwie geht das alles ein bisschen schnell, oder? David hat im Vergleich zu Saul das weitaus schlimmere Verbrechen begangen. Um seinen Ehebruch mit Bathseba zu verbergen, lässt er deren Mann an die vorderste Front stellen, wo er im Kampf stirbt. Auf der anderen Seite klingt Psalm 51, der dieser Szene gewidmet ist, nach tatsächlicher echter Reue. Schaffe in mir, Gott, ein reines Herz und gib mir einen neuen, beständigen Geist. Verwirf mich nicht vor deinem Angesicht und nimm deinen Heiligen Geist nicht von mir. Auch David wird für seine Fehler hart bestraft, aber er erhält Vergebung und bleibt ein gesegneter König. Zu guter Letzt sehen wir in Saul den Prototyp eines Politikers, der an seinem Amt klebt. Wie häufig haben wir schon Menschen der Öffentlichkeit gesehen, die scheibchenweise die Wahrheit preisgeben, wenn ein Skandal im Raum steht, die sich winden, sich verteidigen und immer nur das zugeben, was gerade neu herausgekommen ist. Ich empfand es als sehr wohltuend, als Margot Käßmann nach ihrer Alkoholfahrt relativ zügig, ohne Wenn und Aber, von ihrem Amt als Ratsvorsitzende der EKD zurücktrat. War der Rücktritt notwendig? Ich weiß es nicht. Menschen machen Fehler. Ich empfand ihren Umgang damit aber als konsequent und aufrecht. Saul hat nicht so gehandelt. Im Prinzip hatte er nach 2 Jahren Regierungszeit von Gott gesagt bekommen, dass seine Zeit als König vorbei sei. Doch er hält sich noch Jahre im Amt, bis zu seinem Tod. Was hätte geschehen können, wenn Saul zurückgetreten wäre? Wenn er gesagt hätte: Schaffe in mir, Gott, ein reines Herz und ich stelle meinen Thron einem anderen zur Verfügung? Hätte das nicht alles verändert? Wäre Saul damit eine tragische Gestalt der Bibel geblieben? Doch stattdessen versucht er, David zu töten. Anstatt vom Thron zu steigen, stellt er seinem Nachfolger nach. Er möchte Gottes neue Wahl beseitigen. Das kann nur schiefgehen. Tragisch. Über Saul wird im Buch Samuel noch mehr berichtet. Wie er einen Speer nach David schleudert, wie er mit Hilfe des Harfenspiels von David für einen Moment aus seinen depressiven Phasen herausfindet oder wie er zu einer Totenbeschwörerin geht, um mit dem verstorbenen Samuel zu reden.

0: Papa Unser. Im 5. Buch Mose, Kapitel 21, heißt es:
1: Wenn jemand einen widerspenstigen und ungehorsamen Sohn hat, der Stimme seines Vaters und seiner Mutter nicht gehorcht, und auch wenn sie ihn züchtigen, ihnen nicht gehorchen will, und wenn ihn Vater und Mutter ergreifen und zu den Ältesten der Stadt führen und zu dem Tor des Ortes und zu den Ältesten der Stadt sagen, dieser unser Sohn ist widerspenstig und ungehorsam und gehorcht unserer Stimme nicht und ist ein Prasser und Trunkenbold, dann sollen ihn steinigen alle Leute seiner Stadt, dass er sterbe. Und du sollst so das Böse aus deiner Mitte wegtun, dass ganz Israel aufhorche und sich fürchte.
0: Kinder, deren Eltern die Bibel als irrtumslose und wortwörtliche Gebrauchsanweisung ansehen, leben verdammt gefährlich. Die obige Bibelstelle habe ich von Leuten, die jedes biblische Wort auf die Goldwaage legen, zum Glück noch nie gehört. Man sollte ungehorsame Söhne nach dem 5. Buch Mose tatsächlich steinigen? Zumindest dann, wenn die körperliche Züchtigung nicht gefruchtet hat? Insbesondere dann, wenn Alkohol und Verschwendungssucht eine Rolle spielten? Können Sie sich einen liebevollen Vater vorstellen, der das übers Herz bringt? Nein, natürlich nicht. Meine Tochter kann sich bei mir ganz sicher fühlen, mal so nebenbei bemerkt. Ich hatte einen guten Vater, einen lieben Vater. Er gab mir das Gefühl, angenommen, geliebt und bei ihm geborgen zu sein. Viele Jahre bin ich nachts in seine Betthälfte gekrabbelt. Wäre schön gewesen, wenn er ein wenig mehr Zeit gehabt hätte. Eines Abends, als ich vom Fußballtraining nach Hause kam, starb er plötzlich an einem Herzinfarkt. In meiner letzten Erinnerung an ihn wurde er zusammengesunken auf einem Stuhl die Treppe heruntergetragen. Wahrscheinlich war er da bereits tot. Es ist schwer zu beschreiben, was das für ein Kind bedeutet, wenn der geliebte Papa stirbt. Meine Kindheit endete an jenem Freitag im Februar 1988, 3 Tage vor meinem 17. Geburtstag. Jesus stellt uns Gott als einen liebevollen Vater vor, als den lieben Papa. Finden Sie diesen Ausdruck respektlos oder unangemessen? Stören Sie sich daran? Schauen wir uns das bekannteste Gebet der Christenheit, das Vaterunser, an. Die Anrede zeigt, in welcher Beziehung man zum Angeredeten steht. Sie ist die Seele des Gebetes. Vater heißt es bei Lukas einfach. Auf Hebräisch aber Abba. Abba ist eine kindlich vertraute Anrede des Vaters, so wie im Deutschen Papa. Jesus spricht Gott mit unser Papa im Himmel an. Und die frühen Christen haben Gott ebenso vertrauensvoll und ohne Angst angesprochen. Woher, frage ich mich, kommt unsere Distanz im Vaterunser? Noch im 18. Jahrhundert war es in Deutschland völlig unüblich, dass Kinder ihre Eltern duzten. Die Eltern waren Respektspersonen. Man siezte sie oder verwendete den Pluralis Majestatis. Auch Goethe hat seine Mutter gesiezt, während sie ihn duzte. Und jetzt mal im Ernst. Genau nach dieser Zeit klingt der Beginn des Gebets, das Jesus uns gelehrt hat. Wir sagen Vater unser anstatt unser Papa. Damit haben wir viel von der ursprünglichen Nähe verloren, oder? Das Wort Papa haben wir mit Vater ersetzt. Ich habe meinen Papa nie Vater genannt. Ich kenne auch kein Kind, das seinen Papa mit Vater anredet. Papst Franziskus hat das Gleiche bemerkt. Er fordert uns auf, sagt zu Gott nicht Vater, sondern Papa. In meiner Kirchengemeinde wird im Gottesdienst häufig die Anrede guter Gott verwendet. Ist das nicht sogar noch distanzierter? Nun sogar völlig unpersönlich? Können wir nicht einfach zurückkehren zu mein lieber Papa im Himmel und unser lieber Papa im Himmel? Schauen wir uns die Geschichte des verlorenen Sohnes an. Nach langer Zeit findet der Sohn nach Hause, zerlumpt und gescheitert. Der Vater läuft ihm entgegen, umarmt ihn, küsst ihn und schmeißt für ihn ein rauschendes Fest. früher habe ich immer gedacht, dass dieser Vater ein ganz besonders großes Herz hatte. Heute, selbst Vater, empfinde ich sein Verhalten als völlig normal. So reagiert man halt, wenn das eigene Kind nach Jahren ohne Kontakt plötzlich wieder nach Hause findet. Hemmungslose Freude. So ist Gott. Wie ein normaler Papa. Manchmal laufe ich aus Spaß auf meine Tochter Ida zu und sie auf mich. In dem Moment, in dem wir uns treffen, fallen wir uns in die Arme und drehen uns gemeinsam im Kreis. Und so muss es auch im Himmel sein, wenn ich dort irgendwann ankomme. Gott, mein lieber Papa, läuft mir entgegen, nimmt mich zur Begrüßung in den Arm, dreht sich mit mir voller Freude im Kreis, gibt mir einen Kuss und sagt: Endlich bist du bei mir. Ich habe jeden Tag auf dich gewartet. Eine unerhörte Vorstellung. Unerhört schön, nicht wahr?

die Kunst nicht loszulassen. Wolkig bis heitere Glaubensermutigungen für Realisten, die trotz allem an Gott festhalten wollen. So heißt das Buch von Jörn Bohn, das wir in dieser Woche im Lesezeichen vorgestellt haben. Die Sprecher waren Samuel Schiedeck sowie Rufus Beck, der die Bibeltexte gelesen hat. Diese stammen aus der Luther-Hörbibel der Deutschen Bibelgesellschaft. Das Buch »Die Kunst nicht loszulassen« ist im Verlag SCM R. Brockhaus erschienen. Der gebundene Band umfasst 208 Seiten und kostet 18 Euro. 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Hinweisen möchte ich Sie noch auf das Lesezeichen XXL am kommenden Samstag. Es vereint sämtliche Lesungen aus den halbstündigen Sendungen der vergangenen Tage. Wie gesagt, am Samstag, und zwar ab 15 Uhr und ab 22 Uhr. Vielen Dank für Ihr Interesse. Gottes Segen wünscht Ihnen Kai-Uwe Wolczak.

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1: Aus Psalm 102. Herr, höre doch mein Gebet, mein Hilfeschrei soll dich erreichen. Verbirg dein Angesicht nicht vor mir, wenn ich in Schwierigkeiten bin. Hab doch ein offenes Ohr für mich. Wenn ich rufe, antworte bald, denn meine Lebenszeit löst sich auf in Rauch. Meine Glieder brennen wie Feuer. Ich fühle mich zerschlagen, matt wie verdorrtes Gras. Ich mag nicht einmal mehr etwas essen. Meine Stimme versagt vor lauter Stöhnen. Nur noch Haut klebt an meinen Knochen. Ich fühle mich wie eine Eule in der Wüste. 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